Alessandro, das war eine Ballettsuite von Christoph Willibald Gluck. Gespielt hat die Musica Antiqua Köln. Dirigent war Reinhard Göbel. Spem in Allium. Ich habe niemals meine Hoffnung an irgendeinen anderen als dich gelegt, Gott Israels. Diesen Text hat 1570 Thomas Tallis vertont, in einer einzigartigen Polyphonie für 8 Chöre zu jeweils 5 Stimmen. Vorlage war möglicherweise eine Messe, die aus Italien nach England gelangt ist. Es singt der Rundfunkchor Berlin, Leitung Simon Halsey.

Das war der Rundfunkchor Berlin unter der Leitung von Simon Halsey mit der Motette Spe Minalium von Thomas Tallis. Christopher Columbus hatte es nicht leicht, den spanischen Königshof davon zu überzeugen, dass die Reise nach Westen in Richtung Indien genehmigt und vor allem finanziert wird. Davon handeln einige Historienfilme. Der erste kam 1949 in die Kinos und Arthur Bliss schrieb die Musik dazu. Hier ist seine Christopher Columbus Suite. Adriano dirigiert das Radiosinfonieorchester Bratislava.

Adriano, der Schweizer Dirigent, der nur seinen Vornamen als Künstlernamen verwendet, und das Radiosinfonieorchester Bratislava waren das, mit der Christopher Columbus Suite von Arthur Bliss. Und Sie hören das ARD-Nachtkonzert, präsentiert vom Bayerischen Rundfunk. Weiter geht es mit der Suite Es-Dur, Werkverzeichnis 1010, für Violoncello-Solo von Johann Sebastian Bach. Es musiziert Sebastian Klinger.

Sebastian Klinger spielte die Suite für Violoncello Solo, Nummer 4 in S-Dur, Werkverzeichnis 1010 von Johann Sebastian Bach. Ist es ein großes Geheimnis oder ein musikalischer Scherz? Generationen von Musikwissenschaftlern suchen und suchten nach dem versteckten Thema in den Enigma-Variationen von Edward Elgar. Neben vielen Lösungsmöglichkeiten des Rätsels gibt es auch die Theorie, dass es gar kein Rätsel zu lösen gibt. Wie auch immer, sicher ist, dass es um Freundschaft geht, und ich finde, das hört man schon im einleitenden Thema. Neville Mariner leitet das Symphonieorchester des Bayerischen Rundfunks.

Das Symphonieorchester des Bayerischen Rundfunks war das mit den Enigma-Variationen Opus 36 von Edward Elgar. Dirigiert hat Neville Mariner. Im ARD-Nachtkonzert nähern wir uns den 4 Uhr Nachrichten. Bis dahin noch ein Salut d'amour, ebenfalls von Edward Elgar.

0: gemeinsamen Interesse. Auch die Ukraine zeigte sich erfreut über den Schritt hin zu einem EU-Beitritt. Präsident Zelensky sprach von einer, Zitat, bedeutenden politischen und moralischen Unterstützung für unseren Staat und unser Volk.
1: Rund 3 Monate vor den Landtagswahlen in Sachsen-Anhalt und Mecklenburg-Vorpommern stellen die dortigen Regierungsparteien heute wichtige Weichen. Im Nordosten will ein SPD-Landesparteitag in Wismar Ministerpräsidentin Schwesig zur Spitzenkandidatin küren. In Sachsen-Anhalt soll ein CDU-Parteitag in Dessau-Roßlau das Programm zur Landtagswahl beschließen. In Magdeburg regiert derzeit eine Koalition aus CDU, SPD und FDP unter Ministerpräsident Schulze von der CDU. In beiden Bundesländern liegt die AfD in Umfragen zurzeit vorn. Die US-Regierung hat die Übernahme des US-Film- und Medienkonzerns Warner Brothers Discovery durch Paramount Skydance genehmigt. Die Kartellabteilung des Justizministeriums stimmte der Fusion zu, ohne eine einzige Änderung zu verlangen. Das Geschäft hat ein Volumen von umgerechnet fast 96 Milliarden Euro. Paramount erwirbt die gesamte Gruppe inklusive Fernsehsendern, darunter auch der Nachrichtensender CNN. Paramount-Chef David Ellison und dessen Vater Larry Ellison vom Softwareanbieter Oracle unterstützen US-Präsident Trump. Kritiker der Fusion fürchten daher um die redaktionelle Unabhängigkeit von CNN. Co-Gastgeberland Kanada hat bei der Fußball-Weltmeisterschaft den ersten Punkt in seiner WM-Geschichte geholt. In Toronto spielte das Team gegen Bosnien-Herzegowina 1:1. In der ersten Halbzeit hatte Jovo Lukic für Bosnien-Herzegowina vorgelegt. Den Ausgleich erzielte dann Kyle Larin in der 79. Minute. Vor Spielbeginn hatten gut 40.000 Zuschauer im Stadion die kanadische WM-Eröffnungsfeier verfolgt, unter anderem mit Auftritten von Sänger Michael Bublé und Rockstar Alanis Morissette. Das waren die Nachrichten. Das Wetter in Deutschland. Tagsüber Schauer, vereinzelt Gewitter an der See, einzelne Sturmböen, im Südwesten zeitweise sonnig, dabei Höchstwerte von 16 Grad in Nordfriesland bis 28 Grad am Kaiserstuhl. Es ist 4:03 Uhr.
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2: Zum dritten Teil begrüßt Sie wieder Friedrich Schloffer. Bis 5 Uhr hören wir Musik von Emilie Meyer, Ferdinand Ries, Leo Weiner und Johann Melchior Molter. Schwermütig beginnt die Ouvertüre Nummer 3 von Emilie Meyer. Auf das C-Dur, das sie im Titel trägt, müssen wir ein paar Minuten warten. Umso fröhlicher kommt es dann daher. Mark Rode leitet die Mecklenburgische Staatskapelle Schwerin.

Die Mecklenburgische Staatskapelle Schwerin war das mit der Ouvertüre Nummer 3 C-Dur von Emilie Meyer. Dirigent war Mark Rode. Christopher Hinterhuber ist jetzt der Solist in der Introduktion und der Polonaise Opus 174 von Ferdinand Ries. Der hat dieses virtuose Spätwerk der musikalischen Romantik während seines Aufenthalts in Rom komponiert.

Uwe Grott dirigierte das Gävle Symphony Orchestra in Introduktion und Polonaise Opus 174 von Ferdinand Ries. Der Pianist war Christopher Hinterhuber. Weite Ebenen, malerische Flussauen und große Seen, die Pusta und der Plattensee sind typisch für Ungarn. Genauso die Musik von Leo Weiner, die uns dahin entführt, mit einem Dudelsacklied, einem Klagelied, einem Hirtenscherz, einer Ballada und zum schwungvollen Abschluss mit einem Maskeradenlied. Diese ungarischen Impressionen malt für uns das Estonian National Symphony Orchestra, Leitung Neeme Järvi.

Ungarische Impressionen. Das war das Divertimento A-Dur Opus 25 von Leo Weiner. Neeme Järvi dirigierte das Estonian National Symphony Orchestra. Um etwa 300 Jahre gehen wir nun zurück in der Zeit und tauchen ein in die Welt des Barock mit der folgenden Suite F-Dur von Johann Melchior Molter. Siegbert Rampe leitet das Ensemble Nova Stravaganza.

Das Ensemble Nova Stravaganza war das, unter der Leitung von Siegbert Rampe, mit der Suite F-Dur von Johann Melchior Molter. Ebenfalls von Molter stammt diese Flötensonate, die uns zu den 5 Uhr Nachrichten begleitet.

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1: Um 5 Uhr mit Wolfgang Berger. Für die Ukraine und Moldau rückt ein EU-Beitritt näher. Wie EU-Kommissionspräsidentin von der Leyen und Ratspräsident Costa mitteilte, haben alle EU-Mitgliedstaaten zugestimmt, die nötigen Gespräche aufzunehmen. Aus der Nachrichtenredaktion Xaver Schäffer.
2: Der erste Verhandlungsblock soll am Montag losgehen. Dann wird es um die Werte und Grundprinzipien gehen, die für die EU-Mitglieder gelten. Costa sieht die Gespräche als Zeichen der Anerkennung für die Ukraine und Moldau, für ihre Entschlossenheit und die harte Arbeit bei der Umsetzung von Reformen. Eine größere EU sei angesichts der wachsenden Unsicherheit in der Welt von gemeinsamen

0: Land arbeite für die nächsten Schritte eng mit beiden Seiten zusammen. Rund 3 Monate vor den Landtagswahlen in Sachsen-Anhalt und Mecklenburg-Vorpommern stellen die dortigen Regierungsparteien heute wichtige Weichen. Im Nordosten will ein SPD-Landesparteitag in Wismar Ministerpräsidentin Schwesig zur Spitzenkandidatin küren. In Sachsen-Anhalt soll ein CDU-Parteitag in Dessau-Roßlau das Programm zur Landtagswahl beschließen. In Magdeburg regiert derzeit eine Koalition aus CDU, SPD und FDP unter Ministerpräsident Schulze von der CDU. Bei der Fußball-WM in den USA, Kanada und Mexiko sind nun auch die anderen beiden Gastgeber ins Turnier gestartet. Im zweiten Spiel des Tages spielen die USA gegen Paraguay. Kurz vor Schluss steht es 4:1. Aus dem ARD-WM-Team Silke Heine.
1: Auch in Los Angeles hat es vor Anpfiff der Partie eine Eröffnungsshow gegeben, die dritte bei dieser WM, die bescheidener ausfiel als erwartet. Popstar Katy Perry heizte den Fans ein, stürmisch begrüßt wurden prominente Gäste wie beispielsweise Tom Cruise. Im ersten Spiel des Tages hat sich Kanada den ersten Punkt bei einer WM geholt. Noch ohne Bayern-Star Alfonso Davis erkämpfte der Co-Gastgeber in Toronto gegen Bosnien-Herzegowina ein spätes 1:1. Die Eröffnungsfeier hier, unter anderem mit Grammy-Preisträger Michael Bublé, hatte zuvor vor halbleeren Rängen begonnen, weil viele Fans nicht rechtzeitig im Stadion waren.
0: Das waren die Nachrichten. Und hier noch das Wetter in Deutschland. Tagsüber Schauer, vereinzelt Gewitter, an der See vereinzelt Sturmböen, im Südwesten zeitweise freundlich bei 16 bis 28 Grad. 5:03 Uhr.
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3: Herzlich willkommen zur letzten Stunde im ARD-Nachtkonzert, heute mit Friedrich Schloffer. Wollte Maurice Ravel mit seinem Werk Le Tombeau de Couperin zunächst vor allem an François Couperin und andere von ihm geschätzte Komponisten erinnern, so wurde daraus im Verlauf des Ersten Weltkriegs ein ganz aktuelles Trauerstück. Ravel widmete die Sätze dem Gedenken an gefallene französische Soldaten aus seinem Freundeskreis. Aus dem ursprünglichen Klavierstück entstand später eine Orchesterfassung und das Menuett daraus spielt nun das Orchestre National de France. Dirigent ist Christian Macellaro.

Maurice Ravel, Le Tombeau de Couperin. Wir hörten das Menuett daraus mit dem Orchestre National de France Leitung Christian Macellaro. Kevin Mellon ist unser nächster Dirigent und hier ist die Toronto Camerata mit der Sinfonie D-Dur von Johann Baptist van Hall.

Das war die Sinfonie D-Dur von Johann Baptist van Hall. Kevin Mellon dirigierte die Toronto Camerata. Johann Nepomuk Hummel lebte einige Zeit in Wien, wo er auch die Bekanntschaft mit Ludwig van Beethoven machte. Eines der letzten Werke, die er in Wien geschrieben hat, bevor es weiterging nach Stuttgart und schließlich nach Weimar, war sein Klaviertrio in G-Dur, ein sehr ausgewogenes Stück, das an Haydn und Mozart erinnert. Wir hören den ersten Satz, Allegro con Spirito, es musiziert das Beaux-Arts-Trio.

Wir hörten den ersten Satz aus dem Klaviertrio G-Dur Opus 65 von Johann Nepomuk Hummel in einer Aufnahme mit dem Beaux-Arts-Trio. Nach Norwegen führt uns jetzt unsere musikalische Reise. Tiefe Fjorde, weite Hochebenen, schroffe Berge und eine schier endlose Küste. Johan Svendsen hat in seinen norwegischen Rhapsodien traditionelle norwegische Volksmelodien und Tänze verarbeitet und diese Landschaften hörbar gemacht. Wie in seiner Rhapsodie Nummer 2 in A-Dur.

Das South Jutland Symphony Orchestra unter Leitung von Bjarte Engeset spielte die norwegische Rhapsodie Opus 19 von Johan Svendsen. Margit Anna Süß ist jetzt die Solistin im Harfenkonzert C-Dur von François-Adrien Boieldieu. Hans-Jörg Schellenberger dirigiert die Berliner Symphoniker und wir hören den ersten Satz Allegro Brillante.

Das war das Allegro Brillante, der erste Satz aus dem Hafenkonzert C-Dur Opus 82 von François-Adrien Boieldieu. Margit Anna Süß wurde begleitet von den Berliner Symphonikern, dirigiert hat Hans-Jörg Schellenberger. Der Komponist Robert Fuchs kam aus bescheidenen Verhältnissen. Er war das 13. Kind eines Schullehrers in der Steiermark. Und doch schaffte er den Sprung nach Wien und ans Konservatorium. Sein halbes Leben lang wirkte er dort als Professor. Das Allegretto aus seinem Klavierquartett G-Moll Opus 15 interpretieren nun Oliver Trindl am Klavier und das Adorian-Trio.

Oliver Trintl am Klavier und das Adorian-Trio interpretierten das Allegretto aus dem Klavierquartett G-Moll Opus 15 von Robert Fuchs. Damit ist das ARD-Nachtkonzert fast am Ende. Das Team von BR Klassik wünscht ein erholsames Wochenende, soweit es möglich ist. Und am Mikrofon verabschiedet sich Friedrich Schloffer.

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1: Um 6 Uhr mit Jonathan Wiese, guten Morgen. Die USA und der Iran stehen nach Auskunft von Vermittler Pakistan offenbar kurz vor einem Abkommen. Die pakistanische Regierung spricht bereits von einem abgestimmten Text. Ein US-Regierungsvertreter schätzte die Chancen auf eine Einigung in den nächsten Tagen auf bis zu 85%. Aus Washington dazu ARD-Korrespondentin Anne Schneider.
2: Auffällig ist diesmal die offene Kommunikation. US-Vizepräsident J.D. Vance spricht von großen Fortschritten und Präsident Trump hat sogar einen Beitrag des iranischen Außenministers geteilt. Geplant ist kein Friedensvertrag, sondern ein Vorababkommen mit Waffenstillstand, Wiedereröffnung der Straße von Hormuz und wirtschaftlichen Erleichterungen für den Iran. Trotzdem bleibt die Lage fragil, denn Misstrauen und militärische Zwischenfälle könnten den Durchbruch jederzeit gefährden.
1: Nach Aussage der Wirtschaftsweisen Veronika Grimm sind die Reformpläne der Bundesregierung nicht genug. Was derzeit angedacht sei, reiche bei weitem nicht aus, um Deutschland wieder auf einen Wachstumspfad zu bringen, sagte sie der Welt am Sonntag. Wichtigster Hebel sei der technologische Fortschritt. Aber ausgerechnet hier werde systematisch gebremst. Grimm forderte deshalb unter anderem mehr Unterstützung für Innovationen und

0: deutlich gestiegen. Das zeigen Zahlen des Innenministeriums, über die die Rheinische Post berichtet. Die Bundestagsfraktion der Partei Die Linke hatte vom Innenministerium Auskunft verlangt. Demnach gab es 2025 ein Plus von 17% entsprechender Taten. Insgesamt waren es mehr als 2500. Die Bundestagsabgeordnete der Linken Miro sprach von einer, Zitat, Gewalteskalation gegen wohnungslose Menschen. Für die Ukraine und Moldau rückt ein EU-Beitritt näher. EU-Ratspräsident Costa und Kommissionspräsidentin von der Leyen teilten mit, alle Mitgliedstaaten hätten entsprechenden Gesprächen zugestimmt. Xaver Schäffer berichtet.
1: Der erste Verhandlungsblock soll am Montag losgehen. Dann wird es um die Werte und Grundprinzipien gehen, die für die EU-Mitglieder gelten. Die Ukraine zeigte sich erfreut über den Schritt hin zu einem EU-Beitritt. Präsident Zelensky sprach von einer, Zitat, bedeutenden politischen und moralischen Unterstützung für unseren Staat und unser Volk. Damit ein Staat als EU-Mitglied anerkannt wird, müssen etliche Themen erfolgreich verhandelt werden. Am Ende braucht es außerdem die Zustimmung aller 27 EU-Staaten.
0: Auch die beiden Gastgeberländer Kanada und die USA sind in die Fußball-WM gestartet. Mit Eröffnungsshows in Toronto und Los Angeles und den Auftaktspielen. Kanada und Bosnien-Herzegowina trennten sich 1:1, die US-Mannschaft besiegte Paraguay 4:1. SWR Nachrichten, Redaktion Klaus Reginek. Das Wetter in Baden-Württemberg und Rheinland-Pfalz. Am Wochenende setzt sich Hochdruckeinfluss durch. Die Vorhersage, am Morgen noch einige Wolken, aber überwiegend trocken. Im Tagesverlauf immer mehr Sonne, nur ganz im Norden von Rheinland-Pfalz noch wolkiger. Die Temperaturen steigen auf 18 Grad in der Hohen Eifel und bis 28 Grad am Kaiserstuhl. Morgen und am Montag wird es oft freundlich. Die Zeit 6:04 Uhr.
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3: Einen guten Morgen an diesem Samstag, dem 13. Juni, wünscht Ihnen Michael Küster am Mikrofon. Ein holländischer Romantiker macht bei uns heute früh den Anfang. Johannes Bernardus van Bree hat in jungen Jahren als Geiger in Amsterdam begonnen, aber ist dann Dirigent geworden und leitete die Konzerte im Felix Meritis, einem Konzertsaal an der Kaiserskracht in Amsterdam, dem Vorläufer des heutigen Konzertgebau. Hier ist seine Ouvertüre in S-Dur mit der Kölner Akademie unter Leitung von Michael Alexander Willens.

Die Ouvertüre Es-Dur von Johannes Bernardus van Bree haben wir gehört mit der Kölner Akademie unter Leitung von Michael Alexander Willens. Das deutsche Kunstlied gilt als die absolute Königsdisziplin der Spätromantik. Doch die Entdeckung, die wir jetzt hören, die stammt nicht etwa von Brahms oder Schumann, sondern aus der Feder der US-Amerikanerin Amy Beach. Für ihr Opus 51 wählte sie ein Gedicht des deutschen Lyrikers Eduard Wissmann. Das Beach auf Deutsch komponierte war um 1900 ein klares Statement. Sie wollte zeigen, dass sie die europäische Tradition meisterhaft beherrscht. Später feiert sie mit ihren Werken auch in Berlin und München Erfolge. Den Schweizer Bariton Eneas Humm hören wir mit Ich sagte nicht, am Klavier begleitet Doriana Czakarowa.

Ich sagte nicht, ein Lied der amerikanischen Komponistin Amy Beach, Aeneas Hum, wurde begleitet von Doriana Chakarova. Wir bleiben in den USA, wechseln aber die Atmosphäre. Es geht nach New York mitten in die 1930er Jahre zu George Gershwin. Er war der Meister darin, den Jazz der Straße mit der klassischen Tradition zu verbinden. Seine Variations on I Got Rhythm, die basieren auf seinem eigenen legendären Broadway-Hit. Gershwin hat daraus ein charmantes rhythmisches Spiel zwischen Klavier und Orchester gemacht. Bei uns übernimmt Simon Crawford Phillips die Doppelrolle von Dirigent und Pianist. Er musiziert gemeinsam mit der Westeros-Sinfonietta.

Für einen eigenen Hit hat George Gershwin hier noch einmal den roten Teppich ausgerollt. Das waren die Variations on I Got Rhythm. Gehört haben wir Simon Crawford Phillips am Klavier und er leitete hier auch die Westeros-Sinfonietta. Musik am Morgen auf SWR Kultur, 6.26 Uhr ist es, Kammermusik von Wolfgang Amadeus Mozart jetzt bei uns. Der erste Satz aus dem Klarinettenquintett A-Dur, Köchelverzeichnis 581. Sabine Meyer musiziert gemeinsam mit Mitgliedern des Wiener Streichsextetts.

Das war der erste Satz aus Wolfgang Amadeus Mozarts Klarinettenquintett A-Dur, Köchelverzeichnis 581, gespielt von Sabine Meyer und Mitgliedern des Wiener Streichsextetts. Die lichte, fließende Eleganz dieses Ensemblespiels, die setzt sich auch im nächsten Stück nahtlos fort. Wir bleiben in Wien, erleben das Zusammenspiel nun aber an einem einzigen Instrument. Franz Schuberts Rondo in A-Dur ist ein hochsensibler Dialog für vier Hände, getragen von blindem musikalischem Vertrauen. Es spielen Leif-Ove Andsnes und Bertrand Chamailloux.

0: Live Over Ansnes und Bertrand Chamaillou haben wir gehört mit dem Rondo A-Dur, Deutschverzeichnis 951 von Franz Schubert. 6.47 Uhr ist es geworden, Zeit für das Zeitwort. Der Übergang von der Nazi-Diktatur zu einer Demokratie gehört zu den größten Umbrüchen in der deutschen Geschichte. Nicht nur die Bundesrepublik musste neu gebildet werden, sondern auch die Bundesländer. Am 13. Juni 1947, heute vor 79 Jahren, bekam Rheinland-Pfalz seine erste Regierung. Ein Beitrag von Marie-Christine Werner.
1: Meine sehr verehrten Hörerinnen und Hörer, das junge rheinisch-pfälzische Parlament hat sich in seiner ersten Sitzung am 4. Juni der ersten Aufgaben, die ihm von der Verfassung gestellt wurden, mit erfreulicher Frische entledigt. Nach den Erfahrungen der Sondersitzung am vergangenen Donnerstag und den beiden Freitagssitzungen kann man dem Landtag zu dem Präsidium, das er sich bei seinem ersten Zusammentreten gewählt hat, nur beglückwünschen.
2: So der wohlwollende Kommentar des Korrespondenten Richard Walter, die einzige erhaltene Aufnahme aus dem Jahr 1947. Die Geburt des Landes Rheinland-Pfalz war nicht einfach. Im August 1946 hatte der Befehlshaber der französischen Besatzungszone, General Pierre König, die Schaffung eines rheinpfälzischen Landes mit Mainz als Hauptstadt verordnet. Ein gewagter Plan, verband er doch Regionen, die historisch nichts miteinander zu tun hatten. Die bayerische Pfalz, Rheinhessen als Teil Hessens sowie die preußischen Bezirke Koblenz und Trier. Die Volksabstimmung am 18. Mai 1947 fiel dann auch denkbar knapp aus. Insgesamt gerade mal 53% stimmten mit Ja. Die erste Landtagswahl gewann die CDU mit 47%. Keine absolute Mehrheit, man war also auf Koalitionspartner angewiesen. Die SPD hatte gut 34%, die Liberalen knapp 10 und die Kommunisten knapp 9%. Wegen der großen Kriegsschäden in Mainz gab es für das Parlament keine Möglichkeit zu tagen. Der erste Landtagsdirektor und CDU-Politiker Wilhelm Freuzheim in einem Interview von 1957.
3: Wo soll diese Versammlung tagen? Wo sollen ihre Büros sein? Nach einigem Suchen kamen wir auf das Stadttheater in Koblenz. Ich habe gesagt, hier werden wir tagen. Es war zwar noch oben freier Himmel, im Foyer und im Keller des Theaters hat eine Fraktion getagt. Im Theater selber fanden die Plenarsitzungen statt. Also die Abgeordneten saßen im Parkett, das Präsidium, die Regierung auf der Bühne. Dazwischen war das Orchesterloch. Das war also nicht zugedeckt.
2: Die CDU war mit der Regierungsbildung beauftragt. Die Koalitionsverhandlungen führte der schon als provisorischer Regierungschef amtierende Christdemokrat Wilhelm Boden. Er strebte eine Koalition mit den Liberalen an. Das schien vielen CDU-Mitgliedern ein zu dünnes Eis zu sein für eine Regierung, die die schwerwiegenden Probleme der Aufbauzeit zu meistern hatte. Trotzdem wurde Wilhelm Boden am 13. Juni 1947 zum Ministerpräsidenten gewählt. Doch zwei Wochen später kippte die Mehrheit unter den CDU-Mitgliedern und nur noch wenige waren bereit, ihm auf dem Weg zu einer kleinen Koalition mit der FDP zu folgen. Am 7. Juli 1947 schließlich gab Boden auf, enttäuscht und verbittert darüber, dass hinter seinem Rücken Gespräche mit den Sozialdemokraten geführt worden waren. Sein Nachfolger, Fraktionsvorsitzender Peter Altmaier, der bereits zwei Tage später, am 9. Juli, zum Ministerpräsidenten gewählt wurde. Alle Parteien hatten ein Toleranzabkommen geschlossen, in dem man sich darauf verständigte,
4: in gemeinsamer, loyaler Zusammenarbeit eine alle staatsbejahenden und aufbauwilligen Kräfte zusammenfassende, stabile Regierung zu bilden.
2: Das Land bekam ein Allparteienkabinett. Das Mitglied der Kommunistischen Partei Willi Feller erhielt das Ministerium für Wiederaufbau. Doch das neue Kabinett hielt nur 9 Monate, aus Gründen, die nichts mit Rheinland-Pfalz zu tun hatten, die Verschärfung des Ost-West-Gegensatzes im Laufe des Jahres 48 und der Einmarsch der sowjetischen Truppen in die Tschechoslowakei ließen eine Regierungsbeteiligung der Kommunisten nicht mehr zu. Mit Willi Feller verließ auch der liberale Minister das Kabinett, sodass im April 48 eine große Koalition übrig blieb. Und ach ja, da war ja noch die Hauptstadtfrage. 4 Jahre dauerte der Streit um Koblenz, wo man ja nun schon mal war, oder Mainz, wie es General König angeordnet hatte. Anfang der 50er Jahre schließlich kam der Umzug ins zentralere Mainz.
0: Das war das Zeitwort von Marie-Christine Werner und wir hören jetzt Musik von Michael Glinka. Die Ouvertüre zu seiner Oper Ruslan und Ludmila, die lebt von einem rasanten, unaufhaltsamen Tempo. Bis an ihre Grenzen gefordert ist die Sächsische Bläserphilharmonie unter Leitung von Thomas Klamor.

Die Ouvertüre zur Oper Ruslan und Ludmila von Michael Glinka haben wir gehört in dieser Bearbeitung mit der Sächsischen Bläserphilharmonie unter Leitung von Thomas Klamor. Bis zu den Programmtipps jetzt noch ein Walzer von Francisco Tarriga.

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1: Tilidin, Benzodiazepine und andere verschreibungspflichtige Medikamente spielen bei Jugendlichen zunehmend eine Rolle. Über soziale Medien, Messenger-Dienste oder den heimischen Arzneischrank scheinen sie oft leicht verfügbar. Sozialarbeiter schlagen Alarm.
2: Heute würde ich von einer Dämpfungsgesellschaft ausgehen. Also die Gesellschaft ist komplexer geworden, mehr. Und dann gibt es ja schon so einen Impuls, der sagt, ich will von der Scheiße nichts mitkriegen.
1: Benzos und Tilidin, warum Jugendliche so leicht in die Tablettensucht rutschen. Das Wissen, 8.30 Uhr. Mit Das Rheingold beginnt Richard Wagners monumentaler Ring des Nibelungen. Eine Geschichte über Macht, Gier und Verrat. 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Im Zentrum steht der Raub des Rheingolds durch den Nibelungen Alberich, der damit eine Kette von Ereignissen auslöst, die schließlich zum Untergang der Götterwelt führen wird. Wagner legte mit diesem Vorabend den Grundstein für einen der größten Opernzyklen der Musikgeschichte. Das Rheingold, ARD Oper, 20 Uhr.
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3: Um 7 Uhr mit Jonathan Wiese, guten Morgen. Die USA und der Iran stehen nach Auskunft von Vermittler Pakistan offenbar kurz vor einem Abkommen. Die pakistanische Regierung spricht bereits von einem abgestimmten Text. Ein US-Regierungsvertreter schätzte die Chancen auf eine Einigung in den nächsten Tagen auf bis zu 85%. Aus Washington dazu ARD-Korrespondentin Anne Schneider.
4: Auffällig ist diesmal die offene Kommunikation. US-Vizepräsident J.D. Vance spricht von großen Fortschritten und Präsident Trump hat sogar einen Beitrag des iranischen Außenministers geteilt. Geplant ist kein Friedensvertrag, sondern ein Vorababkommen mit Waffenstillstand, Wiedereröffnung der Straße von Hormuz und wirtschaftlichen Erleichterungen für den Iran. Trotzdem bleibt die Lage fragil, denn Misstrauen und militärische Zwischenfälle könnten den Durchbruch jederzeit gefährden.
3: Die Reformpläne der Bundesregierung sind nach Aussage der Wirtschaftsweisen Grimm nicht genug. Was derzeit angedacht sei, reiche bei weitem nicht aus, um Deutschland wieder auf einen Wachstumspfad zu bringen, sagte sie der Welt am Sonntag. Wichtigster Hebel sei der technologische Fortschritt. Aber ausgerechnet hier werde systematisch gebremst. Grimm forderte deshalb unter anderem mehr Unterstützung für Innovationen und einen flexibleren Arbeitsmarkt. Nach dem Aus für das deutsch-französische Kampfflugzeug sorgt sich der Rüstungskonzern Rheinmetall nun um ein deutsch-französisches Panzerprojekt. Rheinmetall-Chef Paperga sagte der Welt am Sonntag, Frankreich plane, das Budget drastisch zu kürzen. Das Projekt sieht vor, die Panzer Leopard 2 und Leclerc durch ein neues Bodenkampfsystem zu ersetzen. Beteiligt sind neben Rheinmetall der französische Thales-Konzern sowie das Unternehmen KNDS. Die Zahl der Straftaten gegen Obdachlose ist im vergangenen Jahr deutlich gestiegen. Das zeigen Zahlen.

0: Prinzipien gehen, die für die EU-Mitglieder gelten. Die Ukraine zeigte sich erfreut über den Schritt hin zu einem EU-Beitritt. Präsident Zelensky sprach von einer, Zitat, bedeutenden politischen und moralischen Unterstützung für unseren Staat und unser Volk. Damit ein Staat als EU-Mitglied anerkannt wird, müssen etliche Themen erfolgreich verhandelt werden. Am Ende braucht es außerdem die Zustimmung aller 27 EU-Staaten.
1: Auch die beiden Gastgeberländer Kanada und die USA sind in die Fußball-WM gestartet. Mit Eröffnungsshows in Toronto und Los Angeles und den Auftaktspielen. Kanada und Bosnien-Herzegowina trennten sich 1:1, die US-Mannschaft besiegte Paraguay 4:1. SWR Nachrichten, Redaktion Günter Laubis. Das Wetter in Baden-Württemberg und Rheinland-Pfalz. Am Wochenende setzt sich Hochdruckeinfluss durch. Die Vorhersage, am Morgen noch einige Wolken, aber überwiegend trocken. Im Tagesverlauf immer mehr Sonne, nur ganz im Norden von Rheinland-Pfalz noch wolkiger. Die Temperaturen steigen auf 18 Grad in der Hohen Eifel und bis 28 Grad am Kaiserstuhl. Morgen und am Montag oft freundlich, in Rheinland-Pfalz auch mal dichtere Wolken. Es wird wieder wärmer. Die Zeit 7:04 Uhr.
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3: Heute mit Michael Küster am Mikrofon und am Beginn dieser Stunde steht ein musikalisches Geburtstagsgeschenk. John Rutter hat seine Celebration Overture eigens für das Oxford Philharmonic Orchestra komponiert als festliches Ständchen zum 25-jährigen Jubiläum. Das Ergebnis ist ein wirkliches Feuerwerk voller Energie. In der Aufnahme, die wir jetzt hören, liegt das Stück allerdings bei den Londoner Kollegen auf den Notenpulten. Es spielt das Royal Philharmonic Orchestra unter Leitung des Komponisten John Rutter.

Die Celebration Overture von John Rutter haben wir gehört mit dem Royal Philharmonic Orchestra unter Leitung des Komponisten. Musik am Morgen auf SWR Kultur. Jetzt bei uns eines der schönsten Lieder aus dem Zyklus Les Nuits d'été, Sommernächte von Hector Berlioz, Le Spectre de la Rose. Wir hören es allerdings ohne Gesang. In dieser Bearbeitung übernimmt die Klarinette die lyrische Hauptrolle. Ein passender Rollentausch, denn Berlioz selbst, der hat in seiner berühmten Instrumentationslehre geschrieben, die Klarinette besitze die Stimme der heroischen Liebe.

Le Spectre de la Rose, dieses Lied aus dem Zyklus L'Invidité von Hector Berlioz, hier in der Bearbeitung für Klarinette und Klavier mit Nicola Jürgensen und Matthias Kirschnereit. Joseph Haydns Sinfonie Nummer 30 in C-Dur, die trägt den Beinamen Alleluja. Den verdankt sie einem kirchenmusikalischen Zitat. Haydn hat eine gregorianische Ostermelodie in den ersten Satz eingewoben. Entstanden ist ein kurzes dreisätziges Werk voller Esprit und jugendlichem Elan. Wir hören die Heidelberger Sinfoniker unter Leitung von Johannes Klump.

Das war Joseph Haydns Alleluja-Sinfonie, die Sinfonie Nummer 30 in C-Dur mit den Heidelberger Symphonikern unter der Leitung von Johannes Klump. Jetzt um 7.32 Uhr treffen bei uns das späte 17. Jahrhundert und Hollywood aufeinander. Das Ensemble Prisma und der Perkussionist Murat Joshkun verbinden ein Barockstück von Nicola Matthäus mit der Titanic-Filmmusik von James Horner. Das Fundament bildet ein schottischer Ground, eine historische Basslinie, über der sich hier die berühmte Kinomelodie entfaltet.

Ma bergère et tendre fidèle, so hieß diese französische Air de Cour von Michel Lambert. Gesungen hat Léa Desandré, begleitet von Thomas Dunford. Musik vom holländischen Komponisten Peter Hellendahl schließt sich an sein Concerto Grosso D-Moll Opus 3 Nummer 2. Das Combattimento Consort Amsterdam wird geleitet von Jan-Willem de Vriend.

Das war das Concerto Grosso D-Moll Opus 3 Nummer 2 von Peter Hellendahl mit dem Combattimento Consort Amsterdam unter Leitung von Jan Willem de Vriend. Aus meinem Leben, das Streichquartett E-Moll von Bedřich Smetana, das trägt seinen Beinamen völlig zurecht. Wir hören daraus den vierten Satz, dieses Finale. Das beginnt schwungvoll und optimistisch, doch dann bricht die Freude unvermittelt ab und die Musik wird von einem extrem hohen, schrillen Violinton unterbrochen. Smetana hat hier den Moment einkomponiert, in dem sich seine beginnende Ertaubung zum ersten Mal mit einem unaufhörlichen Pfeifen im Ohr ankündigt, ein Tinnitus als musikalisches Schicksalszeichen. Nach diesem Schock findet der Satz nicht mehr zu seiner Unbeschwertheit zurück und klingt wehmütig aus. Hier ist das Kussquartett.

Das Kuss-Quartett haben wir gehört mit dem vierten Satz aus dem Streichquartett Nummer 1 E-Moll aus meinem Leben von Bedřich Smetana. Zum Ausgang dieser Stunde hören wir jetzt noch die Pianistin Maria Baranova, die sich gerade mit Felix Mendelssohn-Bartholdy auseinandersetzt.

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1: Lena ist 2 Jahre alt und die Tochter meines Kollegen Tobi. Neulich ist sie ganz erschüttert vom Kinderturnen zurückgekommen, erzählt er. Er sieht ihr unglückliches Gesicht, als sie an der Hand ihrer Mutter nach Hause kommt und fragt: Hast du dir wehgetan? Hast du ein Aua? Und sie nickt heftig. Wo ist denn das Aua, Lena? Am Bauch? Lena schüttelt den Kopf. Sind es die Füße? Die sind es auch nicht. Ist das Aua am Kopf? Auch da scheint der Schmerz nicht festzumachen zu sein und auch nicht an den Armen, den Knien oder dem Rücken. Mein Kollege ist besorgt und ratlos. Was für ein Schmerz quält seine Tochter? Schließlich sagt sie: Ganze Lena, aua! Und die Mutter, die dabei war, berichtet, Lena hat sich gar nicht selbst verletzt. Ein anderer junger Aber ist aus vollem Lauf gefallen und hat nach seinem Sturz markerschütternd laut geweint. Das hat Lena wehgetan. Dass einer neben ihr plötzlich laut schreit vor Schmerz, hat auch sie im Innersten getroffen. Ganze Lena, aua! Wie erschütternd für sie und ihre Eltern, dass man einen fremden Schmerz so deutlich spüren kann. Wie gut Lena zum Ausdruck bringen konnte, was das mit ihr gemacht hat. Mich beschäftigt dieses Erlebnis, weil es so eindrücklich eine unmittelbare menschliche Reaktion zeigt auf den Schmerz, den jemand neben mir hat und einfach hinausschreit. Lena fühlt den Schreck, das laute Weinen, das Unglück des Jungen ganz als ihren eigenen Schmerz. Sie ist jetzt noch klein, gerade mal 2. Später wird sie leichter unterscheiden können zwischen sich und anderen. Sie wird lernen, wie sie anderen helfen kann, wenn ihnen etwas wehtut, und wie sie sich selbst davor schützen kann, dass der Schmerz anderer bei ihr ganz körperlich wird. Vielleicht ist alles Laute für Lena unangenehm und sie war darum so erschüttert. Vielleicht ist sie aber auch besonders schmerzempfindlich, wenn es um andere geht, besonders mitfühlend. Was für eine wichtige Eigenschaft. Mitlachen, mitweinen, mitfühlen, mitschweigen, mithelfen, das stärkt den Zusammenhalt. Mitgefühl ist eine Fähigkeit, ohne die das Zusammenleben von Menschen nicht gelingt. Freut euch mit den Fröhlichen, weint mit den Weinenden. Aus der Bibel von Paulus stammt der Satz. Wenn jemand mitfühlt, spüre ich, ich bin nicht allein. Wir sind miteinander verbunden. Und zwar nicht nur, wenn es um schöne Gefühle geht, sondern auch da, wo es weh tut. Empathisch sein, eine tolle Eigenschaft. Zusammen mit der Widerstandsfähigkeit, um sich von den vielen schmerzhaften Gefühlen in der Welt nicht überschwemmen zu lassen. Das weiß Paulus offenbar auch. Lass dich nicht vom Bösen überwinden, sondern überwinde Böses mit Gutem. Ich denke, Lena hat das Zeug dazu. Gabriele Hartlieb, Freiburg von der Evangelischen Kirche.
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3: Um 8 Uhr mit Jonathan Wiese, guten Morgen. Bundesinnenminister Dobrindt befürchtet Drohnenangriffe auf den Bundestag in Berlin und auf andere Gebäude der Verfassung. In der Rheinischen Post sprach er von einer steigenden Gefahr. Details dazu von Andreas Gerlach.
4: Dobrindt sagt, es habe eine wachsende Zahl von Drohnensichtungen gegeben. Deshalb habe Bundestagspräsidentin Klöckner bei ihm angefragt, ob die Bundespolizei mit ihrer neuen Drohnenabwehreinheit die Gebäude schützen könne. Laut Dobrindt geht das aber nur temporär als Amtshilfe. Denn für die Abwehr eigentlich zuständig sei die Berliner Landespolizei. Die Bundestagsverwaltung habe dort schon um ein wirksames Konzept zur Drohnenabwehr gebeten. Das müsse auch zügig umgesetzt werden können.
3: Im vergangenen Monat sind in der Ukraine so viele Zivilisten getötet und verletzt worden wie seit 4 Jahren nicht. Das haben die Vereinten Nationen ausgerechnet. Mehr als 270 Menschen seien getötet und 1.700 verletzt worden. Das waren 93% mehr als im Mai vor einem Jahr. Fast die Hälfte der Menschen ist bei russischen Drohnen- und Raketenangriffen auf Städte weit entfernt von der Front getötet worden. Die US-Armee hat nach eigenen Angaben mehrere iranische Drohnen in der Straße von Hormus abgeschossen. Der Iran habe damit Handelsschiffe in der Meerenge angreifen wollen, schreibt das zuständige Regionalkommando. Unterdessen rückt ein Abkommen zwischen den USA und Iran in greifbare Nähe. Der Vermittler Pakistan spricht bereits von einem abgestimmten Text. Er soll einen Waffenstillstand, die Wiedereröffnung der Straße von Hormus und wirtschaftliche Erleichterungen für den Iran enthalten. Die Zahl der Straftaten gegen Obdachlose ist im vergangenen Jahr deutlich gestiegen. Das zeigen Zahlen des Innenministeriums, über die die Rheinische Post berichtet. Die Bundestagsfraktion der Partei Die Linke hatte vom Innenministerium Auskunft verlangt. Demnach gab es 2025 ein Plus von 17% entsprechender Taten. Insgesamt waren es mehr als 2500. Die Bundestagsabgeordnete der Linken Miro sprach von einer, Zitat, Gewalteskalation gegen wohnungslose Menschen. Elon Musks Raumfahrtunternehmen SpaceX ist an der Börse. Bei einem Start von $150 betrug der Schlusskurs $161. Auf dieser Basis ist SpaceX mit rund 2,1

0: trennten sich 1:1, die US-Mannschaft besiegte Paraguay 4:1. SWR Nachrichten, Redaktion Klaus Reginek. Das Wetter in Baden-Württemberg und Rheinland-Pfalz. Am Wochenende setzt sich Hochdruckeinfluss durch. Die Vorhersage: am Morgen noch einige Wolken, aber überwiegend trocken. Im Tagesverlauf immer mehr Sonne, nur ganz im Norden von Rheinland-Pfalz noch wolkiger. Die Temperaturen steigen auf 18 Grad in der Hohen Eifel und bis 28 Grad am Kaiserstuhl. Die weiteren Aussichten: morgen und am Montag oft freundlich, in Rheinland-Pfalz auch mal dichtere Wolken. Es wird wieder wärmer. Die Zeit 8.04 Uhr.
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2: Noch bis 8.30 Uhr mit Michael Küster am Mikrofon. Der englische Komponist Frederick Delius wäre fast Kaufmann geworden, wenn Edvard Grieg nicht die Musikerkarriere seines jungen Freundes beim strengen Vater durchgeboxt hätte. Als heimliches Dankeschön versteckt Delius später ein norwegisches Volkslied in seiner berühmten Frühlingsidylle »On Hearing the First Cuckoo in Spring«. Hier ist sie jetzt in einer Aufnahme mit der Academy of St. Martin in the Fields unter Leitung von Sir Neville Mariner.

On Hearing the First Cuckoo in Spring von Frederick Delius haben wir gehört, gespielt von der Academy of St. Martin in the Fields unter Leitung von Sir Neville Mariner. Das Scherzo C-Moll von Johannes Brahms schließt sich an. Dieser Satz stammt aus der berühmten FAE-Sonate, einem Gemeinschaftswerk, das Brahms gemeinsam mit Robert Schumann und Albert Dietrich als Überraschung für den Geiger Joseph Joachim komponiert hat. Das Kürzel FAE stand für dessen Lebensmotto »Frei, aber einsam«. Wir hören das Stück in einer Bearbeitung für Bratsche und Klavier mit Tabea Zimmermann und Javier Perianes.

Frei, aber einsam, das war das Scherzo in C-Moll von Johannes Brahms aus der sogenannten FAE-Sonate, interpretiert von Tabea Zimmermann, Viola und Javier Perianes, Klavier. Barocke Pracht aus Venedig verspricht das britische Ensemble La Serenissima. Der Name ist eine Hommage an den historischen Beinamen der Lagunenstadt und genau dort haben die Musikerinnen und Musiker tief in den Archiven gegraben, um Vivaldis Musik direkt aus den originalen Quellen zu rekonstruieren. Wir hören Antonio Vivaldis Doppelkonzert in C-Dur für zwei Oboen und Streicher. Die Leitung hat Adrian Chandler.

Das war Antonio Vivaldis Doppelkonzert in C-Dur für zwei Oboen und Streicher, gespielt vom britischen Barockensemble La Serenissima unter der Leitung von Adrian Chandler. Wir sind fast am Ende der Musik am Morgen hier auf SWR Kultur und da bleiben wir noch in Italien, blicken jedoch rund 200 Jahre weiter zurück in die Epoche der Renaissance. Der Komponist Nicola Piffaro fängt in seinen weltlichen Gesängen die ganze Melancholie, aber auch die feine Eleganz des damaligen Hoflebens ein. Das Ensemble Capella della Torre erweckt diese ferne Zeit mit seinen historischen Blasinstrumenten zu neuem Leben. Wir hören von Niccolò Piffaro Di Lassar, Tu divo aspetto. Bettina Müller-Hesse hat die Musik heute früh für Sie zusammengestellt und am Mikrofon sagt Michael Küster, danke für Ihr Interesse.

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1: Tilidin, Oxycodon, Xanax. Diese Medikamente zur Behandlung von Schmerzen, Angst und Krampfanfällen sind schon lange nicht mehr nur Fachvokabular von Apothekern. Viele Teenager kennen die Namen vom Schulhof, aus Rap-Songs. Das hat auch mit Liedern wie Oxycodon des Rappers T-Lo zu tun. Über das Internet sind die Tabletten leicht zu bekommen. Sie scheinen die inneren Nöte vieler Heranwachsender zu adressieren.
2: Heute würde ich von einer Dämpfungsgesellschaft ausgehen. Also die Gesellschaft ist komplexer geworden, mehr, mehr, mehr. Und dann gibt es ja schon so einen Impuls, der sagt, ich will von der Scheiße nichts mitkriegen.
1: Suchthilfeberater müssen seit einigen Jahren immer mehr Jugendlichen helfen, die mit den Folgen dieser stark abhängig machenden Pillen kämpfen.
3: Benzos und Tilidin. Warum Jugendliche so leicht in die Tablettensucht rutschen. Von Marius Penzel.
1: Die 18-jährige Mika sitzt müde auf einem Lehnstuhl. Ihr Gegenüber hat die Sozialarbeiterin Stefanie Schumann von der Jugend- und Familienhilfe Escape in Berlin Platz genommen. Eine Einrichtung, die auf Sucht spezialisiert ist. Die beiden scheinen ein familiäres Verhältnis zu haben. Mika, die eigentlich ganz anders heißt, erzählt, dass sie gestern Nacht die Liebe ihres Lebens kennengelernt hat. Obwohl Mika ziemlich verkatert ist, wollte sie zum Interviewtermin kommen, um ihren Bildungsauftrag zu erfüllen, wie sie sagt, und mit ihrer Geschichte anderen Jugendlichen zu helfen.
4: Ich war dann von 2022 bis, ich würde sogar noch sagen, Ende 2024 stark abhängig. Hab deswegen auch viel verloren. Die Beziehung zwischen sämtlichen Menschen ziemlich kacke, schon nicht gepflegt.
1: Mika hat einen langen Weg hinter sich, damit sie jetzt das Leben einer 18-Jährigen führen kann, die sich verliebt, feiert, ihren Träumen und Pflichten nachgeht. Denn bei ihr stand alles auf dem Spiel. Bis Mika ungefähr 16 Jahre alt war, hatte sie nur mal gelegentlich Partydrogen ausprobiert oder gekifft. Dann kamen Substanzen in ihr Leben, die anders waren.
4: Als das alles langweilig wurde und man Nachteile davon gespürt hat, habe ich dann irgendwann auch wegen falschem Umgang zu Benzos gegriffen und zu Opiaten.
1: Ärzte verschreiben Opioide bei starken Schmerzen. Zu ihnen zählen Tilidin, Oxycodon, aber auch Morphium, genauso wie die illegale Droge Heroin. Benzodiazepine, kurz Benzos, verordnen Ärztinnen etwa bei starken Unruhezuständen oder Krampfanfällen. Jetzt probieren manche Teenager sie als Droge aus. Und wenn es schlecht läuft, werden sie süchtig. Wie kommt es dazu, dass Jugendliche wie Mika von diesen Tabletten abhängig werden? Anscheinend werden es mehr, auf die Zahlen schauen wir noch. Was können Eltern, Politik und Gesellschaft dagegen tun? Und was hat das Ganze mit Rapmusik zu tun? Das wollen wir in dieser Folge von Das Wissen herausfinden.
4: Wenn man Alprazolam nimmt, ist es halt so, man fühlt nichts. Man ist ein Zombie, man erinnert sich auch meistens nicht, was man gemacht hat.
1: Bei Mika scheint die Ursache naheliegend. Ihre Eltern stritten häufig und hatten Alkoholprobleme. Sie selbst hat eine psychiatrische Vorerkrankung. Das alles hat sie stark belastet. Das Benzo Alprazolam, das Freunde von ihr konsumierten, schien all das zu lindern. Und so fing Mika an, sich regelmäßig Tabletten einzuwerfen.
4: Wenn man eine Borderline-Diagnose hat, wie ich zum Beispiel, ist das ziemlich befreiend. Es ist wie, als würde man einen Knopf drücken und einfach mal Ruhe haben. Und das hat mich dann in den Kreislauf reingebracht.
1: Das Benzoalprazolam, von dem Mika abhängig wurde, ist in den USA unter dem Markennamen Xanax bekannt. Neben Opioiden wie Tilidin oder Oxycodon taucht auch der Name Xanax heute in vielen Liedern auf. Wie dem von T-Lo zu Beginn dieser Folge.
5: Xanax, Xanin, das ist ja auch bei T-Lo so ein großes Ding, zum Beispiel in seinen Songs. Also ich glaube, vom Hörensagen kennen es viele Jugendliche, aber dass dann zum Beispiel Xanax eigentlich Alprazolam ist, das wissen dann die Leute, glaube ich, erst, wenn sie das dann wirklich konsumieren.
1: Jennifer Martens sitzt an einer vielbefahrenen Straße vor einem Café in Berlin-Mitte. Sie ist wissenschaftliche Mitarbeiterin beim Institut für Suchtforschung in Frankfurt am Main. Wir treffen sie in Berlin, weil sie hier momentan für eine Studie zu Cracksüchtigen unterwegs ist. Zu Hause in Frankfurt befragen Martens und ihr Team jährlich rund 1500 Schülerinnen und Schüler sowie junge Erwachsene zu den Drogen, die sie tatsächlich konsumieren.
5: Und da ist uns aufgefallen, dass so mit Beginn der Corona-Pandemie die Prävalenz an Opioid- und Benzodiazepin-Gebrauch gestiegen ist.
1: Auf ihrem Computer zeigt Jennifer Martens zwei Grafiken. Sie bilden ab, wie viele 15- bis 18-Jährige und 19- bis 30-Jährige in den letzten Jahren angaben, einmal in ihrem Leben Benzos oder Opioide zu Rauschzwecken ausprobiert zu haben. Bei den Jüngeren waren es bis zum Jahr 2019 weniger als 1,2%. Doch ab 2020 schießen die Balken in die Höhe.
5: Dann 2021 eben so ein rapider Anstieg auf 4%. Das Gleiche sehen wir auf der rechten Seite auch bei Opioiden. Da ist tatsächlich auffällig, dass gerade bei den 19- bis 30-Jährigen sich die Zahl der Personen, die das zumindest einmal in ihrem Leben probiert haben, von 2019 auf 2020 verdoppelt hat.
1: Tabletten sind heute in einigen Freundeskreisen weitaus verbreiteter als noch vor der Pandemie. Die Ergebnisse der Schulbefragungen veranlassten Martens und ihre Kollegen im Jahr 2022 dazu, die groß angelegte Studie Benzodiazepin und Opioidkonsum bei Jugendlichen und jungen Erwachsenen, kurz BOJE, durchzuführen. Dafür interviewte Martens zahlreiche Konsumierende.
5: Da waren irgendwie auch zwei, drei, die 16, 17 waren und das einfach dann über Musik, über Popkultur da rangekommen sind und das dann auch teilweise dann mal bei der Oma im Bad geguckt haben und dann haben die da halt irgendwie die Tabletten gefunden und einfach ausprobiert.
1: Tilidin und Benzos sind in den Medikamentenschränken vieler Eltern und Großeltern zu finden. Häufig ahnen die nicht, wie verbreitet die Namen bei Teenagern sind. Manche Jugendliche, die davon gehört haben, probieren es aus. Oft ohne genau zu wissen, was die Medikamente bewirken. So war es auch bei einer Person, mit der Jennifer Martens gesprochen hat.
5: Das waren, glaube ich, nur Benzodiazepine von ihrer Mutter. Und haben das aber mit extrem viel Alkohol auch gemischt und hat dann einfach Blackouts und haben gekotzt. Und haben tatsächlich dann auch irgendwie so ein bisschen, das hat sie dann nicht weiter gereizt.
1: Die meisten lassen nach solchen Erfahrungen die Finger davon. Diejenigen, die aber häufiger konsumieren, scheinen laut Martens oft psychisch belastet zu sein. Das weiß sie, da das Team für die BOJE-Studie 630 Menschen für eine Online-Befragung gewinnen konnte, die bereits Erfahrungen mit Opioiden oder Benzodiazepinen gesammelt haben. Sie zu finden war nicht leicht.
5: Wir hatten so 300 Befragungen, dann ging es irgendwie nicht weiter. Und dann haben wir Rapper angeschrieben, die irgendwie ein bisschen mit der Thematik so zu tun haben.
1: Ein Musiker teilte den Aufruf zur BOJE-Studie auf seinem Instagram-Account. Sofort bekam das Team hunderte Befragungen mehr.
5: Wo man irgendwie auch nochmal gemerkt hat, was für eine Rolle wirklich irgendwie so Social Media oder auch so Vorbilder etc. spielen. Wie viele das dann doch noch einfach gemacht haben, nur weil er dazu aufgerufen hat.
1: Auch der Rapper Tra beeinflusst mit seiner Musik andere. In vielen seiner älteren Lieder geht es um Opioide. Tilidin, Oxycodon oder Tramadol. Daher auch der Name Tra. Heute schämt er sich für diese Lieder.
6: Weil ich tatsächlich auch die Rückmeldung von Leuten bekommen habe. Wirklich teilweise Leute haben mir gesagt, unser Dorf in Bayern, wir haben das alle gehört damals. Und dann auch haben das viele, fanden das cool und haben das genommen und so. Allein Teil davon zu sein, ist für mich nicht schön. Ja.
1: Tra sitzt in einem Park und raucht eine Zigarette. Ihm ist wichtig, anonym zu bleiben. Sein Gesicht maskiert er vor seinen Fans. Und auch in dieser Das-Wissen-Folge möchte er nicht mit seiner echten Alltagsstimme auftauchen. Wenn er genügend Geld zusammen hat, sagt Tra, will er die Lieder von den Labels, auf denen sie veröffentlicht wurden, zurückkaufen und löschen. Er möchte Tablettensucht nicht weiter verherrlichen.
6: Irgendwann bist du echt nur noch müde. So, das ist wirklich nicht zu unterschätzen. Und deswegen nehmen ja die Leute auch immer mehr, weil die immer in diesen ersten Rausch zurückkommen wollen. Aber der kommt einfach nicht.
1: Tra wurde selbst abhängig von Tilidin und Oxycodon. Durch die Sucht konnte er nicht mehr richtig schlafen und bekam Kreislaufprobleme. Mittlerweile hat er sich Hilfe gesucht. In seinen neuen Songs rappt er jetzt kritisch über die Tabletten und glorifiziert lieber Sport als Opioide.
6: Ich habe angefangen, die Geschichte zu erzählen, wo es alles lustig und cool war. Den muss ich auch jetzt erzählen, so, dass es lange Zeit gar nicht lustig und cool war, sondern sehr schlecht. Also das hat mich richtig fertig gemacht, lange. So lange Zeit vor allem und so.
1: Dass sich der Missbrauch von Medikamenten wie dem Opioid Tilidin in Berliner Stadtteilen wie Wedding oder Neukölln ausbreitete, darüber berichtete das Magazin Spiegel bereits im Jahr 2008. Tra hat eine Erklärung. Teenager können Tablettenkonsum, anders als Cannabis, Alkohol oder andere Drogen, leichter vor ihrer Familie verstecken.
6: Viele Leute auch, die wohnen ja länger bei ihren Eltern da beispielsweise. Und das ist natürlich gut, ne? Riechst du nicht nach Gras, du hast nicht so eine Ausfallerscheinung wie bei Kokain oder so.
1: Aber richtig bekannt auch außerhalb Berlins wurde Tilidin erst in den Jahren kurz vor der Pandemie. Insbesondere als 2019 die Deutschrap-Superstars Capital Bra und Samra ein Lied mit diesem Namen veröffentlichen.

0: Der Song wurde auf YouTube bis heute über 120 Millionen Mal gesehen. Unzählige Rapper aus ganz Deutschland knüpften an den Erfolg an und Tilly Dean wurde zum Thema vieler Rap-Songs, auch von Tra.
1: Leute haben ja gesagt, hier, die glorifizieren das voll, wie können die das machen und so. Ich sagte, es waren da auch junge Männer, wie ich auch jung war und einfach verwirrt. Man hat einfach über sein Leben gerappt. Man war ja selber quasi ein Opfer davon und ich habe selber auch viel dafür am Ende irgendwann geblutet, sage ich mal.
0: Aber nicht nur Rapper aus Berlin verherrlichten Medikamente in ihren Texten. Tra sagt, einen Anteil habe auch der aus den USA nach Deutschland kommende Cloud-Rap mit seinen langsamen Beats und Autotune-verzerrten Stimmen. In dieser Szene ist unter anderem Hustensaft mit dem Opioid Codein verbreitet. Mit Softdrinks gemischt wird es zum sogenannten Lean. Verdeutlichen diese Rap-Songs nur, wie weit verbreitet diese Substanzen sind, oder tragen sie selbst zu ihrer Bekanntheit bei? Sicher ist nur, was Sozialarbeiterinnen wie Stefanie Schumann von der Familienhilfe Escape beobachten, nämlich, dass sich der Konsum ihrer Klienten seit einigen Jahren verändert hat.
2: Das ist in den letzten Jahren mit dem Mischkonsum von Benzodiazepin und Opioidkonsum total gestiegen. Ich finde, auch so notfallärztliche Einsätze sind irgendwie gehäuft aufgetreten. Und das macht es auch sehr schwierig, mit den Jugendlichen, ich sag mal, eine gute, tragfähige Beziehungsarbeit zu kommen, weil erstmal Überlebenssicherung nötig ist.
0: Das war bei Mika nicht anders, als sie zu Escape kam. Und das passierte so. Zwischen ihrem 16. und 18. Lebensjahr pendelte Mika zwischen Phasen, in denen sie mit der Sucht gut zurechtkam, und sehr schwierigen Phasen. 2024 zog sie in eine neue Wohngemeinschaft ein. Da hatte sie ein halbes Jahr lang eher wenig konsumiert.
3: Man denkt immer, es ist gut und dann einmal auf die Fresse fliegen, ist es wieder ganz schlimm.
0: Alprazolam-Tabletten aufzutreiben, ein verschreibungspflichtiges Arzneimittel, ist nicht so schwer, wie man glaubt. Bekannte von ihr konnten etwa gut Rezepte fälschen. Manchen Apotheken fiel die Fälschung nicht auf.
3: Man kennt mindestens immer einen, der Rezepte faken kann. Jeder kennt die eine Apotheke, die keinen Scheiß gibt, und dann geht man da halt hin. Hat doch jeder schon mal gemacht.
0: In Großstädten wie Berlin geht das einfacher. Auf zahlreichen Telegram-Kanälen bieten Dealer an, Tabletten und andere Drogen per Taxi zur Haustür zu liefern.
3: Telegram, Snapchat, manchmal sogar WhatsApp, wenn irgendwer Kontakte hatte. Cottbuser Tor, Görlitzer Park. Wenn man weiß wo, dann kriegt man's.
0: In der Wohngemeinschaft, in der Mika damals wohnte, fiel ihre Sucht irgendwann auf.
3: Und da haben die das gesehen und meinten, ey, entweder du fliegst raus oder du gehst halt in eine Suchtgruppe.
0: Mika kam so zu einer Suchtgruppe bei der Jugend- und Familienberatung Escape. Dabei war sie zu dieser Zeit schon mitten im freien Fall.
3: Wenn man tief drin ist in einer Sucht, will man sich nicht wahrhaben, dass es so schlimm ist. Man denkt immer, na, geht doch schlimmer. Die Person ist im Krankenhaus so jetzt seit Monaten. Ich habe nur ein paar Überdosen gehabt und musste ins Krankenhaus. Aber ich bin doch immer wieder rausgekommen, also ist doch nicht schlimm. Bis dann Leute sterben in einem Freundeskreis und dann merkt man's.
0: Menschen in Mikas Umfeld sterben. Diese Schläge machen es für sie noch schwieriger, von den Benzos loszukommen. Da hilft auch die Suchtgruppe zunächst nur begrenzt. Sie fliegt aus ihrer WG und schläft bei Freunden.
3: Ich bin so tief gefallen, dass ich angefangen habe, mir Substitol zu drücken.
0: Substitol sind morphiumhaltige Kapseln. Mika wird auch davon abhängig. Derart drastische Suchtverläufe wie bei Mika kommen in Rap-Songs kaum vor. Häufiger aber, wie leicht man an die Pillen rankommt. Auch deswegen experimentieren Jugendliche mit Benzos und Opioiden. Besonders seit der Pandemie, in der sich viele alleingelassen fühlten. Doch wie kommen die Jugendlichen davon wieder los? Das ist auch eine Herausforderung für Ärzte wie Lukas Rödiger. Er ist Assistenzarzt in der Klinik für Psychiatrie und Psychotherapie der Berliner Charité. Vielen sei nicht klar, wie schnell aus gelegentlichem Konsum von Opioiden und Benzodiazepinen eine körperliche Abhängigkeit werden könne.
4: Aber das Problem ist eben, dass der Effekt sehr, sehr schnell nachlässt und sehr schnell eine Gewöhnung eintritt, weil unser Gehirn immer um Gleichgewicht bemüht ist. Und wenn ich die ganze Zeit ein sedierendes, dämpfendes Medikament reingebe, dann passt sich das an und dann irgendwann, wenn diese Substanz wieder fehlt, gibt es Probleme.
0: Hat sich das Gehirn an Opioide oder Benzos gewöhnt, reagiert der Körper beim Entzug mit Angstzuständen, Depressionen, Schlaflosigkeit oder grippeähnlichen Symptomen. Ein kalter Entzug von Benzodiazepinen kann sogar lebensbedrohlich sein, wenn keine medizinische Hilfe zur Stelle ist.
4: Wenn die plötzlich wegfallen, dann gibt es eine Überaktivierung im Gehirn und das kann zu Krampfanfällen führen, also wie bei Epilepsien, oder eben auch zu Delirien, also psychosenahe Zustände, die extrem gefährlich beide sein können. Deswegen sollte man so Substanzen, wenn man eine körperliche Abhängigkeit hat, nie unbegleitet absetzen.
0: Nicht nur deshalb kann die Sucht lebensgefährlich sein. Konsumierende setzen sich einem weiteren Risiko aus, wenn sie Tabletten aus illegalen Quellen kaufen. Teils enthalten diese gefährliche Streckmittel, teils ist die Dosierung eine andere, als die Dealer angeben.
4: Wo wir das erlebt haben, sind eben in der Rettungsstelle, dass dann Menschen mit schweren Benzodiazepin-Intoxikationen gekommen sind und die haben gesagt, ich habe 2 Tabletten genommen, waren aber deutlich stärker sediert, als man bei 2 Tabletten, was auch immer das dann war, annehmen würde.
0: Solche Fälle passieren regelmäßig. Im September 2025 berichtet das Uniklinikum Freiburg, dass ein Patient auf der Intensivstation landete, nachdem er illegale Alprazolam-Tabletten eingenommen hatte. Wie sich herausstellte, waren sie mit einem synthetischen Opioid gestreckt. Lukas Rödiger macht sich Sorgen darüber, wie leicht illegale Tabletten heute zu beschaffen sind. Er googelt kurz und findet direkt Seiten, die Benzos nach ganz Deutschland liefern.
5: Das sind irgendwelche designten, nachgebauten Benzos, was da drin ist, keine Ahnung.
0: Wenn nicht die Dosis in den Pillen enthalten ist, die draufsteht, oder sogar gefährliche Streckstoffe beigemischt sind, kann das gefährlich werden. Doch auch legale Benzos und Opioide können lebensgefährlich werden. Insbesondere, wenn Konsumenten sie mit Alkohol oder anderen Drogen zusammen einnehmen. Dieser Mischkonsum wird aus Rödigers Sicht häufiger.
4: Menschen, die wir in der Rettungsstelle sehen, kombinieren häufig auch Substanzen und gerade eine Konstellation aus Alkohol, Benzodiazepinen, vielleicht noch Opiaten, sind da eben maximal gefährlich und führen dann schnell in eine Atemdepression, Atemstillstand, Erbrechen, wo man dann dran ersticken kann und dann auch relativ schnell versterben kann.
0: Lukas Rödiger glaubt, mehr Aufklärung am richtigen Ort könnte seine jugendlichen Patientinnen und Patienten schützen. Deswegen arbeitet er zusammen mit einem Medienunternehmen an einem Format für soziale Kanäle. High on Facts heißt es. Unter anderem auf YouTube möchte er so verlässliche Informationen zu den Substanzen verbreiten, mit Hilfe von Rappern und Betroffenen in kurzen Videos.
4: Wir haben da noch ein Defizit an Angeboten, die eben Jugendliche, junge Erwachsene abholen und eben auch Beratungsangebote machen, die für die Zielgruppe funktionieren. Und ich glaube, da ist ein Bedarf und den sind wir jetzt dabei zu verstehen und zu erheben und dann eben auch davon abgeleitet Angebote zu etablieren und auszubauen.
0: Aber wie kann das sein, dass illegale Medikamente derart leicht über das Internet zu beschaffen sind und junge Menschen durch sie in lebensgefährliche Situationen geraten? Das fragt sich auch der Drogenbeauftragte der Bundesregierung, Hendrik Streeck.
6: Wichtig wäre für uns zu wissen, wie viel eigentlich neben den verschreibbaren Medikamenten, also die von Ärzten verschrieben werden, wo wir ja eigentlich ganz gute Daten haben, über den Schwarzmarkt, über das Darknet, über das Internet bestellt werden, um zu verstehen, wie groß dieses Problem eigentlich ist. Da brauchen wir einfach klar bessere Daten. Die haben wir im Moment noch nicht.
0: Diese Datenlücke will Streeck füllen. Und zwar mit einem Monitoring- und Frühwarnsystem, wie er es nennt.
6: Das wären dann Echtzeitwarnungen, die an die Rettungssanitäter gehen, die an die Polizistinnen und Polizisten gehen, an die Suchthilfen, aber auch an die Abhängigen selber.
0: In dieses Monitoring-System, für das er sich einsetzt, soll etwa einfließen, welche Substanzen der Polizei, Rettungsdiensten und Suchtberatern begegnen. Und Daten aus einem größeren Angebot von Drug-Checking-Einrichtungen als bisher. Das sind Stellen, wo Konsumierende ihre Drogen abgeben können, um sie auf Wirkstärke und mögliche gefährliche Streckstoffe zu testen.
6: Drug-Checking löst das Problem nicht des Drogenkonsums, aber es gibt uns wichtige Daten. Wir wissen nämlich, was für Verunreinigungen gerade stattfinden. Dass zum Beispiel auch bestimmte Medikamente gar nicht das sind, was es sein soll, sondern vielleicht auch andere Wirkstoffe enthalten.
0: Mehr Daten sind also unbedingt nötig. Aber selbst wenn ein Monitoring-System im Laufe dieser Legislaturperiode kommt, wird es nicht verhindern können, dass manche Jugendliche dennoch zu Drogen greifen.

0: Ich heiße Marc. Ich bin der Vater von einem Kind, das unter Suchtthematiken leidet. Und ich habe die Elternkreise aufgesucht, um da meinen Weg damit zu finden.
1: Auch die Tochter von Marc, der hier nur mit seinem Vornamen genannt werden möchte, wurde so wie Mika nach einer psychischen Vorerkrankung abhängig von Benzos. Marc geht regelmäßig zu den Treffen der Selbsthilfegruppe Elternkreise in Berlin-Brandenburg.
0: Also es ist für mich unheimlich wichtig, als Vater da diesen Abstand zu gewinnen. Und da hilft die Gruppe sehr. Ja, vor allem, wenn ich sehe, wie sehr die anderen Eltern damit kämpfen, eben den Abstand zu bekommen und zu wahren.
1: Elternkreise gibt es viele Dutzende in ganz Deutschland und seit der Pandemie auch etliche Online-Gruppen. Hier sollen Eltern lernen, Konsummuster bei ihren Kindern zu verstehen und einen eigenen Umgang zu finden. Das Motto der Elternkreise steht hier in der Geschäftsstelle eingerahmt oben an der Wand. Ich habe es nicht verursacht, ich kann es nicht kontrollieren, ich kann es nicht heilen.
0: Genauso wie der Lebenslauf der Jugendlichen so nach oben, nach unten geht, je nach Konsumphase oder Trockenheitsphase, wie auch immer. Es ist genauso bei den Eltern, dass die da hingezogen werden. Und es ist sehr schwer, da den richtigen Mittelmaß zu finden, auf dem Weg zu bleiben. Dass man nicht zu stark eingezogen wird ins Geschehen des Kindes, aber gleichzeitig irgendwie noch da ist.
2: Es ist ja sowieso schon schwer, Eltern zu sein und dann auch noch mit einer Suchterkrankung. Es gibt keine Schule, wo man das lernt. Das müssen wir uns hart erarbeiten. Wie gehen wir mit dieser Lebenssituation um? Und da sind eben die Elternkreise eine super Anlaufstelle.
1: Sabine Hinze ist die Vorsitzende der Elternkreise Berlin-Brandenburg. Sie ist selbst betroffene Mutter und weiß, dass es im Umgang mit dieser Herausforderung auf viele Details ankommt.
2: Jetzt steht ja wieder Weihnachten vor der Tür. Alle sind so in so einer Stimmung, ach, Familie, heimelig, so, ne? Und das ist für aber Eltern mit einem suchtkranken Kind, das ist die Hölle.
1: Kommt das Kind überhaupt? Und wenn ja, clean? Welche Geschenke kann ich geben, die sich nicht zu Geld machen lassen, wenn das Kind gerade in einer schweren Suchtkrise steckt?
2: Lieber einmal im Kopf auch Worst Case durchgespielt, dann bin ich vorbereitet. Wenn alles schön ist, brauche ich ja nichts machen. Wichtig ist eben auch Plan B. Und ich glaube, alleine schon deswegen ist es konfliktfreier.
1: Es gibt keine Universallösung. Aber alle Eltern finden hier einen Weg und wenn es schlimm ausgeht, Trost. Marc ist wichtig, dass andere Eltern unbedingt mit ihren Kindern über die Risiken des Tablettenkonsums sprechen müssen, wenn sie Verdacht schöpfen.
0: Nehmen wir mal, man findet die erste leere Blisterpackung im Kinderzimmer. Das darf man nicht verharmlosen und sich nicht irgendwie abspeisen lassen mit ach Mama oder Papa, das sind nur Pillen. Man muss das mal schildern, was passieren kann, was für einen Kreis das nehmen kann. Man weiß nicht, was das Kind damit macht, aber verharmlosen ist auf jeden Fall nicht der richtige Weg. Und dazu gehört natürlich auch, dass man sich da Hilfe und Beratung holt.
1: Der wichtigste Tipp des Elternkreises ist, sich Hilfe suchen. Eine klare Haltung gegenüber dem Kind einnehmen, die man konsequent durchstehen kann, auch wenn das schwerfällt.
3: Sich an einigen zentralen Punkten mit dem Lebenspartner, der Lebenspartnerin abzusprechen und dann aber auch da konsequent. Also lieber konsequent und lesbar zu sein, ist so ein bisschen so meine Stoßrichtung, anstatt entweder zu streng zu sein oder zu lax.
1: Diesen Tipp gibt Arthur Coffin oft. Er leitet die Suchtberatungsstelle Login in Berlin-Charlottenburg. Die Räume dort sehen aus wie eine etwas nettere Arztpraxis, mit gemütlichen Zimmern und Süßigkeiten oder Kaffee am Empfang. An Login wenden sich Suchterkrankte auch in akuten Krisen oder Menschen aus deren Umfeld, die sich Sorgen machen. Aber wann genau ist der Punkt erreicht, an dem Betroffene oder Eltern Hilfe suchen sollten?
3: Wenn Leute anfangen, sich so selbst zu regulieren oder sich darüber Gedanken zu machen oder anfangen, in die Abbesehung zu gehen, das ist so ein Red Flag, der drauf zeigt, da bilden sich langsam Suchtstrukturen aus im Gehirn und in der Persönlichkeit.
1: Arthur Coffin sagt auch, kein Zeitpunkt ist zu früh, um bei Suchtberatungsstellen wie Login Rat zu suchen.
3: Hilfe holen, Informationen holen, wir sind ja da. Man muss nur nicht mal mehr den Telefonhörer in die Hand nehmen, man kann uns anchatten. Über DigiSucht, da gibt es eine Plattform, die ziemlich geil ist. Oder beim Notdienst gibt es eine Chatplattform, einfach anschreiben.
1: Auch bei Mika, die 2 Jahre lang schwer tablettenabhängig war, hat sich eine Tür zum Suchthilfesystem aufgetan. Und zwar bei der Familienberatung Escape, mit Hilfe von Sozialarbeiterin Stefanie Schumann.
4: Das war ein ziemlich beeindruckender Weg, auch für mich, die Mika darin begleiten durfte.
1: An Mikas absolutem Tiefpunkt bekam sie eine 1:1-Betreuung von Stefanie Schumann.
4: Mika war tatsächlich aus ihrer WG geflogen, im Grunde in die Obdachlosigkeit entlassen, hatte keinerlei Gelder. Und wir haben irgendwie das geschafft, ich sag mal, von tief unten ein Stück weit ein Leben aufzubauen. Also nach einem Platz zu suchen, in dem Mika sich wohlfühlen kann. Einfach eine WG, die sie nicht rauswirft, weil sie konsumiert oder einen Rückfall baut, sondern die damit arbeitet.
1: Zwischen der Suchtberaterin und Mika entsteht ein Vertrauensverhältnis. Und Mika vertraut ihr wie einer guten Freundin alles an. Eine Offenheit, die nötig ist, damit Schumann ihr überhaupt helfen kann. Von da an ging es Stück für Stück aufwärts.
2: Ich habe Steffi zum Abschied Blumen gekauft. Ja, mit Liebe und Herzen. Ich habe noch nie jemandem Blumen gekauft, nicht mal meiner Mutter.
1: Mittlerweile ist Mikas Betreuung von Escape beendet und sie kommt derzeit gut ohne Hilfe zurecht. Vielleicht kommt sie mal vorbei, um hier anderen Betroffenen zu berichten, wie das bei ihr mit der Sucht anfing und wie sie wieder herauskam.
2: Ich will ja auch Erzieherin werden und so in WGs oder mit Drogen, Schwerpunkt. Ich sehe Menschen an, wenn sie was genommen haben. Ich merke, wenn Leute mich anlügen wegen Drogen. Ich wäre die perfekte nervige Betreuerin in einer Sucht-WG. Ich muss mir irgendwie zunutze machen, dass ich Jahre meines Lebens verschwendet habe.
1: Mikas Geschichte und auch die des Rappers Tra zeigen, es kann gelingen, von einer Tablettensucht loszukommen. Auch wenn noch viel zu tun bleibt, arbeiten heute Ärztinnen und Ärzte, Suchtberater und sogar Rapper daran, über die Gefahren aufzuklären und Wege aus der Abhängigkeit zu zeigen. Selbst Tra, Capital Bra und T-Lo, die mit ihren Liedern viele Millionen Jugendliche neugierig auf Benzos und Opiate machten, warnen inzwischen vor dem Suchtrisiko.
5: Das Wissen.
6: Benzos und Tilidin. Warum Jugendliche so leicht in die Tablettensucht rutschen. Von Marius Penzel. Sprecher Jonathan Wiese, Regie Günther Maurer, Redaktion Vera Kern. Ein Beitrag aus dem Jahr 2025.

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3: Um 9 Uhr mit Jonathan Wiese. Guten Morgen. Bundesinnenminister Dobrindt befürchtet Drohnenangriffe auf den Bundestag in Berlin und auf andere Gebäude der Verfassung. In der Rheinischen Post sprach er von einer steigenden Gefahr. Details dazu von Andreas Gerlach.
4: Dobrindt sagt, es habe eine wachsende Zahl von Drohnensichtungen gegeben. Deshalb habe Bundestagspräsidentin Klöckner bei ihm angefragt, ob die Bundespolizei mit ihrer neuen Drohnenabwehreinheit die Gebäude schützen könne. Laut Dobrindt geht das aber nur temporär als Amtshilfe. Denn für die Abwehr eigentlich zuständig sei die Berliner Landespolizei. Die Bundestagsverwaltung habe dort schon um ein wirksames Konzept zur Drohnenabwehr gebeten. Das müsse auch zügig umgesetzt werden können.
3: Im vergangenen Monat sind in der Ukraine so viele Zivilisten getötet und verletzt worden wie seit 4 Jahren nicht. Das haben die Vereinten Nationen ausgerechnet. Mehr als 270 Menschen seien getötet und 1700 verletzt worden. Das waren 93% mehr als im Mai vor einem Jahr. Fast die Hälfte der Menschen ist bei russischen Drohnen- und Raketenangriffen auf Städte weit entfernt von der Front getötet worden. Die US-Armee hat nach eigenen Angaben mehrere iranische Drohnen in der Straße von Hormuz abgeschossen. Der Iran habe damit Handelsschiffe in der Meerenge angreifen wollen, schreibt das zuständige Regionalkommando. Unterdessen rückt ein Abkommen zwischen den USA und Iran in greifbare Nähe. Der Vermittler Pakistan spricht bereits von einem abgestimmten Text. Er soll einen Waffenstillstand, die Wiedereröffnung der Straße von Hormuz und wirtschaftliche Erleichterungen für den Iran enthalten. Paramount Skydance darf Warner Bros. Discovery kaufen. Das US-Justizministerium hat den großen Mediendeal genehmigt. Wettbewerbsbedenken gebe es nicht. Damit kauft Paramount unter anderem auch den Nachrichtensender CNN. Kritiker fürchten um die Unabhängigkeit des Nachrichtensenders, denn Paramount-Chef David Ellison ist ein großer Unterstützer von US-Präsident Trump. Bodenseefischer könnten ab dem kommenden Jahr wieder Felchen fangen. Nach Jahren der Schonung solle der Fang der Fische in gewissem Umfang wieder erlaubt werden, sagte ein Sprecher des baden-württembergischen Landwirtschaftsministeriums. Voraussetzung sei, dass sich die Bestände erholen und diese Entwicklung nicht gefährdet werde. Der Felchenbestand im Bodensee war innerhalb eines Jahrzehnts massiv eingebrochen. Daraufhin wurde eine 3-jährige Schonzeit beschlossen. Autofahrer in Baden-Württemberg müssen sich am Wochenende auf 2 große Autobahnsperrungen einstellen. Zum einen ist die A81 zwischen der Anschlussstelle Sindelfingen-Ost und Böblingen-Hulb wegen Bauarbeiten voll gesperrt. Außerdem ist die A8 bei Pforzheim in Richtung Stuttgart gesperrt. Beide Sperrungen sollen am Montagmorgen wieder aufgehoben werden. Auch die beiden Gastgeberländer Kanada und die USA sind in die Fußball-WM gestartet, mit Eröffnungsshows in Toronto und Los Angeles und den Auftaktspielen. Kanada und Bosnien-Herzegowina trennten sich 1:1, die US-Mannschaft besiegte Paraguay 4

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1: Hallo und willkommen beim Musikstundenrätsel im Monat Juni, sagt Katharina Eickhoff.

Orange is the happiest color. Die glücklichste Farbe sei das Orange, fand Frank Sinatra. Und tatsächlich sah man ihn öfters in orangefarbenen Pullovern und Hemden. Für uns im Musikstundenrätsel war Orange in jedem Fall die Lösung, also das richtige Lösungswort für den Rätselparcours im Mai. Da waren wir nämlich live in Schwetzingen bei den Festspielen dabei mit dem Rätsel. Ein Wetter zum Eierlegen, ein tolles Publikum und wunderbare musikalische Gäste. Die Sopranistin Nathalie Karl, Kammersänger Matthias Klink und am Klavier der Stuttgarter Liedprofessor Götz Peyer. Das hat riesig Spaß gemacht und die richtigen Antworten auf die dort in Schwetzingen aufgeworfenen Rätselfragen wären wie folgt. Das schöne Lied über die Liebe, das Matthias Klink da anfangs mit original Nashville-Gitarre vorgetragen hat, stammte von John Lennon. Das kleine Duett mit den liebevollen Versen heißt »Er und Sie« und stammt von Robert Schumann auf ein Gedicht von Justinus Kerner. Dann hat Nathalie Karl ihren ungarischen Wurzeln alle Ehre gemacht mit der einschlägigen Arie aus Emmerich Kalmans Csárdás-Fürstin. Und der gesuchte Tanz, um den es ging, war also mithin der Csárdás. Danach hat ein von Morbidezza angesteckter Schriftsteller unter philosophischen Betrachtungen über erotische Fragen sein Leben ausgehaucht. Da handelte es sich um Benjamin Brittens Oper Death in Venice nach Thomas Mann. Und klar, die gesuchte Stadt war also Venedig. Der Mann mit den fabelhaften Perücken, von dem das dann von Götz Peyer gespielte Menuett stammt, heißt Georg Friedrich Händel. Und der Komponist des hinreißenden Chansons Jukali, das war Kurt Weill. Die Orange war also unser Lösungswort. Vor Ort in Schwetzingen haben wir dann bei Sekt und Knabberzeug schon mal ein paar Live-Gewinnerinnen und Gewinner gekürt. Aber natürlich haben wir auch unter den Einsendungen eine Gewinnerin ausgelost, nämlich Dr. Brigitte Schumann aus Herrischried. Liebe Grüße an den Schwarzwaldrand und danke fürs Mitmachen. Und damit ran an die nächsten Rätselfragen. Und die drehen sich jetzt erstmal rund um diese schöne Frau hier.

Und haben Sie sie erkannt? Es heißt ja, diesen erotischen Hauch auf ihrer Stimme habe Marilyn Monroe sich schon ganz zu Anfang ihrer Karriere zugelegt. Und zwar erstmal nicht, um erotisch zu sein, dafür hätte sie nicht hauchen müssen, sondern weil ein Logopäde ihr das als Technik gegen ihr Stottern beigebracht hatte. Die Monroe hat am letzten Montag 100. Geburtstag gehabt und natürlich gab es rund um das Datum wieder jede Menge Porträts, Dokus, Artikel und Posts über sie. Mittlerweile wird sie ja immerhin nicht mehr als blondes Dummchen, sondern als faszinierende, aber psychisch gefährdete, bemitleidenswerte Frau porträtiert. Ein Bild, an dem ihr letzter Ehemann, der große Dramatiker Arthur Miller, nicht ganz unschuldig ist. Letztlich war es seine Autobiografie, die erst so richtig klar werden ließ, wie sehr diese zu Lebzeiten und posthum begehrteste Frau der Welt an sich gezweifelt hat. Wie wenig sie das, was sie sein wollte und das, wofür man sie hielt, übereinander gebracht hat. Das traurigste Mädchen der Welt, hat Arthur Miller sie genannt, und sie hat es als Kompliment betrachtet. Nun war aber Marilyn Monroe nicht immer nur das Opfer, die von den Männern dieser Welt ausgenutzte und missverstandene Projektionsfläche und Depressionspatientin. Sie war jemand, der in einer ziemlich verbohrten und verklemmten Zeit keine Scheren im Kopf hatte. Das betraf zum Beispiel die Selbstständigkeit von Frauen. Sie hat als eine der ersten in Hollywood ihre eigene Produktionsfirma gegründet. Und es betraf gesellschaftliche Fragen. Rassismus zum Beispiel war etwas, das sie verabscheut hat. Und nicht zuletzt deshalb ist eine sehr berühmte schwarze Sängerin ihr bis an ihr Lebensende verbunden geblieben. Ich schulde Marilyn was, hat sie immer gesagt. Wir sind in Hollywood, Mitte der 50er Jahre. Marilyn Monroe ist schon der sexy Superstar und wo immer sie auftaucht, folgt ihr ein Rattenschwanz von Celebrities, Fotografen und Klatschreportern. Und genau diese in Dollar messbare Prominenz nutzt sie dann, um der Karriere einer von ihr bewunderten Sängerin den entscheidenden Schubs zu geben. Kenner schätzen sie, aber sie muss immer noch durch die kleinen Jazzclubs tingeln und kleine Brötchen backen, statt die großen, eleganten Konzertlocations füllen zu dürfen. Zum Beispiel würde sie so gerne am Sunset Boulevard in diesem Luxusschuppen auftreten, der dort Mitte der 40er Jahre eröffnet hat. Ein glamouröser Mega-Nachtclub, teuer ausgestattet mit Dschungelrequisiten, echten Palmen und Glaskäfigen voll mit lebenden Papageien und anderen exotischen Vögeln. Und mit einer riesigen Bühne, auf die eine ganze Big Band passt. Charlie Chaplin und Grace Kelly sind hier Stammgäste, Bogart und Bacall auch und eben Marilyn Monroe. Die hat die Sängerin in einem anderen, natürlich viel kleineren Club persönlich kennengelernt und war schon lange ein Fan von ihr. Die Monroe verreist nie ohne Plattenspieler und die Platten der Dame sind ihre Liebsten. Mit ihnen coacht sie oft ihre eigene Stimme, versucht von der anderen zu lernen. Die zwei lernen sich also kennen und die Sängerin erzählt der Monroe, dass sie in jenem Luxustempel jedes Mal abgewiesen wird. Dem Chef dort ist sie zu dick, zu unglamourös und natürlich zu schwarz. Die Monroe stöckelt zum Clubbesitzer und macht ihm ein Angebot, das der nicht ablehnen kann. Lass meine Lieblingssängerin hier eine Konzertserie machen und ich sitze jeden Abend in der ersten Reihe. Genau so kommt's. Die Frau mit der einzigartigen Stimme und der Ausstrahlung einer liebenswürdigen Hausfrau bespielt den schicksten Club von L.A. Und Marilyn sitzt ganz vorne und bringt ihre Celebrity-Freunde mit. Gleich am ersten Abend rauscht sie mit Sinatra an. Danach, so die Sängerin, musste ich nie wieder in einem kleinen Jazzclub spielen. Marilyn war ihrer Zeit voraus und sie wusste es nicht. Wir suchen hier den Namen der Monroe-Lieblingssängerin, die natürlich auch zu hören ist jetzt. Von ihrem Nachnamen nehmen Sie mal den vierten Buchstaben mit.

Die Frau, die hier Errol Garners Misty zelebriert hat, war eine begnadete Sängerin. Und doch hat erst die Fürsprache von Marilyn Monroe ihr die Tür zu den Bühnen der großen Clubs in Los Angeles geöffnet. Wer war die Frau mit der einzigartigen Stimme, die Marilyn Monroe so begeistert hat, dass sie der Sängerin mit all ihrem Celebrity-Einfluss aktiv den Karriereweg geebnet hat? Bitte mal von ihrem Nachnamen den vierten Buchstaben merken. Und hier kommt gleich noch ein Monroe-Rätsel zum 100. der Jahrhundertfrau. Darf es ja schon auch mal ein bisschen mehr sein. Diesmal geht's um eine ganz besondere Filmmusik zum für mich besten Monroe-Film. Es handelt sich da um ein Werk, das sein Dasein nicht als Filmmusik begonnen hat, sondern als Befreiungsschlag eines bedeutenden Komponisten nach einer schmerzhaften Phase der Ladehemmung. Gleichzeitig ist es aber eben auch Musik, die dann in sehr vielen anderen Zusammenhängen zitiert wurde, weil sie in ihrer Anmutung so dermaßen der Inbegriff von Leidenschaft und Romantik ist. Im späteren 20. Jahrhundert war das Adagio des Konzerts Grundlage von so manchem guten Song, ob von Sinatra oder von Eric Carmen. Und auch in Hollywood hat diese Musik viele Bewunderer gefunden und viele Einsätze gehabt. Sie klingt durch Filme mit Greta Garbo, Joan Fontaine, Elizabeth Taylor oder Clint Eastwood. Aber absolut untrennbar verbunden ist und bleibt sie vor allem mit einem gewissen Mr. Sherman. Der ist Verlagsmanager in New York und komisch verzweifelte Hauptfigur in einer legendären Kinokomödie aus den 1950er Jahren. Shermans Frau und Kinder sind für die heißen Augustwochen aufs Land gefahren. Er ist in New York geblieben, will ganz brav sein und sich in die Arbeit versenken. Aber da klingelt sie schon, die Versuchung, in Person der neuen Nachbarin von oben, eine sehr junge, sehr blonde, sehr üppige Frau, die von ihm immer nur das Mädchen genannt wird. Dabei ist es doch Marilyn Monroe. Sherman wird alsbald und gegen seinen Willen von erotischen Fantasien heimgesucht und wie sich der arme Kerl dann in Tagträumen und Projektionen an seiner Triebbewältigung abarbeitet, das ist wirklich ganz großes Kino. Und es ist dann diese besagte Musik der großen Gefühle, die sozusagen die dritte Hauptrolle spielt, weil Sherman sich in seiner freidrehenden Männerfantasie als Star-Pianisten imaginiert, der am Klavier noch jede rumgekriegt hat. So sitzt er in seiner Fantasie, zum Schnösel gestylt, lässig im Hausmantel am Flügel und spielt dieses teuflisch schwere Konzert, als sei's eine Fingerübung. Und dann schreitet zu den dramatischen Wellenbewegungen der Musik die Fata Morgana der schönen Nachbarin alias Marilyn im hautengen Glitzerfummel die Treppe herab und ächzt: »It isn't fair!« Der geniale Regisseur hat da mit der Kombi Monroe und Musik einen cineastischen Pavlov-Reflex generiert, weil alle, die den Film kennen, fortan bei diesem Stück automatisch an Marilyn Monroe denken müssen, was ja grundsätzlich schon mal nicht das Schlechteste ist. Wir gehen rein in das zweifellos auch ohne Hollywood wahnsinnig beliebte Stück, hören den ganzen Kopfsatz und Sie nehmen bitte mal vom zuständigen Komponisten aus dem Nachnamen den viertletzten Buchstaben mit.

Eine der legendärsten Filmmusiken aller Zeiten ist zugleich eines der legendärsten Klavierkonzerte und spielt eine sehr wichtige Rolle in einem von Marilyn Monroes besten Filmen. Vom Nachnamen des Komponisten wird der viertletzte Buchstabe fürs Lösungswort gebraucht. Sie hören das Musikstundenrätsel mit Katharina Eickhoff im Monat Juni. Und das hier ist jetzt erstmal einfach zum Genießen, führt uns aber auch schon sanft zur nächsten Rätselspur.

0: Der Komponist dieser Musik hier feiert übermorgen seinen 355. Geburtstag. Er war ein echter Venezianer. Sein Vater ist in der in Venedig immer florierenden Papierbranche tätig. Und zwar erfolgreich. Man hat auch neben der Stadtwohnung ein Haus draußen auf dem Festland und Grundbesitz nicht zu knapp. Und weil das mit dem Papier so super läuft, ist der Sohn eben auch erstmal Spielkartenproduzent geworden. Tarock und andere Kartenspiele sind zu seiner Zeit die bevorzugte Abendunterhaltung. Man kann also von so einem Kartengeschäft ganz gut leben. Aber die Musik ist stärker. Der junge Mann nimmt Unterricht, Geige, Gesang, Komposition. Mit 23 folgt schon die Uraufführung seiner ersten Oper. Er schiebt gleich einen Packen Instrumentalmusik nach, die ihm im völlig musikverrückten Venedig des frühen 18. Jahrhunderts auch nur so aus den Händen gerissen wird. Und von da an geht's Schlag auf Schlag. Alle wollen seine Opern, Florenz, Rom, Bologna, Ferrara, später dann auch deutsche Städte. Und mächtige Menschen, Kardinäle, Grafen, Marquisen und diverse Habsburger bis hin zum Kaiser, fördern und bezahlen ihn. Und er wird neben Corelli und Vivaldi als einer der drei ganz Großen der italienischen Musik gefeiert. Klar, dass er sich da bald von den Spielkarten verabschiedet und ganz aufs Musikersein setzt. Immerhin ist sein Erfolg derart durchschlagend und sein Ruf so goldglänzend, dass irgendwann sogar ein Betrüger unter seinem Namen durch Europa reist und seine Lorbeeren einsammelt. Schön für ihn, dass er bereits zu Lebzeiten was von seinem Erfolg gehabt hat, denn sein Nachruhm bzw. seine heutige Bekanntheit hat einen ziemlich nachhaltigen Schönheitsfehler. Das eine und einzige Stück, das unter seinem Namen ganz enorm berühmt geworden ist und auch heute noch ständig gespielt wird, das stammt nicht oder jedenfalls nur ansatzweise aus seiner Feder. Sein Biograf im 20. Jahrhundert, ein in Sachen Ohrwürmer offenbar ziemlich begabter Musikwissenschaftler, hat es nämlich komponiert. Angeblich auf Grundlage einer Originalskizze, die sich allerdings irgendwie nie gefunden hat. Das Stückchen geistert nun also als pseudo-barocker Irrtum durch die weitere Musikgeschichte und ist dann vor allem in der Popmusik der 60er oder 70er Jahre immer wieder sehr gerne aufgegriffen worden. Seinen vielleicht interessantesten Auftritt hat es als zeittypisch bearbeitete Hintergrundmusik eines Gedichts, das der berühmt-berüchtigte Sänger einer der legendärsten Bands der 60er Jahre verfasst hat, Jim Morrison. Hat damals, getragen von der Musik der Doors, die Widersprüche seiner Zeit exzessiv ausgelebt. Seine provokanten Auftritte waren notorisch und dabei ist leider ein bisschen untergegangen, dass er vermutlich, neben Bob Dylan, einer der bedeutendsten Dichter dieser Zeit gewesen ist. Wir hören also Morrisons Verse. Gesucht wird aber der Komponist, unter dessen Namen die Musik hier im Hintergrund so berühmt geworden ist, auch wenn er sie wohl gar nicht komponiert hat. Von seinem Vornamen mal bitte den ersten Buchstaben notieren.
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Jim Morrison und The Doors mit ein paar von Morrisons kryptisch genialen Versen. Und das da im Hintergrund kam Ihnen hoffentlich irgendwie bekannt vor. Gesucht wird der barocke venezianische Komponist, unter dessen Namen diese vielgespielte Musik berühmt wurde, obwohl er sie wohl gar nicht geschrieben hat. Bitte von seinem Vornamen mal gleich den ersten Buchstaben notieren. Und jetzt ein Blick in einen Hintertreppenroman, der ein paar Schatten auf ein viel beschriebenes Eheglück wirft. Im Juni vor 220 Jahren kommt im Kurfürstentum Sachsen ein kleines Mädchen zur Welt. Die Verhältnisse sind ärmlich. Die Kleine geht, sobald sie groß genug ist, in der Stadt als Dienstmagd in Stellung, lebt ein ziemlich kurzes Leben und stirbt dann mit Mitte 30 auch schon wieder. Und niemand hätte sich wohl später groß über ihre Existenz Gedanken gemacht, wäre da nicht diese Geschichte, die eine nur mit Andeutungen belegte Geschichte, aber vermutlich trotzdem ungefähr so passiert ist. Das Mädchen war nämlich Dienstmagd in einem Musikerhaus, in dem ein junger, ziemlich begabter Musiker zur Untermiete gewohnt hat. Der Jungspund hat gerade erst sein Studium geschmissen und sich der Musik in die Arme geworfen. Und jetzt wohnt er also dort bei dieser Familie und hat mit den üblichen Jungmännernöten zu kämpfen. Allerdings nicht allzu lange, denn dann lässt ihn das ein paar Jahre ältere Dienstmädchen in seine Kammer. Man weiß nichts Genaues über die Anfänge der Affäre, nur dass die Sache mit Unterbrechungen immerhin rund 6 Jahre gedauert hat. Und das Mädchen kommt in den Aufzeichnungen des Musikers durchaus immer mal wieder vor. Er hat ihr sogar einen ganz besonderen Namen gegeben, etwas, das er bei allen seinen engen Freunden so gemacht hat. Und dann gibt es über Jahre hinweg diese kleinen Halbsätze in seinen Tagebüchern, die davon erzählen, dass sich die zwei wohl in der Mädchenkammer immer mal wieder ausgesprochen gut verstanden haben. Erstaunlich, Böswillige würden sagen typisch Mann, ist, dass er nichts dabei gefunden hat, im Lauf dieser Affäre tiefe Gefühle zu entwickeln. Allerdings eben nicht für das Dienstmädchen, sondern für die Tochter des Hauses, die alles in allem natürlich auch viel besser zu ihm gepasst hat. Selten haben zwei Menschen so gut zusammengepasst wie diese zwei und doch sind sie letztlich eher unglücklich geworden miteinander. Und dafür war diese seltsame Zweigleisigkeit, die der Komponist da in den Anfängen ihrer Liebe fuhr, schon mal ein schlechtes Omen. Der junge, genialische Musiker hat nämlich genau in der Zeit, in der er dann um die Frau seines Lebens gebuhlt hat, noch durchaus munter das Dienstmädchen in seinem Kämmerlein aufgesucht und es kam, wie es kommen musste. Irgendwann ist da in seinen Aufzeichnungen die Rede von Hoffnungen, von denen ich nichts wissen mag, womit nicht etwa Liebeshoffnungen, sondern die sogenannte gute Hoffnung gemeint war. Ein paar Monate später steht da schmallippig im Tagebuch festgehalten, ein Mägdlein, am 5. glaub ich. Ja, der berühmte Komponist hat wohl eine uneheliche Tochter gehabt, eine, um die er sich dann natürlich in keiner Weise gekümmert hat. Die Mutter ist bald nach der Geburt in Armut gestorben, das Baby ist zu seinen Großeltern aufs Land gegeben worden und dort verliert sich die Spur. Ob der Komponist sich manchmal gefragt hat, was wohl seine andere Tochter macht? Und ob er wusste, was seine Braut darüber gedacht hat? Sie hat es wohl gewusst, wie man Andeutungen aus ihren Briefen entnehmen kann. Und sie war natürlich verletzt von den Nebenwegen ihres Zukünftigen, wobei sie das Schlimmste gar nicht wusste, dass nämlich ihr späterer Mann sich wahrscheinlich in dieser jahrelang laufenden Beziehung mit Syphilis angesteckt hat, was später zum großen Unglück für ihn, aber auch für sie und die Familie wurde. Wir hören hier jetzt Musik von ihr, der betrogenen Braut, die ihrem Mann zuliebe allzu wenig eigene Musik hinterlassen hat. Und vielleicht wissen Sie ja schon, um wen es sich bei ihr handelt. Der dritte Buchstabe ihres Vornamens wird fürs Lösungswort gebraucht.

Musik von einer Frau, deren Ehe unter dem Rubrum Traumpaar der Musik in die Geschichte eingegangen ist. Dabei hatte ihr Gatte, ein bekannter Komponist, bis in die Verlobungszeit eine viele Jahre dauernde Affäre mit einer älteren Frau, die ihm wohl auch eine Tochter geboren und ihn vermutlich mit der für ihn fatalen Syphilis infiziert hat. Vom Vornamen der betrogenen Braut und ebenfalls wunderbaren Komponistin brauchen Sie den dritten Buchstaben fürs Lösungswort. Und dann suchen wir hier noch, das ist jetzt nicht so schwer, einen seltsamen Heiligen, der auch immer noch allgemein in Gebrauch ist. Ein Freund von mir, Pariser, hat mir erzählt, dass er bei der allgemeinen in Paris als hoffnungslos geltenden Parkplatzsuche einfach immer ein Gebet zu diesem Heiligen spricht und er schwört Stein und Bein, dass sich noch immer zeitnah ein Parkplatz materialisiert habe. Eventuell muss man für solche Wunder allerdings katholisch sein. Der Mann hieß als Zivilist eigentlich ganz anders, hatte einen prachtvollen portugiesischen Adelsnamen, er stammte nämlich aus Lissabon. Als Franziskanermönch kriegte er dann erst den Ordensnamen, unter dem ihn alle kennen. Eigentlich wollte er in Marokko den Märtyrertod sterben, wurde dann aber vorher krank und kam lebend zurück aus Afrika. Dann hat er bei Assisi eingesiedelt und den heiligen Franziskus kennengelernt. Der höchstpersönlich hat ihn dann als Prediger losgeschickt. Episcopo meo, meinen Bischof, hat er ihn genannt, weil wohl auch Franziskus gemerkt hat, dass dieser Portugiese ein absolutes Naturtalent war. Seine Redebegabung muss überwältigend gewesen sein. Die überlieferten Aufzeichnungen seiner Predigten enthalten bloß Stichworte. Er war wohl ein begnadeter, freier Redner. Und wo immer er hinkam, klebten die Leute an seinen Lippen. Und er ist sehr viel rumgekommen. In seinem 13. Jahrhundert war er der rasende Redner, ständig unterwegs und gegen die heidnischen Kulte anpredigend. Dass viele sein Latein gar nicht verstanden haben, machte offenbar überhaupt nichts. Seine Rede war derart mitreißend, dass seine Botschaften auch so rüberkamen. Ob in Marrakesch oder Sizilien, Norditalien oder Südfrankreich, überall war er im Einsatz, hat sich völlig verausgabt und ist denn auch keine 40 Jahre alt geworden. Gleich nach seinem Tod hat das Volk dem Papst die Bude eingerannt, dass der Mann heilig gesprochen werden müsse. Und es hat dann auch nur ein paar Monate gedauert. Niemand in der gesamten Kirchengeschichte ist so schnell heilig gesprochen worden. 1946 ist er dann auch noch zum sogenannten Kirchenlehrer erhoben worden. Das sind die ganz Unverzichtbaren. Und wie es sich für einen ordentlichen Heiligen gehört, hat er natürlich so seine ganz speziellen heiligen Zuständigkeiten für die Gläubigen. Er hilft beim Finden, siehe Parkplatz. Außerdem ist er der zuständige Heilige für Bäcker, Schweinehirten, Reisende und Sozialarbeiter und der Erfinder von Tinder. Nein, das nicht, aber der Schutzpatron der Singles, was wiederum mit dem Suchen, in diesem Fall der Partnersuche, zu tun hat. Man hat schon von ganzen Single-Wallfahrten zu seiner Basilika in Italien gehört. In der Stadt, wo er verstorben ist, findet sich auch die erste bekannte Darstellung von ihm. Schickerweise stammt dieses Fresko sogar von Giotto höchstpersönlich. Es sollen ihm übrigens nicht nur Menschen so fasziniert gelauscht haben. Ganz wie sein großes Vorbild Franziskus hat auch er zu den Tieren gepredigt. In jedem Fall gibt es da so ein Gedicht, das ihn bei so einem mehr oder weniger erfolgreichen faunistischen Sermon porträtiert. Die Verse sind zu einem Lied geworden und der Liedkomponist hat dann Motive aus diesem Lied auch noch zu einem Satz in einer seiner Sinfonien weiterentwickelt. Da hören wir jetzt noch ein bisschen rein und Sie merken sich derweil noch vom Namen des Heiligen den dritten Buchstaben.

0: Dieser Sinfoniesatz hier basiert auf einem Lied des gleichen Komponisten, in dem es um den Heiligen der Stunde geht, einen gebürtigen Portugiesen, der wohl neben dem heiligen Franziskus der begnadetste Redner seiner Zeit war, sodass ihm selbst die Tiere offenen Munds gelauscht haben sollen. Vom Namen des nicht zuletzt für Singles interessanten Heiligen wird noch der dritte Buchstabe gebraucht. Und damit sollten Sie das Lösungswort vor sich haben. Das können Sie jetzt, wenn Sie Lust auf ein CD-Päckchen haben, an uns schicken, nämlich per Post an SWR Kultur, Musikstunde Das Rätsel in 76522 Baden-Baden. Oder Sie schicken uns eine Mail an die Adresse musikstunde@swrkultur.de oder Sie gehen auf unsere Website swrkultur.de/musikstunde. Da gibt es das Rätselformular zum Ausfüllen und alle Fragen nochmal zum Nachlesen und die ganze Sendung zum Nachhören. Bitte immer Adresse und vielleicht sogar Telefonnummer dazu schreiben, damit wir Sie auch finden, falls Sie gewinnen. Einsendeschluss ist der kommende Samstag und das nächste Musikstundenrätsel folgt dann am 11. Juli. Jetzt aber erstmal einen schönen Samstag und ein angenehmes Wochenende. Das wünscht Ihnen Katharina Eickhoff.
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2: Um 10 Uhr mit Jonathan Wiese. Der Arbeitskräftemangel in Deutschland wird sich in den kommenden 10 Jahren deutlich mehr verschärfen als bislang angenommen. Das steht in einer Studie des Instituts der Deutschen Wirtschaft, über die die Rheinische Post berichtet. Aus der Nachrichtenredaktion Lisa Kupper.
3: Das IW schätzt, dass bis 2036 rund 4,3 Millionen Arbeitskräfte fehlen werden. Noch vor 2 Jahren war das Institut von einer Differenz von knapp 3 Millionen ausgegangen. Als Gründe für den Anstieg nennt das IW die immer älter werdende Bevölkerung sowie die geringe Zuwanderung, bedingt unter anderem durch die Migrationswende der Bundesregierung. Außerdem nehme das Interesse an Deutschland wegen der anhaltend schwachen Wirtschaft ab. Die Experten fordern die Politik daher auf, die Arbeitszeiten auszuweiten und mehr ausländische Fachkräfte anzuwerben.
2: Bundesinnenminister Dobrindt warnt vor einer steigenden Gefahr möglicher Drohnenangriffe auf den Bundestag und andere Verfassungsgebäude. Es gebe immer mehr Drohnensichtungen, sagte der CSU-Politiker der Rheinischen Post. Bundestagspräsidentin Klöckner habe darum bei ihm angefragt, ob die Bundespolizei mit ihrer neuen Drohnenabwehreinheit die Gebäude schützen könne. Dies geht laut Dobrindt aber nur temporär als Amtshilfe. Eigentlich sei die Berliner Landespolizei zuständig. Im vergangenen Monat sind in der Ukraine so viele Zivilisten getötet und verletzt worden wie seit 4 Jahren nicht. Das haben die Vereinten Nationen ausgerechnet. Mehr als 270 Menschen seien getötet und 1700 verletzt worden. Das waren 93% mehr als im Mai vor einem Jahr. Fast die Hälfte der Menschen ist bei russischen Drohnen- und Raketenangriffen auf Städte weit entfernt von der Front getötet worden. Die USA und der Iran haben in der Nacht bestätigt, dass ein Abkommen für ein mögliches Kriegsende näher rücken könnte. Vermittler Pakistan spricht von einer Einigung auf einen gemeinsamen Text dafür. Der Iran teilt mit, er werde unterzeichnet, sobald die letzte Verhandlungsphase abgeschlossen sei. Ein US-Regierungsvertreter schätzt die Einigungschancen in den nächsten Tagen auf bis zu 85%. Ungeachtet dessen melden die USA, iranische Drohnenangriffe auf Schiffe in der Straße von Hormus abgewehrt zu haben. Der Schiffsverkehr laufe aber weiter. Paramount Skydance darf Warner Bros. Discovery kaufen. Das US-Justizministerium hat den großen Mediendeal genehmigt. Wettbewerbsbedenken gebe es nicht. Damit kauft Paramount unter anderem auch den Nachrichtensender CNN. Kritiker fürchten um die Unabhängigkeit des Nachrichtensenders. Denn Paramount-Chef David Ellison ist ein großer Unterstützer von US-Präsident Trump. In London findet heute die traditionelle Geburtstagsparade Trooping the Colour statt, zu Ehren von König Charles. Dabei werden 1400 Soldaten, 200 Pferde und mehr als 400 Musiker bei der Parade mitlaufen. König Charles hat zwar im November Geburtstag, die Zeremonie findet aber immer im Juni statt, weil dann normalerweise das Wetter besser ist. SWR Nachrichten, Redaktion Günter Laubis. Und das Wetter in Baden-Württemberg und Rheinland-Pfalz. Am Wochenende setzt sich Hochdruckeinfluss durch. Die Vorhersage: am Morgen noch einige Wolken, aber überwiegend trocken. Im Tagesverlauf immer mehr Sonne, nur ganz im Norden von Rheinland-Pfalz noch wolkiger. Die Temperaturen steigen auf 18 Grad in der Hohen Eifel und bis 28 Grad am Kaiserstuhl. Die weiteren Aussichten: morgen und am Montag oft freundlich, in Rheinland-Pfalz auch mal dichtere Wolken. Es wird wieder wärmer. Die Zeit: es ist 10:04 Uhr.

Die Akademie für Alte Musik Berlin mit dem ersten Satz aus einer Sinfonia in D-Dur von Johann Philipp Kirnberger. So, Sportsfreunde und Freundinnen, jetzt gibt es erstmal bei uns in Treffpunkt Musik einen musikalischen Gruß in die Schweiz. Die wird nämlich heute Abend bei der Fußball-Weltmeisterschaft gegen Katar antreten. Musik daher vom Schweizer Zeitgenossen Daniel Schnieder. Drei Instrumente hören wir, und wenn wir sie uns mal für einen ganz kleinen Moment vorstellen wollen, als Spieler auf dem Fußballfeld, dann sind das Instrumente, die von der Physis her eine ideale Defensive ergeben würden. Das sind Spieler, an denen man nicht so leicht vorbeikäme. Wir hören drei Tubisten. Wenn wir die jedoch gleich agieren und spielen hören, dann überzeugen die auch durch offensives Dribbling. Damit rufe ich unseren Schweizer Nachbarn ein freudiges Hopp Schwyz zu.

0: Das waren die drei Tubisten Konstantin Hartwig, Steffen Schmid und Fabian Neckermann. Und als die drei nach einem griffigen Ensemblenamen gesucht haben, da haben sie das gemacht, was völlig nahe liegt. Sie haben nämlich die Rohrlänge der Tuba gemessen und da kommt 7,20 Meter raus. 7,20 Meter mal 3 ergibt 21,60 Meter. Und so nennen sich die drei Trio 21,60 Meter. Und gehört haben wir sie mit dem Schumacher-Marsch von Daniel Schnieder. Warum sich das Streichquartett, von dem wir jetzt hören, warum die sich Quatuor Avril nennen, das kann ich Ihnen nicht sagen. Ich weiß es nicht. Was ich Ihnen sagen kann, ist, dass die sich einen französischen Namen geben, weil die vier aus Belgien und Frankreich kommen und vielleicht mögen sie ganz einfach den Monat April. Was ich ebenfalls sagen kann, ist, dass das Quatuor Avril ein Faible hat für Repertoire-Raritäten im Allgemeinen und für Komponistinnen im Besonderen und im ganz Speziellen auf ihrer neuen CD ein Interesse an Amazonen.
1: Was würde passieren, wenn sich morgen alle Frauen zusammentäten? Wenn sie die Haus- und Lohnarbeit niederlegen würden und stattdessen zu den Waffen greifen, so wie es im antiken Mythos die Amazonen getan haben. In dem kurzen Stück Amazon von Lina Dom aus dem Zyklus Femme von 2020, das das Quatuor Avril hier spielt, klingt dieser Vorgang nach Wut und nach Zweifeln, aber auch so, als würden die Frauen diskutieren und sich gegenseitig anstacheln. Sie sind viele, sie sind auch ambivalent, aber unaufhaltsam entschlossen.

Auf ihrem neuen Album Claire Obscure holen die vier Musikerinnen und Musiker vom Quatuor Avril mit dem gleichen Spirit moderne und zeitgenössische Streichquartettstücke wie Lynn Adoms Amazonenbild, die im Titel entsprechend, aus dem Dunkel ans Licht. Weder die Komposition von Lynn Adom noch das zweite Streichquartett von Florence Price, Poem von Rebecca Clark oder Germaine Taillefer's String Quartet werden nämlich viel gespielt. Warum? Das wird immer obskurer, je tiefer das Ohr in diese Aufnahme vordringt.

Allein unter Männern hat Germaine Taillefer als einzige Frau der Komponistengruppe Groupe des Six die Pariser Avantgarde Anfang des 20. Jahrhunderts geprägt. Ihr Streichquartett komponiert sie zwischen 1917 und 1919 und überschreitet damit die ästhetischen Grenzen ihrer Zeit. Der Finalsatz Vif zum Beispiel tobt in einem ungewöhnlichen 6/16-Takt durch polytonale Gefilde und fordert von den Interpretinnen und Interpreten im Zusammenspiel allerhöchste Aufmerksamkeit.

Die Musikerinnen und Musiker vom Quartura Vril balancieren die feinmaschigen Klangflächen und die kurzen Soloparts, die immer wieder hervortreten, unglaublich aufmerksam und sensibel. Manchmal verschmelzen dabei die Begleitstimmen zu einem schroffen Klangschaum, manchmal flirren sie um die Solostimme herum wie kleine Insekten. Die vier Musikerinnen und Musiker betonen die wahnwitzigen klanglichen Kontraste in Taillefers Partitur und verleihen den Klängen damit eine schwindelerregende dreidimensionale Tiefe. So als würde man von oben in ein unendlich verschlungenes Treppenhaus herabschauen. Besonders im Ohr bleibt von diesem Album vor allem das zweite Streichquartett von Florence Price mit seinen originellen Melodien und eingängigen Harmoniefolgen. Das liegt einerseits an der Komposition, aber auch an der Spielweise. Das Quartura Vril trägt nämlich überhaupt nicht dick auf, sondern nimmt zum Beispiel im Andante Cantabile ganz bewusst das Vibrato zurück und gibt der Musik dadurch Raum, ganz leicht zu werden und regelrecht zu schweben.

Und im dritten Satz, dem Juba, wird aus dieser von allem Gewicht befreiten Leichtigkeit ein sommerlich zurückgelehnter Tanz, der wahnsinnig Spaß macht.

0: Dieses Album hat echtes Zeug zur Dauerschleife, ohne langweilig zu werden. Denn nicht nur die vier Werke sind echte Entdeckungen, sondern genauso das Katura Vril, das sie kuratiert hat und so spannend und klug erzählt. Hoffentlich hört man von diesen Musikerinnen und Musikern bald noch sehr viel mehr.
1: Diesen Wunsch kann ich unserer Kritikerin Hanna Schmidt hier und jetzt sofort erfüllen. Wir hören noch mal mehr vom Katura Vril. Auf dieser neuen CD, die da heißt Clair Obscur, gibt es auch dieses Quartett von Germaine Taillefer.

Der zweite Satz, Intermède aus einem Streichquartett von Germaine Taillefer, zu hören auf der nagelneuen CD des Quatuor Avril. Hier ist SWR Kultur mit Treffpunkt Musik. Reisen ist eine sehr schlichte Droge, die mit Welterkenntnis ziemlich wenig zu tun hat. Oha! So schreibt das die Schriftstellerin Felicitas Hoppe und haut in ihrem neuen Buch, das sie ganz nüchtern Reisen nennt, haut den einen oder anderen Satz raus, bei dem ich erstmal schlucken musste. Und ich freue mich gleich auf ein ausführliches Gespräch mit ihr über das Thema Reisen. 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

0: Die einleitende Sinfonia aus der Serenata Venere e Amore von Alessandro Scarlatti mit Dorothee Oberlinger und ihrem Ensemble 1700. 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Und mein Gast gleich, das ist eine gebürtige Hamelnerin. Und sie schreibt: Die Hamelner Ratte ist bis heute mein unangefochtenes Wappentier. Sie wandert nach wie vor in mir weiter. Man kann mich nachts wecken und ich rezitiere im Halbschlaf wie die Hamelner Kinder durch den dunklen Tunnel des Koppenbergs in andere, neue Welten entkommen. Bis heute grundiert vom Rufen meiner Mutter. Wer nicht loskommt, kommt nirgends an, so schreibt das Felicitas Hoppe in ihrem neuen Erzählband. Sie selbst ist auch losgezogen aus ihrer Heimatstadt Hameln als drittes von 5 Kindern, ging zum Studium in die USA, hat den Büchnerpreis bekommen und viele, viele andere Preise noch dazu, hat Poetikprofessuren und Dozenturen übernommen, hat die ganze Welt bereist und hat nun über dieses Lebensthema ein Buch geschrieben, das da heißt Reisen. Bevor wir gleich sprechen, müssen wir noch auf eine andere wichtige Bezugsperson in ihrem Leben hinweisen.
1: Eine lange Nase hat Felicitas Hoppe nicht, weil sie keine Lügen erzählt. Dennoch zählt der mit wachsendem Riechorgan für seine Flunkereien bestrafte Pinocchio zu den literarischen Lieblingsfiguren der Autorin. Pinocchio landet im Bauch eines Wals und wird ungewollt durch die Weltmeere transportiert. Auch das hat Felicitas Hoppe mit der Holzpuppe gemeinsam. Mit einem Containerfrachtschiff hat sie eine Reise um die Welt unternommen. Wirklichkeit und Fiktion durchmischt sie gerne, ganz Pinocchio-like. Hoppe heißt ein Roman von Felicitas Hoppe, bei dem wir nicht ganz glauben müssen, dass es dabei um die Verfasserin selbst geht. Ansonsten fabuliert sie sich gerne durch die Weltgeschichte. Die legendären Nibelungen hat sie neu erfunden. Bei den Donaueschinger Musiktagen, dem Festival der avancierten Klänge, hatte die Musikbegeisterte 2023 auch einen Auftritt, mit Text und als Person in einem Stück, mit dem sprechenden Titel Was wird hier eigentlich gespielt?
0: Ja, und was eigentlich gespielt wird in Treffpunkt Musik heute Morgen, das sagt sie uns in der kommenden Stunde selbst. Sie hat ein schillerndes, tönendes Panoptikum für uns zusammengestellt und damit herzlich willkommen. Guten Morgen, Felicitas Hoppe.
2: Ja, guten Morgen, Herr Finkernagel. Ich freue mich.
0: Also das mit dem Rattenfänger in Hameln, das möchte ich doch nochmal aufgreifen. Ich fand diese Geschichte als Kind unglaublich unheimlich und es hat mir fast sogar die Flöte unsympathisch gemacht. Sie sehen das naturgemäß ein bisschen anders.
2: Also ich sehe das tatsächlich etwas anders, das hat aber nichts damit zu tun, dass ich in Hameln geboren bin, womöglich näher dran wäre. Ich habe ja 4 Geschwister und ich bin mir gar nicht sicher, wie die Geschichte lesen, aber ich bin eben aufgewachsen mit diesem Figurentheater am Hamelner Hochzeitshaus und da sieht man Schlag 12, wie so eine Plattform herausfährt und dann diese Geschichte nachgespielt wird und dieses Faszinosum einer Geschichte, die nicht aufhört. Das hat natürlich etwas sehr Bedrohliches. Das ist der eine Aspekt. Also die Kinder verschwinden durch die Straße, die übrigens heute Bunge-Losen-Straße heißt, die Straße ohne Trommel. Und in dieser Straße darf bis heute keine Musik gemacht werden, aha, weil dies die Gasse ist, durch die der Rattenfänger die Kinder angeblich entführt hat. Also das ist dunkel grundiert, aber natürlich für jemanden, der gerne weiterdenkt und weiter spinnt, die perfekte Folie, sich zu überlegen, was geschieht, wenn wir durch diesen Tunnel gehen. Und vielleicht ist es interessant, dass bei mir die Geschichte eben nicht im Tunnel endet, sondern hinter dem Tunnel weitergeht. Und das hat ein irres Potenzial. Ich meine, man darf nicht vergessen, ich habe 19 Jahre in Hameln verbracht und ich bin froh, dass der Rattenfänger mich mitgenommen hat.
0: Es ist ja auch im Prinzip eine Reisegeschichte, oder? Man weiß natürlich nicht, wo geht die Reise für die Kinder am Ende hin.
2: Das ist wirklich eine Reisegeschichte par excellence. Und zwar aus einem Grund, der mir immer wieder in den Kopf kommt beim Nachdenken über das Reisen. Nämlich, dass jeder Aufbruch schillert zwischen einem Gewinn und einem Verlust. Und ich glaube, damit hat auch dieses Gruselige zu tun, was Sie beschrieben haben. Aber wenn wir weggehen, verlassen wir etwas und da kommen wir nicht drum rum. Und sollten wir überhaupt zurückkommen, kommen wir natürlich verändert und anders zurück. Daran ist nicht zu rütteln. Und mit dieser Ambivalenz muss jeder Reisende klarkommen.
0: Ja, jetzt heißt Ihr neues Buch Reisen und eins müssen wir, glaube ich, mit ganz groß dickem Edding-Stift erstmal jetzt klar machen. Sie sind keine Reiseschriftstellerin, sondern eine reisende Schriftstellerin.
2: Ich habe immer auf diesen Unterschied Wert gelegt, zwar weniger, um mich damit zu klassifizieren, sondern um vor einem möglichen Etikettenschwindel zu warnen, weil es mir immer etwas unangenehm ist, wenn Leute dann die Bücher lesen und sagen, sie beschreiben ja die Orte gar nicht genau, was sie da gesehen haben. Und ich sage, ich bin eben nicht diejenige, die an Orte reist, um explizit von den Orten zu erzählen, sondern ich reise, um in Bewegung zu kommen. Also das Reisen ist wie so ein Hintergrundrauschen, das überhaupt das Erzählen in Gang bringt. Und da kann es schon mal passieren, dass ich irgendwo hinfahre und dann keine Spuren dieses Ortes in den Texten zu entdecken sind, aber sehr wohl die Bewegung.
0: Ja, fangen wir vielleicht mal, Frau Hoppe, an bei dem Moment, wo Sie die Koffer gepackt haben und dann geht es, dann geht es tatsächlich los. Das ist ja die Gretchenfrage beim Reisen. Was möchte, was muss ich vorher schon wissen? Was möchte ich planen, eintüten? Wie groß ist auch meine Bereitschaft, die Kontrolle abzugeben und mich wirklich überraschen zu lassen, wenn ich in Bewegung bin?
2: Also es gibt natürlich bestimmte Grundvoraussetzungen. Also ich gehöre jetzt natürlich nicht zu den Leuten, die dann ohne Pass losreisen oder so. Aber wenn Sie mich so fragen und ich ehrlich antworten darf, dann ist es wirklich so, dass mich diese Vorbereitungen irgendwie stressen und auch belasten. Und je weniger ich mich vorbereiten muss, umso weniger ich machen muss, umso lieber reise ich los. Also ich finde, die Vorstellung einer durchgetakteten, durchgeplanten, durchorganisierten Reise bedrohlich, weil ich dann auch das Gefühl von so einer Plan-Soll-Erfüllung habe.
0: Und das muss ich jetzt nur abhaken. Ich habe noch nicht die Niagara-Fälle gesehen oder ich habe noch nicht dies und jenes gesehen.
2: Zum Beispiel, ja. Oder wenn ich dann da bin und ich komme zurück und jemand sagt dann, wie, du warst da und hast dies und das nicht gesehen? Du warst in Köln und hast den Dom nicht gesehen? Also nein, das ist, das kann belastend sein, aber letzten Endes habe ich ja die Freiheit, es so zu machen, wie ich möchte.
0: Sie haben ein ganz großes Faible für Märchen, auch davon kann man einiges lesen in dem Buch. Und Sie bringen das reisende Rotkäppchen auch ins Spiel. Und die interessantesten Wege, die man findet, sind natürlich die Wege, wenn man vom Weg abkommt sozusagen. Und die Gesellschaft von Wölfen ist ja in der Regel doch interessanter als die von Großmüttern, solange man sich nicht fressen lässt.
2: Sagen wir mal so, ich glaube, die Gesellschaft von Wölfen, und da fasse ich mir an die eigene Nase, ist natürlich vor allem in der Literatur interessanter. Ja. Nicht? Also da sind wir dann in Sicherheit, wenn man dann wirklich in solche Situationen kommt, und es hat auf meinen Reisen solche gegeben, dann geht es wirklich ans Eingemachte. Ja, da muss man sich was einfallen lassen. Aber wir werden ja mit allen möglichen Kräften davon abgehalten, also nicht nur von unseren Erziehungsberechtigten, sage ich mal, dass alles möglichst abgesichert zu machen, und die Freiräume werden dann doch kleiner. Und ich plädiere trotzdem dafür, dem Zufall auf der Reise doch auch sein Recht einzuräumen.
0: Ja, den Zufall schmiede zum Glück, sagt Goethe.
2: Also,
0: und das ist natürlich fürs Reisen ein wunderbares Rezept, dass man sich überraschen lässt, dann passiert was. Und von solchen bewegenden Begegnungen erzählen Sie. Und manche dieser Begegnungen sind auch musikalische Begegnung und die bringen wir hier in Treffpunkt Musik zum Klingen. Es gibt eine hinreißende Schubert-Geschichte.
2: Sie meinen jetzt direkt in diesem Buch?
0: In dem Buch?
2: Ja, genau. Es gibt die Geschichte einer Begegnung in einem Flugzeug, wo die Reisenden sich ausmalen, wie das Leben am Ende aller Reisen sein wird, beziehungsweise wenn die Erde ausgereist sein wird und das eintritt, was wir ja schon praktizieren, nämlich die Reisen ins All, die Reisen zu anderen Planeten. Und da kommt dann natürlich der herrliche Schubert zu seinem Recht, der Wanderer, an den Mond, und der Mond als das Gegenüber für die Reisende und natürlich der Mond als der unabhängigste Reisende von allen.

0: Christian Gerhaher und Gerold Huber mit Franz Schuberts Wanderer an den Mond. Ich wandere fremd von Land zu Land, so heimatlos, so unbekannt, bergauf, bergab, Wald ein, Wald aus, doch nirgend bin ich, ach, zu Haus. Um auf Pinocchio, die Lieblingsfigur meines Gastes, der Büchner-Preisträgerin Felicitas Hoppe, nochmal zu sprechen zu kommen. Frau Hoppe, ich weiß, das ist ein ganz wichtiges Herzensstück für Sie, aber ich glaube, mir würde die Nase durch die Studiodecke wachsen, behauptete ich das, was sich der Johann Gabriel Seidel da zurechtgereimt hat, das sei Weltlyrik.
1: Der Schubert?
0: Nee, der Dichter, der Seidel, also der Dichter. Text, das ist...
1: Es ist, also Sie sprechen da einen ganz entscheidenden Punkt an. Dieser Text ist nichts ohne die Musik. Mhm. Das ist fantastisch und da sind wir vielleicht auch bei meinem Verhältnis zur Musik generell. Es ist faszinierend zu sehen, wie die Musik diesen Text transformiert. Aber ohne den Text wäre eben auch diese Musik nicht entstanden. Und das befreit uns von zweierlei, also von diesem Alleinstellungszwang, ja, ich sage alles mit Worten oder ich sage alles mit der Musik und es bedeutet auch, Originalität ist nicht der Punkt, das alleinige Schaffen ist nicht der Punkt, sondern diese Dinge treffen aufeinander und dann entsteht ein, in der Tat, ich traue mich das hier zu sagen, geniales Werk. Und das ist wie mit dem Reisen. Da hört jemand hin, da hört jemand ein Wort und er kann darauf reagieren, also in dem Fall Schubert, der in jeder Hinsicht dazu ein so unglaublich großes Talent hat, überhaupt Dinge aufzugreifen, umzuwandeln, zu transformieren. Und ich behaupte, dass es deshalb geschieht, weil er niemals eine Anbindung verliert. Er erhebt sich nicht in irgendeinen fremden Raum, sondern wir haben einen Bezug dazu. Und das ist, ich meine, die Stück ist ja tausendfach interpretiert und ja, natürlich, man sieht förmlich aber auch den kleinen Pinocchio unter diesem Mond dahin wandern durch seine Welt und ich betone das, weil wir dazu geneigt sind, diese Figuren so unernst zu nehmen und als Kinder Geschöpfe abzutun und das ist mitnichten der Fall. Also wenn jemand weiß, was das heimatlose Wandern bedeutet, dann diese Holzpuppe.
0: Ja, und auch Schubert, die Heimatlosigkeit. Das Gefühl, ich bin der Welt abhandengekommen, ich bin eigentlich nirgends zu Hause. Ich wandere nicht, um irgendwo anzukommen, sondern weil Wandern ist meine Raison d'être. Und da geht es mir aber auch nicht schlecht mit. So klingt es jedenfalls. Es gibt nirgendwo das Depressive oder das völlig Verzweifelte. Er stellt das mit so einer Gelassenheit auch fast aus.
1: Es ist deshalb großartig, weil, ja, Sie sagen Raison d'être. Und ich glaube, diese Erkenntnis, dass es so ist, die beinhaltet ja eigentlich schon eine unglaubliche Befreiung. Ja, wir sind unterwegs, wir kennen das Ziel eigentlich nicht, aber das Entscheidende ist natürlich, dass dieser Wanderer einen Fixpunkt hat, diesen Mond, er hat ein Gegenüber.
0: Eine Resonanzmöglichkeit.
1: Er hat etwas, was er adressiert. Er schaut dorthin und er hat einen Co-Wanderer. Und der scheint ja in aller Seelenruhe unterwegs zu sein. Und für den gilt dann offenbar eine andere Zeitkategorie. Das heißt, nein, es ist natürlich ein Trostlied. Bei aller Schwere, die darin liegt, es ist ein Trostlied. Ja. Und man kann es immer wieder hören und wird davon ergriffen, weil es ins Schwarze trifft. Ja.
0: Ich versuche mal, Felicitas Hoppe, noch eine zweite Brücke zu schlagen zwischen Ihnen und Schubert. Es gibt bei Ihnen auch oft einen melancholischen Ton, den man raushören kann, so wie bei Schubert. Beim Schubert kommt vielleicht diese Wiener Gelassenheit und das Ruhige dazu. Bei Ihnen ist das, so lese ich das, wird diese Melancholie immer ein bisschen ergänzt oder ausbalanciert mit einem unglaublichen Sinn für Humor, für Komik manchmal.
1: Also da kann ich nur sagen, Sie haben, glaube ich, da das sehr genau erfasst und da gibt es eine Form von Gegenbewegung. Bewegung ist ja auch das Stichwort, was ich glaube, Bewegung bestimmt diese ganze Prosa und die entsteht natürlich durch die Auseinandersetzung auch mit den eigenen Gefühlen und Wahrnehmungen. Dann kommt die Melancholie ins Spiel, denn bei genauer Beobachtung der Verhältnisse sehen wir ja, was los ist. Und das ist dann doch oft nicht lustig. Und das wird dann mit Hilfe von Humor oder manchmal auch Witz konterkariert, wo ich manchmal finde, dass ich selber über die Stränge schlage und dann denke, wieso mache ich das? Warum lasse ich das jetzt nicht einfach stehen? Und ich glaube, das ist dann sozusagen ein Ausdruck einer Verzweiflung, wäre jetzt übertrieben, aber ich versuche halt, ein Antidot zu finden. Ich versuche, einen Weg zu finden, damit umzugehen. Wobei Humor ja was anderes ist als Witz. Und
0: absolut.
1: Humor ist die Akzeptanz der eigenen Schwäche. Und ich glaube, Humor ist eine Weltanschauung.
0: Eine Grundhaltung auf das Leben zu blicken.
1: Absolut. Ja. Und von daher, ja, ohne das geht es nicht. Aber die Melancholie ist ein wichtiger Punkt, weil das bedeutet, ja, man nimmt Dinge wahr, an denen man nicht vorbeigucken kann.
0: Und akzeptiert sie aber.
1: Und zutiefst.
0: Ja. Wenn wir mal ganz zu den Anfängen zurückgehen, Frau Hoppe, Sie beschreiben sich in Ihrem Buch über das Reisen als eine klassische Stubenhockerin. Das ist natürlich eine optimale Voraussetzung vielleicht, um Schriftstellerin zu werden. Wenn man in der Stube am Schreibtisch hocken bleibt, kann man wunderbar schreiben. Aber das ist natürlich keine Voraussetzung, um in das Reisen einzusteigen. Wie kam es dazu?
1: Also ich sag nur vorweg, dieses von der Stubenhockerin zur Weltreisenden, das klingt ja nach einer sehr anekdotischen Anlage, ne? So nach dem Motto, eigentlich wollt. Es entspricht wirklich den Tatsachen und hat natürlich damit zu tun, auch mit einem Grundzug meines Wesens. Da sind wir wieder bei dieser, auch bei der Melancholie. Es ist darin enthalten auch ein Rückzug, kann man nicht sagen. Als Kind hatte man noch gar keine Zeit, sich zurückzuziehen. Aber es ist auch eine, ich sage nicht Angst, aber eine Furcht vor der Welt. Die Ahnung, dass da draußen ganz schön viel los ist, was peinigend sein kann. Dagegen baut man sich schreibend die Welt, in der könnte man jetzt bleiben. Und dann kam der Punkt, wo ich gemerkt habe, intuitiv, da entsteht ein Ungleichgewicht. Da stimmt etwas nicht. Du musst rausgehen und schauen, was da eigentlich los ist und dann mal gucken, ob da überhaupt ein Zusammenhang zwischen dem und deinen Geschichten besteht.
0: Ja. Und Sie sind, das schreiben Sie sehr offen in Ihrem Buch, Frau Hoppe, von Ihrer Familie nicht, wie soll ich sagen, angeleitet worden, nach draußen zu gehen, sich die Welt anzuschauen, weil es gab offensichtlich finanziell gar nicht die Möglichkeiten. 5 Kinder und die Eltern hatten es nicht so dicke.
1: Genau, also man konnte dafür die Voraussetzungen realiter finanziell nicht schaffen, aber man hat sie dann doch geistig geschaffen, würde ich sagen. Mein Vater war der zurückgezogene Geschichtenerzähler, aber meine Mutter, die immer vom Reisen geträumt hat, vom Aufbruch, vom Sprachenlernen, die sich nur am Rande gesagt immer gewünscht hat, eines ihrer 5 Kinder würde einen Ausländer oder eine Ausländerin heiraten und bis heute enttäuscht ist, dass das nicht der Fall ist. Das finde ich sehr markant. Ja, ja. Sagt, jetzt habe ich schon 5 Kinder. Aber ja, ich glaube, das Entscheidende war, dass sich niemand einem in den Weg gestellt hat. Also es gab nicht die Warnung der Mutter des Rotkäppchens, geh nicht vom rechten Weg ab. Da gab es Vertrauen. Ich glaube, die haben gedacht, naja, wenn die losgehen, die werden es schon hinkriegen.
0: Man kann aus Reiseerinnerungen Literatur machen und man kann natürlich, und das geschieht täglich millionenfach auf dieser Welt, Reiseerinnerungen mitnehmen aus aller Herren Länder. Dann sind wir bei dem Thema, über das wir gleich sprechen, mit Felicitas Hoppe und das uns der nächste Sänger, ich würde mal sagen, in barrierefreier Sprache vermittelt.

0: Das war er, der klingende Hawaii-Toast, der tönende Nierentisch. So klingt das Wirtschaftswunder Deutschland im Jahr 1959. Souvenirs, eine Musik, die uns Felicitas Hoppe mitgebracht hat, die gerade einen wunderbaren Erzählband vorgelegt hat über das Reisen, die Büchner-Preisträgerin. Und ein Kapitel in diesem Band heißt tatsächlich Gastauftritt Bill Ramsey. Da geht es, Frau Hoppe, um das, was Mr. Ramsey, glaube ich, in seiner Mustersprache als ein Guilty Pleasure bezeichnen würde.
1: Ja, ich denke viel über diese Gegenstände nach, die Zeichen und überhaupt diesen Zwang, ja den Zwang, Dinge mitzubringen, Erinnerungen zu sammeln. Das kann ja in Wort und Bild sein, aber in der Tat, also boomt dieses Souvenirgewerbe ja bis heute. Und ich finde oder ich glaube ja, dass es eine quasi metaphysische Komponente hat. Also ich glaube, dass es eine Art von Reliquienkult ist, der sich sozusagen auf den Tourismus überträgt und eine Form der Beglaubigung des
0: Dortmunders. Ich war tatsächlich da.
1: Ich war da und ich finde gerade in diesen Zeiten der Virtualität, des Digitalen, dass dann dieses
0: Anfassbare,
1: das Haptische, ne? Ich habe es, ich fühle es, ich stecke es in die Tasche, es befördert oder es ruft natürlich Formen auch des Aberglaubens auf. Aber das fasziniert mich. Ich finde es zutiefst menschlich, abgesehen vom Faktor des Kapitalismus, der da zum Tragen kommt. Aber ja, das Souvenir.
0: Sie erzählen in Ihrem Buch, Frau Hoppe, auch ganz offen, dass Sie da einiges schon eingepackt haben an Souvenirs. Und ich konnte es eigentlich kaum glauben. Haben Sie tatsächlich am Kühlschrank Magnete kleben, die den Nil oder den Eiffelturm darstellen? Nein, oder?
1: Nein, in der Tat nur in Maßen. Ich bringe die Sachen mit, ich verschenke die auch. Die verschwinden aber auch wieder. Und ich glaube, für mich ist das so eine Art Befreiung. Das ist lächerlich, aber es gibt so einen Moment der Befreiung von der Hochkultur und die besteht dann tatsächlich in ihrer Verkleinerung. Und natürlich ist das irgendwie lächerlich, würde mir keine Mona Lisa als Kühlschrankmagnet anhängen oder so. Vieles verschwindet dann tatsächlich auch wieder, aber es ist wie so ein bisschen wie eine Art Kult. Und vielleicht hängt es auch damit zusammen, dass in meinen Texten und Büchern und in den Märchen, die Sie vorhin erwähnt haben, Requisiten eine ganz große Rolle spielen. Nicht? Da kommt jemand, da tauchen ja im Wald immer so Reisebegleiter auf und dann sagt er, nimm diesen Schlüssel oder nimm diesen Dings oder nimm dieses.
0: Dies ist mein Paris und dies ist mein.
1: Ne? Und wenn du dann dorthin kommst, dann drehst du dreimal und dann öffnet sich die Tür. Also es sind ja auch Schutzgeister.
0: Irgendwie. Da steht und fällt, Frau Hoppe, aber damit, wie gehe ich mit dieser, in Anführungszeichen, touristischen Hostie um? Ist das jetzt nur eine Oblate oder sehe ich in dem Moment, wo ich das in der Hand habe, findet diese metaphysische Verwandlung statt und zack, dann bin ich wieder da.
1: Also ich würde jetzt mal sagen, hier, also die touristische Oblate ist natürlich ein Bringer. Das ist eine Sache, die man von verschiedenen Seiten betrachten kann. Ja? Man kann auch sagen, mir wird hier etwas vorgespielt oder vorgegaukelt. Die Oblate deutet ja natürlich auch darauf hin, dass es vielleicht durch das Reisen einen Moment von Erlösung geben könnte. Also, dass ich mich auf den Weg mache. Ne? Mhm. Ja, aber ich glaube schon, der Tourismus hat schon auch, trägt viele Züge des alten Pilgertums. Das glaube ich auf jeden Fall.
0: So hat er, glaube ich, auch angefangen. Ne?
1: Vermutlich schon, ja, vielleicht mit anderen Ausrichtungen. Ja. Aber ich glaube, der Wunsch, doch irgendwie beseelt zurückzukommen, der ist sehr, sehr groß.
0: Da sind wir jetzt bei einem Kernthema, nämlich der Frage, und auch darum kreist Ihr Buch, warum eigentlich reisen wir, was suchen wir da? Wie der Kölsche sagt, was soll der Quatsch? Warum machen wir uns auf? Und Sie versuchen uns da den einen oder anderen Zahn zu ziehen. Ich habe bei manchen dieser Zahnziehung Schmerzen gehabt, weil ich gesagt habe, nee, das möchte ich mir eigentlich nicht nehmen lassen. Ich darf mal zitieren. Sie schreiben da, Frau Hoppe, warum glauben wir tatsächlich noch immer daran, dass es zwischen New York und Las Vegas etwas Neues für uns zu entdecken gibt? Also natürlich gibt es was Neues zu entdecken, oder?
1: Es gibt jede Menge zu entdecken, nicht nur zwischen New York und Las Vegas, sondern auch zwischen Berlin und Köln oder Stuttgart. Das ist ja überhaupt keine Frage. Ich glaube, das Buch wimmelt von so kleinen, ein bisschen provokativen Einsprengseln. Und die zielen sehr stark darauf ab, dass das, was uns dort an Neuem verheißen wird, von bestimmten Mustern formatiert ist. Und ich glaube, dass es nicht so einfach ist, wirklich auf eigene Faust zu reisen. Und wir sind umzingelt von Reiseberichten, wir sind umzingelt von Reiseangeboten und last but not least, wir sind umzingelt von Menschen, die uns die ganze Zeit erzählen, wo es besonders schön ist, wo es interessant ist, wo wir gewesen sein sollten, könnten, müssten. Und ich glaube, darauf ziele ich ab, aber völlig logisch. Also ich kann das eigentlich nur, kann nur sagen, da liegen Sie völlig richtig. Diesen Zahn sollte man sich auch von mir nicht ziehen lassen.
0: Natürlich. Das ist erfreulich dann. Und das Schlimme ist, Frau Hoppe, es gibt ja heutzutage, weil ja an jedem Ort dieser Welt war irgendein blöder Influencer schon mal, der alles in die Welt hinaus posaunt. Das Geheime und das Geheimnisvolle verschwindet ja. Und man, jeder sagt einem, da musst du hin, da ist dieses, da ist jenes.
1: Also ich glaube, jetzt wo wir sprechen, kommt mir vor, Sie sind eigentlich der ideale Leser, denn bei Ihnen geht die Rechnung ja offenbar auf. Also dass diese Behauptungen Widerstände erzeugen und man sagt, nö, da gibt es noch ganz viel. Da gehe ich hin und zwar allen Influencern zum Trotz.
0: Auf jeden Fall.
1: Und da gibt es, wenn ich mich recht erinnere, einen anderen Satz in dem Buch, korrigieren Sie mich, wenn ich da eine falsche Erinnerung an meinen Text habe, wo es, glaube ich, heißt, was du nicht selber gesehen hast, hat auch vor dir niemand gesehen.
0: Das ist ein großartiger Satz.
1: Und das steht da irgendwo und das ist für mich der Mutmacher-Satz. Ich rede jetzt mal nicht von den ganzen anderen Einwänden gegen das Reisen, die ökologischer, Klima, Natur sind und so weiter. Aber da kam ich drauf, weil ich viele Kollegen habe. Es gibt ja, weiß Gott, auch unter den Schriftstellern Leute, die mehr gereist sind als ich, die dann sagen, ich suche den einen Ort, wo noch nie jemand war. Die unberührte Fläche, das Jungfräuliche, sage ich mal so, Territorium. Sage ich immer, das ist nicht mein Problem. Wo ich noch nicht war, war auch vor mir niemand da. In diesem Sinne. Also ich glaube, dass das selber Aufsuchen des Ortes immer das erste Mal ist.
0: Und ich kann ja auch den vertrauten Ort immer wieder neu entdecken.
1: Das, also,
0: und das ist ja das Schöne. Auch wenn ich schon 10-mal, weiß ich nicht, geben Sie mir irgendein Beispiel, an Grand Canyon gewesen bin oder am Mississippi oder am Eiffelturm oder wo auch immer, kann ich ja immer wieder diesen Ort mir neu erschließen und dann bin ich zum ersten Mal da.
1: Also es ist immer, es klingt ja absurd, es ist immer das erste Mal und der Aspekt der Wiederholung, also das würde ich gerne aufgreifen, der ist ganz entscheidend und übrigens ja nicht nur im Reisen, sondern auch im Erzählen. Es ist kein Zufall, dass ich eine Nacherzählerin alter Stoffe bin, also auch historischer Stoffe. Ich erzähle oft Geschichten nach, die es schon gibt. Im Ritterroman ist das so, die Autoren des Mittelalters haben immer erzählt, was vor ihnen da war, weil es einfach so klasse war. Und das Prinzip der Wiederholung ist nicht nur schön, es ist auch produktiv.
0: Wir wollen gleich, Frau Hoppe, über Ihre erste, ich glaube, große Reise reden, die Sie als junge Frau unternommen haben, um Germanistik zu studieren. Wo macht man das am besten? Genau, in den USA, in Seattle waren Sie. Da haben Sie einiges erlebt und darüber wollen wir sprechen. Vorab noch eine amerikanische Entdeckung, eine Komponistin, die in den letzten Jahren wieder neu entdeckt wird. Amy Beach heißt sie, mit einem Stückchen, das den schönen Titel hat, Fireflies.

0: Treffpunkt herrlich. 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Und dieses herrlich, was wir gerade gehört haben, das kam von Felicitas Hoppe, Büchner-Preisträgerin, Schriftstellerin, mein Gast heute Morgen. Wir haben schon viel gesprochen über Reisen, so der Titel ihres neuen Erzählbandes. Und wir reisen jetzt mal mit der jungen Felicitas Hoppe nach Amerika. Und Reisebegleiterin war eben Amy Beach, tolle amerikanische Komponistin. Claire Huangxi hat gerade ein Album eingespielt, darauf zu hören, ihre Four Sketches, Opus 15. Und wir haben die schillernde Nummer Fireflies gehört. Klingt etwas martialisch. Das sind bei uns die lieben kleinen Glühwürmchen.
1: Herrlich, ja. Ich
0: noch ein Zitat aus Ihrem Buch. Frau Hoppe, der einzige weiße Fleck auf der Karte, nach dem wir bis heute suchen, sind ja wir selbst. Und auf der Suche nach sich selbst bleibt man lieber zu Hause. Na, zum Glück sind Sie nicht zu Hause geblieben, sondern sind irgendwann tatsächlich in die Ferne nach Amerika gegangen. Haben doch sicherlich einiges über sich da gelernt, oder?
1: Ja, es war eine ganz große Befreiung. Also ich glaube, dieser auch hier etwas provokative Spruch, ne, wer sich selber sucht, bleibe zu Hause, konterkariert nur wirklich diese Frage, die mir ständig gestellt wird. Sie sind unterwegs, weil sie sich selber suchen. Und ich glaube, dass das Reisen sehr viel Kraft fordert und dass es auch wichtig ist, nicht sich selber zu suchen, sondern wirklich das andere zu suchen. Und wenn ich an meine erste große Reise unter Studium denke, da kam kein Gedanke darauf, also ich will mich selber finden, sondern ich war wirklich neugierig auf die Welt. Ich war beseelt davon, ich bin zum ersten Mal geflogen und ich kann wirklich sagen, diese Zeit an der amerikanischen Westküste im Studium mit den ersten großen Cross-Country-Touren, das gehört definitiv mit zu den glücklichsten Erlebnissen, zur glücklichsten Zeit meines Lebens. Ja. Hat mich total geprägt, hat mich befreit und hat mir für alle weiteren Aufbrüche geholfen. Ja. Das ist so.
0: Hat mir beim Lesen Ihres Kapitels über diese Zeit, ist mir ein schönes Zitat von Jack Kerouac eingefallen, der sagt, Reisen findet auf dem Highway statt. Ich glaube, das ist es auch in Amerika, oder? Dass man sich nicht nur die tollen Metropolen anguckt oder die Grand Canyon, sondern einfach diese endlos langen Highways abfährt.
1: Ja, es ist fantastisch. Also ich finde, deshalb habe ich auch das Motto für das Buch gewählt von Gertrude Stein, This is the road and we are on it. Und dieses Gefühl dieser endlosen Straße, das auch etwas sehr Bedrohliches haben könnte, ist für mich bis heute eigentlich wie eine Droge. Ich muss sagen, es fällt mir unglaublich schwer, dann wieder auszusteigen. Ich habe dann gar keine Lust mehr. Also das Ziel verschwindet völlig und dieser Gedanke, wann sind wir endlich da und dann können wir uns endlich was angucken oder was essen, verschwindet alles. Wir sind ja damals unter Zeitdruck dann auch sehr viel nachts gefahren. Mhm. Ich hätte fast gesagt, bis zur Bewusstlosigkeit. Das grenzte, ja, es war schon manchmal ein bisschen gefährlich, weil man so in Trance war. Und das erzeugt ein ganz bestimmtes Reise- und natürlich Lebensgefühl.
0: Ja, wenn Sie sagen, das war wie eine Droge. Drogen, Frau Hoppe, erfüllen ja oder befriedigen Bedürfnisse, die irgendwie brach liegen. Wo wir irgendwie, da fehlt uns was, das muss ich mit einer Droge kompensieren. Ich muss mir den Eindruck verschaffen, aha, da geht es mir gut mit. Was ist das bei Ihnen, wenn Sie sagen, das ist wie eine Droge?
1: Ich glaube, das ist der Punkt des Herausfallens aus den Routinen, aus den Regeln. Also Drogen haben ja was mit Grenzüberschreitung zu tun. Und natürlich auch.
0: Kontrollverlust auch, oder?
1: Total. Und das ist natürlich klasse. Ich sage das ungern, aber ich habe da bei diesem nächtlichen Fahren, es gibt so einen Moment, wo man fast die Hände vom Steuer nehmen möchte und sagen will, was passiert? Haben wir Gott sei Dank nicht gemacht, aber klar, Grenzüberschreitung, Kontrollverlust und das bedeutet raus aus diesen Zwängen und aus dem, was uns heute ja an jeder Ecke aufgezwungen wird. Es muss alles richtig sein, es muss vorsichtig sein, es muss politisch korrekt sein, es muss achtsam sein und das mal alles wegzuschmeißen, das war damals jedenfalls auch ziemlich gut möglich.
0: Eine andere grenzüberschreitende Reise hat Sie inspiriert zu Ihrem ersten Roman, Pigafetta heißt er, und der taucht jetzt auch wieder in diesem Erzählband auf und das ist wirklich eine irre Reise. Einmal Hamburg hin und zurück über die Weltmeere, über die Ozeane, aber nicht mit der AIDA oder MS Europa, sondern, Achtung, auf einem Containerschiff. Ich kriege bei der reinen Vorstellung hier und jetzt schon völlige Platzangst. Warum haben Sie sich das angetan?
1: Naja, weil ich ein Stubenhocker bin. Und das kam mir natürlich entgegen. Ich hatte eine Behauptung aufgestellt aus Trotz. Was machen Sie mit Ihrem Preisgeld? Das hat mich so ein bisschen geärgert. Das war nach meinem Debüt. Und da habe ich gesagt, ich mache eine Weltreise. Das machen ja alle. Und das wollte ich nie, weil mir das zu anstrengend war. Und dann blieb mir eigentlich nur das Containerfrachtschiff, weil ich da mich einfach in die Kabine setze und warte, bis ich einmal rum bin. Ist übrigens ziemlich teuer. Das kam mir entgegen und in der Tat, auch ich hatte so klaustrophobische Vorgefühle, aber man kann ja an Deck gehen. Es ist eine extreme Erfahrung. Ja. Und ich würde sagen, bis heute meine schönste Reise. Ich sage immer, das war die schönste Reise meines Lebens, aber ich empfehle sie niemandem.
0: Sie schreiben an einer Stelle, man erfährt dabei nichts über Seefahrt oder Geografie, sondern man erfährt so gut wie alles, wovon wir bis dato nichts wissen wollten. Was zum Beispiel?
1: Ich glaube, das ist ähnlich wie in einem Gefängnis oder in einem Kloster. Man ist über einen sehr langen Zeitraum in einem Mikrokosmos. Da ist die Mannschaft, dann gibt es andere zahlende Gäste. Und in diesem Umgang mit den anderen, und das hat mich immer sehr interessiert, was ist eigentlich mit denen, die auch noch da sind, mit den Mitreisenden, denen man in dieser Zeit überhaupt nicht entrinnen kann, weil man...
0: Also furchtbar.
1: Das ist unheimlich interessant. Mhm. Also das ist natürlich eine Härteprobe und ich habe dann schon gedacht, halte ich das durch? Also man muss diszipliniert sein und erkennt, dann erfährt eben in diesem gemeinsamen Miteinander, es ist wie eine Laborsituation. Und da muss man natürlich Lust drauf haben.
0: Ja. Stell mir jetzt vor, Sie waren, glaube ich, Mitte 30, sowas in der Richtung, tauchen da als junge Schriftstellerin, als sensible Seele da auf. Und auf so einem Containerschiff stelle ich mir diese Schiffskerle ziemlich rau und rustikal vor. Ist vielleicht eine Klischeevorstellung, aber wie haben die auf Sie reagiert?
1: Die haben sehr freundlich auf mich reagiert, wie immer. Geld regiert die Welt, der Kunde ist König. Ach so. Da unterliegt das natürlich auch Regeln. Und es gibt ja Sprichwörter. Das eine lautet, Frauen an Bord bringen Unglück. Und das andere heißt, ist eine Frau an Bord, dann ziehen sich die Matrosen besser an. Also es gibt zwei Sichtweisen.
0: Das eine schließt das andere nicht aus.
1: Nein, keinesfalls. Und ich kann jetzt nicht sagen, dass ich da unangenehme Erfahrungen gemacht habe. Aber natürlich entsteht eine Distanz in meinem Fall, da mir sehr bewusst ist und war bis heute, ich habe auf diesem Schiff

0: Schilf gemeint.
1: Ach, das Schilf?
0: Ja, das ist eine ganz raffinierte Geschichte. Und toll, dass wir dieses Stück spielen können, denn Ernst Molden, um jetzt kurz von den Meeren zu den Flüssen zu kommen und der Hameln und seiner Weser, die Donau ist ja ein faszinierender Fluss. Und Ernst Molden hat ein ganzes Album gemacht, das eine Hommage an die Donau ist.

0: Treffpunkt Musik auf SWR Kultur mit Daniel Finkernagel und Felicitas Hoppe, mein Gast. Gerade erschien ihr Erzählband Das Reisen. Wir haben schon einiges gehört von vielen, vielen Reisen auf dem Highway, im Auto oder mit dem Schiff. Und gerade waren wir mit dem Wiener Sänger und Liedermacher Ernst Molden im Schilf oder wie es auf gut österreichisch heißt, Schüf oder so ähnlich. Und dafür übernehme ich keine Garantie, das richtig auszusprechen. Wir haben schon einiges gehört über ihr Schreiben, weil sie unterrichten auch viel. Frau Hoppe als Poetikdozentin oder auch als Gastprofessorin, wie geht denn das? Wie vermittelt man denn Poetik und Literatur und wie vermittelt man ihre Kunst?
1: Also ich habe immer gerne unterrichtet, aber nicht mich selber. Also ich habe 10 Jahre Deutsch als Fremdsprache unterrichtet mit großer Freude. Das hat mir auch für meinen Beruf geholfen. Die eigene Literatur oder das poetische oder womöglich kreatives Schreiben zu vermitteln, finde ich unheimlich schwierig. Und spreche und unterrichte ungern über eigene Texte. Das ist mir viel zu selbstbezüglich. Mhm. Das heißt, was ich mache, wenn ich darf, ist dann an

0: andere Texte heranführen, Lust zum Lesen machen. Und ein Punkt, der mir beim Unterrichten ganz entscheidend ist, ich kann die Vorgaben nicht machen. Was ich machen kann oder was ich versuche, ist, einfach Beihilfe zu leisten, damit die Leute das tun, was ihnen Freude macht. Ja. Und auch den Mut haben, sich von Regelwerken zu verabschieden. Vor allem. Das ist das A und O.
1: Was ja, glaube ich, allen kreativen Menschen schwerfällt, die sich öffentlich äußern, ob sie das schreibend, moderierend, textend, singend, schreibend machen, ist ja völlig wurscht. Die Frage ist, wie finde ich meinen ganz eigenen persönlichen Klang, meinen Stil, meinen Sound? Wie haben Sie das gemacht?
0: Also ich glaube, das ist einfach eine Frage der Zeit und natürlich bei mir vielleicht dadurch entstanden, dass ich schreibe, seit ich ein Kind bin. Also seit ich in die Schule gekommen bin. Ich konnte nicht vor der Schule schreiben, aber mit 7 kam ich dann in die Schule, habe angefangen, meine Texte zu schreiben. Und durch das ständige, kontinuierliche Schreiben und die Tatsache, dass ich nie aufgehört habe, hatte ich das Gefühl, dass ich weiß, wie es geht. Also das heißt, wenn ich jetzt rückrechne, schreibe ich seit 60 Jahren. Mhm. Und da entwickelt man ein gewisses Vertrauen. Ich habe nie daran gedacht, ich müsste etwas wie einen eigenen Stil entwickeln. Früher habe ich immer gedacht, naja, so schreiben wahrscheinlich alle. Und wenn Leute meine Texte komisch fanden, hat mich das immer sehr irritiert. Und heute bin ich dankbar, weil ich weiß, dass es mein Alleinstellungsmerkmal ist. Aber Fragen Sie mal die KI. Einen Text im Stil Felicitas Hoppes zu schreiben, das ist schon spannend, was dabei rauskommt.
1: Das werde ich gleich nach der Sendung mal machen, besser nicht. Ennio Morricone, der große Komponist, hat mal gesagt, Inspiration ist für Amateure, der Profi arbeitet. Stimmt das?
0: Also es stimmt und stimmt zugleich nicht, denn ich kann ohne eine Inspiration natürlich nicht arbeiten. Aber worin er recht hat, würde ich sagen, ist Inspiration ist ja kein Musenkuss. Das ist nichts Geheimnisvolles. Also es ist nicht so, dass ich sage, ich setze mich unter den Baum und warte, bis es geschieht. Also wenn ich Inspiration definieren sollte, würde ich sagen, Inspiration ist ein Zustand andauernder Wachheit. Also ein Zustand großer Bereitschaft, Dinge aufzunehmen, Eindrücke aufzunehmen, andere Menschen wahrzunehmen, was man eben auf Reisen tun möchte. Und das ist Arbeit. Also es kostet Kraft und Anstrengung. Und das dann in ein Werk zu verwandeln, das ist der zweite Schritt. Und das macht verdammt viel Arbeit. Das ist sehr zeitaufwendig.
1: Die Störfaktoren auszuschalten.
0: Ja, aber es braucht vor allen Dingen Geduld und last but not least Vertrauen. Man muss auf sich selbst vertrauen.
1: Was wahrscheinlich auch nicht immer einfach ist, oder?
0: Nein, ich finde es zunehmend schwer. Ich sehne mich tatsächlich nach den Zeiten zurück, wo ich als Kind in meinem Zimmer an meinem Tisch saß und schrieb. Ich war von einer Selbstgewissheit erfüllt und von einer Zufriedenheit, die ist absolut nicht einholbar.
1: Sie haben nicht dran gedacht, wie die Erwachsenen das bewerten würden, ob sie das ist wahrscheinlich genau der Kunstgriff, den man haben muss, dass einem das völlig wurscht ist. Was sagen jetzt die anderen?
0: Also ehrlich gesagt, ich kann das heute gar nicht mehr glauben. Ich war felsenfest davon überzeugt, dass das unglaublich gut ist, was ich schreibe. Aus einem einfachen Grund, weil ich es immer geschafft habe, jeden Text zu beenden. Es gibt keinen unvollendeten Hoppe-Text.
1: Ja, ich versuche jetzt mal wahnsinnig elegant zur nächsten Musik überzuleiten. Können Sie in der Bahn schreiben?
0: Ich kann in der Bahn E-Mails erledigen und dergleichen, aber so richtig Texte schreiben, vor allem deshalb nicht, weil die Bahn auch ganz schön schlingert. Diese Bewegung macht mir zu schaffen.
1: Mhm. Bahnfahrt ist auch ein Kapitel in Ihrem Buch über das Reisen. Und ich habe eine sehr, sehr schöne Eisenbahnmusik gefunden, vorab vielleicht noch auf den Weg gebracht von einem Zitat aus Ihrem Buch. Bahnhof, was für ein schönes Wort für einen Ort, an dem auf so beunruhigende Weise Ankunft und Aufbruch kurzfristig in eins fallen. Achtung an der Bahnsteigkante.

0: Musik komponiert aus Dampf und Kolben, Eisen und Schienenrädern und Bremsen und Endstationen, heißt es dann am Ende im Hinterland. The Little Train of the Caipira von Heitor Villa-Lobos aus seinen Bachianas Brasileiras Nummer 2. Und mit dem Caipira ist eben der Hinterwäldler gemeint. Der Zug, der kleine Zug des Hinterwäldlers, der da unterwegs war. Diesen Zug kennt Felicitas Hoppe, mein Gast, glaube ich auch. Vielleicht nicht in Brasilien, aber in der Schweiz. Dort sind sie regelmäßig unterwegs in ihr zweites Domizil. Das ist irgendwo auch im Hinterland, um es mal so zu sagen.
1: Ja, das würden die Hinterländer, die Walliser, ich bin dort im Schweizer Kanton Wallis, natürlich nicht gerne hören. Der letzte Kanton, der sich den Eidgenossen zugeschlagen hat. Bis dahin haben die Walliser sich als die Innerschweiz bezeichnet, das Zentrum der Schweiz. Die anderen waren die Außerschweiz. Ja, in der Tat. Und der Schweizer Zugverkehr besticht natürlich durch Präzision und führt an einen ganz magische Orte, das ist so.
0: Da verbringen Sie einige Monate im Jahr in der Abgeschiedenheit, so stelle ich mir das jetzt einfach mal vielleicht klischeehaft vor und noch klischeehafter vielleicht, um dort das zu finden, von dem Sie eben sprachen, das nicht gestört werden, um wirklich wach zu sein und dann zu schreiben.
1: Ja, schön wär's, wenn das so wäre. Ich muss das doch ein bisschen konterkarieren. Denn die Schweiz, die ja sozusagen für diesen touristischen Prototyp der Idylle, der Postkartenschönheiten steht, die zeigt uns natürlich in besonderem Maße, was im Moment touristisch Sache ist. Ja, dass nämlich der Tourismus in einer dicken Krise ist, die Gletscher schmelzen etc. Dort stürzen ganze Orte ein und werden unter Geröll begraben. Idyllisch ist es in diesem Sinn in der Schweiz nicht und auch dort nicht, wo ich bin. Und ich muss sagen, dass ich das wirklich gutiere. Ich bin da im Rhonetal in der Einsiedelei, die an einer kleinen Kirche hängt. Aber wenn ich morgens aufwache und ich schlafe bei geöffnetem Fenster, dann riecht es erstmal nach Benzin. Das ist sehr smoggig da, weil der ganze Lastverkehr durch dieses Tal geht. Und was ich mag, ist die Mischung aus behaupteter Idylle und realer, also der Gegenwart, das ist dort alles industrialisiert und mit diesen Widersprüchen zu leben und dort zu arbeiten, das finde ich klasse. Ich würde nie in einer Waldhütte wohnen.
0: Nee? Nein. Ach, hätte ich jetzt gedacht.
1: Nein. Nee. Kommt für mich nicht in Frage, schon allein wegen der Beschaffungsmaßnahmen. Also ich brauche unbedingt...
0: Der Supermarkt muss fußläufig sein.
1: Ja, in Fußnähe, wo ich weiß, da kann ich jetzt irgendwie Milch oder Brot oder eine Flasche Wein kaufen. Das ist für mich unerlässlich. Eigentlich liebe ich doch die Zivilisation.
0: Sie schreiben, Frau Hoppe, am Ende Ihres Reisebandes, ich zitiere nochmal, es geht um die Reisen, die wir nie unternommen haben und das nicht etwa, weil wir so nachhaltig sind, sondern weil uns die Kraft und der Mut fehlen. Was wäre denn für Sie solch eine Reise, die es nochmal zu machen gilt?
1: Also ich glaube, das meint nicht nur Reisen im geografischen Raum, sondern auch im zwischenmenschlichen Raum. Also sich überhaupt auf den Weg zu machen, es ist schwer zu sagen. Es ist nicht so, dass ich davon träume, jetzt nochmal durch die Wüste zu wandern. Aber dass ich mir durchaus vorstellen könnte, vielleicht sogar auf einem Schiff nochmal in gegenläufiger Richtung um die Welt zu fahren. Das ist so eine Sache, die mich von der Erfahrung interessiert, weil wir angeblich, je nachdem in welche Richtung wir fahren, die Welt sehr unterschiedlich wahrnehmen. Aber das wäre eine große Luxusreise und im Moment komme ich ehrlich gesagt immer ins Schleudern, wenn man mich fragt, was noch die großen Reisen wären oder ob ich Traumreisen habe. Das ist im Moment eigentlich eher nicht der Fall.
0: Ist Musik auf Ihren Reisen eine stete Begleiterin oder eher Störfaktor?
1: Nein, Musik ist eine stete Begleiterin. Früher war es sogar noch viel extremer. Früher habe ich auch beim Schreiben immer Musik gehört.
0: Um Himmels Willen.
1: Ja, das schaffe ich nicht mehr oder kann ich nicht mehr. Es gibt, glaube ich, in meinem Debüt-Picknick, wenn ich das lese, das wissen natürlich die Leserinnen und Leser nicht, das habe ich unter einem ganz starken Glenn Gould-Einfluss geschrieben. Also,
0: tatsächlich?
1: Permanent Bach hörend. Und wenn man das weiß, kann man das rhythmisch auffinden, glaube ich.
0: Sag es nochmal, in welchem Buch, das werde ich mir gleich nochmal
1: vornehmen. Das ist das allererste Buch, Picknick der Friseure. Das sind kurze Geschichten. Und da hätte ich ohne das nicht schreiben können.
0: Weil Glenn Gould hört man nicht so nebenher eigentlich, oder?
1: Ich weiß, das ist jetzt ein heikles Bekenntnis, sage ich mal. Aber es ist wirklich interessant, dass das Hören der Musik, die Formgebung und vor allem der Rhythmus für mich ein ganz maßgeblicher Punkt sind. Denn ich glaube, wenn man meine Texte liest, das ist in den späteren nicht mehr so. Für mich ist der Rhythmus zwingend. Und es passiert, dass ich Texte ändere, damit der Rhythmus stimmt. Also bei mir geht der Rhythmus vor Inhalt. Wenn das mit dem Rhythmus nicht passt, dann ändere ich eben mal einen Tempus. Das kann man bemerken, wenn man das weiß. Und wenn der Rhythmus nicht stimmt, dann geht's gar nicht. Das hat manchmal fast einen Zwang. Und Aha. Ich stehe unter diesem rhythmischen, musikalischen Zwang. Und das hängt damit zusammen, dass ich die Musik letzten Endes der Literatur vorziehe und bis heute die Freiheit der Musik beneide. Vielleicht bilde ich mir das ein, weil ich mich nicht so auskenne. Aber dieses ständige gefragt werden, was willst du uns mit diesem Text sagen? Das kenne ich so von der Musik nicht.
0: Ja.
1: Und wenn ich ein Schubert-Lied höre, das einen Text hat, dann wird auch nicht primär gefragt, was will uns Schubert womöglich oder mit diesem Text. Und diese Freiheit der Musik, zu sagen, ich mache Musik und das hat seine eigene Form und muss nicht intellektuell sinnstiftend sein. Diese ja. Sinnstiftung, dieser Zwang hat mich immer belastet.
0: Unsere Reise, Felicitas Hoppe, hat mit Schubert begonnen und soll jetzt auch mit Schubert enden. Und da spielt auch der Rhythmus eine ganz starke Rolle. Es ist ein, ich hoffe, ich erzähle jetzt kein dummes Zeug, sonst korrigiere ich mich gleich nochmal. Ich meine, es ist ein streng daktylischer Rhythmus. Lang, kurz, kurz, lang, kurz, kurz, lang, kurz, kurz. Aber in einer Instrumentierung, die man überhaupt nicht mit Rhythmus zusammenbringt. Wo haben Sie diese Musik ausgegraben? Das ist eine besondere Einspielung.
1: Ja, ich habe diese Musik entdeckt. Das ist eine Filmmusik. Also ich habe ja früher in meiner Jugend, hätte ich fast gesagt, einen Fellini-Film nach dem anderen gesehen. Und es gibt einen sehr berühmten, die Filme sind ja eigentlich alle relativ bekannt, von Fellini, E la nave va. Das spielt auf einem Schiff und dieses Schiff eignet sich natürlich für diese Filmerzählung. Und da gibt es eine faszinierende Szene, wo Musik gemacht wird. Und zwar von diesen, ja, wie heißt das eigentlich?
0: Auf Weingläsern.
1: Auf Weingläsern, ja. Ein alter Herr dann anfängt. Wir kennen das, die heißt das nicht Glasharfe oder so?
0: Es gibt eine Glasharmonika. Ich glaube, im Film sieht man die dann irgendwie
1: man
0: auf Gläsern.
1: Man sieht die ja tatsächlich auf diesen Gläsern spielen. Und dieser ganze Raum auf dem Meer, auf dem Schiff, durch diese Musik, dann stimuliert, verwandelt sich in einen vollkommen magischen Raum. Und da sind wir fast wieder bei Pinocchio im Haifischbauch.
0: Wie schön, und damit schließt sich unser Kreis. Wir hören jetzt diese Schubert-Interpretation aus dem Fellini-Streifen von 1983 und das Schiff fährt weiter, so heißt er in der deutschen Übersetzung. Das Buch von Felicitas Hoppe heißt Reisen und macht wahnsinnig Lust, nicht nur das Reisen, sondern uns selbst in Bewegung zu entdecken. Ganz herzlichen Dank, dass Sie hier waren bei uns in Treffpunkt Musik.
1: Es war eine Freude. Vielen Dank.

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Das Traumtandem der barocken Musik, Präludium und Fuge hier in der spätromantischen Aneignung durch den Komponisten Mario Castelnuovo Tedesco, sein Opus 199, gespielt vom Duo Golz und Danilov. Und gleich noch ein Romantiker hinterher, der auch in barocken Jagdgründen wildert, nämlich der Franzose Gabriel Fauré. Er schnappt sich einen sizilianischen Rhythmus, 6/8-Takt, Punktierung, lang, kurz, kurz, lang, kurz, kurz. Siciliano. Bei den Franzosen heißt der Rhythmus Sicilien. Und da Fauré ein Romantiker ist, reichert er dieses rhythmische Idyll an mit einer guten Portion Klang Mondamin in seiner Tondichtung Pelléas et Mélisande, die Sicilien daraus. Das HR-Sinfonieorchester spielt jetzt unter Leitung von Paavo Järvi.

0: Pelléas et Mélisande, Opus 80 von Gabriel Fauré, das war die Sicilienne daraus, gespielt vom HR-Sinfonieorchester, die Leitung Paavo Järvi. Haben Sie in diesen Tagen auch schon Post bekommen, digital oder analog, von Ihrem Orchester oder Ihrem Opernhaus? Die Saisonbroschüren sind nämlich da für die kommende Spielzeit und werden jetzt rausgeschickt in die Welt. Natürlich dick vorne drauf immer ein Motto, vermutlich ausgedacht in endlosen Arbeitsgruppen, Sitzungen von Marketingleuten, Intendanten, Chefdirigenten, Dramaturgen, Kommunikationsberatern und ich weiß nicht von wem noch. Die Palette der Spielzeiten-Mottos, die reicht von verspielt bis ernst, von erotisierend bis blöde. SWR-Kulturglossist Albrecht Selge hat ein paar für uns gesammelt.
1: Jeder nur ein Motto, aber auch keins weniger. Denn Motto finde ich gut, lautet die Devise von Klassikfestivals und Opernhäusern. In diesen Wochen, da überall die neuen Saisonprogramme eintrudeln, läuft das Motto-Lotto natürlich auf Hochtouren. Also hat unser unbestechlicher Motivant mal gekugelt und für Sie 6 aus 49 gezogen. Ein halbes Dutzend prägnante Regeln für eine Maxime, die richtig flutscht. Zunächst aber, schließlich sind wir seriöser Kulturfunk, eine kleine Begriffseingrenzung. Ein Motto ist kein Thema. Ein Thema wäre beispielsweise die ambitionierte Frage, die das Konzerthaus Berlin über seine nächste Spielzeit aufflackt. Wie verortet sich der Mensch in der Welt? Als Körper, als Teil einer Gemeinschaft, im Erleben von Kunst und Musik. Ein Motto hingegen wäre, was die neue Frankfurter Schule um Robert Gernhardt, F.K. Wächter und Co. einst ihren legendären Universalgelehrten Arnold Hau fragen ließ: Was ist der Mensch? In diesem Sinne also, was ist ein Motto? Erstens, alles, was alliteriert. Alliteration amüsiert allgemein, da wird ausnahmslos applaudiert. Macht Menschen. Mutieren bereits in diesem Monat die Opernfestspiele Heidenheim. Zusätzlich ist das ein Januswort, sowohl als Substantiv wie auch als Imperativ lesbar. Bonuspunkte gibt es für deutlichen Opernbezug, denn da spielt beides eine Hauptrolle. Autoritäre Macht Menschen einerseits, andererseits die Kraft der Kunst, uns zu Menschen zu machen. Zweitens, Opernzitate. Verging wie Hauch der Göttergeschlecht, lautet die Parole der Staatsoper München. Extrapunkt für die enthaltene Alliteration Götter und Geschlecht. Halber Punktabzug aber, weil Ringzitate zu nah liegen. Zu wohlfeil wähnig Wagner-Worte für wuchtigen Witz. Drittens, italienische Opernzitate. Die Dresdner Semperoper titelt Un ballo in maschera. Zwar nicht allzu originell, weil das einfach eine Verdi-Oper ist, andererseits passend, weil das Spektakeloper überhaupt ein einziger Maskenball ist, auch im metaphorischen Sinn. Weiteres Plus, der Dresdner Opernball wird gegen die Wiener Konkurrenz bestärkt. Viertens, Englisch. Wirkt immer weltläufig, even if your English is not the yellow from the egg. Denn here plays the music. Back to imagination, ruft Sylt. American dreams, träumt Luzern, während Köln sagt in motion. Die Deutsche Oper Berlin aber schreibt make love, mit drei vielsagenden Auslassungspunkten dahinter. Fünftens, Buzzwords, also Lieblingswörter des Kulturbetriebs, quasi Mode-Motti. Der Mannheimer Sommer hat so eins, Entgrenzung. Drei Extrapunkte gibt's aber dafür, dass das Motto zumindest nicht Immersion lautet. Denn Immersion ist so allgegenwärtig für alles, was Grenzen sprengen soll. Vom Mitmachtheater über Podiumsdiskussionen bis zur Virtual Reality-Brille, dass ich das Wort nicht mehr hören mag. Dagegen sechstens, das Blödel-Motto. Die Oper Hamburg wagt eins. Oper, das klügste Spektakel der Welt. Das ist natürlich der Favorit des Motivanten. Zusatzzahl der Klassikmotterie, auf Nummer seriös gehen. Ist zwar schon weitgehend eingemottet, aber kommt ab und zu doch noch vor. Etwa bei Festspielen im Harz. Stoffe für Visionen, Glaube, Macht und Politik am Halberstädter Dom. Na, aus diesem Dom kommt garantiert niemand dümmer raus, als er reinging. Und was ist nun Ihr Lieblingsmotto? Was es auch sei, ich würde mir wünschen, dass sich jede Kulturinstitution immer auch die gute alte Mahnung von Frau Elster an Herrn Fuchs übers Tor setzt. Denn dieser Satz ist zeitlos gültig. Auf die Lautstärke kommt es nicht an. Klingen muss es. Klingen.

unserem Mann in Paris, der Kölner Jacques Offenbach, hier mit der berühmten Barcarolle aus Hoffmanns Erzählungen. Das Radiosinfonieorchester Stuttgart hat uns das gespielt unter Leitung von Sir Neville Mariner in SWR Kulturtreffpunkt Musik. Sommerzeit ist Festivalzeit und es kann einem schon mal ganz schön schwindelig werden bei der Vielzahl der Angebote Land auf Land ab. Wie bitte soll man da den Überblick behalten? Ich kann es Ihnen sagen, ganz einfach. SWR Kultur hören, wir sortieren Ihnen das regelmäßig und greifen uns jetzt gleich ein Festival raus, nämlich den Hohenloher Kultursommer. Der feiert in diesem Jahr 40-Jähriges. Mehr und ausführlicher gleich nach dieser Musik.

0: Die vier Herren vom Danish String Quartet haben Zweitinstrumente am Start und erweitern immer wieder ganz gerne mal den Klangraum ihres angestammten Streichquartettes, wie zum Beispiel gerade gehört, durch das Klavier. Und sie erweitern sehr fantasievoll ihr Repertoire, indem sie zum Beispiel alte Musiken in neue Gewänder stecken. Haben wir gerade gehört in dem Stückchen Captain O'Kane von Thurlow O'Carolan. Ich war gerade eben mal auf der Homepage des Hohenloher Kultursommers. Da kann man eine Landkarte abrufen und überall, wo die Konzerte veranstalten, gibt es eine rote Markierung. Und wenn man das sieht, ist das schon sehr, sehr beeindruckend. Da wird wirklich eine ganze Region bespielt. 48 Spielorte, 54 Konzerte, über 100 Solisten und Ensemble. In diesem Jahr wird 40-jähriges Bestehen gefeiert und gerade hat die Saison angefangen, geht noch bis Ende September. Wir haben den Intendanten Markus Meyer gebeten, uns das Besondere des Hohenloher Musiksommers zu erklären.
1: Da ist vom Fürstenschloss bis zur Klosterkirche alles dabei und es geht aber auch runter bis zu wirklich versteckten Kleinoden wie sehr sehenswerten Dorfkirchen oder umgebauten Scheunen und alte Keltern und das macht die besondere Atmosphäre unseres Hohenloher Kultursommers aus.
0: Klingt sehr verlockend und heute Abend gibt es das große Jubiläumskonzert auf Schloss Langenburg, 40 Jahre Hohenloher Kultursommer. Mit dabei das Casal-Quartett und die haben sich einen Tieftöner dazugeladen, nämlich den Kontrabassisten Lars Olaf Schaper. Heute Abend 18 Uhr Schloss Langenburg beim Hohenloher Kultursommer.

Lukas und Arthur Jüssen mit dem zweiten Satz, einem Walzer aus der Suite Nummer 1 in F-Dur, Opus 15 von Anton Arensky. Die SWR Kultur Musikstunde geht jetzt langsam zu Ende. Zwei Reisetipps habe ich noch für Sie. Da wäre zunächst Felicitas Hoppe. Ich habe heute mit ihr im Treffpunkt Musik gesprochen über ihren Erzählband Reisen. Keine Reiseliteratur, sondern eher sowas wie eine kleine Philosophie des Reisens in einer hinreißenden Mischung aus Melancholie, Humor, Komik und manchmal auch Witz. Einer Mischung aus Leichtigkeit und Ernst. Das Gespräch können Sie online nochmal nachhören in ARD Sounds. Reise Nummer 2 geht zu Karl Maria von Weber, der vor 200 Jahren gestorben ist. Webers Reisen nennt Frieda Reininghaus seine Reihe. Zu hören morgen Sonntag ab 15.04 Uhr hier in SWR Kultur. Das war's für heute in Treffpunkt Musik. Danke fürs Mitreisen, sagt Daniel Finkernagel.

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3: Um 12 Uhr mit Yunis Nam. Trotz der Aussicht auf ein mögliches Abkommen für ein Kriegsende zwischen den USA und dem Iran bleibt die Lage fragil. Das US-Militär meldet in der Nacht, iranische Drohnenangriffe in der Straße von Hormuz abgewehrt zu haben. Aus dem Libanon werden israelische Angriffe auf Ziele der vom Iran unterstützten Hisbollah-Miliz gemeldet. Kurz vorher hatten beide Kriegsparteien die Angaben von Vermittler Pakistan bestätigt, dass es einen gemeinsamen Text für ein Abkommen gibt. Der Iran schränkt aber ein, er werde unterzeichnet, sobald die letzte Verhandlungsphase abgeschlossen sei. Bundesinnenminister Dobrindt warnt vor einer steigenden Gefahr möglicher Drohnenangriffe auf den Bundestag und andere Verfassungsgebäude. Es gäbe immer mehr Drohnensichtungen, sagte der CSU-Politiker der Rheinischen Post. Bundestagspräsidentin Klöckner habe darum bei ihm angefragt, ob die Bundespolizei mit ihrer neuen Drohnenabwehreinheit die Gebäude schützen könne. Dies geht laut Dobrindt aber nur temporär als Amtshilfe. Eigentlich sei die Berliner Landespolizei zuständig. Vor den Landtagswahlen in Sachsen-Anhalt, Mecklenburg-Vorpommern und Berlin warnen führende Politiker der CDU ihre Partei vor einer Zusammenarbeit mit der AfD. Der Hamburger CDU-Vorsitzende Thering sagte der Frankfurter Allgemeinen Sonntagszeitung, solch eine Zusammenarbeit wäre der Anfang vom Ende. Nordrhein-Westfalens Innenminister Reul nannte die AfD die größte Gefahr für die Demokratie. Eine Kooperation gäbe es nur ohne ihn. Ähnlich äußerte sich sein Kabinettskollege Laumann. Die AfD wolle zerstören, wofür die Union stehe. Die europäische Einheit, die Westbindung und die NATO. In Sachsen-Anhalt und auch in Mecklenburg-Vorpommern liegt die AfD derzeit in Umfragen klar vorn. Das Institut der deutschen Wirtschaft IW rechnet mit mehr fehlenden Arbeitskräften als bisher angenommen. Die Rheinische Post meldet unter Berufung auf eine IW-Studie, dass bis 2036 rund 4,3 Millionen Arbeitskräfte fehlen dürften. Bisher ging das Institut von 3 Millionen aus. Hintergrund sei, dass die Bevölkerungszahl abnehmen werde, statt, wie bisher angenommen, leicht zu steigen. Es gebe immer weniger Zuwanderung, die Wirtschaft schwächle und die Arbeitsmarktprobleme würden größer. Gesundheitsministerin Wagen will Pflegekosten senken, indem Bauvorgaben für die Heime gesenkt werden. Konkret schlägt sie vor, dass Zimmer oder Gemeinschaftsräume kleiner werden. Den Funke-Zeitungen sagte sie, bei den Platzvorgaben sei aus gutem Willen übertrieben worden. Es sei zu viel verpflichtend und zu wenig flexibel, kritisierte Wagen. Auch das mache Pflegeplätze in Einrichtungen teuer. Sie forderte deshalb die dafür zuständigen Bundesländer auf, die gesetzlichen Vorgaben für Pflegeheime, so wörtlich, auf das Mindestmaß zu reduzieren. In Ettlingen haben die Schlossfestspiele mit einem Theaterfest begonnen. Auf dem Programm stehen Musik und Tanz, Führungen und Lesungen, und zwar kostenlos. Ab morgen werden dann bis August täglich Stücke im wettergeschützten Schlosshof aufgeführt. Unter anderem Peter Pan oder West Side Story. SWR Nachrichten, Redaktion Stefan Bosch. und das Wetter in Baden-Württemberg und Rheinland-Pfalz. Allmählich setzt sich ein Hoch durch. Die Vorhersage: am Nachmittag Wechsel aus Sonne und Wolken, die auch mal dichter sein können. Zwischen 18 Grad im Westerwald und 28 Grad am Hochrhein. Der Westwind weht frisch, in Böen auch stark. In der Nacht wechselnd wolkig bei 15 bis 8 Grad. Und die weiteren Aussichten: morgen und zu Wochenbeginn ebenfalls eine Mischung aus Sonne und einigen Wolken, oft freundlich. Die Höchstwerte morgen 16 bis 26 Grad. Und die Zeit, es ist jetzt gleich 12.04 Uhr.
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4: Am Samstagmittag mit Petra Waldvogel und folgenden Themen. Drohnengefahr. Innenminister Dobrindt warnt vor wachsender Bedrohung in Deutschland. Außerdem: ist ein Kriegsende zwischen den USA und Iran in Sicht, wenn es zu wenige Kinder für zu viele Kitas gibt? Das ist auch in dieser Sendung. Doch zunächst: Drohnen, sie gehören inzwischen zu den gefährlichsten Waffen in kriegerischen Auseinandersetzungen. So sind im vergangenen Monat in der Ukraine nach UN-Angaben mehr als 270 Menschen getötet und 1700 verletzt worden. Das sind so viele Zivilisten wie seit 4 Jahren nicht. Fast die Hälfte von ihnen bei russischen Drohnen- und Raketenangriffen auf Städte weit entfernt von der Front. Doch Drohnen werden zunehmend auch für Deutschland zur Gefahr. Bundesinnenminister Dobrindt befürchtet Angriffe auf Bundes- und Verfassungsgebäude. In der Rheinischen Post sprach er von einer steigenden Gefahr. Details dazu von Andreas Gerlach.
5: Drohnenangriffe auf den Bundestag und andere Gebäude der Verfassungsorgane in Berlin. Das befürchtet Bundesinnenminister Dobrindt. In der Rheinischen Post spricht er von einer steigenden Gefahr. Dobrindt sagt, es habe eine wachsende Zahl von Drohnensichtungen gegeben. Deshalb habe Bundestagspräsidentin Klöckner bei ihm angefragt, ob die Bundespolizei mit ihrer neuen Drohnenabwehr

0: Mecklenburg-Vorpommern liegt die AfD derzeit in Umfragen klar vorn. Aus Berlin berichtet Georg Schwarte.
1: In dem Moment, in dem die CDU der AfD die Hand reiche, sei sie kaputt, sagte der Vorsitzende des Arbeitnehmerflügels der CDU, Dennis Radke, der Frankfurter Allgemeinen Sonntagszeitung. Zwei führende CDU-Politiker aus Nordrhein-Westfalen werden noch deutlicher. CDU-Arbeitsminister Karl-Josef Laumann kündigte an, in einem solchen Fall die Partei zu verlassen. Das wäre das Ende der CDU und viele Mitglieder und auch er selbst würden austreten. Nordrhein-Westfalens Innenminister Herbert Reul bezeichnete die AfD und ihr Denken als größte Gefahr für die Demokratie. Es gebe nur eine Haltung, dagegen nämlich. Wer das aufweicht, kann ohne mich weitermachen, warnte Reul. Die CDU hat bisher per Parteitagsbeschluss Koalitionen und jede Form der Zusammenarbeit sowohl mit der Linkspartei als auch mit der AfD ausgeschlossen. In Sachsen-Anhalt und auch in Mecklenburg-Vorpommern liegt die AfD derzeit in Umfragen klar vorn. Eine Koalitionsbildung nach der Wahl könnte dort kompliziert werden. In Sachsen-Anhalt regiert bisher die CDU in einer Koalition mit SPD und FDP, in Mecklenburg-Vorpommern die SPD zusammen mit der Linkspartei.
0: 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Es wäre wohl das Geburtstagsgeschenk für den US-Präsidenten, der morgen 80 Jahre alt wird. Die Aussicht auf ein tatsächlich baldiges Ende des Krieges der USA mit Iran. Und anders als bei vielen Deal-Ankündigungen Donald Trumps in den vergangenen Wochen und Monaten, steht ein Abkommen nun offenbar kurz vor dem Abschluss. Anne Schneider ist unsere Korrespondentin in Washington. Was genau heißt denn nah und wie anders ist es diesmal jetzt, dieses Abkommen, als bei früheren Deals?
2: Es sieht so aus, als wären die Verhandlungen zwischen den USA und dem Iran wirklich so weit fortgeschritten wie seit Beginn des Konflikts nicht mehr. Es gibt Bestätigungen, dass ein weitgehend fertiger Entwurf existiert, unter anderem von Pakistans Premierminister, der ja einer der Vermittler in dem Konflikt ist. Ein anonymer US-Regierungsvertreter hat die Wahrscheinlichkeit, dass es in den nächsten Tagen zu einer Einigung kommt, auf 80-85% geschätzt. Jetzt haben wir ja immer wieder gehört, dass ein Deal, wie Donald Trump das nennt, praktisch fertig ist. Was aber diesmal anders ist als bei früheren Ankündigungen des US-Präsidenten, ist vor allem die sichtbare Kommunikation zwischen den Konfliktparteien. US-Vizepräsident J.D. Vance hat öffentlich erklärt, dass ein Deal sehr close, also sehr nah ist und so eine Einigung die Region grundlegend verändern könnte. Gleichzeitig hat Trump selbst einen Beitrag des iranischen Außenministers Abbas Araghchi geteilt, was ja ein wirklich ungewöhnlicher Schritt ist, der aber als Zeichen gewertet werden kann, dass beide Seiten irgendwie miteinander kommunizieren. In diesem Araghchi-Post hat der übrigens ausdrücklich gefordert, dass Medien aufhören sollen, über Inhalte des Deals zu spekulieren, denn Falschinformationen könnten den ganzen Prozess gefährden. Das ist wichtig, weil es zeigt, beide Seiten versuchen offenbar, die Erwartungen zu kontrollieren und den Verhandlungsprozess nicht durch öffentliche Debatten zu torpedieren.
0: Nun hatte Trump schon am Donnerstag auch gesagt, dass die Übereinkunft in den nächsten Tagen unterzeichnet werden könnte, vielleicht auch in Europa, eventuell auch nur digital. Allerdings wäre das dann nur ein Vorababkommen. Was genau soll in dieser Vereinbarung denn stehen und warum ist sie nur ein Zwischenschritt?
2: Hauptziel dieses Memorandums of Understanding ist, die akute Eskalation zu stoppen. Ein zentraler Punkt ist die Wiederöffnung der Straße von Hormuz. In der Vereinbarung soll festgelegt werden, dass der Schiffsverkehr wieder sicher möglich ist und Angriffe unterbleiben. Aber da geht's schon los. Der Iran hat nämlich angedeutet, dass sich die Bedingungen für den Schiffsverkehr künftig ändern könnten und die Durchfahrt vielleicht doch nicht mehr kostenfrei sein. Und zweitens geht es um eine Beendigung der aktuellen Kampfhandlungen. Also eine Art wirklicher Waffenstillstand, in den auch andere Konfliktherde in der Region einbezogen sind. Ein dritter zentraler Baustein sind wirtschaftliche Fragen, Lockerung von Sanktionen, Freigabe eingefrorener Gelder, Wiederaufnahme von Ölexporten. Diese Punkte sind für den Iran essentiell, während die USA sie an Bedingungen knüpfen wollen. Und natürlich fordern die USA Einschränkungen bei dem iranischen Atomprogramm. Und dieses Memorandum soll für all das einen stabilen Ausgangspunkt schaffen.
0: Trotzdem, es gibt Fortschritte und man möchte ja an ein gutes Ende glauben. Aber welche Risiken bestehen nach wie vor? Also wie stabil ist dieser Prozess wirklich?
2: Ja, trotz der positiven Signale bleibt der gesamte Prozess natürlich äußerst fragil. Ein großes Problem ist das weiterhin tief sitzende Misstrauen zwischen beiden Seiten. USA und Iran geben teilweise unterschiedliche Informationen darüber, was genau

0: in dem Abkommen steht und widersprechen sich öffentlich. Auch die Kommunikation rund um den Arachi-Post zeigt dieses Spannungsfeld. Einerseits werden Signale der Annäherung gesendet, etwa durch Trumps Repost oder Aussagen von J.D. Vance. Andererseits warnt der iranische Außenminister selbst davor, dass zu viel öffentliche Spekulation den Prozess gefährden kann. Und das unterstreicht, wie sensibel die Lage ist. Und es kommen ja auch immer wieder Zwischenfälle, etwa Angriffe auf Schiffe oder militärische Ziele. Und jede neue Eskalation könnte den mühsam aufgebauten diplomatischen Fortschritt sofort zerstören. Und schließlich spielt die Innenpolitik auch eine große Rolle. Beide Seiten wollen das Abkommen als eigenen Erfolg darstellen. Also da gibt es noch sehr viele Unwägbarkeiten.
1: Informationen und Einschätzungen von unserer Washington-Korrespondentin Anne Schneider in SWR Kultur aktuell. Wie auch immer, wir müssen umdenken und das in sehr vieler Hinsicht. Kita-Plätze zum Beispiel. Seit Jahren beklagen wir fehlende Plätze im Land, vor allem in den Ballungsräumen. Oft waren Kindergärten Jahre im Voraus voll, Eltern mussten sich in Wartelisten eintragen. Inzwischen aber scheint das umgekehrt. Immer mehr Kindergärten melden sinkende Anmeldezahlen und müssen in Zeiten leerer Kassen in manchen Gemeinden deshalb geschlossen werden. Ole Hilgard berichtet.
2: Es ist kurz nach 13 Uhr, die Sonne scheint. Am Zaun des Naturkindergartens Zitronenfalter stehen die ersten Eltern, um ihre Kinder abzuholen. Seit 8 Jahren gibt es die Kita am Ortsrand von Ruppertshofen im Ostalbkreis. Viel draußen sein, Tiere und Pflanzen kennenlernen, das steht hier im Mittelpunkt. Doch nun hat die Gemeinde entschieden, zum September macht der Kindergarten dicht. Die betroffenen Familien sind unzufrieden.
3: Für uns ist total enttäuschend, dass so ein tolles Projekt an Kindergarten tatsächlich eingestampft wird.
4: Ich finde es sehr schade, dass da nie Geld da ist, weil die Kinder gehen gern, die Betreuer sind gut.
2: 20 Plätze bietet der Naturkindergarten, doch zuletzt kamen immer weniger Kinder. Fürs kommende Kita-Jahr gibt es nur noch 7 Anmeldungen. Das reiche nicht aus, werde finanziell zur Belastung, sagt der zuständige Bürgermeister von Ruppertshofen, Peter Kühnel. Den Kindergarten weiter zu betreiben, würde mehr als 130.000 Euro im Jahr kosten.
5: Das wird halt für eine Gemeinde wie Ruppertshofen schon unheimlich schwer. Und da hat sich der Gemeinderat auch sehr schwer getan. Aber wir müssen eben auch die kommunale Seite betreiben.
2: Weniger Kinder als Betreuungsplätze? Dieses neue Phänomen gibt es nicht nur auf dem Land. Auch in Städten werden erste Einrichtungen geschlossen oder zusammengelegt, etwa ein katholischer Kindergarten in Aalen. Weitere könnten folgen, sagt der zuständige Bürgermeister Bernd Schwarzendorfer. Derzeit laufe die Bedarfsplanung.
6: Daraus lässt sich dann voraussichtlich im Herbst dieses Jahres dann auch abzeichnen und abgrenzen, inwieweit wir weitere Gruppen schließen müssen oder zusammenlegen. Fakt ist, die Kinderzahl wird auf jeden Fall zurückgehen.
2: Seit 2022 gibt es immer weniger Geburten in Baden-Württemberg, vor allem auf dem Land. Laut Statistischem Landesamt sinkt die Zahl der Kinder im Kita-Alter bis 2040 um 9%. Ähnliche Prognosen gibt es für Rheinland-Pfalz. Dennoch warnen Experten davor, Kindergärten zu schließen. Stattdessen soll die Politik dafür sorgen, dass mehr Kinder in die Kita gehen, fordert Dieter Domen, Direktor beim Forschungsinstitut für Bildungs- und Sozialökonomie.
7: Wir haben sehr viele Kinder mit Sprachförderbedarfen, wenn sie denn in die Grundschule kommen. Das sind zu ganz großen Teilen Kinder, die sehr spät oder gar nicht in der Kita waren. Und das zieht sich dann durch. Also wir müssten eigentlich bildungspolitisch genau das Gegenteil machen. Wir müssten weiter ausbauen.
2: Im besten Fall könnten frei werdende Plätze dazu führen, die Betreuungsquote zu verbessern. Doch den Kommunen geht das Geld aus und so dürften künftig viele Städte und Gemeinden vor der Entscheidung stehen, Kindergärten zu schließen.
1: Und das war SWR Kultur aktuell um 12. Ich bin Petra Waldvogel. Ich wünsche Ihnen ein schönes Wochenende.
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9: Das Ziel ist 100% fossilfreie Energie bis 2040. Schwedens liberal-konservative Regierung setzt auf den Ausbau der Kernkraft und sieht darin eine nachhaltige Alternative. Den deutschen Atomausstieg halten Politiker wie Wirtschaftsministerin Ebba Busch für einen fundamentalen Fehler. Ihr Argument: Nur mit Wind, Sonne und Wasserkraft lasse sich der in Zukunft steigende Strombedarf nicht decken, ganz im Sinne der Forderungen von EU-Kommissionspräsidentin Ursula von der Leyen. Sollen in Schweden in den nächsten Jahren neue sogenannte SMR-Reaktoren entstehen und auch ein Endlager befindet sich bereits im Bau. 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
10: Statsminister Ulf Kristersson, Moderaterna. Schwedischer Reichstag Mitte April. Ministerpräsident Ulf Kristersson stellt sich im Parlament den Fragen der Abgeordneten zu gestiegenen Energiepreisen.
11: Men herr talman, man måste ju se vad som har hänt på riktigt.
10: Man müsse sich klar machen, was wirklich passiert sei, sagt der Politiker von den bürgerlich-konservativen Moderaten und erinnert an die Ölkrise in den 1970er Jahren.
12: Damals kam Schweden zu dem Schluss, dass unverhältnismäßig hohe Ölpreise der schwedischen Industrie schaden. Deshalb haben wir unsere Wasserkraft durch massive Investitionen in neue schwedische Kernkraft ergänzt.
10: In den 70ern sei es zunächst nur um den Preis gegangen, so Kristersson, später dann auch um das Klima- und sicherheitspolitische Aspekte.
12: Ist das nicht eine Ironie des Schicksals, dass wir viele Jahrzehnte später so viel schwedische Reaktoren stillgelegt haben, dass wir wieder von den Ölpreisen im Nahen Osten abhängig sind, die sich auf die Gaspreise auswirken und die dann wiederum auf die Strompreise in Europa?
10: Seit Ende der 90er Jahre haben schwedische Betreiber wie der staatliche Vattenfall-Konzern insgesamt 6 Reaktoren abgeschaltet, zuletzt 2019 und 2020 2 Blöcke im AKW Ringhals an der schwedischen Westküste. Das Argument damals: unter anderem fehlende Wirtschaftlichkeit. Kristerssons bürgerlich-liberale Koalition versprach schon bei ihrem Amtsantritt vor 4 Jahren die Kehrtwende und hat inzwischen 3 Gesetzentwürfe auf den Weg gebracht, die den Bau neuer Kernkraftwerke in Schweden erleichtern sollen. Statt 100% erneuerbare Energien aus Wind, Sonne und Wasser strebt sie jetzt 100% fossilfreie Energie bis 2040 an. Ministerpräsident Kristersson.
12: Die Elektrifizierung ist der Weg der Zukunft und dafür brauchen wir in unserem Land eigene Produktionskapazitäten für fossilfreien Strom. Auch damit wir in Südschweden nicht länger von einer Energieversorgung aus Deutschland abhängig sind, das seine Kernkraftwerke abgeschafft hat, alles auf die Windkraft setzt und dafür hohe Preise zahlt.
10: Der deutsche Atomausstieg nach dem Super-GAU 2011 im japanischen Atomkraftwerk Fukushima, ein großer Fehler, sagen auch andere Regierungspolitiker wie Wirtschaftsministerin Ebba Busch von den Christdemokraten und Arbeitsmarktminister Johann Britz von den Liberalen, der gerade auch für das Klima- und Umweltressort zuständig ist. Deutsche Sicherheitsbedenken kann Britz nicht wirklich nachvollziehen.
13: Das ist natürlich eine wichtige Frage, aber die schwedischen Kernkraftwerke sind sicher und die, die wir bauen werden, auch. Wir haben strenge Verfahren, um sicherzustellen, dass die Kernkraft in Schweden sicher ist.
10: Momentan laufen in Schweden 3 alte Atomkraftwerke mit insgesamt 6 Reaktoren. Sie produzieren knapp 30% des schwedischen Stroms. Der Rest stammt überwiegend aus Wind- und Wasserkraft. Wenn es nach der Regierung geht, sollen in weniger als 10 Jahren die ersten 9 Kernkraftwerke am schwedischen Netz sein. Arbeitsmarktminister Johan Britz.
13: Wir haben ein neues Verfahren für die Beantragung von Kernkraftwerken eingeführt. Wer einen Antrag einreicht, bekommt relativ schnell eine Antwort. Das schafft Vorhersehbarkeit. Ich rufe wirklich alle dazu auf, nach Schweden zu kommen und in die Kernenergie zu investieren.
10: Privaten Unternehmen verspricht die Regierung günstige staatliche Darlehen für genehmigte Projekte und ein Modell, das Betreibern 40 Jahre lang Mindesteinnahmen für den entstehenden Atomstrom garantieren soll. Mit Erfolg. Vor kurzem hat zum ersten Mal seit mehr als 50 Jahren eine private Firma offiziell Interesse am Bau eines neuen Kernkraftwerks signalisiert, im Örtchen Valdemarsvik an der schwedischen Ostküste. Hier leben Jonny Gleaving und seine Frau Anita in einem Holzhaus in typischem Schwedenrot direkt am Wasser. Sie haben ihre Mitstreiter von der Initiative Nein zu Atomkraft in Valdemarsvik zu sich nach Hause eingeladen. Gemütlich sitzt die kleine Gruppe auf der Terrasse in der Sonne und trinkt Kaffee. Die Gesprächsthemen ernst. Ich glaube, die Menschen verstehen gar nicht, dass das, was man heute entscheidet, Einfluss für die Ewigkeit hat, ruft Janne Svensson. Der schmächtige Mann und seine Frau Gudrun haben auf einer Insel in der Nähe Hütten für Feriengäste und sind ganz grundsätzlich gegen Atomkraft. Die Gefahr eines Unfalls betreffe schließlich alle, sagt Janne. Für Hausbesitzer Jonny Gleaving ist das aber nicht das Hauptargument gegen das neue Atomkraftwerk, auch wenn es nur 3 Kilometer von seinem Haus entfernt gebaut werden soll.
14: Also rein prinzipiell.
12: Grundsätzlich bin ich nicht gegen Kernkraft. Ich habe 20 Jahre lang damit gearbeitet. Mir geht es darum, dass ich den Standort hier draußen für ungeeignet halte. Hier am Valdemarsviken, dem einzigen Fjord der Ostsee.
10: Jonny war früher selbst Ingenieur im schwedischen Atomkraftwerk Oskarshamn, das etwas weiter südlich an der Ostseeküste liegt. Seine größte Sorge ist das Kühlwasser des geplanten neuen AKWs. Das würde das Wasser in der fjordähnlichen Bucht erwärmen und den Sauerstoffgehalt verändern, fürchtet er, mit gravierenden Folgen für die Natur. Ganz abschaffen will er die Atomkraft in Schweden nicht. Sie allein werde das Land aber nicht retten.
12: Man muss neue Kernkraftwerke bauen, um die alten zu ersetzen. Und gleichzeitig Windkraftanlagen und andere fossilfreie Energieträger. Man sollte bloß nicht nur auf eine einzige Energiequelle setzen, die noch dazu vom Staat subventioniert werden muss.
10: Gerade einmal 7.500 Menschen leben das ganze Jahr über in der idyllischen Schärenregion in der Nähe von Småland. Im Sommer seien es dank vieler Feriengäste mehr als doppelt so viele, unterstreicht der Vorsitzende der Initiative Björn Hogby. Er fürchtet, die Kommune wird eher draufzahlen als profitieren, falls hier wirklich ein neues Kernkraftwerk entsteht. Zum Beispiel, weil sie den Ausbau der Infrastruktur mitfinanzieren müsste.
15: Die Gemeinde Valdemarsvik ist eine der kleineren und ärmeren in Schweden mit einer sehr hohen Gemeindesteuer. Das wird Valdemarsvik sehr hart treffen, vor allem den Tourismus. Wer möchte schon direkt neben einem Kernkraftwerk Urlaub machen?
16: Turister, precis bevid ett kärnkraftverk.
10: Göteborg, ein Mietshaus aus rotem Backstein in einer Seitenstraße. Hier sitzt in einem hellen Ladenlokal mit zwei großen Schaufenstern die Firma Schernfull Next, die hinter den Plänen in Valdemarsvik steht. An der Wand steht eine Kleiderstange mit Kapuzenpullovern und anderen Merchandise-Artikeln. Ich laufe mit 100% Atomstrom, steht in grüner Schrift auf grau meliertem Stoff. Strategiechef Jon Ahlberg zeigt auf dem Bildschirm eine Grafik, wie die Anlage mit 4 bis 6 kleinen Reaktoren aussehen könnte. Er hat das Start-up vor 7 Jahren mitgegründet und findet den Standort in Valdemarsvik genau richtig.
17: Es handelt sich um eine Gemeinde, die schon in den 70er Jahren als vielversprechender Ort für die Kernkraft galt. Das Grundstück, mit dem wir planen, gehörte 4 Jahrzehnte dem Vattenfall-Konzern. Die Voraussetzungen für die Kühlung sind gut, der Boden ist sehr stabil, die Bevölkerungsdichte in der Region überschaubar. Und die strategische Lage im Land ist ideal, um das Stromnetz zu entlasten. Außerdem will die Gemeinde sich gerne erneuern. Sie hat eine alternde Bevölkerung und steht vor finanziellen Herausforderungen.
10: In einer solchen Situation käme ihr Projekt, das langfristige Arbeitsplätze verspreche, gerade richtig, meint Ahlberg, in Valdemarsvik und in den anderen Gemeinden, in denen seine Firma weitere Kernkraftprojekte entwickelt. Dafür will Schernfull Next in den kommenden Monaten Anträge bei der schwedischen Regierung einreichen. Jon Ahlberg hält Kernkraft für eine Zukunftstechnologie, vor allem die Mini-AKWs, mit denen sie planen. Sogenannte SMRs sind deutlich kleiner als herkömmliche Atomkraftwerke und sollen sich schneller bauen lassen.
17: Und diese kleinen modularen Reaktoren verfügen über integrierte passive Sicherheitsfunktionen, was sehr vorteilhaft ist. Man muss sie nicht aktiv kühlen, falls etwas passieren sollte, sondern sie regeln das von selbst.
10: Kleine, vermeintlich sicherere Atomreaktoren, die sich in wenigen Jahren bauen lassen sollen, diese Argumentation von Atomkraftbetreibern ist ganz im Sinne der schwedischen Regierung. Die kleinen modularen Reaktoren haben tatsächlich einige Vorteile, sagt Sophie Grape, die an der Universität Uppsala ein Kompetenzzentrum für Nukleartechnologie leitet.
18: Modular bedeutet, sie werden vorab in einer Fabrik hergestellt, sodass sie vor Ort nur noch installiert werden müssen. Die Reaktoren sind aber im Prinzip die gleichen wie bei den großen Kraftwerken. In beiden Fällen geht es darum, Wasser zu erhitzen. Und die Wärme dafür entsteht eben durch Kernspaltung im Reaktor.
10: Neben dem Vorhaben in Valdemarsvik ist in Schweden noch ein zweites SMR-Projekt in Planung. Dahinter steht die Gesellschaft Videberg Kraft, die zu 80% dem staatlichen Vattenfall-Konzern gehört. Sie will neben dem Atomkraftwerk Ringhals an der Westküste mehrere kleine Reaktoren bauen. Vor wenigen Wochen kündigte die bürgerlich-liberale Regierung an, als Haupteigner bei dem Unternehmen einzusteigen. Geschätzte Kosten für 60% der Aktien und einen Kapitalzuschuss umgerechnet rund 170 Millionen Euro. Dabei sind die Mini-AKWs durchaus umstritten.
19: Tittar vi på kommersiell kärnkraft idag så är det ju inte några SMR som är i drift.
10: Momentan sei weltweit noch kein einziger kommerziell genutzter SMR in Betrieb, räumt Sophie Grape von der Universität Uppsala ein.
18: Aber es gibt mehrere Standorte, an denen sie gerade gebaut werden. Zum Beispiel in Kanada. Dort geht man davon aus, dass sie Anfang der 2030er Jahre in Betrieb gehen können. Es gibt viele andere, die in einem ähnlichen Zeitrahmen planen. Man wird also in 5 bis 10 Jahren zurückblicken und fragen müssen, wie ist es gelaufen? War der Bau wirklich so schnell und einfach?
19: Lika snabbt och lika enkelt att uppföra det.
10: Mitte Januar 2025. Der erste Spatenstich für ein schwedisches Atommüllendlager. Gebaut wird es in der Nähe des Atomkraftwerks Forsmark, etwa 2 Stunden nördlich der Hauptstadt Stockholm. Historisch sei das, feierte damals die liberale Klimaministerin Romina Pourmokhtari.
20: Das ist ein sehr wichtiger Spatenstich, nicht nur für Schweden, sondern auch als Signal an den Rest der Welt. Wir haben diese Methode entwickelt, erforscht und jetzt beginnen wir sie anzuwenden.
10: Schweden sei bei der Endlagerfrage ähnlich wie Finnland weiter als die meisten anderen Länder, unterstreicht Atomforscherin Sophie Grape.
18: In Schweden haben wir eine Lösung gefunden, die von den Behörden und der Regierung genehmigt wurde. Man schließt den Abfall in eine Kupferkapsel ein und vergräbt diese in den Felsgrund. In der Bevölkerung gibt es große Unterstützung für das geplante Endlager in Forsmark. Ich kann mir gut vorstellen, dass diese Methode auch für den Abfall aus künftigen modularen Reaktoren genutzt werden könnte, falls deren Brennelemente ähnlich beschaffen sind.
10: Wo genau der Müll aus neuen schwedischen Atomkraftwerken hin soll, ist allerdings noch offen. Dafür bräuchte es wohl ein weiteres Endlager. Bei den enormen Kosten kommt Schwedens liberal-konservative Regierung künftigen privaten Betreibern schon jetzt weit entgegen. Sie hat angekündigt, die finanziellen Risiken der Atommüllentsorgung abzusichern. Über einen Zeitraum von mehr als 100 Jahren könnten die Garantien den Staat im Extremfall umgerechnet bis zu 17 Milliarden Euro kosten.
21: Det är helt orimligt. Det är företaget som ska stå för den här kostnaden och den här risken.
10: Völlig unzumutbar sei das, findet die Oppositionspolitikerin Elisabeth Tand-Ringqvist von der grün-liberalen Zentrumspartei. Die Unternehmen müssten die Kosten und das Risiko selbst tragen. Im Herbst wird in Schweden gewählt. Die Energiepolitik, schon bei der ersten Fernsehdebatte der Parteivorsitzenden, ein Streitthema.
22: Ja, för vi ska prata om det som har varit en av den här mandatperiodens största frågor, nämligen kärnkraften.
10: Lassen Sie uns über eines der wichtigsten Themen in dieser Legislaturperiode sprechen, so Moderatorin Camilla Kvartoft vom öffentlich-rechtlichen Sender SVT.
22: Frågan är, bör regeringens planer på ny kärnkraft fullföljas?
10: Die Frage, sollten die Pläne der Regierung für neue Kernkraftwerke umgesetzt werden? Ja, nein oder Enthaltung? Diese Antwortmöglichkeiten haben die Vorsitzenden der 8 im schwedischen Parlament vertretenen Parteien auf ihren Abstimmungsgeräten zur Auswahl. Die 3 Koalitionsparteien stimmen geschlossen mit Ja, ebenso wie die rechtspopulistischen Schwedendemokraten, die die Minderheitsregierung tolerieren. Wenig überraschend, kommentiert die Moderatorin.
22: Da war nicht so unerwartet.
10: Die linksgrüne Opposition dagegen gespalten. Zentrumspartei und Grüne sind gegen den Ausbau der Kernkraft, die sozialistische Linkspartei enthält sich, die Sozialdemokraten sind dafür.
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23: Und dazu sagt Ihnen heute Michael Küster am Mikrofon herzlich willkommen. Zurück in das Jahr 1865 führt uns unsere erste Musik. Damals erlebt Giuseppe Verdis Oper Macbeth ihre Pariser Erstaufführung. Um das Werk an seinen inzwischen reiferen Stil anzupassen und den Pariser Konventionen gerecht zu werden, überarbeitet Verdi die Partitur tiefgreifend. Er ersetzt konventionelle Gesangsnummern durch dramatischere Szenen, komponiert das Finale neu und fügt die für Paris obligatorische Ballettmusik ein. Diese dreiteilige Instrumentalmusik für die Hexenszene hören wir jetzt, gespielt vom Münchner Rundfunkorchester unter Leitung von Ivan Repuschit.

Das war das Münchner Rundfunkorchester unter Leitung von Ivan Repušić mit Giuseppe Verdis Ballettmusik zur Pariser Fassung seiner Oper Macbeth. Wir bleiben im Musiktheater, wechseln aber die Perspektive weg vom orchestralen Zwischenspiel hin zur großen Tenorarie, wobei die Grenzen im Repertoire von Daniel Behle ohnehin fließend sind. Der Sänger scheint der Ansicht zu sein, schlichtweg alles singen und vor allem aufnehmen zu müssen, ganz gleich für welches Stimmfach es ursprünglich gedacht war. Für sein neuestes Album Behl Canto lässt er sich von den 4 Saxophonen und dem Klavier des Alliage-Quintetts begleiten. Wir hören den Auftakt, das Lied von Klein Zack aus Jacques Offenbachs Hoffmanns Erzählungen.

Daniel Behle mit dem Alliage-Quintett und Offenbachs Lied vom kleinen Zack. Für eine melancholische Eigenkomposition hat sich der Sänger das Pseudonym Linguini Passatelli zugelegt. Hinter diesem kulinarischen Künstlernamen aus Bandnudel und Suppeneinlage verbirgt sich unter dem Titel Die Ängste von morgen allerdings eine durchaus ernsthafte, feinsinnige Canzone. Als eleganter Kontrast dann noch ein echter, unumstrittener Klassiker der italienischen Musikgeschichte, Rossinis rasante Tarantella Neapolitana, La Danza.

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Das Alliage-Quintett und den Tenor Daniel Behle haben wir gehört mit Gioachino Rossinis rasanter Tarantella Neapolitana La Danza. Der wirbelnde Rhythmus dieses italienischen Tanzes begegnet uns gleich noch einmal. Boris Papandopoulo nutzt die Tarantella nämlich als Finale für sein Concertino in Modo Antico. Der kroatische Komponist schreibt dieses Werk 1935 und er erlaubt sich darin einen bewussten Blick zurück in die Vergangenheit. Er greift auf die klaren, mehrstimmigen Formen des Barock zurück und vertraut ganz auf die Wirkung eines transparenten, hellen Ensembleklangs. Es spielen die Geiger Amaury Couteau und Vanessa Sigeti, der Cellist André Jonita und Oliver Triendl am Klavier. Hier ist das Concertino in Modo Antico von Boris Papandopoulo.

Das war das Concertino in Modo Antico, Opus 56 von Boris Papandopoulo. Es spielten Amaury Couteau und Vanessa Sigeti Violine, Andreu Nita Violoncello und Oliver Triendl Klavier. Sie hören das Mittagskonzert auf SWR Kultur. Die Mezzosopranistin Stella Dufexis bewegte sich mit bemerkenswerter Leichtigkeit zwischen den Genres. Hochkomplexe zeitgenössische Partituren gestaltete sie ebenso souverän wie das klassische Liedrepertoire. Ihr Gesang lebte von einem ungemein warmen, wandlungsfähigen Timbre und einer tiefen Durchdringung der Texte. Als die Sängerin 2015 mit nur 47 Jahren einer schweren Krankheit erlag, da hinterließ sie eine schmerzliche Lücke auf den Konzertpodien. Erinnern wir uns an Stella Dufexis mit drei frühen Romanzen von Claude Debussy. Hier sind Nuit d'Étoile, Romance und Les Cloches.

Drei frühe Romanzen von Claude Debussy, Nuit d'Étoile, Romance und Les Cloches haben wir gehört mit der Mezzosopranistin Stella Dufexis. Sie wurde begleitet von Daniel Heide am Klavier. Die schwebende poetische Atmosphäre dieser Lieder setzt sich auch im nächsten Stück fort. Gerald Finzi schreibt in seinem Interlude in A-Moll lange, weit ausgesponnene Melodien. Eine Oboe verbindet sich hier mit den Streichern zu einem gleichberechtigten, dichten Dialog. Spielen der Oboist Nicholas Daniel und das Doric String Quartet.

Nicholas Daniel, Oboe und das Doric String Quartet spielten das Interlude A-Moll Opus 21 von Gerald Finzi. Diese feine seelische Intimität und die Suche nach dem poetischen Ausdruck verbinden ihn über die Jahrhunderte hinweg direkt mit dem großen Meister des romantischen Liedes, mit Felix Mendelssohn Bartholdy. Die Sopranistin Henrike Legner, von der Presse bereits als echte Verheißung gefeiert, die widmet sich gemeinsam mit dem Liedbegleiter Gerold Huber auf ihrem Debütalbum Von der Liebe Zaubermacht genau diesen intimen Schätzen des Mendelssohn-Repertoires. Hier sind 4 Lieder, Suleika, auf Flügeln des Gesanges, Warum sind denn die Rosen so blass und Neue Liebe.

Henrike Legner, Sopran, und Gerold Huber, Klavier, waren das mit vier Liedern von Felix Mendelssohn Bartholdy. Suleika auf Flügeln des Gesanges, Warum sind denn die Rosen so blass, und Neue Liebe. Mittagskonzert auf SWR Kultur, jetzt mit dem Klipp-Klapp-Galopp von Johann Strauss Sohn. Die Kapella Musica Dresden wird geleitet von Helmut Branni.

0: Der Klipp-Klapp-Galopp von Johann Strauss in dieser Bearbeitung mit der Capella Musica Dresden unter Leitung von Helmut Branny. Zum Ausklang des Mittagskonzerts jetzt noch ein großer Auftritt von Diana Damrau. Sie ist derzeit vor allem in den großen, tiefgründigen Richard-Strauss-Partien wie Arabella, Capriccio oder als Marschallin im Rosenkavalier auf den Opernbühnen zu erleben. Doch daneben unternimmt die Sopranistin immer wieder Ausflüge in die Welt der Operette. Begleitet vom Münchner Rundfunkorchester unter Leitung von Ernst Theiss hören wir sie jetzt in drei Aufnahmen nacheinander. Zunächst präsentiert sie sich solistisch mit Franz Lehars »Wär es auch nichts als ein Augenblick« aus der Operette »Eva«, gefolgt vom feurigen spanischen Temperament in »Ça fait tourner la tête« aus Francis Lopez' »Andalusie«. Und bei der dritten Aufnahme, da gesellt sich schließlich Jonas Kaufmann an ihre Seite. Da wird nach Kräften geflirtet. »Komm mit mir ins Chambre séparée« aus Richard Heubergers »Der Opernball«.
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Richard Heubergers Klassiker »Komm mit mir ins Chambre séparée« aus der Operette »Der Opernball«, gesungen von Diana Damrau und Jonas Kaufmann. Es spielte das Münchner Rundfunkorchester unter Leitung von Ernst Theiss. Zu Ende geht das Mittagskonzert jetzt mit einem Walzer der Komponistin Ilse Fromm Michaels, interpretiert von der Pianistin Nare Agamanyan. Friederike Kienle hatte die Musikredaktion heute Mittag und am Mikrofon wünscht Ihnen Michael Küster jetzt einen schönen Nachmittag mit dem Programm von SWR Kultur.

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1: 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Das Kriminalhörspiel von Friedrich Arni erzählt die wahre Geschichte eines Mannes, der sich seiner Tat nie wirklich entziehen kann.
2: Die Wahrheit ist, ich... Ich habe ihn umgebracht. Ich war's. Es ist wie ein Glück.
1: Der Gefangene. Krimi, 19 Uhr. Mit Das Rheingold beginnt Richard Wagners monumentaler Ring des Nibelungen. Eine Geschichte über Macht, Gier und Verrat. Die Berliner Philharmoniker bringen den Auftakt des Opernzyklus unter Kirill Petrenko nach Berlin. Eine besondere Premiere? Christian Gerhaer singt erstmals die Rolle des Wotan. Im Zentrum steht der Raub des Rheingolds durch den Nibelungen Alberich, der damit eine Kette von Ereignissen auslöst, die schließlich zum Untergang der Götterwelt führen wird. Wagner legte mit diesem Vorabend den Grundstein für einen der größten Opernzyklen der Musikgeschichte. Das Rheingold, ARD Oper, 20 Uhr.
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3: Um 14 Uhr mit Younes Nam. Bundesgesundheitsministerin Wagen hat die geplante Gesundheitsreform gegen Kritik aus der Pharmaindustrie verteidigt. Alle müssten ihren Beitrag leisten, sagte sie der Funke Mediengruppe. Das gelte für Versicherte, Ärzte, Krankenhäuser und die Pharmaindustrie. Für Letztere bleibe Deutschland ein attraktiver Standort. Aus dem ARD-Hauptstadtstudio Oliver Neuroth.
4: Konzerne wie Böhringer Ingelheim und Eli Lilly sehen das anders. Sie bringen ins Spiel, weniger in Deutschland zu investieren, wenn sie den Krankenkassen bei vielen Medikamenten höhere Rabatte gewähren müssen. Gerade bei innovativen, patentgeschützten Arzneimitteln befürchtet die Branche, dass die Erlöse sinken und Preisverhandlungen härter werden. Der rheinland-pfälzische Ministerpräsident Schnieder von der CDU sieht die Gefahr, dass die Konzerne in Deutschland künftig weniger an neuen Medikamenten forschen könnten. Schnieder fordert im ARD-Interview der Woche, der Bund müsse in voller Höhe für die Kassenbeiträge der Bürgergeldempfänger aufkommen, dann ergeben sich neue finanzielle Spielräume, auch um die Pharmaindustrie weniger stark zu belasten.
3: Vor den Landtagswahlen in Sachsen-Anhalt, Mecklenburg-Vorpommern und Berlin warnen führende Politiker der CDU ihre Partei vor einer Zusammenarbeit mit der AfD. Der Hamburger CDU-Vorsitzende Thering sagte der Frankfurter Allgemeinen Sonntagszeitung, solch eine Zusammenarbeit wäre der Anfang vom Ende. Nordrhein-Westfalens Innenminister Reul nannte die AfD die größte Gefahr für die Demokratie. Eine Kooperation gäbe es nur ohne ihn. Ähnlich äußerte sich sein Kabinettskollege Laumann. Die AfD wolle zerstören, wofür die Union stehe. Die europäische Einheit, die Westbindung und die NATO. In Sachsen-Anhalt und auch in Mecklenburg-Vorpommern liegt die AfD derzeit in Umfragen klar vorn. Die schwedische Luftwaffe hat nach eigenen Angaben zwei russische Kampfjets abgefangen. Zwei schwedische Kampfflugzeuge seien im Einsatz gewesen, auch NATO-Maschinen seien gestartet. Die beiden Vorfälle hätten sich schon gestern im südlichen und im nördlichen Teil der Ostsee ereignet. Allerdings seien die russischen Jets nicht in den schwedischen Luftraum eingedrungen. Trotzdem wurde der Vorfall als ernst eingestuft. Er stelle ein wiederkehrendes Muster dar. Die territoriale Integrität und die nationale Sicherheit würden so bedroht. Schweden war vor 2 Jahren der NATO beigetreten. Schon zuvor hatten die Spannungen im Ostseeraum zugenommen. In Kaiserslautern beginnt in einer Stunde mit einer Ausstellung in der Galerie am Webend die Lange Nacht der Kultur. An mehr als 30 Standorten versprechen die Veranstalter ein vielfältiges Programm von Kleinkunst bis hin zu einem großen Bühnenprogramm. SWR-Reporter Lars-Henrik Wacker.
5: Ein Highlight ist der lange Nachtbus der Stadtwerke, der am Abend durch Lautern unterwegs ist. In ihm treten während der Fahrt gleich mehrere Künstler auf, unter anderem ein Saxophonist und ein Gitarrist. Aber es gibt auch einige Newcomer bei der langen Nacht der Kultur. Dazu zählt zum Beispiel das Innovationszentrum 42. Das bietet eine 360-Grad-Installation, in der Klänge und Räume mit VR-Brillen erlebt werden können. Und auch das SWR-Studio Kaiserslautern ist mit einem Blechbläserensemble dabei. Die musikalische Zeitreise von Barock bis Jazz geht um 17 Uhr los.
3: SWR Nachrichten, Redaktion Stefan Bosch. Und das Wetter in Baden-Württemberg und Rheinland-Pfalz. Allmählich setzt sich ein Hoch durch. Die Vorhersage, am Nachmittag Wechsel aus Sonne und Wolken, die auch mal dichter sein können. Zwischen 18 Grad im Westerwald und 28 Grad am Hochrhein. Der Westwind weht frisch, in Böen stark und in der Nacht wechselnd wolkig bei 15 bis 8 Grad. Die weiteren Aussichten, es bleibt bei der Mischung aus Sonne und einigen Wolken. Die Höchstwerte morgen 16 bis 26 Grad. Und es ist jetzt gleich 14.04 Uhr.
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6: Mit Marie-Christine Werner. Der Samstagnachmittag heute live aus dem Pop-Up-Studio in Kaiserslautern. Der SWR verlässt die Redaktionsräume und kommt mitten in die Stadt, um zu zeigen, wie wir arbeiten, an was wir dran sind. Und natürlich, um mit Ihnen, unserem Publikum, ins Gespräch zu kommen. Und so sind wir in diesem Jahr mitten in der Kaiserslauterer Innenstadt am Schillerplatz und freuen uns über Ihren Besuch hier. Der Samstagnachmittag in SWR Kultur geht wie immer bis 17 Uhr und im Verlauf der kommenden drei Stunden haben wir immer wieder Besuch im Studio. Unter anderem von der Musikvermittlerin Carolina Nees, die ein ungewöhnliches Konzertformat unseres SWR Symphonieorchesters in Stuttgart erklärt. Und wir schauen natürlich auch, was kulturell hier in der Stadt Kaiserslautern los ist. Und da gibt es ein spannendes Projekt. Das ehemalige Gelände des Nähmaschinenherstellers Pfaff wird zum neuen Viertel und Kulturort, sagt Friedrich Brox vom Kulturwerk Pfaff.
7: Das war natürlich der Mittelpunkt für viele. Es wurden Wohnungen gebaut, es wurden Kindergärten gebaut, eben durch Pfaff. Vorhin hieß es, jeder kennt irgendjemanden, der bei Pfaff gearbeitet hat. Und das ist halt einfach Teil der DNA von Kaiserslautern, mit dem Fußballverein natürlich, mit dem Wald. Und Pfaff muss man da, glaube ich, immer in einem Atemzug so mitnennen.
6: Dazu, was auf dem großen Gelände entsteht, darüber berichten wir in etwa 20 Minuten. Doch jetzt kommt erstmal unser Einsteigertitel in diese Sendung. Was bleibt von uns am Ende, fragt einer der bekanntesten Musiker dieses Landes und Top-Aushängeschild für die Pfalz, nämlich Mark Forster. Und was bleibt denn nun von uns am Ende? Es bleiben Erinnerungen und Geschichten. Memories and Stories singt Mark Forster in diesem Fall mit ganz großem Sound dank der SWR Big Band.
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0: SWR Kultur am Samstagnachmittag live aus dem Pop-Up-Studio Kaiserslautern heute bis 17 Uhr. Und wir freuen uns über jeden Besuch hier im Studio von Ihnen und haben selbst aber auch einige Gesprächsgäste eingeladen. Und die ersten sind jetzt da. Da ist Carolina Nees, Musikvermittlerin beim SWR Symphonieorchester Stuttgart und Tänzerin Lena Jund. Hallo an Sie beide. Carolina Nees, Sie hatten hier im Pop-Up-Studio in Kaiserslautern schon einen musikalischen Auftritt heute, um für Ihre Aktion Klassik Mobil Werbung zu machen. Da geht es um Tanzmusik aus verschiedenen Epochen. Bevor wir auf die Musik genauer eingehen, was ist das Klassik Mobil und an wen richtet sich das?
1: Ja, mit dem Projekt Klassik Mobil bringen wir das SWR Sinfonieorchester, beziehungsweise das SWR Sinfonieorchester bringt Musik an Orte, wo sie sonst selten erklingt. Das heißt, also das Orchester hat ungefähr 100 Musikerinnen und Musiker, die nehmen wir dann natürlich nicht alle mit, sondern das Orchester spielt in kleiner Besetzung von Trio bis vielleicht 8 Musikerinnen und Musiker. Und wir fahren in kleine soziale Einrichtungen von Kindergarten bis Pflegeheim, Einrichtungen für Menschen mit Behinderung, kann das alles sein. Und zwar ganz gezielt in für uns, also aus Stuttgarter Perspektive, abgelegene Gebiete des SWR-Sendebereichs.
0: Also auch in Rheinland-Pfalz, genau. Was von Stuttgart auch nicht ganz um die Ecke ist.
1: Genau.
0: Wir haben ja gerade schon gesagt, Sie haben Tanzmusik im Programm. Welche ist das genau?
1: Also es ist tatsächlich Tanzmusik aus allen Jahrhunderten. Also es beginnt mit Barockmusik und es ist auch ein aktueller, bekannter Hit dabei, der sehr gut ankommt, immer wieder beim Publikum.
0: Zum Beispiel?
1: Das I Like to Move It in der Version aus dem Madagaskar-Film.
0: Und wer sucht die Stücke aus? Wie wurden die ausgewählt?
1: Also unterschiedlich, es gibt dann ein Ensemble aus dem Orchester, in dem Fall ist es ein Trio, die haben verschiedene Werke im Programm und die hatten jetzt ganz speziell verschiedene Tanzmusikstücke, also Menuette, Walzer, ich möchte nicht zu viel verraten an Musik, was später noch kommt. Und irgendwie hat sich dieses Tanzthema so herauskristallisiert und dann, das Ensemble schlägt vor und ich ergänze dann noch mit Vorschlägen, also.
0: Und dann hören wir mal, wir demonstrieren mal Musik, das ist der ungarische Tanz von Johannes Brahms und hören mal kurz rein.

0: Ja, ein bekanntes Stück von Johannes Brahms von 1869, Hochromantik. Lena Jund, Sie sind für den tänzerischen Teil zuständig. Welche Gesten und Schritte passen denn jetzt zu so einer Musik?
1: Genau, also wie Sie schon gesagt haben, wir denken an ein ungarisches Dorffest in unserem Konzept und dazu passen natürlich schnelle Bewegungsabläufe. Es wird gesprungen, getanzt, geklatscht, gehüpft und wir haben das eben auch in unserem Konzept mit einem Partner oder einer Partnerin und das demonstriere ich Ihnen gerne gleich einmal.
0: Ja, genau. Machen Sie das?
1: Super.
0: Also, Lena Jund sucht sich hier gerade eine Tanzpartnerin und findet die. Sie nehmen sie an beiden Händen und springen seitwärts und hakeln sich unter. Genau. Ja, das klappt wunderbar, so spontan. Es gibt ja zu jeder Tanzmusik kleine Geschichten, die erzählt. Ah, hier gibt es noch spontanen Applaus für diese Tanzeinlage. Es gibt ja zu jeder Tanzmusik kleine Geschichten, die erzählt Carolina Nees als Moderatorin dann bei der Aufführung. Welche Anekdote haben Sie vielleicht zu diesem Brahms-Stück auf Lager oder welche Geschichten erzählen Sie da, Frau Nees?
2: Also Geschichten, da gehen wir so assoziativ vor. Ich habe einen großen alten Koffer dabei und da drin sind verschiedene Gegenstände, so ganz klassisch Kinderkonzertformatmäßig. Und dann ziehe ich einen Gegenstand heraus und wir kommen dann vom Gegenstand zum Tanz und über die Musik, was könnte da jetzt für ein Tanz dazu passen.

0: Straßen, aus welcher Zeit könnte das sein? Jetzt beim ungarischen Tanz, da haben wir so Stickerei, Westen und Blumenkränze und das ist schon relativ gegen Ende des Konzepts. Da erzählt man dann keine große Geschichte mehr, sondern muss eher gucken, dass man irgendwie schnell weitermacht, dramaturgisch. Und am Anfang führe ich natürlich diesen Koffer ein, dass der geheimnisvoll und besonders ist und verschiedene Tänze enthält. Und dann zu Beginn sind wir dann in Buenos Aires und es geht um Tango und mit Rose und Schal und Rock. Sind wir da so ein bisschen, tauchen wir mehr ein in das Geschehen, und in Ungarn ist es eher schnell und flott, wie eben auf einem ungarischen Dorffest.
1: Klassik Mobil heißt das Veranstaltungsformat, und da bestimmt die Nachfrage den Tourneeplan. Man kann sie anfordern. Mhm. Sie kommen zum Beispiel, das haben Sie ja eben schon gesagt, in Kitas und in Krankenhäuser, in Gemeindezentren. Im Juli sind Sie im Rhein-Hunsrück-Kreis unterwegs. Da kann man sich melden, wenn man Interesse hat an so einem besonderen Tanzkonzert. Wie funktioniert das praktisch?
0: Ja, wir schreiben das aus. Liebe Einrichtungen aus dem Rhein-Hunsrück-Kreis, meldet euch bei uns, wir kommen zu euch. Und man kann sich auch gerne immer noch melden. Also wer jetzt noch schnell sich meldet und eine Mail an uns schreibt, kann gerne auch noch von uns besucht werden. Und dann sehen wir diese Bewerbungen durch und legen einen Tourplan fest. Jetzt ist es natürlich schon so, dass man dann guckt, dass die einigermaßen in der gleichen Gegend sind. Also dass man jetzt nicht an einem Tag 50 Minuten hin und her fährt zwischen Einrichtungen, sondern Klar. Die alle so im ja. Raum eine halbe Stunde Fahrt liegen. Aber ja, das
1: Sie haben gut. schon beschrieben vorab, dass dieses Format sehr gut angenommen wird. Was passiert denn mit Bewerbungen, die nicht zum Zuge kommen?
0: Ja, das ist uns tatsächlich passiert im Herbst im Zollernalbkreis. Da hatten wir so viele Bewerbungen, dass wir die gar nicht geschafft hätten in einer Woche. Und da fahren wir jetzt im Herbst wieder hin.
1: Ah ja, also Sie sind
0: genau, da haben wir noch einige abzuarbeiten.
1: Südwesten immer wieder unterwegs. Ganz genau. Herzlichen Dank, Lena Jund und Caroline Nees, beide beteiligt am Programm Klassik Mobil des SWR Symphonieorchesters. Vielen Dank für den Besuch hier.
0: Dankeschön.
1: Ja, viel Applaus gibt es auch für die Lautenkompanie Berlin, denn das ist eines der bekanntesten deutschen Barockensembles. Aber die Schublade Barock wäre viel zu klein, denn die Lautenkompanie lotet gerne die Grenzen aus. Und da trifft dann schon mal Kammermusik auf Hip-Hop. Wie das geht, zeigt eine Kooperation mit der peruanischen Sängerin Renata Flores Rivera. Auch sie überwindet die Genregrenzen und verbindet die Musik der Anden mit Hip-Hop. Das Stück Rita Puma Justo erzählt von einer peruanischen Freiheitskämpferin Anfang des 20. Jahrhunderts. Ihre Versuche, eine Schule für Landkinder aufzubauen, wurde brutal niedergeschlagen und sie selbst sehr jung ermordet. Und dieser Song ist ihr gewidmet.

0: SWR Kultur am Samstagnachmittag, heute live aus dem Pop-Up-Studio in Kaiserslautern. Die Stadt im Pfälzerwald, mit was verbinden Sie die? Mit dem Fußball, ist klar. Mit der Universität, die Sie zusammen mit Landau bildet. Möglicherweise mit den amerikanischen Streitkräften, die K-Town sagen, und vielleicht mit einer Automarke. Früher stand Kaiserslautern auch mal für Pfaff-Nähmaschinen. Aus dem riesigen ehemaligen Firmengelände ist ein neues Stadtviertel geworden. Die meisten Gebäude wurden abgerissen und haben Platz für Neubauten gemacht. Fast trutzig steht mitten zwischen dieser oder in dieser Industriebrache und zwischen Bauzäunen die alte Kantine des Unternehmens. Sie wurde in den 50er Jahren gebaut. Zu Hochzeiten kamen hier rund 5000 hungrige Arbeiterinnen und Arbeiter zum Essen. Heute steht sie leer und könnte ein Ort für Kultur werden. So jedenfalls hoffen und planen das die Vereinsmitglieder des Kulturwerks Pfaff. Meine Kollegin Imogen Voth hat sich mit ihnen vor Ort getroffen.
1: Wir sind im Keller und hier sind auch die Arbeiter vom Pfaff hingegangen, quasi, um ihr Mittagessen zu bekommen.
2: Weil hier sich die Leute auch waschen konnten, bevor sie eben dann hochgegangen sind, um ihren Mittag zu essen.
1: Es ist tatsächlich schwer vorstellbar, dass im dunklen Keller des riesigen Gebäudes die Arbeiter ein- und ausgingen, um in die Kantine zu gelangen. Durch die lange Zeit des Leerstands hat das Gebäude den Charme eines Lost Place. Löcher in den Wänden, kaputte Kacheln und heruntergerissene Kabel sind die Hinterlassenschaften von Vandalen. Wenige Treppenstufen weiter oben öffnet sich ein riesiger Raum mit Fenstern, die bis zur Decke reichen. Friedrich Prox vom Verein Kulturwerk Pfaff.
3: Es sind 25 Meter hier in diese Richtung, die schmale Seite, und nochmal 50, 55 Meter halt die lange Seite. Macht 1500 Quadratmeter am Ende des Tages. Von der Höhe weiß ich jetzt gar nicht, was jetzt der höchste Punkt ist, aber es geht so ab 6 Meter los. 6, 7 Meter sind es dann, also ein irres Volumen auf alle Fälle.
1: Ein Raum ohne Säulen, ein sogenanntes Schwebedach, macht es möglich. Allerdings auch hier nagt der Zahn der Zeit. Die Dachverkleidung ist nicht mehr sicher, deshalb sind Veranstaltungen in der Halle nicht erlaubt. An der einen kurzen Seite stand die Küche der Kantine. Sie wurde abgerissen und das riesige Loch notdürftig mit Brettern verschlossen. Wegen der großen, langen, schmalen Fenster ist der Raum taghell. Düster hingegen sah vor rund 9 Jahren die Zukunft des Gebäudes aus, denn ein Investor wollte die Kantine abreißen. Damit waren die Kaiserslauterer nicht einverstanden. Schließlich ist Pfaff sowas wie die Seele der Stadt.
3: Die Bedeutung ist natürlich gigantisch groß und das ist halt einfach Teil der DNA von Kaiserslautern, mit dem Fußballverein natürlich, mit dem Wald. Und Pfaff muss man da, glaube ich, immer in einem Atemzug so mitnennen.
1: Die Mitglieder des Kulturwerks Pfaff und viele engagierte Bürger kämpfen für den Erhalt der Kantine. Tatsächlich wurde das bereits an einen Investor veräußerte Gebäude wieder zurückgekauft. Und die Stadt soll nun gemeinsam mit den Bürgern ein nachhaltiges Konzept für das neue Stadtviertel entwickeln. Und jedes Viertel brauche einen kulturellen Treffpunkt. Davon sind die Mitglieder des Kulturwerks überzeugt. Die alte Kantine biete Raum für Ausstellungen, Ateliers, Proberäume für Musiker, Begegnungscafés, Konzerte und Feste. Sarah Henrich.
4: Es gibt ja Pachtverträge, die denkbar sind. Es gibt irgendwelche Mietverträge oder eben auch Kaufen. Zurzeit ist es so ausgeschrieben, dass, wenn wir den Zuschlag erhalten würden, wir für 2 Jahre ein Vorkaufsrecht hätten.
1: Kaufen ist das Ziel. Allerdings kostet die Halle rund 600.000 Euro. Für die Beantragung der Fördergelder sei der Zeitraum von 2 Jahren zu kurz, erklärt Sarah Henrich. Sie wären aber auch mit einer Pacht einverstanden. Jedenfalls wollen sie nicht locker lassen.
4: Wir arbeiten sehr viel zusammen und unterstützen uns gegenseitig bei den vielfältigen Projekten, die wir machen. Das macht auf jeden Fall die Stadt sehr viel lebenswerter und das ist auch unser Ziel eben, dass junge Menschen, die hierher zum Beispiel zum Studieren kommen, nicht dann wieder weggehen, weil sie sagen, hier passiert gar nichts.
1: Im Gegenteil, rund um das neue Stadtviertel in Kaiserslautern passiert eine Menge. Die Mitglieder des Kulturwerks wünschen sich noch mehr aktive Bürger, die ihr Anliegen unterstützen. Denn dass die Kantine ein magischer Ort für die Kaiserslauterer ist, zeigen bereits die hohen Besucherzahlen der vergangenen Veranstaltungen, die allerdings noch vor der Halle stattfinden müssen.
0: Die Aktionen auf dem ehemaligen Pfaff-Gelände. Zum Beispiel veranstaltet das Fachgebiet Stadt und Architektur und der Fachbereich Architektur der Uni eine internationale Summer School auf dem Pfaff-Areal im Juli. Studierende bauen unter Anleitung von Handwerkern Objekte für den Freiraum am ehemaligen Kantinengebäude. Da lohnt sich also immer mal wieder ein Besuch.
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0: Ein typisches Beispiel, wie aus toter Mechanik lebendige Kunst werden kann. Das berühmte Stück The Typewriter, das natürlich untrennbar mit Jerry Lewis verbunden ist. Die Älteren unter uns werden sich noch an alte Schreibmaschinen erinnern. Mit einer fast lautlosen Computertastatur würde so ein Stück heute nicht mehr funktionieren. Und trotzdem ist das natürlich schöne Musik, die wir hier in einer ungewöhnlichen Fassung für Drehorgel haben, vom Franzosen Pierre Charial.

0: Sie hören SWR Kultur am Samstagnachmittag live aus dem Pop-up-Studio in Kaiserslautern. Migration und Identität, das sind die Themen, mit denen sich die Journalistin und Schriftstellerin Fatma Aydemir in ihren Büchern beschäftigt. Fatma Aydemir wurde 1986 in Karlsruhe geboren und stammt aus einer Familie mit türkisch-kurdischen Wurzeln. Vor 4 Jahren erschien ihr Roman Jinns, mit dem sie auf die Shortlist des Deutschen Buchpreises schaffte. Ihr literarisches Debüt hatte sie allerdings schon 5 Jahre früher mit dem Buch Ellbogen. Es ist aus der Perspektive einer jungen Frau geschrieben, die als Tochter von türkischen Gastarbeitern in Berlin aufwächst. Zu Hause ist sie in der traditionellen Frauenrolle gefangen und auch außen in der deutschen Mehrheitsgesellschaft kann sie nicht Fuß fassen. Das Gefühl, ständig außen vor zu sein, führt zu extremer Wut. Die Schauspielerin Aysima Ergün, Ensemblemitglied im Berliner Maxim-Gorki-Theater, hat den Roman Ellbogen als Hörbuch eingesprochen. Und meine Kollegin Hannegret Kullmann hat es für uns gehört.
1: Mama wollte immer, dass ich Arzthelferin werde und ich wollte Ärztin sein. Jetzt bin ich nichts von beidem und finde nicht mal eine Ausbildung zur Verkäuferin. Das liegt daran, dass die eine Hälfte meiner Lehrer aus Arschlöchern bestanden hat und die andere Hälfte geisteskrank war. Das sagt zumindest Tante Semra. Die ist Sozialpädagogin und kennt sich mit solchen Dingen aus.
2: Die 17-jährige Hasal lebt als Tochter türkischer Einwanderer in Berlin, der Vater Taxifahrer, die Mutter Hausfrau. Hasal besucht einen Berufsvorbereitungskurs und jobbt in der Bäckerei ihres Onkels. Als junge, unverheiratete Frau in einer türkischen Familie unterliegt sie strengen Regeln und Verboten. Ganz anders hingegen ihr Bruder Onur. Er kann sich alles erlauben und wird von Mutter und Großmutter als Pascha verwöhnt.
1: Oma, du hast schon lange keine Mante mehr gemacht. Ich würde so gern welche essen, sagt Onur und gibt Oma die Fernbedienung zurück, als seine Fußballwiederholung endlich zu Ende ist. Oh, natürlich, mein Junge, das machen wir gleich Montagabend zum Fastenbrechen, antwortet Oma, die es liebt, andere zu bekochen und zu bedienen, wenn diese anderen Männer sind. Ich bereite morgen Abend den Teig vor und Montag besorge ich frisches Hackfleisch. Sie streichelt Onur wieder über die Schulter und fühlt sich sichtlich geehrt, dass ihr Enkel, dieser Bastard, ständig etwas von ihr haben will.
2: Benachteiligung als Frau, Gewalt und Lieblosigkeit der Eltern, fehlende Berufsperspektiven. Das alles frustriert Hasal. Auch ihre Freundinnen fühlen sich als Underdogs. Gleichaltrige deutsche Frauen aus der bürgerlichen Mittelschicht sind für sie Mitte-Tussis oder Ärztetöchter und regelrechte Hassobjekte. Von ihnen fühlen sie sich sehr schnell provoziert.
1: Was gibt es zu lachen? Faucht ihr Elmar ins Gesicht. Wie bitte? Was ihr so behindert lacht, ich will mitlachen, sagt Elmar und dehnt ihren Hals nach links und rechts. Die Schlanke überlegt sekundenlang. Sie hat mir gerade einen Witz erzählt, sagt sie dann und grinst nervös. Darf man denn nicht mehr lachen?
2: Mit ihrer rauchigen Stimme ist Schauspielerin Aysima Ergün genau die richtige Besetzung für Hasal. In nüchternem, rotzigen Tonfall schleudert sie die Sätze der Protagonistin heraus, gespickt mit Schimpfwörtern und Jugendjargon. An ihrem 18. Geburtstag will Hasal mit ihren Freundinnen feiern gehen. Nur weil ihre Tante Semra interveniert, darf sie über Nacht wegbleiben. Die jungen Frauen brezeln sich auf und bringen sich mit Alkohol in Stimmung. Doch aus der Party im Club wird nichts. Der Türsteher weist sie ab. Eine Demütigung, die Hasals Wahrnehmungen in der S-Bahn extrem überlagert.
1: Die Gesichter um uns herum, sie sind alle satt. Sie haben alle Ziele, die sie ansteuern. Türen, die sich für sie öffnen. Sie haben Dinge und Menschen, an denen sie sich festhalten können. Sie besitzen Kram, sie verreisen. Sie schlafen in Doppelbetten mit ihren Liebhabern, die ihnen dann morgens den Kaffee kochen. Sie lesen nicht die Bild-Zeitung, sie kaufen nicht bei Primark. Sie haben Ansprüche und Abschlüsse und Jobs und schwere hölzerne Pfeffermühlen.
2: Auf dem Heimweg schaukelt sich die Wut der jungen Frauen immer mehr hoch und mündet schließlich in einen Gewaltausbruch, bei dem ein junger Mann stirbt. Um der Polizei zu entgehen, flüchtet Hazal nach Istanbul zu ihrem Freund, den sie über Facebook kennengelernt hat. Doch in der türkischen Metropole findet sie weder die große Liebe noch eine andere Perspektive. Als sie in einer tiefen Krise steckt, ruft sie ihre Tante an, das einzige Familienmitglied, dem sie vertraut.
1: Tante Semra nimmt mich in den Arm und ich merke, wie ich ihren Blumenduft vermisst habe. Nie habe ich mich ihr so nah gefühlt wie jetzt. Sie ist wirklich da für mich. Sie ist mitten in der Nacht nach Tegel zum Flughafen aufgebrochen. Nur für mich. Aber es ist so traurig, denn es ist umsonst.
2: Aysima Ergün bringt Hazals Verzweiflung und Wut sehr authentisch rüber, auch wenn der trotzige Grundton auf Dauer etwas ermüdend wirkt. Das Ende der Geschichte bleibt offen, nur so viel, Hazal geht nicht wieder zurück nach Berlin. Das Hörbuch Ellbogen von Fatma Aydemir öffnet den Blick. Es erzählt von einer jungen Deutsch-Türkin, die sich im sozialen Abseits befindet und gibt ihr eine Stimme.
0: Einen spannenden Einblick bietet Fatma Aydemirs Coming-of-Age-Roman Ellbogen, gelesen von der Berliner Schauspielerin Aysima Ergün. Das Hörbuch ist im Audioverlag erschienen und hat eine Länge von 8 Stunden. Moderner Sound und türkisches Kolorit, das ist die Mischung des Albums New Blue Sessions der Trip-Hop-Band Vex Poetic. Für das Stück Girl konnte die Band die Sängerin Nora Jones gewinnen. Super!

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1: Sehr ungewöhnlich und ganz wunderbar, Nora Jones so zu hören.
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1: 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Wenn wir uns heute mit Lackieren beschäftigen, dann ist damit nicht Handwerkskunst oder bildende Kunst gemeint, sondern kulinarische Kunst. Schon lange wird in der Küche die Technik des Lackierens eingesetzt, etwa bei Fleisch oder Fisch. Warum man das tut und wie man diese Praxis vegetarisch erweitern kann, darüber spreche ich mit unserem Genussforscher, dem Physiker Professor Thomas Vilges vom Max-Planck-Institut in Mainz. Hallo, Herr Vilges.
3: Hallo Frau Waller.
1: Herr Vilges, der Lack in der Küche dient in erster Linie dem Würzen eines Lebensmittels. Sie haben uns heute ein Rezept mitgebracht, bei dem Gemüse glasiert wird. Lackierte Aubergine mit Gemüsebeilage. Für Gemüse ist das Lackieren weniger üblich. Das wollen Sie ändern. Warum wird denn diese Würztechnik bislang bei gegartem Gemüse kaum eingesetzt, sondern eher bei Fisch und Fleisch?
3: Ja, das weiß ich eigentlich auch nicht. Also bei Fisch und Fleisch hat das eine lange Tradition. Also das wird also in der Gastronomie eigentlich gern eingesetzt, dass man dort einen Lack zubereitet, der eben also eine gleichmäßige Würzung des Fleisches oder des Fisches eigentlich liefert. Warum das bei Gemüse nicht gemacht wird, das habe ich mich schon immer gefragt. Und deswegen habe ich mir das mal ausgedacht, dass man einfach mal Gemüse lackieren kann. Und Aubergine, die ist für mich eigentlich immer sowieso schon so ein halber Fleischersatz aufgrund der Konsistenz und der schönen Garmethoden, die man da machen kann, auch der schönen Röstnoten, die man ihr zufügen kann durch das entsprechende Angrillen oder Anbraten. Also insofern eignet sich das eigentlich gut dazu. Es eignet sich auch andere Gemüse, also Wurzelgemüse eignet sich eigentlich sehr gut zum Lackieren. Also insofern habe ich da schon mehrmals in der Küche eigentlich persönliche Erfolge gefeiert und deswegen mal hier die Aubergine.
1: Ja, man könnte sagen, ich brauche, egal ob Fleisch, Fisch oder Gemüse, das Lebensmittel doch nur zu würzen. Warum dann der Lack? Wozu dient der kulinarisch?
3: Wir bestreuen ja oft Gemüse dann mit final nochmal mit Gewürzen. Dann ist das aber immer, sagen wir mal, nicht so gut eingepackt, sage ich mal. Also so ein Lack, der hat ja den Vorteil, dass er dicklich wirkt. Das heißt, da gibt man dann ordentlich eine dickliche, verdickte Flüssigkeit drauf, die natürlich ordentlich Geschmack und Würzung bringt. Und dadurch, dass man ihn mit dem Pinsel aufträgt, den Lack ist natürlich da die Würzung sehr gleichmäßig. Das heißt, dass es nicht nur so punktuell, wenn man jetzt draufstreut, man hat da mal ein bisschen mehr an einer Stelle, mal ein bisschen weniger an der anderen Stelle und solche Dinge. Das heißt, dass man hat hier eine intensive, so eine cremige Würzung und das ist natürlich schon sehr attraktiv.
1: Ja, bevor wir jetzt auf das Gemüse näher eingehen, noch eine kleine Volte, Herr Vilges, weil wir das ja auch vom Obst kennen, bei Äpfel, Birnen oder Mangos. Die werden ja auch mit Harz, dem Schellackharz behandelt, um das Obst länger haltbar zu machen und es sieht natürlich auch schön aus. Das verfolgt aber einen anderen Zweck als das, was Sie mit dem Lackieren der Aubergine vorhaben, richtig?
3: Ja klar, das ist nur aus kulinarischen Gründen. Das hat mit der Haltbarmachung oder sowas gar nichts zu tun.
1: Die Aubergine wird also, wenn wir jetzt zu Ihrem Rezept kommen, zunächst gegrillt oder alternativ auf der Schnittfläche gebraten, bis sie die gewünschte Konsistenz erreicht hat. Und dann stellt man sie warm und überzieht sie mit dem würzigen Lack. Wie geht das genau, Herr Vilges?
3: Ja, der Lack ist immer eine kleine Kunst. Also das hängt natürlich ein bisschen von dem Lebensmittel ab, was man da möchte. Also man lackiert natürlich einen Fisch anders als ein Fleisch. Der Trick ist eigentlich immer, man fügt einfach immer eine Geschmacksrichtung dazu, die an Umami erinnert. Also diese geschmacksintensive, diese fleischigen Noten, die man aus dem Fleisch her kennt, also von Fleischsoßen oder solche Dinge. Dieses Umami, das eben Gemüse zu wenig hat. Also das hat man hier eigentlich auch auf dem Schirm, dass man hier einfach einen Umami-Lack herstellt, um die Aubergine eben ordentlich zu powern, also mit Umami zu unterstützen. Und da gibt es natürlich ein paar Kandidaten.
1: Was ist da alles drin in diesem Umami-Lack?
3: Also zum einen ist immer die Kombination süß und Umami, das schmeckt eigentlich immer allen. Deswegen beginne ich schon mal ein bisschen Honig. Der wird ein bisschen eingekocht, dann fliegt er so ein bisschen Süße, weil eben diese Honigzucker karamellisieren. Dann kommt natürlich noch rein Sojasauce. Gut, das ist immer gut. Sojasauce ist also Glutamat pur. Insofern ist es einfach eine schöne Würzung, die Umami liefert. Aubergine ist wiederum so ein bisschen mediterran, also muss da unbedingt Tomatenmark dazu. Tomatenmark ist zum einen wieder ein bisschen süßlich, ein bisschen säuerlich und hat natürlich auch so ein bisschen Umami, das eben aus der Tomate kommt. Und dann noch ein bisschen Gemüsebrühe Und dann, weil die Aubergine natürlich so schön mediterran ist, kommt natürlich immer noch ein Schuss Rosé dazu. Und weil es noch ein bisschen verdickt werden kann, kommt dann jetzt, das ist so ein Spezialtrick wieder, so ein typisches, so ein völliges Trickchen, kommt natürlich noch eine Aprikose dazu, weil die Aprikose, das wissen wir, die ist sehr schön sämig. Die hat also wunderschöne, auch so cremige, sahnige Aromen. Wenn man die aufbricht, da ist, also das riecht so ein bisschen fast wie Kokosnuss. Und das hat natürlich auch so verdickende Wirkung, so Pektin ist natürlich dabei, nicht? Also dieses Obstpektin, das wir auch bei der Marmelade nützen, also verdickende Wirkung. Und das wird zum einen mal alles mal einfach mal aufgekocht, durchpüriert. Und dann noch ein bisschen eingedickt, bis, sagen wir mal, auch der Alkohol des Rosés so ein bisschen verdampft ist. Ich möchte ja nur diese weinigen Aromen und nicht den Alkohol da drin haben. Und dann hat man sozusagen da schon eine gewisse Konsistenz, die schon mal gut pinselbar ist. Und dann, wenn man da noch das Gefühl hat, es ist noch ein bisschen flüssig, dann kann man das noch ein bisschen mit Stärke andicken, dass es einfach noch ein bisschen fester wird.
1: Mhm. Wie lange braucht das zum Trocknen?
3: Ach, das braucht man überhaupt nicht trocknen. Ich meine, das wird eigentlich warm da drauf gegeben. Also wenn die Konsistenz stimmt, wird da einfach die Aubergine auf der Schnittfläche und auf der Oberfläche einfach dann rundum eingepinselt. Das macht man da meistens auf so einem Kuchenblech. Dann haftet das schon und dann kann man das eigentlich sofort servieren. Okay. Man muss natürlich das Gemüse vorher zubereiten oder parallel zubereiten.
1: Ja, genau, da kommen wir jetzt zu. Nämlich zur lackierten Aubergine reichen Sie ein fein gewürztes, gemischtes Gemüse. Wie Sie gerade schon gesagt haben, wäre gut, es schon vorher zubereitet zu haben. Stangenbohnen, Zucchini, Zwiebeln, Knoblauch, Tomaten und Walnusskerne werden mit Thymian, Estragon und mittelscharfem Senf abgeschmeckt. Wieso nehmen Sie da, Herr Filges, Senf und nicht Pfeffer?
3: Ach ja, das Pfeffer ist so alltäglich geworden. Ich meine, weil das eben sehr stark schon, die Aubergine eben sehr stark Umami-Noten hat, fehlt mir noch ein bisschen so Säure und ein bisschen solche intensiven Senfnoten. Und das kann man natürlich mit Gemüse machen. Ich meine, es ist völlig unterschätzt. Also wenn man da so einen feinen Senf hat, von mir ist auch einen groben Senf, dann hat man noch ein bisschen diese Senfkörner da drin, auf die man ab und zu drauf beißt. Das gibt dann noch mal ein bisschen Textur. Das ist ja eigentlich hier ein vegetarisches, wenn nicht sogar ein veganes Gericht. Mhm. Da kann man schon mit dem Geschmack klotzen. Und da gehört dann auch der Senf dazu. Ich meine, man kann natürlich da jedes Gemüse nehmen, das man saisonal findet. Also insofern ist man da nicht an diese Rezeptur gebunden.
1: Lackierte Aubergine mit Gemüse. Heute unser vegetarisches Hauptgericht, mitgebracht von unserem Genussforscher Thomas Filges. Ganz herzlichen Dank für diese ungewöhnliche Rezeptidee.
3: Immer wieder gern, Frau Warner.
1: Das genaue Rezept mit allen Angaben für die Zutaten und die Zubereitung finden Sie auf swrkultur.de. Da ist auch nochmal das Gespräch für Sie zum Nachhören. 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

0: Das klingt wie anschmiegsamer Jazz vergangener Zeiten, ist aber neu. Der 22-jährige US-Amerikaner Aaron Stornajolu hat das Stück geschrieben und fast alle Instrumente gespielt. Seine Fangemeinde ist schon so groß, dass er einen Vertrag beim renommierten Verve-Label bekommen hat. Und so schmückt er mit seiner schönen Musik immer mal wieder unseren Samstagnachmittag.
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0: Und wir hören mal in ein weiteres Debütalbum rein von der Mannheimer Sängerin Jill Papert. Gift heißt der Titel.

The Gift heißt dieser Titel vom Erstlingsalbum der Mannheimer Sängerin Jill Papert, unser Albumtipp in Sachen Jazz. Jill Papert ist bei SWR Kultur keine ganz Unbekannte, war sie doch bereits vor einiger Zeit schon bei unserem SWR Jazz College zu Gast. Ihr erstes Album heißt Public Secret. Was es mit diesem öffentlichen Geheimnis auf sich hat, wie es klingt und was Jill Papert zur Aufnahme bewegt hat, das erfahren Sie von Konrad Bott, der das Album für uns gehört hat.

0: Jill Papperts Stimme ist wie die Sonne. Eine wohltuende Umarmung und gleichzeitig eine Naturgewalt, die man nicht unterschätzen sollte. Ihr Albumdebüt Public Secret ist für sie
1: vielleicht wie so ein Tagebucheintrag. Das war jetzt ich in den letzten 3 Jahren und jetzt kann ich von da aus irgendwie weitergehen.
0: Zwischen Schlagzeug, Bass, Klavier, Gitarre, Saxophon und Trompete fließt Jills Stimme hindurch, schafft musikalische Verbindungen und glänzt dabei wie eine Mischung aus Honig und Magma.

0: Auf dem Albumcover von Public Secret zeigt sich Jill im Profil vor weißem Satin. Sie hält sich ein Stück versteiften Netzstoff vor ihr Gesicht. Rot, wie ein Herz, wie eine Flamme vielleicht. Auf jeden Fall macht es einen organischen und, keine Frage, auch intimen Eindruck. Im Zusammenhang mit der Musik und den Texten wird aber schnell klar, hier geht es nicht um eine femme fatale Inszenierung, sondern um das bare Darlegen von Gefühlen im Alltag.
1: Es fällt, glaube ich, vielen schwer, inklusive mir auch teilweise, wirklich offen über die eigenen Struggles zu reden, genauso wie über ganz, ganz viel Freude zu reden. Also ich glaube, manchmal ist man so neutral und eigentlich möchte ich das nicht. Und deswegen habe ich versucht, mit diesem Album das eben so rauszulassen, weil ich glaube, dass es einfach sehr viel bringt für sich selbst auch, anstatt das nur in sich zu tragen.

0: Der rote Faden in Jill Papperts Public Secret ist die Forderung, Veränderung anzunehmen, den eigenen Gefühlen Raum und Zeit zu geben. Sie plädiert in ihren Stücken dafür, diese Gefühle zu kommunizieren, wenn man das möchte. Ja, man macht sich damit verletzlich, aber es gibt einem selbst und auch dem eigenen Umfeld die Möglichkeit, daran zu wachsen. Resilienz, Gelassenheit und eine gewisse Stoik, die hat sich Jill auf der Suche nach ihrem eigenen Sound auf jeden Fall schon antrainiert.
1: In dieser Branche passiert einfach sehr viel und ich glaube, das Wichtigste ist, dass man wirklich lernt, die Ruhe zu bewahren. Und das musste ich auch lernen, dass man einfach versucht, die Dinge bei der anderen Person zu lassen, zum Beispiel, dass man das nicht so persönlich nimmt. Wenn man sehr jung ist, ist es vielleicht schwieriger, aber mit den Jahren lernst du schon, bei dir zu bleiben und irgendwie zu schauen, dass du irgendwie deinen Fokus beibehältst.
0: Und das macht Jill Papert auf ihrem Album ziemlich gut. Sie schafft es auch, ihre Mitmusiker durch ihre Instrumente singen zu lassen. Selbst Bass und Schlagzeug werden von der reinen Rhythmusgruppe zu sanglichen Stimmen, die ihren eigenen Weg finden dürfen. Public Secret ist ein luftig, warmes Album, leicht, aber nicht seicht. Und ein würdiges Debüt von einer tollen Stimme.

Eine großartige Stimme, mit der Jill Papa da gesegnet ist. Ihr Album Public Secret ist unser Jazz-Album-Tipp der Woche und im Eigenlabel erschienen. Und weil das so außergewöhnlich schöne Musik ist, hören wir hier in SWR Kultur noch den Titel Mirror.

Jill Papert war das. Die Sängerin ist übrigens live zu erleben, morgen beim Festival Bingen Swingt in, wie der Name schon sagt, Bingen, sowie am 20. Juni beim Mannheimer Sommer beim Nationaltheater in Mannheim. Ja, und wenn Sie diese Sendung und das Team dahinter live erleben möchten, dann haben Sie noch bis 17 Uhr Gelegenheit, auf dem Schillerplatz nach Kaiserslautern zu kommen, ins SWR Pop-Up-Studio. Wir senden von hier nach den 15 Uhr Nachrichten weiter. Dann ist der Fotograf Jörg Hayek unser Gast und verrät unter anderem seine Lieblingsorte in Kaiserslautern. Bis zu den Nachrichten begleitet uns hier aus der Stunde raus die Formation Jezebella. Bis gleich!

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2: Um 15 Uhr mit Younes Nam. Die USA und der Iran stehen offenbar unmittelbar vor einer gemeinsamen Absichtserklärung für ein Friedensabkommen. Nach Angaben Pakistans soll eine erste Vereinbarung innerhalb von 24 Stunden unterschrieben werden. Allerdings ist unklar, wann genau diese 24 Stunden ablaufen. Pakistan fungiert zurzeit als Vermittler zwischen den beiden Kriegsparteien. Trotz des angeblichen Fortschritts gehen die Kämpfe rund um die Straße von Hormuz weiter. Der Oman meldete am Nachmittag, dass ein Tanker von einem Geschoss unbekannter Herkunft getroffen worden sei. Das Schiff habe sich rund 11 Kilometer östlich der omanischen Küste befunden und habe seine Fahrt fortsetzen können. Gebiete auf der arabischen Halbinsel waren in der vergangenen Woche immer wieder Ziele von iranischen Angriffen. Knapp drei Monate vor den Landtagswahlen in Sachsen-Anhalt, Mecklenburg-Vorpommern und Berlin haben führende Politiker der CDU ihre Partei vor einer Zusammenarbeit mit der AfD gewarnt. In Sachsen-Anhalt und auch in Mecklenburg-Vorpommern liegt die AfD derzeit in Umfragen klar vorn. Aus Berlin berichtet Georg Schwarte.
3: In dem Moment, in dem die CDU der AfD die Hand reiche, sei sie kaputt, sagte der Vorsitzende des Arbeitnehmerflügels der CDU, Dennis Radke, der Frankfurter Allgemeinen Sonntagszeitung. Zwei führende CDU-Politiker aus Nordrhein-Westfalen werden noch deutlicher. CDU-Arbeitsminister Karl-Josef Laumann kündigte an, in einem solchen Fall die Partei zu verlassen. Das wäre das Ende der CDU und viele Mitglieder und auch er selbst würden austreten. Nordrhein-Westfalens Innenminister Herbert Reul bezeichnete die AfD und ihr Denken als größte Gefahr für die Demokratie. Es gebe nur eine Haltung, dagegen nämlich. Wer das aufweicht, kann ohne mich weitermachen, warnte Reul.
2: Bundesgesundheitsministerin Wacken wehrt sich gegen Kritik aus der Pharmaindustrie. An der Reform des Gesundheitssystems müssten alle mitwirken: Versicherte, Ärzte, Krankenhäuser und die Pharmaindustrie. Den Funke-Medien sagte sie, ihre Pläne seien ausgewogen. Deutschland bleibe auch für die Pharmakonzerne ein attraktiver Standort. Böhringer Ingelheim und Eli Lilly hatten kritisiert, dass sie den Krankenkassen höhere Rabatte gewähren sollten. Vor allem bei patentierten Arzneien würden die Erlöse dadurch sinken. Beide Unternehmen kündigten an, sie müssten dann Investitionen streichen. In Kaiserslautern beginnt in diesen Minuten die Lange Nacht der Kultur mit einer Ausstellung in der Galerie am Webend. Insgesamt versprechen die Veranstalter an mehr als 30 Standorten ein vielfältiges Programm, von Kleinkunst bis hin zu einem großen Bühnenprogramm. SWR-Reporter Lars-Henrik Wacker.
4: Ein Highlight ist der lange Nachtbus der Stadtwerke, der am Abend durch Lautern unterwegs ist. In ihm treten während der Fahrt gleich mehrere Künstler auf, unter anderem ein Saxophonist und ein Gitarrist. Aber es gibt auch einige Newcomer bei der langen Nacht der Kultur. Dazu zählt zum Beispiel das Innovationszentrum 42. Das bietet eine 360-Grad-Installation, in der Klänge und Räume mit VR-Brillen erlebt werden können. Und auch das SWR-Studio Kaiserslautern ist mit einem Blechbläserensemble dabei. Die musikalische Zeitreise von Barock bis Jazz geht um 17 Uhr los.
2: SWR Nachrichten, Redaktion Stefan Bosch. Und das Wetter in Baden-Württemberg und Rheinland-Pfalz. Allmählich setzt sich ein Hoch durch. Die Vorhersage: am Nachmittag ein Wechsel aus Sonne und Wolken, die auch mal dichter sein können. Zwischen 18 Grad im Westerwald und 28 Grad am Hochrhein. Der Westwind weht frisch und in Böen stark. In der Nacht wechselnd wolkig bei 15 bis 8 Grad. Und die weiteren Aussichten: es bleibt bei der Mischung aus Sonne und einigen Wolken. Die Höchstwerte morgen 16 bis 26 Grad. Und die Zeit: es ist jetzt gleich 15.04 Uhr.
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5: mit Marie-Christine Werner. Heute live aus dem Pop-Up-Studio in Kaiserslautern auf dem Schillerplatz. Wir freuen uns über Ihren Besuch. Schauen Sie gerne rein. Wir beschäftigen uns zum Beispiel mit einem Trend in den sozialen Medien, wo Mütter ihren Alltag teilen und werbewirksam irgendwelche Produkte anpreisen. Momfluencer heißen sie. Und ein Fernsehteam vom SWR hat einige von ihnen für eine Doku begleitet. Darin kommt auch die Kulturwissenschaftlerin Ann-Kathrin Kohut zu Wort.
6: Ich glaube schon, dass es sehr viele Herausforderungen gibt, Influencerin zu sein. Und ich denke, das wird sehr oft nicht thematisiert von den Influencerinnen selbst. Es kann natürlich immer dazu kommen, dass man einen Fehler macht, dass es einen Shitstorm gibt. Es kann aber auch passieren, dass man vielleicht persönliche oder private Krisen und Konflikte erlebt, die sich nicht so leicht erzählen lassen und die sich aber gleichzeitig auch nicht so leicht verbergen lassen.
5: Mehr zu der Doku Mama, Bossbake, Office Girl, ein Leben zwischen Hashtags und Realität in etwa einer halben Stunde. Doch zunächst ist hier der Fotograf Jörg Hayek zu Gast im SWR Pop-Up Studio. Gleich spreche ich mit ihm nach einer Musik. Und auch wenn wir noch mitten am Nachmittag sind, es gibt aber einfach so wahnsinnig schöne Songs über den Mond und sein Licht, die auch um 15.05 Uhr gespielt werden können. Wie What a Moonlight Can Do, ein amerikanischer Jazzklassiker, den wir in einer wunderbaren Neueinspielung der französischen Sängerin Flore Benguigui hören. Eigentlich denkt man gar nicht an einen Jazzstandard. So verspielt und modern steigen die eiernden Sinti-Töne wie Luftblasen nach oben.

0: Dank. Auch für die Einladung.
1: Eine schöne Bestätigung Ihrer Arbeit, oder?
0: Ja, hat mich sehr gefreut und ist wirklich auch ein gutes Gefühl, so eine Bestätigung von ganz offizieller Seite auch mal zu bekommen.
1: Einstimmig wurde das beschlossen vom Kulturausschuss und damit die vielen Facetten gewürdigt, in denen Sie sich kulturell betätigen, Fotograf, Kulturaktivist, Musiker und Veranstalter. Fangen wir mal beim Künstler an. Sie fotografieren kultivierte Landschaften, verschwommene Städte. Was sind Motive, die Sie interessieren?
0: Ja, eigentlich die Realität. Also ich versuche so meine Sicht der Welt in den Bildern auch darzulegen und habe mit Landschaft angefangen. Hier die abstrakten Felder in der Westpfalz gegenüber Stadtfotografie und mittlerweile halt viele historische Verfahren auch.
1: Da kommen wir gleich noch drauf zu sprechen. Sie sind, Jörg Heil, ganz schön in der Welt rumgekommen. Welche Ecke auf dem Globus hat Sie am meisten fasziniert?
0: Ja, ich muss sagen, USA war ich früher öfters, war jetzt auch gerade in Kalifornien. Das ist schon noch von der Landschaft das Spektakulärste, was mir so in den ganzen Jahren über den Weg gelaufen ist.
1: Aber neben diesen exotischen Plätzen in Kalifornien und anderswo nehmen Sie sich immer wieder auch Motive Ihrer Heimat vor. Sie haben gerade die Westpfalz erwähnt. In ein paar Wochen kommt ein neues Buch auf den Markt, das Stadtansichten aus Kaiserslautern zeigt, aus den 80er Jahren und heute. Und die älteren Aufnahmen stammen von Hermann Ebling, Künstlerkollege, auch von hier, die aktuellen von Ihnen aus den vergangenen beiden Jahren. Wie ist die Idee zu diesem Doppelband entstanden?
0: Ja, das ist eigentlich eine ganz interessante Geschichte. Ich habe seine Arbeiten in Facebook gesehen und war beeindruckt von der Qualität der Street Photography, so wie man es heute nennt. Aus dieser Zeit mit der Mittelformatkamera gibt es eigentlich nichts Vergleichbares. Habe ihn dann kontaktiert in Berlin und habe gesagt, lass uns doch was zusammen machen. Und dann eben die Idee auch mit dem gleichen Werkzeug, also auch analog fotografiert, mit der Mittelformatkamera die Stadt jetzt 40 Jahre später nochmal zu porträtieren auch.
1: Eben, Sie haben die gleichen Aufnahmen versucht nochmal zu machen. Gibt es denn alle Orte noch so?
0: Nee, es ist komplett unabhängig voneinander. Es gibt schon ein paar Überschneidungen, wo ähnliche Orte zu sehen sind, aber es ist schon eine komplett eigene Arbeit, so meine Sicht der Stadt, was mir wichtig ist, was mir auch so vor die Linse gelaufen ist.
1: Aber Sie haben gesagt, Sie haben eine analoge Kamera benutzt. Warum? Was war die Motivation dafür?
0: Es ist eine Spezialkamera, mit der man die Uhrzeit und das Datum an den Filmrand einbelichten kann. Und das war mir wichtig, im Zeitalter von KI und Manipulierbarkeit von Fotografien wirklich auch was Echtes zu zeigen. Natürlich, es gibt ein Negativ, das kann man nachschauen. Auch die Analogfotografie war natürlich manipulierbar, aber es ist natürlich viel schwieriger als das, was heute möglich ist.
1: In diesem Buch gibt es auch ein paar Texte, einige von Ihnen selbst, Jörg Heik, aber auch solche von Christian Baron, Schriftsteller, und ein lauterer Bub, der mit seinem Bestseller Ein Mann seiner Klasse berühmt geworden ist. Von ihm kommen Gedankensplitter, die sich auf Kaiserslautern und die Bilder beziehen. Und einen haben wir ausgesucht und der geht so.
2: Wenn der Frühling kommt, kehrt menschliches Leben zurück in den Pfälzerwald. Beim Streifen durch die Landschaft begegnen einander endlich wieder Leute jeden Alters. Dann greifen in Kaiserslautern die Vorteile ineinander, von denen andere Städte nur träumen können. Wer mitten in einem Wohngebiet steht, gelangt fußläufig ebenso schnell in die Ruhe der Natur wie in den Trubel der Fußgängerzone, mit fast allem, was von einer kleinen Großstadt zu erwarten ist.
1: Das schreibt Christian Baron über seine Heimatstadt Kaiserslautern, und genau in dieser Fußgängerzone stehen wir ja hier gerade. Sie sind ein politischer Mensch, Jörg Heik, und an Entwicklungen in Ihrer Umgebung interessiert. Und wenn Sie auf so ein Buch herausgebracht haben, das von den 80ern und heute spielt, was war früher besser vielleicht? Also steckt da auch ein bisschen Nostalgie drin in diesem Buch oder gar nicht?
0: Da steckt sicherlich Nostalgie drin. Die Stadt hat sich halt extrem verändert. Das ist natürlich jetzt nicht nur in Kaiserslautern passiert. Da gibt es viele Sachen, die von außen kommen. Ein paar Sachen sind auch hausgemacht. Und ich denke, es ist halt wichtig, auch das Stadtbild gut zu fotografieren, um es auch für die Zukunft einmal festzuhalten, um mal zu schauen, wo kommt die Stadt her und wo will sie vielleicht in Zukunft auch hin? Stadtidentität ist, glaube ich, das große Wort.
1: Die Stadt mit ihren Schätzen und ihren Herausforderungen beschäftigen Sie, Jörg Heik, auf ganz unterschiedliche Weise. Darüber sprechen wir nach Ihrer Wunschmusik. Denn unsere Gesprächsgäste haben in SWR Kultur am Samstagnachmittag immer einen Wunsch frei. Und Sie haben sich von Frank Zappa den Titel Echidna's Arf aus dem Jahr 1974 gewünscht. Ein anspruchsvolles, instrumentales Fusion- und Progressive-Rockstück, das bekannt ist für seine rasante Geschwindigkeit und komplexe Rhythmen. Warum dieser, ich will mal sagen, etwas sperrige Titel?
0: Ja, ich wollte mal testen, ob Sie das überhaupt spielen.
1: Na

0: Klar, wir spielen so ziemlich alles.
1: Es gibt eine Geschichte, die Band Cosoneuf, wir waren in den 80er Jahren hier aktiv und sind eine Woche in der Bretagne im Ferienhaus zum Einstudieren eines neuen Programms gefahren. Und da war das Stück das erste und es blieb dann bei diesem Stück, weil es einfach so schwer und an der Grenze der Spielbarkeit war für uns, dass wir es auch nur einmal richtig in der Öffentlichkeit aufgeführt haben. Deswegen.
0: Und bei welchen Gelegenheiten legt Jörg Haig das auf den Plattenteller?
1: Oh, so zum Entspannen, Sie werden es ja gleich hören.
0: Zum Entspannen. Dann entspannen wir doch jetzt alle mal ein bisschen gemeinsam mit Frank Zappa.

0: SWR Kultur am Samstagnachmittag live aus Kaiserslautern. Zu Gast in dieser Stunde ist der Fotograf, Galerist, Musiker und Kulturaktivist Jörg Hayek. Wir haben gerade schon über ihr neues Buchprojekt gesprochen und einen Text von Autor Christian Baron gehört, der die Vorteile einer kleinen Stadt mitten im Wald betont. Was lieben Sie an Kaiserslautern, Jörg Hayek?
1: Ja, dass die Stadt gar nicht so klein ist. Es ist ja immerhin Großstadt und wir ja auch sehr urbane Strukturen haben. Aber ich kann dem Christian nur absolut beistimmen. Also die Nähe zum Wald ist auch für mich ganz entscheidend hier für die Lebensqualität.
0: Das heißt, Sie gehen auch oft in den Wald?
1: Ja, ich bin oft im Wald und habe auch so ein paar Lieblingsplätze und zum Fotografieren oder einfach auch zum Entspannen.
0: Verraten Sie uns einen Ihrer Lieblingsorte?
1: Ich verrate einen, der sowieso schon überall in den Führern steht. Der Humbergturm ist einer, wo man wirklich die Stadt auch ganz sehen kann und so. Und die anderen, die sind im Wald halt.
0: In der Öffentlichkeit sind eher die Probleme der Stadt Kaiserslautern bekannt. Die Leerstände hier gerade auch in der Innenstadt, die Strukturschwäche, ein Erstarken der rechten und rechtsextremen Szenen. Das ist alles andere als werbewirksam. Haben Sie Ideen, um das zu ändern, Herr Hayek? Hätten Sie eine Idee?
1: Ich glaube, es wäre wichtig, dass man sich zusammensetzt und die Identität der Stadt mal irgendwie feststellt und versucht mal auch, woher die Traditionen kommen, woher vielleicht auch in Zukunft einfach für die Standortbestimmung neue Aspekte für die Stadtentwicklung bestehen. Und ich glaube, dass Kaiserslautern eben große Vorteile hat, eben die Natur und der Wasserreichtum hier in der Gegend, dass es eine coole Kulturszene gibt, die sich hier auch fast ohne große Förderung entwickelt hat, dass mittlerweile die Stadtführung auch glaube ich, bei der Kulturszene gesehen hat, dass es ein wirkliches Pfund ist, mit dem Kaiserslautern hier auch überregional wuchern kann und dass wir da auf einem ganz guten Weg sind. Und dann gibt es natürlich Sachen, die von außen kommen, ja, also Innenstadt, Handel und so, durch die Online-Trading-Companies, das ist natürlich alles ein Problem. Ja.
0: Was macht die Kulturszene der Stadt für Sie aus?
1: Dass sie so vielseitig ist und man auch miteinander spricht. Also es ist so, dass man da wenig Berührungsängste hat und viele Sachen auch zusammen organisiert werden. Wir haben den Artwalk jetzt in 2 Wochen, der wirklich von Performance über Tanz, Literatur, Fotografie, Malerei, alles Mögliche beinhaltet.
0: Toll. Und eine Idee ist ja auch die Umwidmung des ehemaligen Pfaffgeländes zu einem neuen Stadtquartier, in dem die Kultur eine entscheidende Rolle spielen könnte. Wir haben darüber in der vergangenen Stunde berichtet und der Beitrag ist auch auf swrkultur.de zu finden, wer ihn verpasst hat. Bei dem Projekt waren Sie von Anfang an dabei. Wie sieht Ihre Vision aus für dort?
1: Also es gab ja anfangs Pläne, auch fast alles niederzureißen und dann gab es nur eine Bürgerinitiative, erhalten statt gestalten und wir haben immerhin verhindert, dass alles abgerissen wurde. Mittlerweile gibt es das Kulturwerk Pfaff, wo ich auch mit aktiv bin und da passieren ganz viele interessante kulturelle Aktivitäten. Die Kantine wird genutzt für Festivals, für ganz breit aufgestellte Kulturarbeit und ich hoffe, dass Kaiserslautern und die Bürger einen guten Weg finden, da auch für die Zukunft was draus zu machen. Ja, es ist natürlich auch immer eine Geldfrage und ich weiß, die Haushaltslage ist nicht gut, aber ich glaube, man muss einfach auch ein bisschen offener denken und ich glaube, das wäre beim Pfaffgelände von Anfang an wichtiger gewesen, dass man größer denkt.
0: Okay, aber Sie sind da dran und bleiben da weiter dran.
1: Ich versuche meinen Teil da beizutragen. Ich habe auch 15 Jahre auf dem Gelände fotografiert, auch mit der Großformatkamera. Das ist, glaube ich, erst in ein paar Jahren sichtbar, was das auch für einen Wert hat.
0: Neben all dem künstlerischen Tun gibt es einen anderen Beruf. Sie unterrichten Physik an einem Gymnasium hier. Und als Physiker haben Sie Spaß am Experimentieren mit Optik, was dann wiederum Ihrem Fotografieren zugutekommt. Auf diesem Weg haben Sie eigene Verfahren entwickelt, zum Beispiel fotografische Aufnahmen einzufärben. Wie geht das mit den Experimenten?
1: Also ich habe so 2 Seelen in meiner Brust, einmal die naturwissenschaftliche und dann die künstlerische und habe auch während meiner Promotionszeit schon mit wissenschaftlicher Fotografie auch zu tun gehabt und habe jetzt vorletztes Jahr ein eigenes Verfahren entwickelt, die Ammonotypie. Das ist angelehnt an alte Verfahren wie Nassplattenkollodium und das ergibt dann ein positives Bild auf einer Glasplatte. und ist halt eine ganz spezielle Sache. Das ist so mein, ja, da, wenn ich keinen Frank Zappa höre, gehe ich auch ab und zu mal die Dunkelkammer und mache so meine Experimente.
0: Sind das auch die Bilder, die man auf Ihrer Homepage sehen kann, die blau eingefärbt sind? Gehört, oder ist das wieder ein anderes Verfahren?
1: Das ist nochmal ein anderes Verfahren, das ist die Cyanotypie. Das ist ein ganz altes fotografisches Verfahren, was ich auch in sehr großer Formaten, in sehr großen Formaten dann durchführe.
0: Die Posaune gibt es noch und auch ein paar musikalische Ambitionen. Sie planen eine Langspielplatte.
1: Genau, mit dem Künstler Arno Weiß, der jetzt in 2 Wochen auch bei mir im Artspace zu sehen ist. Er ist auch mit Ton und Sound aktiv und wir wollen zusammen eine Vinylplatte produzieren.
0: Also wirklich Vinyl.
1: Old school, ja.
0: Old school. Was werden Sie fotografisch als nächstes machen?
1: Also es gibt jetzt ein paar Ausstellungsprojekte. In der Fruchthalle zum Kulturpreis gibt es eine Ausstellung. Dann in Bamberg bin ich mit einer Ausstellungsbeteiligung dabei. Und es gibt ein neues Buchprojekt für nächstes Jahr. Da geht es um Ordnung und Unordnung oder physikalisch Entropie und Antientropie. Und das ist so das Nächste, wo es dann hingeht.
0: Jörg Halk, haben Sie ganz herzlichen Dank für Ihren Besuch hier im Pop-Up-Studio in Kaiserslautern.
1: Vielen Dank für die Einladung.
0: Alles Gute auch für Ihre Projekte. Und viel Erfolg. Robertson Curry, den Namen sollte man sich merken, denn der Anfang 30-jährige, vielseitige französische Komponist und Posaunist sorgt gerade international für Aufsehen. Stilistisch bewegt er sich zwischen Jazz, Elektronika und arabischen Sounds. Seinen Durchbruch hatte Robertson Curry vor 2 Jahren mit dem Album Mia. Und weil er es nicht mag, wenn eine Band den Namen des Leaders trägt, heißt die Band nun schlicht Mia. Er stammt aus einer Jazzerfamilie, sang als Knabe im Chor der Oper von Lyon und danach wechselte er zur Posaune und entdeckte arabische Klänge. Im Mya-Trio spielt er auch Synthesizer und das alles klingt so.

0: Robinson Curie tritt übrigens im benachbarten Elsass auf, in der Burg Lützelstein in La Petite Pierre Mitte August. Sicherlich ein schönes Sommerevent. Sie hören SWR Kultur am Samstagnachmittag. Und wenn Sie sich wundern, dass man im Hintergrund immer mal wieder Geräusche und Stimmen hört, wir sind hier im Pop-Up-Studio in Kaiserslautern. Ich stehe direkt am Eingang und bekomme so alles mit, was hier während der Sendung vor sich geht. Und Sie, die Sie uns im Radio oder Internet eben akustisch verfolgen, Sie bekommen das eben auch ein bisschen mit. Kein geringerer als Erich Kästner hat die Dichterin Dagmar Nick seinerzeit entdeckt. 1945 hat er ein Gedicht von ihr veröffentlichen lassen und sie damit auf einen sehr erfolgreichen Weg gebracht. Damals war Dagmar Nick gerade mal 19 Jahre alt. Sie ist zur Grande Dame der deutschen Lyrik geworden. Vor wenigen Tagen hatte Dagmar Nick einen besonderen runden Geburtstag. Am 30. Mai wurde sie 100 Jahre alt. Wir gratulieren nachträglich und stellen Ihnen ihre Gedichte Nachtwache und Flucht vor. Es liest Elisabeth Verhoeven.
1: Ich will nicht deine Träume stören. Die stummen Nächte bleiben dein. Ich will nur deine Atemzüge hören und bei dir sein. Und wachen, weil des Mondes Schimmer dein Antlitz ganz veränderte. Weil kaltes Licht das fremd gewordene Zimmer umränderte. Und warten, bis ein Stern zersplittert und hinter deine Stirne fällt. Erwache nicht, es ist mein Herz, das zittert, weil es dich hält.
2: Gedichte kann ich nicht machen. Gedichte passieren. Mehr als diesen einen Satz braucht Dagmar Nick nicht, um ihr lyrisches Schaffen zu beschreiben. Sie erklärt nicht, wie sie ein Gedicht schreibt. Sie beobachtet stattdessen äußerst aufmerksam, was um sie herum und mit ihr geschieht. Und auf einmal entsteht daraus ein Gedicht. Es ist ihre Art und Weise, Erlebtes zu verarbeiten. 1926 kommt Dagmar Nick in Breslau zur Welt, als Jüdin. Als Kind erlebt sie, wie die Nazis ihrem Vater, einem Dirigenten und Komponisten, die Arbeitsstelle beim Rundfunk entziehen. Die Familie flieht daraufhin nach Berlin und lebt dort jahrelang in der Angst vor Verfolgung oder Schlimmerem. 1944 fällt eine Bombe auf ihr Haus. Die Familie überlebt nur mit viel Glück. Dagmar Nick fasst diese Zeit der ständigen Furcht und der ungewissen Zukunft mit 18 Jahren in einem Gedicht zusammen. Erich Kästner, ein Freund der Familie Nick, liest es und ist beeindruckt. Er veröffentlicht es am 18. Oktober 1945 in der Neuen Zeitung, bei der er das Feuilleton leitet. Es ist die erste Lyrik, vielleicht sogar das erste Gedicht überhaupt, das im Nachkriegsdeutschland gedruckt wird. Dagmar Nick nennt es Flucht.
1: Weiter, weiter, drüben schreit ein Kind. Lass es liegen, es ist halb zerrissen. Häuser schwanken müde wie Kulissen durch den Wind. Irgendjemand legt mir seine Hand in die meine, zieht mich fort und zittert. Sein Gesicht ist wie Papier zerknittert, unbekannt. Ob du auch so um dein Leben bangst? Alles andere ist schon fortgegeben. Ach, ich habe nichts mehr, kaum ein Leben, nur noch Angst.
2: Mit diesem Gedicht wird Dagmar Nick über Nacht schlagartig berühmt. Damit beginnt für Dagmar Nick eine lange Karriere als Schriftstellerin. Auch wenn sie zunächst in München Psychologie und Graphologie studiert, weil sie befürchtet, allein von der Literatur nicht leben zu können. Ganz wichtig ist ihr eine Sprache, die eine bestimmte Musikalität besitzt. In ihren Gedichten transportiert Dagmar Nick ihre Gefühle eben mit dieser musikalischen Schwingung. Sie braucht keine pathetischen Formulierungen, sie kombiniert ihre Aussagen schnörkellos in einem klaren Rhythmus. Die Reime, mit denen ihre Zeilen enden, scheinen sich ganz natürlich zu ergeben, nichts klingt konstruiert oder erzwungen.
1: Ich will nicht deine Träume stören, die stummen Nächte bleiben dein. Ich will nur deine Atemzüge hören und bei dir sein.
2: Die Liebe ist ein großes Thema in Dagmar Nicks Lyrik und in ihrem Leben. Dreimal war sie verheiratet und sie sagt von ihren Männern, jeder war der Richtige. Allerdings immer nur für eine gewisse Zeit. Von ihrem ersten Mann ließ sie sich scheiden, weil eine andere Frau ein Kind von ihm bekam. Mit ihrem zweiten Mann wanderte sie nach Israel aus, weil sie München damals so spießig fand. Bei einer Reise nach Deutschland blieb sie dann aber einfach wieder hier und kehrte nicht zu ihrem Mann zurück. obwohl sie das selbst schändlich fand, wie sie offen zugibt. Ihren dritten Mann pflegte sie bis zu seinem Tod. Die Liebe bewegt und inspiriert sie immer noch, aber auch ihr Alter und ihre Krankheiten. Und immer noch schreibt sie Gedichte, um Erfahrungen zu verarbeiten. Als man Darmkrebs bei ihr diagnostiziert, gibt sie all ihre Angst an ihre Lyrik ab und schreibt auch darüber. Sie wird operiert und der Krebs kommt nicht zurück. Heute ist Dagmar Nick dankbar für alles, was sie erlebte und für die Texte, die daraus entstanden und immer noch entstehen. Ihr Fazit lautet: Wäre ich wirklich glücklich, würde ich keine Gedichte schreiben. Und sie lächelt dabei.
0: Da hat Dagmar Nick ein wunderbares Ventil für alle Dinge des Lebens gefunden. Meine Kollegin Kerstin Bachtler stellte uns die Lyrikerin Dagmar Nick und ihre Gedichte vor. Sie hören SWR Kultur am Samstagnachmittag, heute live aus dem Pop-Up-Studio in Kaiserslautern. Der amerikanische Sänger und Gitarrist Moby war Nachbar und Freund von David Bowie. Und eines Morgens im Jahr 2001 saßen die beiden im Wohnzimmer von Moby und spielten eine akustische Fassung des Bowie-Hits Heroes. Ein Vierteljahrhundert später veröffentlicht Moby diese Fassung bei der Deutschen Grammophon und Sängerin ist Mindy Jones, die Heroes sehr zart und fast ein bisschen zerbrechlich anlegt.

0: Eine wunderbar zarte Version des Bowie-Klassikers Heroes. SWR Kultur am Samstagnachmittag, heute zu Gast in Kaiserslautern. Sie zeigen, wie sie sich das Gesicht eincremen, geben Erziehungstipps und halten ihre Einkäufe in die Kamera. Sogenannte Momfluencer präsentieren und inszenieren bei Social Media ihr Familienleben und verdienen damit Geld. Teilweise sogar richtig viel Geld und Anerkennung. Aber dieses Geschäftsmodell hat auch seine Schattenseiten. Davon erzählt die Dokumentation Mama, Boss, Babe, Office Girl vom SWR, die Sie in der ARD-Mediathek sehen können. Meine Kollegin Mareike Gries hat sich die Doku für uns angeschaut.
1: Ich bin Alicia, ich bin 27 Jahre alt und ich bin dreifach Mama von meiner 5-jährigen Tochter, meiner 2,5-jährigen Tochter und jetzt auch unserem 3 Wochen alten Sohn.
2: Alicia Vossgrau erzählt dies lächelnd ihrer Handykamera. Sie ist eine sogenannte Momfluencerin. Davon gibt es bei Instagram, TikTok und YouTube mittlerweile unzählige. Die Frauen erzählen in kurzen Videos von ihrem vermeintlich ganz normalen Mutteralltag. Nebenbei halten sie hin und wieder Pflegeprodukte, Duftkerzen oder Wischroboter in die Aufnahme. Dafür werden sie von Werbepartnern bezahlt. Zusätzlich verdienen sie Geld über Werbespots bei YouTube oder sie bekommen es direkt von TikTok, wenn sie viele Follower haben und die Videos sehr oft geklickt werden. Monetarisierung nennt es die Branche, wenn aus dem eigenen Social-Media-Inhalt bares Geld wird. Für Frauen und Mütter kann dies ein profitables Geschäftsmodell sein, sagt Olivia Grimaud. Sie berät Frauen, die im Internet durchstarten wollen.
3: Ich habe jahrelang für Unternehmen gearbeitet und habe dort die Social-Media-Abteilung geleitet als Head of Social Media. Und irgendwann kam der Punkt, wo ich gesagt habe, nee, jetzt bin ich bereit und mache mich selbstständig. Und das hatte viel mit meinen Kindern zu tun, weil ich einfach gemerkt habe, ich bin nicht mehr bereit, meine Zeit, meine Kompetenz und Expertise für die Vision von anderen Unternehmen herzugeben. Ich mache das jetzt für meine eigene Vision. Ich kann damit nicht nur mein Leben sehr gut finanzieren, sondern das gesamte Leben meiner Familie.
2: Nicht alle Kundinnen von Olivia Grimaud sind Momfluencerinnen, denn es gibt mittlerweile keinen einzigen Berufszweig, der nicht seine eigenen Influencer hat. Die Doku begleitet so auch eine junge Bankangestellte, die im Netz von ihrem Job erzählt. Oder die Comedienne Julia Brandner, die einen nicht unerheblichen Teil ihres Einkommens über Social Media verdient. So wie viele, viele andere. Aus dieser riesigen Content-Masse gilt es, herauszustechen. Nur eine von mehreren Herausforderungen im Leben der Content-Creator. Dazu hat die Kulturwissenschaftlerin Anne-Kathrin Kohut geforscht. Auch ihre Sicht kommt in der Doku Mama, Boss, Babe, Office Girl – Social Media als Lebensmodell vor.
4: Ich glaube schon, dass es sehr viele Herausforderungen gibt, Influencerin zu sein. Und ich denke, das wird sehr oft nicht thematisiert von den Influencerinnen selbst. Es kann natürlich immer dazu kommen, dass man einen Fehler macht, dass es einen Shitstorm gibt. Es kann aber auch passieren, dass man vielleicht persönliche oder private Krisen und Konflikte erlebt, die sich nicht so leicht erzählen lassen und die sich aber gleichzeitig auch nicht so leicht verbergen lassen.
2: Das ist auch der Momfluencerin Alicia Vossgrau passiert. Aus Überforderung, wie sie sagt, hatte sie die Kaninchen ihrer Kinder im Wald ausgesetzt. Sie sei überzeugt gewesen, den Tieren gehe es dort gut. Die Folge war ein gigantischer Shitstorm, über den selbst in den klassischen Medien berichtet wurde. Sogar Morddrohungen gingen bei der jungen Frau ein.
5: Das Ausmaß des Shitstorms ist immer mehr eskaliert. Dass Männer mich als Frau auch bedroht haben, sodass wir echt entschieden haben, die ersten 2 Wochen, wir sind gar nicht mehr aus dem Haus gegangen, weder einkaufen noch die Kinder in die Kita. Teilweise haben wir uns total machtlos gefühlt und auch entmenschlicht eigentlich, weil ich wie ein Monster eigentlich dargestellt wurde. Ich weiß, dass es falsch war und das will ich auch gar nicht kleinreden, aber ich bin kein Monster.
2: Das Netz vergisst nicht und es verzeiht nur selten. Licht- und Schattenseiten beleuchtet die Dokumentation gleichermaßen und macht deutlich, wie schnell der Traumberuf der Influencerin zum Albtraum werden kann.
0: Die 2 Seiten des Berufes Momfluencer, die Doku Mama, Boss Babe, Office Girl, finden Sie für Ihr Heimkino in der ARD-Mediathek. Eine ungewöhnliche Besetzung, da ist auf der einen Seite das Jazz-Trio Gogo Penguin aus Manchester. Die 3 produzieren kraftvolle, räumliche Klänge, die stark an elektronische Musik erinnern, aber dennoch auf Klavier und Kontrabass und Schlagzeug gespielt werden. Und auf der anderen Seite ist da der britisch-ugandische Singer-Songwriter Dawudi Maziko. Er steht für ganz zerbrechliche Songs, begleitet nur von der Gitarre. Dawudi Maziko hat bei der aktuellen Europa-Tournee von Gogo Penguin das Vorprogramm bestritten. Für einen Song haben sich die Jazzer und der Singer-Songwriter zusammengetan. Es klingt, als wären sie schon immer eine Band.

0: Mit diesem Song Chuck Is in Love hat sich Sängerin und Songwriterin Ricky Lee Jones vor mehr als 40 Jahren ein musikalisches Denkmal geschaffen. Der Song stammt von ihrem Debütalbum und sprang sofort auf Platz 4 der US-Charts. Darüber spreche ich jetzt mit unserem Popmusikexperten Udo Dahmen aus Mannheim. Hallo.
1: Hallo, ich grüße.
0: Herr Dahmen, was macht diesen Song für Sie zu einem Ohrwurm?
1: Ja, auf der einen Seite natürlich die unverwechselbare Stimme von Ricky Lee Jones. Das war damals wirklich ein grundsätzliches Ereignis. Man kann es gar nicht anders nennen. Ich habe das Album gehört und gedacht, was ist das denn? Und zwar in Verbindung mit dieser Art von Musik. Wir hören hier einen Halftime-Shuffle, also ein relativ langsames Tempo. Das war damals nicht üblich, dass eine Songwriterin sich in einen solchen Zusammenhang bringt. Ganz, ganz eigen.
0: Ricky Lee Jones aus Chicago hat sich Anfang der 70er Jahre mit Gelegenheitsjobs über Wasser gehalten. Sie hatte ihr Studium abgebrochen und sich in Clubs mit der Gitarre ihr Geld verdient. 1977 bekam sie ihren ersten Plattenvertrag und kurz darauf ging es steil bergauf. Für ihr Debütalbum gab es dann gleich den Grammy als Best New Artist. Woher kam diese plötzliche Aufmerksamkeit für Ricky Lee Jones?
1: Ja, auf der einen Seite war es natürlich so, dass sie auch in verschiedenen Clubs und Cafés in Los Angeles Area gespielt hat und man da schon auf sie aufmerksam geworden war und daraufhin auch ein Plattenvertrag zustande kam. Dazu war sie eng mit Tom Waits befreundet, der damals noch nicht den Erfolg hatte, aber der sehr viele Menschen kannte. Und sie hat durch ihr Spielen selber sehr viele kennengelernt, von denen dann viele auch auf ihrem ersten Album auftauchen.
0: Genau, sie hat da Musikgrößen versammelt wie Dr. John, Steve Gadd und Michael McDonald von den Doobie Brothers. Wie schaffte sie das, als junge 23-jährige Künstlerin diese Stars da zu versammeln?
1: Ja, natürlich hatte sie Unterstützung auch von Tom Waits, aber vor allen Dingen waren es ihre eigenen Songs und ihre Performance, die sie gemeinsam mit ihrem damaligen Keyboarder in verschiedenen Cafés und Clubs bereits gezeigt hat. Und das zusammen hat es eigentlich ausgemacht.
0: Welchen Nerv traf sie damals in den 70er Jahren in Kalifornien?
1: Ja, das war die Art von Verbindung, die sie hergestellt hat in ihrer Musik. Folkige und Country-Einflüsse. Gleichzeitig aber hat sie ein großes Herz für den Jazz-Zusammenhang, hat auch im Club Jazz-Standards gesungen und damit die Brücke geschlagen, unterschiedlichste Musikstile zusammenzubringen.
0: Zurück zum Song Chuck Is in Love. Welche Geschichte steckt in dem Song? Also wer ist da in wen verliebt?
1: Ja, Chuck E. ist ein Freund von ihr und gleichzeitig auch Freund von Tom Waits, ein Bassist, der dann plötzlich aus dem eigenen Umfeld verschwand. Und dann war klar, ach, er hat sich nach Denver zu seiner Cousine verabschiedet, in die er wohl verliebt war. Und das schreibt sie dort. Und dann im Songtext ganz am Schluss heißt es, dass sie selber diejenige sei, in die er verliebt wäre, was aber fiktional ist, weil sie war mit Tom Waits liiert in der Zeit. Aber das hat dann auch ein kleines Rätsel aufgegeben für manche Menschen, was das dann bedeutet.
0: Und dann gibt es in dem Song noch eine Besonderheit, denn zwischendrin hat man mal fast den Eindruck, er ist zu Ende. Und genau diese Stelle hören wir jetzt zusammen. Chucky.

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1: Herr Dahmen, was bezweckt Ricky Lee Jones mit dieser Zäsur im Song?
2: Ja, das hat natürlich einen Textbezug. Ich komme nicht mehr her. Und dann hat man das Gefühl, in einem Vamp, jetzt ist der Song zu Ende. Und dann gibt es diesen berühmten Pickup, so nennt man das, vom Schlagzeug, in dem Falle von Steve Gadd. Und der Song geht nochmal in seine Schlussphase.
1: Die Stimme von Ricky Lee Jones ist einfach wunderschön. Die ist frisch, klar, betörend. Und in diesem kleinen Ausschnitt konnte man auch schon hören, glaube ich, wie vielseitig sie ist. Das ist wirklich das, was sie ausmacht, oder?
2: Auf alle Fälle. Und diese Vielseitigkeit ist dann sicher auch später ein Markenzeichen von ihr, weil sie sich ganz unterschiedlichen Musiken zuwendet im Laufe ihrer Karriere und sich auch da nicht von Marketing-Experten reinreden lässt.
1: Eine Zeit lang hat sie sich aus der Öffentlichkeit zurückgezogen. Dann hat sie 2023 ein Studioalbum herausgebracht, das in den deutschen Charts war, und eine Europatournee gespielt. Also sie hängt doch noch an der Musik und an der Bühne.
2: Auf alle Fälle. Ja, dass sie sich zurückgezogen hat, hatte wohl auf der einen Seite damit zu tun, dass diese herausragende Popularität sie eigentlich nicht so interessiert hat und sie für sich neu finden mussten. Dazu kam, dass ihr Vater gestorben ist in einer gewissen Phase. Und also es gab immer wieder Phasen, in denen sie eine Auszeit genommen hat. Aber sie kommt immer wieder zurück, weil sie ist halt Künstlerin.
1: Schön für Ricky Lee Jones Fans, dass sie immer wieder zurückkommt. Jack Is in Love von Ricky Lee Jones, heute in Erklär mir Pop, ausgesucht von unserem Popmusikexperten Udo Dahmen. Herzlichen Dank.
2: Ja, ich bedanke mich auch.

Junkies. In Love von Ricky Lee Jones war das in unserer Reihe Erklär mir Pop. 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Ja, und damit neigt sich die zweite Stunde unserer Sonderausgabe vom Samstagnachmittag im SWR Pop-Up-Studio in Kaiserslautern dem Ende zu. Doch bleiben Sie gerne dran oder nach wie vor die herzliche Einladung, kommen Sie zum Schillerplatz. Denn nach den 16 Uhr Nachrichten sind wir wieder für Sie da. Dann stellen wir Ihnen in unserer Reihe Lesezeichen einen neuen Roman vor, der einen ungelösten Kriminalfall in Pirmasens aus den 1960er Jahren zum Thema hat, der damals die ganze Republik erschüttert hat. Das und vieles mehr gleich hier.

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1: Um 16 Uhr mit Younes Nam. Die Verhandlungen zwischen den USA und dem Iran sind offenbar doch noch nicht so weit fortgeschritten, wie von den pakistanischen Vermittlern geschildert. Von iranischer Seite heißt es jetzt, an diesem Wochenende werde es keine Unterschriften unter eine Absichtserklärung geben. Für die nächsten Tage sei das aber nicht ausgeschlossen, erklärte das Außenministerium in Teheran nach Angaben staatlicher Medien. Gleichzeitig warf Iran den USA zögerliches Verhalten vor. Die pakistanische Regierung hatte zuvor davon gesprochen, die Absichtserklärung für ein Friedensabkommen werde innerhalb von 24 Stunden unterzeichnet. Bundesgesundheitsministerin Warken hat die geplante Gesundheitsreform gegen Kritik aus der Pharmaindustrie verteidigt. Alle müssten ihren Beitrag leisten, sagte sie der Funke Mediengruppe. Das gelte für Versicherte, Ärzte, Krankenhäuser und die Pharmaindustrie. Für Letztere bleibe Deutschland ein attraktiver Standort. Aus dem ARD-Hauptstadtstudio Oliver Neuroth.
2: Konzerne wie Böhringer Ingelheim und Eli Lilly sehen das anders. Sie bringen ins Spiel, weniger in Deutschland zu investieren, wenn sie den Krankenkassen bei vielen Medikamenten höhere Rabatte gewähren müssen. Gerade bei innovativen, patentgeschützten Arzneimitteln befürchtet die Branche, dass die Erlöse sinken und Preisverhandlungen härter werden. Der rheinland-pfälzische Ministerpräsident Schnieder von der CDU sieht die Gefahr, dass die Konzerne in Deutschland künftig weniger an neuen Medikamenten forschen könnten. Schnieder fordert im ARD-Interview der Woche, der Bund müsse in voller Höhe für die Kassenbeiträge der Bürgergeldempfänger aufkommen, dann ergeben sich neue finanzielle Spielräume, auch um die Pharmaindustrie weniger stark zu belasten.
1: Die Evangelische Kirche der Pfalz plant weitere Einsparungen. Die Finanzlage sei dramatisch, sagte die neue Oberkirchenrätin Juliane Danz heute vor der Synode in Speyer. Diese beschloss daraufhin einstimmig die mittelfristige Finanzplanung für die Haushaltsjahre 2027 bis 2032, die einschneidende Sparmaßnahmen vorsieht. Bereits am Donnerstag hatte die Synode beschlossen, ihre einzige Schule, das evangelische Trifels-Gymnasium im südpfälzischen Annweiler, in staatliche Trägerschaft abzugeben. Die evangelische Kirche der Pfalz muss ihre jährlichen Ausgaben bis 2035 um fast die Hälfte zurückfahren. Die Dresdner Musikfestspiele sind schon kurz vor dem Abschluss so erfolgreich wie nie. Intendant Vogler sagte, 68.000 Menschen hätten in den vergangenen 4 Wochen die verschiedenen Veranstaltungen besucht. Das sei ein neuer Rekord. Unter anderem traten auch Comedian Olaf Schubert und der Schauspieler und Musiker Nils Strunk auf. Morgen ist die letzte Aufführung. Im kommenden Jahr feiert das Festival seine 50. Auflage. Schon zugesagt hat unter anderem die Geigerin Anne-Sophie Mutter. Der Name von US-Präsident Trump hängt nicht mehr an der Fassade des Kennedy Centers in Washington. Arbeiter entfernten den Schriftzug, nachdem die letzten Einsprüche in der Nacht zurückgewiesen worden waren. Ein US-Bundesrichter hatte entschieden, dass Trump kein Recht hatte, seinen Namen an der Fassade anbringen zu lassen. Einen entsprechenden Beschluss hätte nur der Kongress fassen können. SWR Nachrichten, Redaktion Stefan Bosch. Und das Wetter in Baden-Württemberg und Rheinland-Pfalz. Allmählich setzt sich bei uns ein Hoch durch. Die Vorhersage, der Wind lässt allmählich nach und es bleibt auch nachts wechselnd bewölkt, bei Tiefstwerten von 15 bis 8 Grad. Morgen ist es freundlich, ab und zu wolkig. Im Westerwald gibt es einzelne Schauer, bei 19 bis 26 Grad. Die weiteren Aussichten zu Wochenbeginn gibt es Sonne und Wolken. In Rheinland-Pfalz am Dienstag auch etwas Regen und es wird wieder wärmer. Die Zeit, es ist gleich 16.04 Uhr.
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3: Mit Marie-Christine Werner. Und wenn wir möglicherweise heute etwas anders klingen, als Sie es gewohnt sind, dann ist das volle Absicht, denn wir senden heute aus dem Pop-Up-Studio in Kaiserslautern auf dem Schillerplatz. Und mit mir sind nicht nur die Redakteurin dieser Sendung nach Kaiserslautern mitgekommen, Susanne Böhme, um Besucherinnen und Besuchern hier Rede und Antwort zu stehen, sondern auch unsere Expertin für regionale Literatur, Leonie Berger. Mit ihr spreche ich gleich über einen ungelösten Kriminalfall aus den 60er Jahren in Pirmasens. Ein sogenannter Cold Case bis heute. und nun Thema eines neuen Buches. Doch zunächst haben wir Musik für Sie dabei. Die Fearless Flyers sind eine Funkband aus den USA. Auffällig ist, dass die Musiker mit extrem wenig Equipment auskommen. Der Schlagzeuger etwa beschränkt sich auf Snare Drum, Bass Drum und Hi-Hat. Trotzdem oder wegen der minimalistischen Ausstattung kommt ein maximalistischer Groove dabei raus.

0: Und da fliegen sie, die Fearless Flyers. Und wir starten in diese letzte Stunde vom Samstagnachmittag im SWR Pop-Up-Studio in Kaiserslautern. Die Cold Cases, also Verbrechen, die niemals aufgeklärt werden konnten, üben eine besondere Faszination auf uns aus, weil sie besonders erschreckend sind. Wünschen wir uns doch alle, dass das Böse besiegt wird und eine gerechte Strafe bekommt. Aber so ist das Leben nicht und auch nicht die Literatur, die solche Fälle gerne einmal nutzt, um Geschichten drumherum zu erzählen. Das hat auch der Schriftsteller Peter Probst gemacht. Er hat einen Fall von drei Kindern aufgegriffen, die in den 1960er Jahren in Pirmasens verschwunden und nie wieder aufgetaucht sind. Am helllichten Tag heißt der Krimi, den er daraus gemacht hat. Und meine Kollegin Leonie Berger hat ihn für uns gelesen. Hallo Leonie.
1: Hallo.
0: Am helllichten Tag und verschwundene Kinder, da klingelt doch was irgendwie im kollektiven Filmgedächtnis.
1: Ja genau, es gibt einen

0: schützen und wie können wir verhindern, dass am helllichten Tag Verbrechen passieren?
1: Ja, die Stadt in dem Roman Am helllichten Tag von Peter Probst ist Pirmasens, eine Stadt rund 40 Kilometer von hier, von Kaiserslautern entfernt. Dort sind in den 60er Jahren drei Kinder verschwunden. Das ist der Ausgangspunkt der Handlung. Bleibt Peter Probst in den 60er Jahren?
0: Nein, der Roman spielt auf zwei Zeitebenen, in den 60er Jahren und in der Gegenwart. Es gibt kurze Rückblenden in die 60er Jahre, genauer gesagt ins Jahr 1964, so beginnt der Roman auch. Eine Gruppe von Jungs, alle so um die 9 Jahre alt, spielen Verstecken. Klaus Dieter versteckt sich, die anderen wollen ihm einen Streich spielen und suchen erstmal nicht nach ihm. Und als sie ihn dann schließlich doch noch erlösen wollen, ist er nicht mehr da. Ja. Das ist der reale Hintergrund. Peter Probst, der Autor, streut auch immer wieder kurze Zeitungsartikel ein, die dem Ganzen noch mehr Authentizität verleihen, springt dann aber in die Gegenwart und da beginnt die Fiktion. Die Hauptfigur heißt Antonia Papin, genannt Toni, eine eigentlich gute Journalistin, die es aber wegen einer Hetzkampagne schwer hat, in der Branche Fuß zu fassen. Sie lebt in München und bekommt eines Tages einen Anruf aus dem Krankenhaus. Ihrem Vater geht es nicht gut, sie soll bitte schnell kommen. Mhm. Toni setzt sich sofort ins Auto, aber bis sie in Pirmasens ankommt, ist es zu spät. Der Vater ist bereits verstorben.
1: Oh, das ist schlimm. Wie bringt Peter Probst diese beiden Erzählstränge denn dann zusammen?
0: Ja, zu Beginn des Romans sind wir Leserinnen und Leser etwas schlauer als Toni. Wir wissen, dass ihr Vater Erwin in dieser Gruppe der spielenden Kinder gewesen ist, aus der Klaus Dieter verschwunden ist. Das weiß Toni noch nicht, aber sie hat ohnehin erstmal genug zu tun und zu kämpfen mit ihrer Trauer und mit ihrem schlechten Gewissen. Die Mutter ist relativ früh gestorben. Die Beziehung von Toni zu ihrem Vater war schwierig. Sie ist zwar bei ihm aufgewachsen, aber er war ein sehr verschlossener Mensch und sie war froh, als sie dann alt genug war, um auszuziehen. Viel Kontakt hatten sie nicht und auch in letzter Zeit hat sie Anrufe von ihm eher ignoriert bzw. nicht zurückgerufen. Und nun findet sie im Haus ihres Vaters einen angefangenen Brief an sich und stellt fest, den Vater hat etwas gequält. Er wollte ihr unbedingt etwas sagen, aber sie weiß nicht was. Und das muss sie jetzt natürlich herausfinden.
1: Und man ahnt schon, Leonie, da ist also die Recherche der Journalistin gefragt.
0: Genau, sehr schnell kommt Toni da allerdings einem jungen, gut aussehenden Polizisten in die Quere.
1: Aha.
0: Wir ahnen, wir ahnen, dass der noch wichtig wird. Leo heißt er. Und der will aber mit ihr nochmal wegen eines anderen Falls sprechen. Eine Frauenärztin in Pirmasens hat sich das Leben genommen und Tonis Vater hatte kurz vor ihrem Tod noch öfter Kontakt zu ihr. Auch das ist merkwürdig.
1: Oh, jetzt wird es aber kompliziert. Das heißt, es gibt noch einen Handlungsstrang?
0: Genau, und es ist noch nicht genug. Oh. Wir erfahren außerdem noch von einem jungen Mädchen, 13 Jahre alt, das offensichtlich entführt wurde und in einer Art Keller festgehalten wird. Aus deren Perspektive wird immer mal wieder ein Kapitel geschildert. Da fragt man sich, ist das jetzt wieder so eine Entführung wie in den 60er Jahren schon oder wie hängt das alles zusammen?
1: Ja, da blickt man da beim Lesen noch durch.
0: Ja, so schlimm ist es gar nicht. Wir haben einerseits die Geschichte aus der Kindheit von Tonis Vater und die Frage, was hat er damals getan, dass ihn das sein Leben lang belastet hat. Und dann haben wir die Gegenwart, die Geschichte mit der Frauenärztin, das entführte Mädchen und die Frage, ob das alles irgendwie zusammenhängt. Das hängt zusammen, aber ich verrate jetzt natürlich nicht wie. Eine Geschichte darf ja auch ruhig kompliziert sein, wenn das gut geschrieben ist und der Autor einen gut an die Hand nimmt, ist es überhaupt kein Problem, sondern es macht die Sache vielschichtig und interessant und das genau ist hier der Fall. Peter Probst hat Romane und Drehbücher verfasst, darunter auch Tatorte und Polizeirufe. Er weiß, was er tut, das merkt man dem Buch auch an, beziehungsweise man merkt es eben nicht, weil bei Büchern ist es ja ein bisschen so wie Hausarbeit, man sieht nur, wenn die Arbeit nicht gut gemacht wurde. Also bei einem schlechten Buch stolpert man beim Lesen und ein gutes Buch liest sich einwandfrei und so ist das hier bei diesem Buch.
1: Also, es liest sich einwandfrei, das klingt gut. Was macht noch den Reiz dieses Buches aus?
0: Ja, da gibt es einiges. Es ist locker und flüssig geschrieben, habe ich ja schon gesagt. Die Dialoge sind glaubwürdig und unterhaltsam. Es ist ungemein spannend und es macht auch großen Spaß, nach und nach dahinter zu kommen, wie alles zusammenhängt. Es gibt einige Überraschungen dabei. Man erfährt viel über Pirmasens und die Schuhindustrie dort. Eine hübsche Liebesgeschichte gibt es nebenbei auch noch. Also es bleiben eigentlich keine Wünsche offen.
1: Vielen Dank schon mal, Leonie Berger, für die Beschreibung von Am helllichten Tag von Peter Probst. Wir hören auch gleich noch in den Roman rein, um uns selbst einen Eindruck zu verschaffen nach der nächsten Musik. Und das Stück heißt Ras Shaki und stammt vom schwedischen Jazzpianisten Joel Lissarides. Joel Lissarides ist eher der Musiker für die leisen Töne und im Fall seines neuen Albums hat er sich für abendliche Stimmungen entschieden. In Ras Shaki bezieht er sich auf den gleichnamigen orientalischen Tanz.

0: Netzwerkkultur am Samstagnachmittag, heute live aus dem Pop-Up-Studio am Schillerplatz in Kaiserslautern. Sollten Sie in der Nähe sein, kommen Sie noch vorbei. Bis 17 Uhr senden wir von hier. Eben haben meine Kollegin Leonie Berger und ich über den Roman Am helllichten Tag von Peter Probst gesprochen. Darin geht es um die Journalistin Toni, deren Vater verstorben ist. Sie findet heraus, dass es eine Verbindung zwischen ihrem Vater und einem Jungen, der in den 60er Jahren in Pirmasens verschwunden ist, gibt. Leonie, du hast uns eine Leseprobe mitgebracht. Was hören wir da gleich?
1: Ja, Toni muss nach dem Tod ihres Vaters das tun, was alle tun müssen. Sie muss das alte Haus in Pirmasens ausräumen. Ihr Vater hat sein Leben lang in der Schuhindustrie gearbeitet und ganz oben auf dem Dachboden hatte er seine Gruft, wie Toni und ihre Mutter immer gewitzelt haben. Und da geht Toni jetzt rauf in die Gruft. Es liest Gabi Böhne.
2: Anders als in Kirchen ist die Gruft bei uns oben, hatte ihre Mutter gern gespottet. Da schleppt mein Erwin ständig neue Reliquien hoch. Toni hatte den Raum unter dem Dach seit ihrem Auszug nicht mehr betreten und war überwältigt. An allen vier Wänden standen Regale, in denen sich Schuhe stapelten. Es mussten mehrere hundert Paar sein. Allein die Kartons wirkten wertvoll. Einige trugen kunstvolle Prägungen mit den Logos der Hersteller. Andere waren mit stilisierten Schuhen, floralen Mustern, Landschaftsbildern oder Comiczeichnungen bedruckt. Toni entdeckte englische, französische, italienische Schuhschachteln. Die meisten stammten von Herstellern aus Pirmasens und Umgebung. Sie kannte Namen wie Neufer, Rheinberger, Kopp und natürlich Peter Kaiser. Von anderen wie Gebhardt und Kaufmann, Tschau oder Ziliox hatte sie noch nie gehört. Dabei waren das Schuhhandwerk und die heimische Industrie das Lieblingsthema ihres Vaters gewesen. Da konnte er, der oft bedrückend lange schwieg, sich in einen regelrechten Rausch reden. »Weißt du, dass Pirmasens mal die Stadt mit der höchsten Millionärsdichte im ganzen Land war, Toni? Und warum? Weil über 30.000 Menschen hart und unermüdlich in der Schuhproduktion gearbeitet haben. Die Hälfte aller in Deutschland verkauften Schuhe kam von uns. Kannst du dir das vorstellen? Von uns. In ihrer Kindheit war ihr Vater für sie ein Held gewesen. Als wäre das Pirmasenser Schuhwunder allein ihm zu verdanken. Später hatte Toni begriffen, dass seine Leistung vielleicht doch nicht so gewaltig gewesen war. Er hatte seine Lehre als Zuschneider im Jahr 1970 begonnen. Da war die große Zeit der Branche fast schon vorbei. Die Produktion wurde zusehends ins Ausland verlagert. Eine Firma nach der anderen schloss, bis nur noch drei oder vier Betriebe übrig blieben. Und selbst dort setzte man meist nur noch in Pakistan, Indien oder Vietnam gefertigte Teile zusammen, damit die Schuhe das Label Made in Germany tragen konnten. Sie zog wahllos einen Karton aus dem Regal. Er trug die Aufschrift Muster 1985. Sie öffnete ihn, schlug das Seidenpapier zurück und betrachtete ein paar rot-schwarz gestreifte Pumps aus Velourleder. Der Absatz kam ihr ein wenig klobig vor, aber das mochte der Zeitgeschmack gewesen sein. Sie war keine Expertin in Sachen Schuhmode, obwohl das Haus Papin dafür die besten Voraussetzungen geboten hatte. Schon als kleines Mädchen war sie mit den schönsten Modellen ausgestattet worden. Ihr Vater legte großen Wert darauf, dass sie nie mit auch nur leicht abgetragenen oder nicht zum Anlass passenden Schuhen das Haus verließ. Turnschuhe, merkt ihr das, Toni, zieht eine Frau mit Stil ausschließlich zum Sport an.
0: Na, das ist heute nicht mehr so, wo Sneakers ja salonfähig geworden sind. Ein Ausschnitt war das aus dem Buch Am helllichten Tag von Peter Probst. Erschienen ist es bei Heine. Heute in unserer Reihe SWR Kultur Lesezeichen.

0: In SWR Kultur am Samstagnachmittag geht es jede Woche um das literarische Leben in Rheinland-Pfalz und Baden-Württemberg. Meine Kollegin Silke Arning betreut Baden-Württemberg und Leonie Berger Rheinland-Pfalz aus literarischer Sicht. Das bedeutet, die beiden sorgen dafür, dass wir hier jede Woche was zu senden haben. Und was steckt aber dahinter? Leonie, überregionale wie regionale Literatur erscheint reichlich. Welche Kriterien muss ein Buch oder ein Autor, eine Autorin erfüllen, um hier aufzutauchen im Samstagnachmittag?
1: Ja, also aus meiner Sicht muss der Mensch oder das Buch in irgendeiner Weise etwas mit Rheinland-Pfalz zu tun haben. Also entweder der Autor oder die Autorin ist in Rheinland-Pfalz geboren. Das geht auch nicht mehr weg. Das tragen wir lebenlang mit sich. Also wenn jemand wie Daniela Dröscher oder Ursula Krechel inzwischen in Berlin lebt, ist mir egal. Die sind immer noch Rheinland-Pfälzerinnen. Oder sie leben immer noch in Rheinland-Pfalz. Oder, und das habe ich eigentlich am liebsten, die Handlung ist in Rheinland-Pfalz angesiedelt. So wie bei dem Buch Am helllichten Tag, über das wir eben gesprochen haben. Oder ich freue mich auch jetzt schon auf das neue Buch von Sheida Bazian, das im Herbst erscheint. Das spielt nämlich in einem fiktiven Ort im Hunsrück.
0: Ah, und wie findest du die Bücher?
1: Ja, das ist manchmal gar nicht so einfach, weil es ist ja schon ein ungewöhnliches Kriterium und nicht nur, weil ein Roman in Rheinland-Pfalz spielt, ist es ein gutes Buch und auch Autorinnen oder Autoren von hier sind nicht per se super. Aber ich sehe darin auch eine große Chance, Büchern und aber auch Autorinnen und Autoren Aufmerksamkeit zu schenken, die es sonst schwer hätten, Beachtung zu finden. Dazu kommt, dass der Ort für eine Handlung atmosphärisch natürlich enorm wichtig ist. Die Menschen haben eine bestimmte Mentalität, das spielt eine Rolle. Man erfährt viel über eine Region, das hat auch was mit Tradition und Identität zu tun. Und wir erinnern uns, wenn eine Autorin wie Mariana Leki ihren Roman, was man von hier aus sehen kann, im Westerwald ansiedelt, weil sie sich da gut auskennt, aber auch weil die Geschichte dort am besten funktioniert, weil die Menschen ein bisschen wortkarg und vielleicht auch abergläubisch sind, dann ist es doch super. Und das war auch noch ein Bestseller, da lacht das Herz der regionalen Literaturredakteurin. Überhaupt ist der Westerwald beispielsweise literarisch sehr gut erschlossen, auch durch Annegret Held oder Hans-Josef Orteil.
0: Bei den Namen, die du da gerade nennst, ist das so, dass du bestimmte Autorinnen und Autoren beobachtest?
1: Ja klar, mit der Zeit hat man so seine üblichen Kandidatinnen und Kandidaten, aber bis ein neuer Roman fertig geschrieben ist, das dauert ja immer ein paar Jahre. Ich kann mich also nicht hinsetzen und warten, dass da wieder was Neues kommt. Deswegen freue ich mich auch immer über neue Entdeckungen, junge Talente. Da ist es hilfreich zu schauen, wer vielleicht einen Preis gewonnen hat oder ein Stipendium. Ich bekomme natürlich auch Hinweise von Verlagen und durchforste die Verlagsvorschauen. Und wenn es da heißt Wald und Weinberge, dann werde ich natürlich noch hellhörig.
0: Jede Woche regionale Literatur aus Rheinland-Pfalz und Baden-Württemberg hier im Samstagnachmittag in unserer Reihe SWR Kultur Lesezeichen. Vielen Dank für diese Einblicke, Leonie Berger.
1: Gerne.
0: Ja, und wir fahren hier fort mit Musik der thailändisch-schwedischen Sängerin Sirin Thiep, die sich wenig Gedanken darum macht, ob ihre Musik nun Pop oder Jazz ist. Anerkannt ist sie allemal in beiden Genres. Der Titel Emperor of the Sun beginnt wie ein sphärischer Popsong, bis ein unfassbar virtuoser und vorwärtsstrebender Drummer hinzukommt.

Sie hören SWR Kultur am Samstagnachmittag aus dem Pop-up-Studio in Kaiserslautern. Was gibt es bei diesen Temperaturen Besseres als ein gemütliches Plätzchen im Schatten und eine große Eiswaffel in der Hand? In Mode, Musik und Lifestyle kommen und gehen die Sommertrends. Nur das Speiseeis, das bleibt. Zwar gibt es auch da immer mal wieder was Neues, aber im Endeffekt ist doch Vanille, Schokolade und Erdbeer sind doch die besten Sorten. Eis ist längst ein Ding des Lebens, findet meine Kollegin Mareike Gries.

0: oder Bohne?
1: Mit Früchten oder ohne, das ist hier die Frage. Aber bei durchschnittlich 20 verschiedenen Eissorten in der Kühltheke findet eigentlich jeder etwas. Egal ob experimentierfreudig oder Traditionalist.
2: Melone? Das schmeckt halt lecker.
3: Also ich esse am liebsten Cookie.
4: Ich esse am liebsten ein Joghurt-Eis mit Kirschen oder dann auch Schokoladeneis. Ja, diese alten Sorten.
1: Und tatsächlich, auch die liebste Eissorte der Deutschen ist ein Klassiker. Vanille nämlich. Das hat eine Umfrage des Bundesverbandes der deutschen Süßwarenindustrie ergeben. Neben solchen Evergreens sind in den vergangenen Jahren aber auch neue Eiskreationen populär geworden. Und was die Zutaten angeht, scheint es da keine Grenzen zu geben. Gurken- oder Paprikaeis ist fast noch harmlos. Mancherorts gibt es nämlich sogar Würstchen, Pumpernickel oder Döner-Eis. Im alten China war man von solchen Geschmacksexperimenten allerdings noch weit entfernt, als das allererste Speiseeis hergestellt wurde. Damals handelte es sich eigentlich um Sorbet, also um gefrorenes Wasser, versüßt mit Honig oder Rosenwasser. Von da an war das Eis von den Speisekarten der Welt nicht mehr wegzudenken. Hippokrates empfahl es sogar als besonders gesundheitsfördernd und verordnete Eis als Medizin. Das erste Eiscafé Deutschlands wurde 1799 in Hamburg eröffnet, der Alster-Pavillon. Aber schon bald wollten die Menschen ihr Eis nicht nur in einem Café genießen, sondern auch auf einer Parkbank oder am See. Die Lösung des Problems? Das Eis am Stiel. 1923 in den USA erfunden und bald auch in Europa populär. 1926 hieß es in der deutschen Zeitschrift für Eiscreme:
5: Die neueste Mode auf dem Rahmeismarkt ist die Herstellung von Rahmeis-Lutschern nach Art der vor kurzem in Hamburg aufgekommenen Hamburger Klüten. Man lässt das Eis um ein Stöckchen herumfrieren, entweder in Kugel- oder Zylinderform, und kann das Eis noch nachträglich mit Schokolade überziehen, wenn man das will.
1: Trotz der jahrhundertealten Eistradition lassen sich die Konditoren immer wieder etwas Neues einfallen. Dabei geht es nicht nur um den Geschmack, sondern immer häufiger auch um Nachhaltigkeit und Gesundheit. Außerdem gibt es inzwischen auch Eis aus Ziegenmilch oder veganes Eis aus Kokosmilch. Und während die meisten traditionellen italienischen Eisdielen noch immer ihre Zutaten aus Bella Italia beziehen, setzen die neueren Eisläden auf Regionalität. So wie bei Dominik Heil aus Zweibrücken, der seinen Job als Großhandelskaufmann an den Nagel gehängt hat, um sich ganz seiner Leidenschaft für die Eiskugel zu widmen. Seine Zutaten kommen aus der Region.
6: Weil ich erstens diese ganzen Transportwege möglichst vermeiden will, zweitens möchte ich meine Lieferanten, soweit es geht, kennen. Erdbeeren, Kirschen, Rhabarber sind zum Beispiel solche Dinge, die ich regional beziehe von Obstbauern, aber auch von Privatleuten, die jetzt eben sehr schöne Obstbäume in ihren Gärten haben, wo ich die Früchte am Baum auch hängen sehe und davon überzeugt bin, dass das eben nicht gespritzt ist.
1: Aber egal ob regional, vegan oder doch vom Eiscafé Venezia, Eis geht einfach immer. Und nicht zuletzt dank des Erfindergeists der Eiskonditoren bleibt es der Sommertrend des Jahres. Und des nächsten Jahres. Und des übernächsten Jahres. Und des überübernächsten Jahres. Und des überübernächsten Jahres.
7: Und überhaupt immer. Speiseeis geht immer. Heute in unserer Reihe Dinge des Lebens. Und ich weiß nicht, ob übermäßiger Konsum von Eis die beiden kreativen Musiker, den Pianisten Wulfmon und den Singer-Songwriter Jacob Jeffries, hat so albern werden lassen. Beide singen ein nicht ganz ernst gemeintes Liebeslied, das ein bisschen vom Charme und Tonfall des berühmten Stevie Wonder-Hits Isn't She Lovely atmet. Das Video ist so schräg wie der Song. Jeffries singt mit dem Handtuch über dem Kopf und wippt hin und her wie der Meister Stevie Wonder himself.

0: Das sind entrückte, ungewöhnliche und kreisende Klänge, mit denen die Klassikband Spark das Stück What a Night Promised, was die Nacht verspricht, einleitet. Zwei tiefe, parallel geführte Blockflöten, die das Bett bilden für die Streicher und das Klavier des Ensembles. Komponist des Stücks ist der Pianist von Spark, Christian Fritz.
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0: Kiss of Fire, das ist der Titel des neuen Albums von Spark, erschienen beim Label Berlin Classics. Das Cover dieses Albums hätte auch das Zeug für eine Heavy-Metal-CD. Da sieht man zwei Frauen Auge in Auge, Nase neben Nase, Lippen an Lippen, sozusagen entflammt füreinander. Und tatsächlich lodern ihre roten Haare wie Flammen nach oben. Schnell ist erkennbar, es geht um Liebe in all ihren Ausprägungen, erzählt die Blockflötistin und Mitgründerin des Ensembles Andrea Ritter.
2: Es geht um ganz viele verschiedene Facetten, um das Verlangen, um die Sehnsucht, um When the Party is Over gibt es auch. Also es geht quasi um die Liebe von der ersten Sekunde an, wenn man sich erblickt und entflammt sozusagen. Die Flammen sieht man dann auch sehr schön auf dem Cover, bis hin zu, wenn es eventuell dann irgendwann knallt und auseinandergeht und vielleicht ganz dunkel endet oder auch nicht. Also es ist eben ein sehr vielfarbiges Porträt in 9 Sätzen, das der Komponist Gil Mehring für uns da geschrieben hat.
0: Gil Mehring ist mit der Klassikband Spark eng verbunden. Die Klangkonzepte des niederländischen Komponisten und von Spark sind quasi eins. Im Kern ist die Musik klassisch, aber sie öffnet sich zur Minimal Music, zum Pop, zur Avantgarde und zum Jazz. Bei Mehring kommt hinzu, er ist auch studierter Schlagzeuger. Entsprechend perkussiv ist seine Musik angelegt. Und genau dafür hat Spark 2 Perkussionisten eingeladen, Vanessa Porter und Emil Kuyum-Kuyan. Sie spielen gemeinsam mit dem Württembergischen Kammerorchester Heilbronn.
2: Das ist sehr körperliche Musik, die man auf der Bühne auch unglaublich energievoll darstellen kann, die sich auch dem Publikum total gut vermittelt, wo dann quasi die Funken sprühen, was ja auch bei uns im Namen steckt. Das ist einfach eine unglaublich mitreißende Musik, sehr vielfarbig und aber durchaus auch sehr avantgardistisch. Das denkt man vielleicht so im ersten Moment noch gar nicht, aber wenn man sich dann die Partituren anschaut, die sind sehr vielschichtig, da steckt extrem viel drin und das hat uns sehr begeistert von Anfang an.
0: Und dann hören wir uns doch gerade noch ein Stück an aus dem neuen Album von Spark. When Love Comes Knocking heißt es.

0: Wow, eine wilde Anmutung hier in SWR Kultur. When Love Comes Knocking vom neuen Album Kiss on Fire von Spark, erschienen beim Label Berlin Classic. 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Zur Industriegeschichte von Rheinland-Pfalz zählt ein spektakulärer Bau, der noch 20 Jahre vor dem berühmten Crystal Palace in London aus dem Jahr 1851 entstanden ist, nämlich die Gießhalle in Bendorf-Sein. Mit der gleichen spektakulären Konstruktion. Gekauft hatte die Gießhalle und das Areal mit Lagerhallen später der Industrielle Alfred Krupp. 1926 wurde die Seinerhütte allerdings endgültig stillgelegt und verfiel. In einem dieser Nebengebäude der Seinerhütte, abseits der hochglanzrenovierten Gießhalle, lebt heute ein Keramikkünstler und Sammlerpaar. Rita Ternes und Thomas Nähte heißen sie. Sabine Mahr hat sie für SWR Kultur am Samstagnachmittag besucht.
1: Wer vor der Gießhalle der Seinerhütte steht, bemerkt das gelbe, zweistöckige Gebäude auf dem benachbarten Grundstück zunächst kaum. Von außen wirkt das Haus mit seinem gepflegten Garten eher unscheinbar. Doch im Inneren verbirgt sich auf rund 600 Quadratmetern bis unter das Dach eine Schatztruhe voller Sammelobjekte. Im großen Saal des Erdgeschosses etwa fällt ein ungewöhnliches Objekt vor den Sprossenfenstern ins Auge. Ein Glaszylinder voller Tortenschaufeln aus den 1960ern. Unikate mit eigenem Griffdesign. Die Sammler Rita Ternes und Thomas Nähte.
2: Als ich irgendwann mal auf einem Flohmarkt war und sah, dass jemand aus diesen schönen Schaufeln Schlüsselanhänger gemacht hat, da habe ich gesagt, ich muss die alle aufkaufen, die ich kriegen kann. Ich muss die retten.
3: Wir sammeln nicht um des Sammels willen, weil wir viele Dinge haben wollen, sondern weil wir viele Dinge retten wollen oder auch viele Dinge an andere weitergeben. Das geht auch, wenn man es eben nicht behält, aber man weiß, dass es in guten Händen.
1: Ihr Haus gibt vielen Objekten ein neues Zuhause. Schätzen vom Flohmarkt, Fundstücken aus Haushaltsauflösungen oder Erinnerungen an ihr früheres Leben als Keramiker. Kennengelernt haben sich Rita Ternes und Thomas Nähte an der Fachschule für Keramik in Hürgrenzhausen. Dort entwickelten beide unterschiedliche künstlerische Handschriften. Nach einer Lebensphase in einem restaurierten Bahnhof in der Eifel entdeckten sie vor rund 20 Jahren ihr heutiges Haus. Das beherbergt auch ein kleines Depot ihrer Keramikkunst. Thomas Nähte nimmt eins der Tongefäße aus dem Regal, klopft dagegen.
3: Das habe ich immer gemacht, wenn die aus dem Ofen kamen. Dann hat man ganz viele da stehen und dann fängt man an, diese anzuschlagen und dann merkt man hier, oh, hier bildet sich eine Melodie oder entsteht irgendwas.
1: Ihre Werke stellen sie noch gelegentlich aus, aber eine aktive Werkstatt betreiben die Keramikkünstler, beide um die 70 nicht mehr. Heute steht das Haus im Mittelpunkt ihres Lebens. Es ist Wohnort und Kulturort zugleich. Regelmäßig finden hier Vorträge statt, Lesungen mit Musik oder kleine Theateraufführungen. Als das Künstlerpaar das Gebäude entdeckte, war es in einem desolaten Zustand.
3: Als wir das Haus zum ersten Mal angeguckt haben, sind wir hier rein. Im Haus war es stockdunkel, alle Fensterläden waren zu.
4: Ja, wir sind mit Taschenlampen rumgelaufen.
3: Wir sind mit Taschenlampen herum, da kam Licht rein. Wir schätzen, dass das Haus so zwischen 1790 und 1800 errichtet wurde, aber als komplettes Lagergebäude. Und erst als 1865 Alfred Krupp die ganze Anlage kaufte, hat er dann aus diesem Lagergebäude das Wohnhaus des Hüttendirektors gemacht.
1: Die Böden waren feucht, die Wände verschimmelt, der Garten verwildert. Trotzdem kaufte das Paar das denkmalgeschützte Haus für einen symbolischen Betrag von 1 Euro. Im restaurierten Gebäude befindet sich heute auch ein Fotostudio mit Leinwänden und alter Lichttechnik.
3: Wir leben auch davon, dass ich die Arbeiten von Kollegen fotografiere, deshalb haben wir das Fotostudio hier. Da bewegt sich der Pantograf. Das ist ein Scherengitter, an dem eine Lampe hängt.
1: Neben Auftragsarbeiten fotografiert Thomas Nähte auch eigene Kunstwerke, Arrangements aus verblühenden Blumen oder humorvolle Stillleben aus gefundenen Alltagsgegenständen. Seine Bilder fangen die Schönheit des Vergänglichen ein. Die skurrilen Sammelobjekte finden sich überall im Haus. Von Christbaumkugeln über Schneidebretter oder Stoffbeeren bis zu Terrinenformen. Viele haben Ecken, Kanten, Kerben. Rita Ternes.
2: Ich mag auch gerne viele Dinge benutzen, die Spuren hinterlassen haben, wo Leute schon etwas mit gemacht haben. Also wir benutzen hier kleine Messer, da haben schon die Nonnen mitgeschnitten oder sonstige Leute, die einfach alt sind, die haben eine Geschichte. Ich möchte nicht wissen, wie Kartoffeln die damit geschält haben. Ich finde das spannend.
1: Für Thomas Nähte hat das Aufheben alter Dinge nicht nur mit Wertschätzung für das Vergangene zu tun, sondern auch mit Nachhaltigkeit.
3: Wir leben in einer extrem verschwenderischen Gesellschaft. Wenn man sich das alles mal klar macht, wie viel davon überflüssig ist. Alle Menschen rennen mit Akkugeräten rum, die sie vielleicht 2-3 Mal im Jahr benutzen. Und dafür werden unglaublich viele Rohstoffe verbraucht. Da sollte man wirklich über das Sparen nachdenken.
1: Trotz der Vielzahl an Objekten wirkt das Haus nicht wie ein überladenes Sammelsurium. Die Dinge sind arrangiert, folgen einem ästhetischen Prinzip. Sie sind durch Bilderrahmen und Glasglocken in Szene gesetzt oder nach Farben gruppiert.
2: Wenn ich so ein Buffet einrichte, mache ich das manchmal so ein bisschen farblich. Dann gucke ich, habe ich Messerchen mit gelbem Griff, habe ich welche mit grünem Griff, so. Dann habe ich auch hier so eine ganze Kiste nur mit so schönen Glaslöffeln oder Hornlöffeln. Ich beschrifte auch alles, muss ich dazu sagen, damit ich es auch schnell finde. Bei den Mengen, die wir haben, muss man wissen, wo es ist.
1: Die Sammlung von Rita Ternes und Thomas Nähte ist keine statische Museumsausstellung. Es wirkt, als wären die neu arrangierten Fundstücke lebendige Mitbewohner mit einer eigenen Geschichte.
3: Wir hören auf die Sprache der Dinge. Das sind so Sachen, die erzählen einem ja was. Und ich glaube, hier gibt es im ganzen Haus nichts, was einem nicht irgendwas erzählen kann.
0: Eben ein Gebäude mit Charakter, angefüllt von gesammelten Schätzen. Das Haus von Rita Ternes und Thomas Nähte in Berndorf Sein gleicht einem Schmuckkästchen. Dann und wann veranstalten die beiden auch Lesungen oder kleine Konzerte. Hollywood-Star Jeff Goldblum ist ein Multitalent. Er kann gut Songs recyceln und er kriegt es immer wieder hin, tolle Sängerinnen seines Genres um sich zu scharen. Unter anderem Hayley Reinhardt. Vor ein paar Tagen ist Jeff Goldblums neues Album Night Blooms erschienen. Auf diesem neuen Album findet sich der Song Tattoo. Der stammt im Original von der schwedischen Sängerin Loreen. Reinhardt hat daraus eine angejazzte Version gemacht. Tattoo erzählt von Liebe und Trennung und letztendlich von ewiger Verbindung. Du hängst an mir wie ein Tattoo.

Wir kleben nicht wie ein Tattoo an dieser Sendung, sondern verabschieden uns für heute aus dem Pop-Up-Studio in Kaiserslautern. Herzlichen Dank für den Applaus. Einiges los hier im Studio. 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Heute zusammengestellt von Rainer Schlenz. Redaktion hatte Susanne Böhme, Technik Alexander Kote. Nach den 17 Uhr Nachrichten folgt SWR Kultur Gespräch. Heute mit der ukrainischen Schriftstellerin Irina Fingerova. Sie ist zu Gast bei meiner Kollegin Christine Hartauer. Bis zu den Nachrichten begleitet uns hier noch aus der Sendung der amerikanische Jazzpianist und Gospelmusiker Sean Martin. Zu seinen Hits gehörte auch dieser Titel, The Yellow Jacket. Mein Name ist Marie-Christine Werner. Ich bedanke mich für Ihr Interesse und wünsche Ihnen noch viel Vergnügen mit SWR Kultur.

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1: Um 17 Uhr mit Younes Nam. Der Innenminister von Nordrhein-Westfalen, Reul von der CDU, hofft beim Einsatz von Datenauswertungssoftware zur Kriminalitätsbekämpfung auf eine europäische Lösung. NRW nutzt bereits eine Plattform der umstrittenen US-Firma Palantir für eine datenbankübergreifende Analyse und Recherche. Der Vertrag läuft aber im Oktober 2026 aus. Aus der Nachrichtenredaktion Jean-Pierre Fellmer.
2: Reul sagte dem Redaktionsnetzwerk Deutschland, für die Auswertung von Videoüberwachungsmaterial und Ermittlungsdaten sowie deren bundesweite Verknüpfung brauche man modernste Technik. So lasse sich auch Kriminalität prognostizieren und verhindern. Insofern wäre es Wahnsinn, das Rad zurückzudrehen und darauf zu verzichten, so der CDU-Politiker. Allerdings wäre jedem eine europäische Alternative zu Palantir lieber. Diese müsse aber auch genauso leistungsfähig sein. Der Streit über den möglichen Einsatz von Palantir tobt seit Monaten. Unionsinnenminister etwa in Bayern, Baden-Württemberg und Hessen hatten sich für die Software des US-Unternehmens entschieden. Die Bundeswehr hatte das zuletzt abgelehnt.
1: Bundesgesundheitsministerin Wahken wehrt sich gegen Kritik aus der Pharmaindustrie. An der Reform des Gesundheitssystems müssten alle mitwirken: Versicherte, Ärzte, Krankenhäuser und die Pharmaindustrie. Den Funke Medien sagte sie, ihre Pläne seien ausgewogen. Deutschland bleibe auch für die Pharmakonzerne ein attraktiver Standort. Böhringer Ingelheim und Eli Lilly hatten kritisiert, dass sie den Krankenkassen höhere Rabatte gewähren sollten. Beide Unternehmen kündigten an, sie müssten dann Investitionen streichen. Die Verhandlungen zwischen den USA und dem Iran sind offenbar doch noch nicht so weit fortgeschritten, wie von den pakistanischen Vermittlern geschildert. Von iranischer Seite heißt es jetzt, an diesem Wochenende werde es keine Unterschriften unter eine Absichtserklärung geben. Für die nächsten Tage sei das aber nicht ausgeschlossen, erklärte das Außenministerium in Teheran nach Angaben staatlicher Medien. Die pakistanische Regierung hatte zuvor davon gesprochen, die Absichtserklärung für ein Friedensabkommen werde innerhalb von 24 Stunden unterzeichnet. Der Name von US-Präsident Trump hängt nicht mehr an der Fassade des Kennedy Centers in Washington. Arbeiter entfernten den Schriftzug, nachdem die letzten Einsprüche in der Nacht zurückgewiesen worden waren. Ein US-Bundesrichter hatte entschieden, dass Trump kein Recht hatte, seinen Namen an der Fassade anbringen zu lassen. Einen entsprechenden Beschluss hätte nur der Kongress fassen können. Die Entscheidung fiel bereits Ende Mai und musste innerhalb einer Frist von 2 Wochen umgesetzt werden. Bis zuletzt hatten der Verwaltungsrat des Kulturzentrums und das Justizministerium versucht, mit Einsprüchen die Entfernung des Schriftzugs zu verhindern. Die Evangelische Kirche der Pfalz plant weitere Einsparungen. Die Finanzlage sei dramatisch, sagte die neue Oberkirchenrätin Juliane Danz heute vor der Synode in Speyer. Diese beschloss daraufhin einstimmig die mittelfristige Finanzplanung für die Haushaltsjahre 2027 bis 2032, die einschneidende Sparmaßnahmen vorsieht. Bereits am Donnerstag hatte die Synode beschlossen, ihre einzige Schule, das evangelische Trifels-Gymnasium im südpfälzischen Annweiler, in staatliche Trägerschaft abzugeben. SWR Nachrichten, Redaktion Stefan Bosch. Und das Wetter in Baden-Württemberg und Rheinland-Pfalz. Allmählich setzt sich bei uns ein Hoch durch. Die Vorhersage: Der Wind lässt allmählich nach und es bleibt auch nachts wechselnd bewölkt bei Tiefstwerten von 15 bis 8 Grad. Morgen ist es freundlich, ab und zu wolkig und im Westerwald gibt es einzelne Schauer, 19 bis 26 Grad. Die weiteren Aussichten: Zu Wochenbeginn ändert sich wenig, es wird aber wieder wärmer. Und die Zeit, es ist 17.04 Uhr.
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3: Mit Christine Hartauer und mit der Ärztin und Autorin Irina Fingerova. Irina, hallo, schön, dass du hier bist.
4: Hallo, ich freue mich auch total, danke.
3: Irina, wir sitzen hier zusammen in Dresden in einem Radiostudio. Du lebst hier in Dresden, geboren bist du aber 1993 in Odessa. Mit Mitte 20 bist du nach Deutschland gezogen, du hast eine Tochter bekommen, du hast als Ärztin gearbeitet. Und dieses Jahr ist dein dritter Roman erschienen. Das war der erste, den du teilweise auch auf Deutsch geschrieben hast. Der heißt Zugwind. Darin geht es um eine Frau, die so wie du aus der Ukraine kommt und als Ärztin in Deutschland arbeitet und bei der sich am 24. Februar 2020 2022, also an dem Tag, als Russland die gesamte Ukraine angreift, einen Zugwind einnistet. Was ist das für ein Zugwind? Was bedeutet das für deine Hauptfigur, die heißt Mira Zeman, dass sich bei ihr so ein Zugwind einnistet? Und hast du das auch erlebt, quasi als schreibende Ärztin?
4: Ja, ich glaube, wir alle haben es erlebt. Also der Zugwind ist eine zentrale Metapher in meinem Roman. Am 24. Februar 2022 spürte Mira, so wie wir alle vielleicht, plötzlich, dass die Welt und vor allem die Weltordnung sehr fragil ist. Und sie spürte totale Kontrollverlust. Und genau für diesen Kontrollverlust ist Zugwind zuständig. Und sie war total überfordert mit all dieser Trauer und Wut und Angst. Aber sie müsste funktionell und effizient sein. Sie arbeitete als Ärztin, sie hatte ganz viele Angehörigen, die dann bei ihr wohnten. Sie müsste ganz viele Anträge im Sozialamt stellen und in Ausländerbehörde. Und sie hatte keinen Raum und keine Zeit, um das alles zu bearbeiten, um das wirklich zu erleben. Und sie hat es alles verdrängt. Und dann irgendwann kommt dieser Zugwind, weil wir unsere Emotionen nicht einfach so ausschalten können. Die kommen zurück.
3: War das bei dir auch so? Also ist es etwas, was du teilst mit deiner Hauptfigur?
4: Ja, für mich war es auch so. Ich glaube, ich hatte ganz viel Energie damals, weil ich meine eigene Hilflosigkeit nicht aushalten könnte, so wie meine Protagonistin. Und ich habe sofort angefangen, mich mit humanitärer Hilfe zu engagieren. Wir hatten mit einer Journalistin aus Kiew, Tatjana Ivanchenko, einen Verein gegründet, noch im Jahr 2021. Eigentlich, weil wir nur ein Lesecafé machen wollen und vielleicht Kulturprojekte. Und wir waren die einzige ukrainische Organisation, ich glaube in Dresden sicherlich, ich weiß nicht, vielleicht auch in Sachsen, die schon wirklich offiziell war und einen Verein hatte. Und deswegen lief es alles über uns. Und das war wirklich riesig. Wir haben zum Beispiel eine Kooperation mit Ärzteblatt Sachsen, mit Ärztekammer. Und ich habe da einmal einen Text geschrieben für das Magazin. Und dieses Magazin Ärzteblatt, das kriegen alle Ärzte in Sachsen, alle Chefärzte, alle Assistenzärzte. Und ich habe da geschrieben, dass wir Hilfe brauchen und medizinische Ausrüstung, Verbandmaterialien. Und wir haben so viel bekommen, dann bräuchten wir ein Lager, dann müssten wir uns mit Logistik beschäftigen. Gleichzeitig haben ganz viele Menschen sich für die Hilfe für die Flüchtlinge engagiert. Es gab viele Menschen, die einfach am Bahnhof von Anfang an waren und sie haben selber es organisiert, dass die Menschen irgendwelche Wohnungen finden können, weil es gedauert hat, bis dahin die Stadt das alles übernommen hat. Und das war wirklich krass. Und so habe ich, glaube ich, bis September 2022 ganz viel Zeit und Kraft investiert. Und dann habe ich angefangen, in einer Arztpraxis zu arbeiten als Hausärztin. Und da war es auch ausreichend. Im Sinn, ich hatte so viele ukrainische Patientinnen und Patienten. Ich konnte wirklich gut damit zurechtkommen, dass ich hier bin und ich mache, was ich kann. Und dann habe ich nicht aufgehört, aber minimisiert.
3: Genau, und das ist, du hast es eben gesagt, du warst als Hausärztin tätig und hattest ukrainische Patienten. Es hat sich schnell rumgesprochen, glaube ich, in Dresden, dass es da eine Hausärztin gibt, die eben fließend Ukrainisch und auch Russisch spricht und eben diesen Geflüchteten dann natürlich sehr gut helfen kann. Du hast damals auch im Magazin der Süddeutschen Zeitung darüber geschrieben. Und da, finde ich, hattest du so ein starkes Bild. Du hast geschrieben, mit Kopfschmerzen, Katzen und Kindern kamen die ukrainischen Geflüchteten zu dir in die Praxis. Die hatten zwar alle unterschiedliche Symptome, aber eine Sache hatten sie gemeinsam. Was hatten sie gemeinsam? Was haben die Menschen vielleicht auch

0: ist, weil wenn man die ganze Kontrolle verliert, dann braucht man mindestens was und dann wollten sie mindestens wissen, okay, ich bin jetzt gesund. Und viele junge Frauen mit Kindern hatten Angst, dass sie dann plötzlich sterben würden und die Kinder bleiben allein in einer fremden Wohnung, in einem fremden Land. Deswegen gab es wirklich sehr viele Herzrasen, Verdacht auf irgendwelche Herzrhythmusstörungen und solche Sachen, die eigentlich, die hatten alle Sinusrhythmus, das war alles psychosomatisch oder die hatten Angststörung. Ja, also das war wirklich ganz schlimm.
1: Also könnte man sagen, sie teilen alle die Diagnose Krieg oder Krieg und Flucht?
0: Ja, also natürlich nicht alle. Es gab tatsächlich diejenigen, die einfach jahrelang keine Ärzte besucht haben, weil sie kein Geld haben. In der Ukraine gibt es keine gesetzliche Versicherung, das ist keine Pflicht. Und es gab diejenigen, die einfach zu mir kommen, ich habe Blutdruck gemessen und das war so plötzlich 200 zu 130 und Blutzucker war, weiß ich nicht, 16. Und dann denkt man, aha, okay, Erstdiagnose Diabetes und arterielle Hypertonie, cool. Sie brauchen eigentlich ein paar Medikamente und sie, oh ja, okay. Also es gab tatsächlich diejenigen, die wirklich seit Jahren nichts gemacht haben und ganz viele Frauen mit irgendwelchen Brustkrebs, die sie ignoriert haben. Oh ja, ich habe was bemerkt, aber ich dachte, es ist nichts. Also ich kann nicht sagen, dass es nur reine psychosomatische Sachen gab. Aber viel.
1: Das stelle ich mir ziemlich schwierig vor, wenn du quasi geflohen bist und da diese psychische Belastung hast und dann zum Arzt gehst, vielleicht weil du ein Gespräch suchst mit einer Ärztin, die deine Sprache spricht und dann plötzlich so eine heftige Diagnose bekommst. Das ist ja quasi dann nochmal so eine Schreckensnachricht obendrauf.
0: Ja, aber andererseits, damit haben sie Glück, weil in Deutschland sehr gutes medizinisches System ist und sie haben auch eine Chance, behandelt zu werden. Und ich kenne ganz viele Patienten mit onkologischen Diagnosen, die wirklich sehr gute, rechtzeitige Behandlung hier bekommen haben. Und in der Ukraine muss man häufig selber bezahlen und dafür eine Wohnung verkaufen. Und es wäre noch dramatischer.
1: Was wollten die Menschen, die vielleicht jetzt nicht diese schlimmen Diagnosen hatten, was haben die vielleicht noch bei dir gesucht? Also ich könnte mir vorstellen, dass sie, wenn sie erstmal da sind und sitzen, dann vielleicht erstmal ganz, ganz viel losgeht bei ihnen. Wie hast du das erlebt?
0: Ja, sie wollen reden, sie wollen sich kurz zu Hause fühlen. Sie kommen, weil bei mir keine Sprachbarriere gibt. Sie kommen, weil, ich würde schon sagen, also meine Chefin hat einmal gesagt, dass ich so eine Art Institution bin. Sie kamen häufig mit sozialen Fragen. Und im Flur, wo die Schlange gibt, sie haben auch sich unterhalten. Und ich glaube, das war auch einfach nett, so ein Smalltalk mit jemandem zu haben.
1: Genau, und noch auf andere zu treffen und sich da schon mal auszutauschen. Hat wahrscheinlich auch schon geholfen, bevor es dann zur Ärztin ging.
0: Ja, und die andere haben auch irgendwelche schlimme Probleme.
1: Denen geht es schlimmer als mir.
0: Ja, dem geht es schlimmer als mir. Das ist auch eine gute Nachricht. Also das hat auch geholfen.
1: Wie würdest du das beschreiben, wie diese Menschen vielleicht den Krieg und was sie im Krieg erlebt haben, quasi somatisch oder psychosomatisch hier mit im sicheren Ausland quasi mit sich tragen? Also ich habe gestern auf Instagram ein Video gesehen von einem Mädchen, das sich erschrickt, weil irgendwie ein Luftballon geplatzt ist. So ein geflüchtetes Mädchen aus der Ukraine, das hier irgendwo in Europa, ich weiß gar nicht in welchem Land, quasi ohne Bombenterror in Sicherheit lebt und das sich total erschrickt, weil irgendwie ein Luftballon zerplatzt. Also wie sehr begleitet der Krieg diese Menschen auch hier in dieser sicheren Umgebung?
0: Ja, sie nehmen alles mit. Wir nehmen alles, was wir haben mit, unabhängig davon, wo wir leben. Also Background, die vorherige Erfahrung. Sie haben auch kein Vertrauen zu Institutionen, weil in sowjetischen Union und danach in der Ukraine immer alles ziemlich instabil war. Und man hat so ein Denkmuster gar nicht, dass man Vertrauen zu, weiß ich nicht, Jobcenter oder Ausländerbehörde haben kann. Und deswegen haben sie ständig innere Unruhe, wenn sie diese unendliche Briefe von Jobcenter oder vom Sozialamt kriegen, weil einerseits sie sind total hilflos, sie verstehen die Sprache nicht erstmal, jetzt geht es natürlich besser, und andererseits sie denken immer, ja, ich weiß nicht, wie ich es erklären kann. Sie haben einfach kein Vertrauen und sie denken, ich muss das anders machen. Sie sind häufig unfähig, offen mit verschiedenen Institutionen zu

0: Emotionen zu kommunizieren, weil sie einfach denken, ja, es bringt nichts zum Beispiel. Und sie fragen gar nicht nach.
1: Du hast viel für das Magazin der Süddeutschen Zeitung geschrieben, du hattest eine Kolumne und hast eben über deinen Alltag auch als Ärztin berichtet und dann natürlich auch viel eben über die Lage der Ukrainer hier in Deutschland, die als Geflüchtete hergekommen sind. Und du hast einmal geschrieben, die Leute haben mehr Angst vor dem Jobcenter als vor Leukämie. Ist das wirklich so? Weil das kann man sich ja eigentlich kaum vorstellen. Woran liegt das?
0: Also es gab tatsächlich so eine Episode, dass die Familie von meiner Patientin, die sind zu mir gekommen und sagen wir, er hatte tatsächlich eine Leukämie als Erstdiagnose und ich habe dieses Gespräch geführt. Wir haben alle möglichen Optionen besprochen und was er jetzt macht und ich habe so einen akuten Überweisungsschein für Onkologie ausgestellt. Ich habe auch mit Onkologe telefoniert, damit das schneller klappt und die waren so erschrocken und ich dachte, ja, es ist wahrscheinlich so stressig und noch so eine schreckliche Nachricht und dann habe ich gefragt, was ist jetzt für Sie so anstrengend, könnten Sie vielleicht das sagen, was genau ist so anstrengend? Und sie meinten, ja, wir verpassen unseren Termin im Jobcenter. Und dann habe ich verstanden, dass man wirklich irgendwie, ja, alle diese Sorge und alle diese Kontrollverlust und Angst, die man hat es so verlagert. Und ich glaube, die sind alle so ein bisschen reingerutscht in Denkmuster, die sie haben als Kinder. Es gibt zum Beispiel Schulleiterin oder es gibt irgendwelche Erwachsene und wir sind klein und wir werden bestrafen. Deswegen müssen wir alles gut machen und Das macht so viel Angst und die setzen sich unter dem Druck. Aber es ist auch nicht nur so, weil es ganz viele Menschen gibt, die natürlich auch zurechtkommen und sich integrieren können. Und also jetzt reden wir über 2026, ganz viele haben schon den Job gefunden und manche nutzen das System aus. Das funktioniert auch manchmal so. Mhm. Ja.
1: Aber es ist auf gar keinen Fall die Mehrheit. Es ging ja eine Aussage durch die Medien 2022, da war Friedrich Merz, CDU-Chef, und hat behauptet, die Ukraine, also die Geflüchteten, die würden quasi zwischen der Ukraine und Deutschland hin und her pendeln, um hier die Sozialleistungen zu kassieren, quasi Sozialtouristen. Das ist eine Aussage, für die gibt es keine belastbaren Belege, dass es passieren würde, vor allem dem Ausmaß, wie er das behauptet hat. Was macht das mit dir, wenn du solche Aussagen vom heutigen Bundeskanzler hörst?
0: Ich kann natürlich nachvollziehen, warum so viele Menschen Frust haben und warum so viele Menschen das nicht nachvollziehen können, warum die ukrainischen Flüchtlinge nach die Ukraine fahren und warum sie schicke Autos haben und warum sie gut aussehen. Aber ich glaube, hier fehlt ein Dialog und deswegen sind solche Interviews wie heute mit dir so wichtig. Und deswegen hoffe ich, ist mein Buch auch wichtig, weil es zeigt, dass Flucht keine Urlaubsreise ist. Und diese Menschen, die sind nicht wegen der Armut geflohen, sondern wegen des Kriegs. Und viele hatten Häuser und 3 Autos und super guten Jobs irgendwo in Mariupol. Aber sie müssen fliehen wegen des Kriegs. Und das ist auch ein kognitiver Fehler zu denken, dass diejenigen, die geflohen sind, sind arm und haben nichts. Eigentlich die erste Welle der Flüchtlinge sind diejenigen, die es schaffen könnte, weil sie Autos haben und vielleicht auch Geld. Ansonsten sind sie vielleicht von Mariupol oder von Kramatorsk nach Odessa oder Kiew geflohen, wo auch nicht so sicher ist. Also Odessa zum Beispiel ist fast täglich bombardiert. Und die andere Tatsache, dass die Menschen, die hier leben, ständig nach die Ukraine reisen, okay, aber wenn man da eine alte Oma hat oder wenn eine Frau mit 2 Kindern nach Deutschland geflohen ist, aber der Vater vom Kind da ist, was soll man machen? Also wie könnte man es anders organisieren?
1: Ja, du hast es auch mal einen sozialen Tod genannt, eine solche Flucht.
0: Ja, ich glaube, dass die Flucht und auch die Migration ist eine sehr herausfordernde Erfahrung. Und Migration ist schwierig und Flucht ist unfreiwillige Migration und es ist noch schlimmer. Und man verliert alle Connections und Selbstwert ist plötzlich instabil. Und als Erwachsener muss man von vorne anfangen. Und manche haben keine Kraft dafür und manche kommen mit kleinen Kindern und die Kinder haben ständig Erkältungen und man weiß gar nicht, wie lang es überhaupt wäre und ob sehe ich noch meinen Ehemann oder nicht. Und ja, es gibt diejenigen, die eventuell das System ausnutzen, aber ich persönlich habe nicht so viel solche Patienten erlebt. Aber natürlich würde ich jetzt nicht sagen, nein, er hat es ausgedacht. Menschen sind Menschen und natürlich gibt es diejenigen, die es so machen, aber ich würde niemals sagen, dass es die Mehrheit ist. Und ich glaube, die Wahrheit ist, unabhängig davon, ob es für Deutsche unangenehm ist oder nicht, aber ich glaube, die Wahrheit ist so, dass die Ukrainer und Ukrainerinnen schon Teil der deutschen Gesellschaft sind und auch werden. Es gibt ganz viele Kinder, die bleiben würden, ganz viele Jugendliche oder einfach junge Erwachsene, die schon hier studieren und auch arbeiten. Und ich glaube, natürlich, man muss sich integrieren und die machen das auch. Nicht alle, aber diejenigen, die es können, die machen es schon. Und ich glaube, die ändern schon ganz viel, weil es gibt sehr viele Geschäfte und irgendwelche neue Startups von Ukrainer und Ukrainerinnen, die hier sind, besonders in Berlin. Es gibt zum Beispiel Amal Berlin, so eine deutsch-arabisch-ukrainische Zeitung in Berlin. Mhm. Ziemlich interessant. Mhm. Und da kann man lesen über alle Neuigkeiten und Nachrichten. Und ich sehe ganz häufig, wie viel die Ukrainer schon machen.
1: Irina, lass uns über dich sprechen. Du bist 1993 in Odessa geboren und du bist mit 25 Jahren nach Deutschland gekommen, also lange vor dem Ausbruch des russischen Angriffskrieges auf die Ukraine, um hier als Ärztin zu arbeiten. Du hast Medizin in Odessa studiert und als du in der Ukraine warst, welche Idee hattest du davon, als Ärztin in Deutschland zu arbeiten? Was hat dich so an dieser Idee gereizt?
0: Ich wollte auf jeden Fall woanders als Ärztin arbeiten. Ich fand es interessant, eine Erfahrung in einem Ausland zu sammeln. Ich dachte an USA, Israel oder Deutschland. Und ich war eigentlich einmal in USA, als ich 14 war, in New Jersey, weil ich eine Schauspielerschule oder sowas bei jüdischer Gemeinde in Odessa besucht habe und die haben so einen Umtausch organisiert und da habe ich mit 14 in einem Theater in New Jersey gespielt.
1: Cool.
0: 2 oder 3 Wochen und das fand ich super spannend. Aber das war echt eine interessante Geschichte, weil da gab es noch irgendwelche Familie aus New York und die Leiterin von diesem jüdischen Zentrum in Odessa, die wollte mich heiraten lassen.
1: Damit ich in diese Familie oder wie?
0: Ja, ja, ja.
1: Ah, okay.
0: Und sie hat
1: sogar, wollte dich verkuppeln.
0: Ja, sie wollte mich verkuppeln und sie hat sogar 2 Dates organisiert. Die waren in Odessa mit einem Sohn, er war vielleicht 16 und ich sollte eine Stadtführung organisieren. Genau, aber ich habe Nein gesagt.
1: Es hat nicht gefunkt.
0: Nee. Aber das war natürlich lustig. Und diese Leiterin, sie war so sauer. Ich wollte dir eine Zukunft organisieren und so. Genau. Und dann dachte ich, okay, vielleicht doch was anderes.
1: Doch nicht USA.
0: Doch nicht Schauspiel. Nee, aber ich sagte, ich will Medizin studieren. Und diese Familie, sie wollte sogar die Kosten übernehmen.
1: Nein. Also. Die haben es ernst gemeint.
0: Ja, ja, aber ich nicht. Genau. Und dann dachte ich, Israel. Und ich war tatsächlich in Haifa mit meinem Mann 4 oder 5 Monate. Wir haben da ein Praktikum gemacht im Rambam.
1: In einem Krankenhaus.
0: In einem Krankenhaus, ja. Rambam Krankenhaus in Haifa. Das war sehr interessant. Und ich habe Hebräisch gelernt und parallel Deutsch. Und ich konnte nicht entscheiden. Aber eine Freundin von mir lebte in Dresden und sie hat so aktiv für Deutschland Werbung gemacht. Ja, ich war auch häufig bei ihr in Dresden. Und dann dachte ich, ja, ich probiere es. Aber ich glaube, ich konnte es mir gar nicht vorstellen, wie es ist, nach einem fremden Land zu ziehen. Das war nur so theoretisch. Und das ist genau das Problem. Solche Erfahrungen kann man sich gar nicht theoretisch vorstellen. Das muss man nur erleben.
1: Wie hast du das dann erlebt, als du nach Deutschland gekommen bist?
0: Ich habe für mich und meine Eltern einen Antrag auf jüdische Zuwanderung gestellt. Aber vor Jahren, ich glaube im Jahr 2014, nach dem Beginn des Krieges, habe ich meine Eltern...
1: Also quasi in der Ostukraine und der Annexion der Krim und dann die Separatisten im Osten der Ukraine, in Luhansk und Donetsk, nachdem meinst du?
0: Ja, eigentlich, ja, seitdem haben wir den Krieg in der Ukraine, nicht seit 2022. Und in Odessa gab es ein paar Explosionen, also die Stadt wurde nicht bombardiert, aber Separatisten mit Molotow-Cocktails haben was in der Stadt unternommen. Und ich glaube, ich hatte damals Angst und ich habe mit meinen Eltern und mit meiner Oma darüber geredet, dass sie auf jeden Fall Reisepässe brauchen. Und wir haben dann Reisepässe gemacht und ich habe meine Unterlagen abgegeben Und dann habe ich es auch mit Unterlagen von meinen Eltern probiert und es hat super lang gedauert. Also ich habe es relativ schnell bekommen, in 3 Jahren, und sie noch in 5 oder 6 Jahren, also kurz vor Beginn des Großen Krieges. Genau, und ich hatte meine Unterlagen, aber mein Mann gar nicht, weil er kein Jude ist, aber er hatte schon eine Approbation. Und so sind wir nach Deutschland hingezogen, weil er schon eine Arbeitsstelle hatte. Und dann war es natürlich ganz herausfordernd, aber trotzdem sehr schön. Es gab viele hilfsreiche Menschen und unsere Nachbarn waren sehr nett. Und eigentlich alle Menschen in Kamenz, die ich so getroffen habe, sie haben immer mit dem Kinderwagen geholfen. Aber das war herausfordernd, weil ich fast einzige Ausländerin da war, in einer kleinen sächsischen Stadt. Und man merkt das trotzdem, obwohl alle freundlich und nett sind.
1: Was merkt man trotzdem?
0: Ja, man merkt, dass man anders ist. Und alle waren sehr, sehr neugierig. Aber eigentlich, das war auch manchmal schöne Erfahrung, weil als wir nach Kamenz hingezogen sind, hat die Sächsische Zeitung über uns einen Artikel geschrieben, so 2 junge Ärzte. Ziehen nach Kamenz. Also ich glaube, ich war ganz einsam in der Elternzeit in Kamenz, weil es einfach nicht so viele Menschen mit ähnlichem Hintergrund und Erfahrung gab. Und es gab ganz viele Menschen, zum Beispiel, die da Lesungen organisiert haben. Ich hatte 3-mal Lesungen in Kamenz gehabt. Gleichzeitig gab es viele AfD-Demos. Und ich finde es schon ein bisschen skurril, weil zum Beispiel, ich habe im Krankenhaus gearbeitet und alle Krankenschwestern waren super nett und wir haben gute Beziehungen gehabt. Und dann sah ich plötzlich dieselbe Krankenschwester bei AfD-Demo und sie checken gar nicht, dass es auch gegen uns wäre, ja, so theoretisch. Und sie sagen, hallo und wie geht's? Und sie haben diese AfD-Fahne und sie kapieren es nicht.
1: Du warst dann so plötzlich mittendrin irgendwie in Deutschland, in Sachsen. Aber was du auch schon immer gemacht hast, das klang jetzt auch immer wieder durch, du hast irgendwie Stoff gesammelt, du hast geschrieben. Was würdest du sagen, wie gut passen denn Medizin und ja, Literatur eigentlich zusammen? Also schreibende Ärztin, das machen nicht viele. Was würdest du sagen, was passt da so gut zusammen? Warum ist das für dich vielleicht die perfekte Kombi?
0: Ich glaube, ich darf manchmal solche Situationen sehen, die meinen Horizont erweitern. Ich darf die Menschen bis zum Tod begleiten und manchmal darf ich auch sehen, was zwischen dem Tod und Leben ist. Ich glaube, mein Beruf macht mich einfach menschlich und es ist sehr wichtig, menschlich zu sein, wenn du gut schreiben möchtest. Ich glaube, die Voraussetzung für einen guten Text ist einfach ehrlich und menschlich die Realität zu beschreiben und auch über die Sachen schreiben, die für dich wichtig sind. Und irgendwie, ich bin nicht so nur auf mich oder meine Erfahrung fixiert, weil ich so viele Schicksale sehe. Es hilft mir, raus aus meinem Gehirn zu
1: fliehen. Und du scheinst ja so ein Faible für Absurdität zu haben, habe ich gemerkt. Also in deinem Buch gibt es auch so surrealistische Momente. Zum Beispiel kann die Hauptfigur sich Kraft auf Kredit kaufen. Was glaubst du, was interessiert dich, was reizt dich daran, an der Absurdität?
0: Absurdität war immer meine große Liebe. Ich mag zum Beispiel Kafka sehr und Daniel Harms und Andersen zum Beispiel auch, obwohl er Märchen schreibt, aber ich finde, die sind sehr elegant und sehr poetisch und ich mag auch magisches Realismus. Ich mag zum Beispiel Marquez und Borges und ich glaube, unser Leben an sich ist so absurd und so voll Magie und pure Poesie, dass man auf jeden Fall so schreiben muss, damit es auch stimmt.
1: Du zitierst in deinem Buch auch verschiedene Dichter und Dichterinnen, unter anderem den ukrainischen Dichter Michailo Semenko und den Satz, nicht der Tod bringt mich um, sondern das Leben. Auch so ein Satz, wo man viel drüber nachdenken kann. Wer war Semenko und warum hast du dich für dieses Zitat entschieden?
0: Ja, ich wollte zeigen, wie viel Vitalität steckt in diese Wörter und ich wollte auch auf jeden Fall seine Figur erwähnen. Er gehört zu ukrainischer Futurismus, aber auch zu ukrainischer, man nennt es erschossene Renaissance. Es geht um Dichter und Schriftsteller, so 20er, 30er Jahre in der Ukraine und die waren fast alle vernichtet.
1: Also genau, die Stalinisten haben diese Avantgarde, diese erschossene Renaissance, diese Schriftsteller und Schriftstellerinnen ermordet und festgehalten oder eben auch viele wirklich tatsächlich umgebracht.
0: Die haben auch gesagt, es gibt so eine Förderung für die ukrainische Künstler und Künstlerinnen. Sie dürfen in so einem Haus leben und da kreieren. Und in diesem Haus gab es, also man könnte hören, alles, was man da sagt.
1: Sie wurden abgehört, war verwanzt, oder?
0: Genau. Und die haben einfach alle ukrainische Künstler, die ukrainische Literatur popularisieren oder die auf Ukrainisch schreiben, gleichzeitig vernichtet. Und es hieß auf Ukrainisch Budynok Slova.
1: Haus der Wörter.
0: Mhm.
1: Und es war wie ein Treffpunkt oder für die Avantgarde.
0: Die haben das war wie eine Art Residence. Die haben da gewohnt. Mhm. Es gab da viele, viele Wohnungen für die Künstler. Sie haben gesagt, ja, wir wollen ukrainische Kunst und Literatur fördern.
1: Das haben die Stalinisten gesagt und es war dann quasi eine Falle, um sie dann quasi abzuhören.
0: Um alle zu sammeln, damit es schnell und bequem klappt.
1: Ja, man muss noch dazu sagen, dass eben die ukrainische Sprache damals im Stalinismus in den 20er, 30er, also die war verboten zu sprechen, aber es gab eben so eine Bewegung innerhalb der Kulturszene zum Beispiel, dass man gesagt hat, nee, wir bekennen uns zu unserer ukrainischen Identität, wir sprechen ukrainisch. Das waren eben zum Beispiel diese Autoren, Autorinnen, die Künstler und Künstlerinnen und dagegen sind die Stalinisten eben mit harter Hand dagegen vorgegangen. Dann wolltest du gerade auch schon den Bogen in die Gegenwart spannen. Also welche Bedeutung hat dieses Zitat von Michail Semenko, nicht der Tod bringt mich um, sondern das Leben. Wie liest du das jetzt quasi angesichts des russischen Angriffskrieges auf die Ukraine?
0: Es ist gerade ganz schrecklich, dass diese erschossene Renaissance wieder passiert ist. Und wir haben jetzt, wir als ukrainische Gesellschaft, wir haben jetzt leider wieder so ein Regal mit der Bücher von ukrainischen Schriftsteller und Schriftstellern, die vernichtet wurden. Zum Beispiel Viktoria Amelina, eine Journalistin, Dichterin, eine Mutter, die in Kramatorsk ein Interview durchgeführt hat und sie war in diese Pizzeria, wo eingeschlagen ist und sie wurde getötet. Oder Volodymyr Vakulenko, das war ein Kinderautor, er lebte in Izium, das war besetzt und er hat immer auf Ukrainisch geredet und er könnte auch die Stadt nicht verlassen, weil sein Sohn Autismus hat und für ihn es ganz schwierig war, die Umgebung zu wechseln. Und er hat in seinem Garten sein Tagebuch begraben, wo er alles beschrieben hat. Und in ein paar Tagen wurde er gefunden und gefoltert, also nicht der Tagebuch, sondern Volodymyr, und gefoltert und danach getötet. Und was auch schmerzhaft und auch sehr interessant ist, als die Stadt befreit wurde, Viktoria Amelina ist dann zu ihm gekommen und sie hat in diesem Garten ihr Tagebuch gefunden und danach hat sie ein Vorwort geschrieben.
1: Zu der Geschichte mit dem Tagebuch möchte ich kurz was ergänzen, weil mich das auch berührt hat und ich das so furchtbar finde, weil, genau, du hast gerade gesagt, Viktoria Amelina hat das gefunden und sie hat es dem Literaturmuseum Kharkiv übergeben. Also dort ist dieses Tagebuch ausgestellt in der Vitrine, man kann sich das quasi angucken, diese Aufzeichnungen sehen und sie ist dann eben selber ermordet worden von einer russischen Rakete, also quasi eine Frau, die sich eingesetzt hat, diese Wahrheit, dieses Tagebuch ans Licht zu bringen, wird selber von der russischen Armee ermordet. Das ist einfach, ich fand das einfach schrecklich zu hören, quasi wie gefährlich die Situation ist, aber wie sehr sich die Menschen eben trotzdem dafür einsetzen, dass diese Geschichten, diese Identität, dass das alles aufgeschrieben wird, dass es gerettet wird, dass es ausgegraben wird und dass es eben nicht vergessen wird.
0: Ja, und zum Beispiel neulich bei Biennale gab es auch wunderschöne Aktionen. Ich weiß nicht, hast du es gesehen?
1: Biennale in Venedig, die Kunstbiennale. Ja, da gab es Proteste gegen den russischen Pavillon.
0: Ja, und es gab auch ganz viele Plakaten überall in der Stadt. Zum Beispiel eine Lesung von Viktoria Amelina oder von Volodymyr Vakulenko. Und dann cancelled, cancelled, cancelled. Und es gab hunderte Plakats mit Veranstaltungen, die nicht stattfinden können, weil die Künstler ermordet wurde. Mhm. Und das fand ich auch sehr, sehr stark.
1: Jetzt ist es ja so, dass man sehr viel in den Medien von den resilienten Ukrainern und Ukrainern liest. Dass sie eben den kältesten und härtesten Winter seit Beginn des Krieges, dass sie dem getrotzt haben, dass sie in Kiew ohne Wasser und Strom, irgendwie bei minus 15 Grad, trotzdem ja irgendwie geguckt haben, wie sie sich zum Beispiel mit Ziegelsteinen, die sie auf dem Gasherd erwärmt haben, irgendwie sich im Bett dann warm halten. Was hörst du denn von deinen Freunden und Bekannten? Also wie finden sie das, dass man sie hier so im Ausland als diese tollen, resilienten Helden, Heldinnen feiert?
0: Ja, die sind resilient, die zeigen es. Und ich habe zum Beispiel im Februar einen Text für Süddeutsche Zeitung Magazin über die Blackouts in Odessa und Kiew geschrieben und wie erstaunlich es ist, wie junge Mütter mit Kindern es schaffen. Sie versuchen das so zu machen, dass die Kinder es auch gar nicht mitkriegen, dass etwas nicht stimmt, und wie die Nachbarn ständig helfen und wie zum Beispiel Nachbarn in einem Mehrfamilienhaus in Odessa ein Feuer machen und da Glühwein trinken. Und das ist alles erstaunlich, aber viele sagen auch dazu, wir sind schon müde, Superhelden zu sein. Das war nicht unsere Wahl und wir können es nicht mehr aushalten. Es ist schon seit fast 5 Jahren, es ist nicht mehr auszuhalten. Und es ist natürlich faszinierend, wie die Menschen zurechtkommen, wie Ukrzaliznitsa, das ist wie ukrainische Deutsche Bahn. Aber stellt ihr vor, Deutsche Bahn, die niemals spät kommt, trotz des Krieges, wie alle Friseursalone arbeiten, auch wenn vor 2 Tagen eingeschlagen wurde. Das ist erstaunlich, aber die sind müde. Das ist einfach nicht mehr auszuhalten. Das habe ich jetzt in der letzten Zeit von meinen Freundinnen und Freunden gehört.
1: Wenn du mit ihnen Kontakt hältst und sprichst, ich habe gemerkt mit meinen ukrainischen Bekannten, dass es sie total nervt, wenn man fragt, wie geht es dir? Sondern die wollen irgendwie was Konkretes gefragt werden. Keine Ahnung, was war heute auf der Arbeit los? Ja. Was hast du am Nachmittag gemacht? Wie war es beim Sport? Die wollen quasi Fragen zu ihrem Leben, zu ihrem Alltag und nicht diese Frage, wie geht es dir?
0: Ja, total. Sie wollen gar nicht über den Krieg reden. Oder wenn ich in Odessa Nachrichten lese, dass in der letzten Zeit ist eingeschlagen in der Nähe vom Haus von meiner Freundin. Sie wollen gar nicht das besprechen. Ja, eher irgendwelchen, naja, ich bin auch eine Ärztin, Ausschlag am Po des Kindes oder dass man Sport macht oder dass man keine Arbeit hat oder dass die Preise jetzt hoch sind. Also ganz normale, typische Sachen. Die sind schon daran gewöhnt und sie merken es nicht und sie wollen es auch nicht merken. Und mit meinem Bruder zum Beispiel bespreche ich es auch nicht.
1: Der lebt in Odessa. Er kann das Land ja nicht verlassen als Mann, ja.
0: Ja, und er spielt tatsächlich Schach und trainiert Kinder und er will nur erzählen, wie dumm die Kinder sind und so schimpfen.
1: Du warst ja auch in Odessa mehrfach, glaube ich, mittlerweile seit Beginn des Angriffskrieges. Wie war das für dich, in diese Stadt zu reisen? Also wie hast du dich da gefühlt? Weil du ja einerseits, es ist deine Heimatstadt und plötzlich hat die Stadt sich so verändert. Also war dir die Stadt dann auch irgendwie fremd, als du dann dahin gereist bist während des Krieges?
0: Nein, nee, gar nicht. Das war immer schön und in Odessa fühlt man sich so lebendig und so fröhlich und ich habe wirklich gute Zeit in Odessa erlebt. Ja, ich hatte ein bisschen Angst, man weiß niemals, es ist laut, aber ich konnte es auch verdrängen. Ich konnte es auch gut ignorieren und ich hatte auch Zeit mit meiner Oma verbracht. In Mai letzten Jahres habe ich für sie eine Party organisiert, sie war 95 und wir haben wirklich eine große Geburtstagsparty mit meinem Bruder für sie organisiert und sie war so froh und wir haben diese Napoleon-Torte bestellt, nicht gebacken.
1: Was ist das für eine Torte, kannst du die beschreiben?
0: Das weiß ich nicht.
1: Ganz viel Creme, glaube ich.
0: Ganz viel Creme, ja. Sehr süß. Sieht wie Mütze von Napoleon. Aber sie mag es total und ich habe mich so gefreut. Es war im Mai und im September ist sie gestorben, leider. Und da dachte ich, oh wow, das ist so gut, dass ich es geschafft habe. Aber mit 95 darf man auch sterben. Und das war auch friedlich. Meine Eltern haben selber danach gesagt, ja, vielleicht ist das auch gut so, dass sie im September gestorben ist, weil so ein Winter würde sie auch nicht überleben oder es wäre für sie stressig, sie hätte Angst und es macht was mit dir, wenn du selber denkst, ja, es ist auch besser so. Solche Sachen zum Beispiel würde ich auch nicht vergessen, was Russland macht, ja, weil im Winter war es reiner Terrorismus. Sie haben kritische Infrastruktur mit der Absicht vernichtet.
1: Jetzt gibt es die Sorge, dass sie im Sommer die Wasserwerke angreifen, habe ich gelesen. Das ist quasi im Sommer dann weiterhin die kritische Infrastruktur treffen könnte. Du hattest vorhin kurz erwähnt, dass es auch so Strukturen gibt, wie die Leute sich selber helfen. Also in Kiew, da gibt es zum Beispiel diese Orte der Unbeugsamkeit, wo man was zu essen bekommt oder Strom hat oder Internet hat. Du hast erzählt von der ukrainischen Bahn, die so trotzdem pünktlich ist. Ich glaube, in Odessa hattest du auch in einem Artikel geschrieben, haben sie auch mal Essen verteilt während einer Woche, als es mehrere Tage lang im Winter keinen Strom gab. Und dann haben sie irgendwie gekocht und in der Bahn konnte man sich dann Essen abholen, also Familien und ältere Leute. Es ist ja unglaublich, was da für Strukturen entstanden sind. Was glaubst du, wie wird das die Gesellschaft vielleicht auch langfristig verändern?
0: Ukraine war immer ein sehr modernes Land, aber es ist unglaublich, wie modern die Ukraine gerade ist. Und ja, klar, es gibt ganz viele Unterstützung, einfach weil Menschen menschlich sind und man kann in jedem Supermarkt ein Handy aufladen, Wasser bekommen, also sowas funktioniert super. Aber außerdem, wir haben eine interaktive Mappe mit allen Schutzkeller und dass man wirklich live sieht, was fliegt, ja, ob es jetzt eine Drohne ist oder ob es eine Ballistik ist und ob man jetzt unbedingt ins Keller muss oder doch nicht. Und ich glaube, das hat die ganze Welt gesehen mit dem Krieg in Iran, dass eigentlich ukrainische Luftabwehrsystem, und zwar etwas, was man gegen Drohne benutzen kann, schon sehr innovativ und modern ist und dass man es braucht, weil sie haben dann zum Beispiel in Dubai diese iranische Shaheden mit super teure Luftschutzsystem beschossen, obwohl eigentlich zum Beispiel Ukraine jetzt viel bessere Alternative hat. Genau, und ich glaube, alles, was IT und Ingenieursachen angeht und auch zum Beispiel plastische oder rekonstruktive Medizin, da gibt es vieles, was man auch für die Welt zeigen kann.
1: Das heißt, es sind quasi so zwei Seiten einer Medaille. Also einerseits sind sie immer noch Superhelden, Heldinnen, weil sie so resilient sind, weil sie so widerstandsfähig sind, weil sie so unbeugsam sind. Aber andererseits, die andere Seite der Medaille ist eben, wie lange hält man das quasi noch durch? Also wie lange kann man noch diese Kraft aufrechterhalten?
0: Ja, es ist schon schwierig und die bleiben bis jetzt noch in diesem Überlebensmodus und irgendwann kommt die Rechnung. Irgendwelche chronische Erkrankungen und Erschöpfung und depressive Episoden und ganz viele Menschen mit posttraumatischer Belastungsstörung, die nach dem Krieg zurückkehren. Also es ist leider jetzt für die Generationen ein Traumata. Und es gibt viele Institutionen mit psychologischer Hilfe. Also man versucht schon etwas zu organisieren, aber das ist natürlich nicht ausreichend, weil es so viele gibt. Ja, einerseits ja, cool, Superhelden, aber alle Superhelden brauchen mal Ruhe.
1: Wie ist es für dich als quasi Superheldin, die hier ist? Weil du bist ja wahnsinnig engagiert. Das haben wir zu Beginn des Gesprächs, darüber haben wir gesprochen. Du hast Spenden gesammelt zu Beginn des Krieges, medizinische Ausrüstung, sage ich jetzt, gesammelt. Es gibt hier in Dresden ein ukrainisches Haus, das ein großes, breites Kulturangebot hat, das eben die ukrainische Kultur vermittelt, aber auch für Geflüchtete, was ich zum Beispiel Sprachkurse anbietet. Da warst du auch sehr aktiv. Du warst, glaube ich, im Vorstand oder bist auch noch sehr aktiv. Wie merkst du so mit deinen Kräften? Wie kannst du mit ihnen haushalten?
0: Ja, also ich bin nicht mehr im Vorstand und ich arbeite auch nicht mehr in der Praxis, weil ich meine Weiterbildung mache. Es ist auch so, in Deutschland, um eine eigene Praxis zu eröffnen zum Beispiel, muss man 5-6 Jahre eine Weiterbildung machen für Facharzt und danach noch eine Prüfung bestehen für Facharzt. Und ich habe zwar 2 Jahre als Hausärztin in der Ukraine gearbeitet, aber es zählt nicht. Und jetzt seit März mache ich eine Autorinpause, damit ich ein neues Buch schreiben kann, weil ich bemerkt habe, dass ich nur eine Sache machen kann. Ich kann es nicht mehr so viele Sachen gleichzeitig machen. Es ist auch nicht so gut für unsere Familiendynamik, finde ich. Und ich verbringe sehr viel Zeit mit meiner Familie, also eigentlich die ganze Freizeit, die ich habe. Meine Tochter geht schon in die Schule und ich will es nicht verpassen. Deswegen glaube ich, muss runterkommen und mich verlangsamen und das ist meine Aufgabe für die nächste Zeit. Und ich will auch keine Superheldin sein. Ich glaube, das war natürlich spannend und ich hoffe, es hat auch ja, jemandem geholfen, aber jetzt finde ich, höre ich damit auf.
1: Wie war das denn für dich? Wir hatten es schon angedeutet, du hast eben nicht nur einen ukrainischen, sondern auch einen jüdischen Hintergrund. Und du hattest quasi 2022 mit dem Beginn des russischen Angriffskrieges diesen Schock. Und dann kam ein Jahr später, mit dem 7. Oktober, quasi der nächste Schock, der Terrorangriff der Hamas auf Israel. Wie war das, um nochmal dieses Bild des Zugwindes aufzugreifen? Ist es dann quasi nochmal kälter für dich geworden?
0: Ja, ich dachte nur, noch was dazu? Warum ist die Welt so bescheuert? Warum braucht man noch einen Krieg? Und ich hatte auch Angst, weil als ich in Israel war, ich war zweimal in Israel, ich war relativ lang da, ich hatte immer ein Gefühl, das ist so sicher und jetzt habe ich es nicht mehr. Ich meine, nach diesem Massaker am 7. Oktober, das könnte ich mir gar nicht vorstellen.
1: Das heißt, Israel war vielleicht auch immer noch sowas wie ein Ort, wo man sagen könnte, da könnte man vielleicht irgendwann hin oder vielleicht auch Odessa könntest du vielleicht irgendwann wieder zurück. Zum Beispiel, wenn man sagt, im Alter oder so will ich wieder woanders hinziehen oder keine Ahnung, irgendwann, wenn man sowas verändern möchte im Leben, sind jetzt diese Orte quasi für dich weggebrochen?
0: Ja, schon. Und wie gesagt, ich war ganz lang in Israel, fast ein halbes Jahr und ich hatte einen Freund von uns, er hat mit uns in Odessa studiert und er lebte in einem palästinischen Dorf und ich war auch da mit ihm und ich habe mit seiner Familie zusammen gegessen und meine israelische Angehörigen, also ich glaube, ich war 19 damals oder so, und meine israelische Angehörigen, was machst du? Du darfst nicht nach Palästina reisen. Ich meine, warum nicht? Ich bin neugierig und sowas ist nicht mehr möglich. Und wir haben natürlich mit unseren Angehörigen aus Israel geredet und meine Mutter hat vorgeschlagen, ja, ihr könnt bei uns in Odessa wohnen. Sie haben danke gesagt, in Israel ist es doch besser. Die sind viel besser vorbereitet.
1: Du hast einmal gesagt, dass das 21. Jahrhundert, oder in deinem Roman kommt dieser Satz vor, sei ein Knieschuss in die Identität. Was hast du damit gemeint und was bedeutet das für deine Identität?
0: Ich glaube, wir leben in so einer Welt, wo eine schwarz-weiße Identität nicht mehr möglich ist, weil fast jeder irgendwelche Migrationsgeschichte hat oder einfach komplizierte Familiengeschichte. Und man kann es nicht mehr nur so sagen, ich bin das und Punkt, weil wir alle so gemischt sind. Wir alle befinden uns irgendwie in so einer grauen Zone. Und zum Beispiel, also mein Buch habe ich auf 3 Sprachen geschrieben. Also ich habe auf Russisch angefangen, weil es meine Muttersprache ist. Und ab 2022 habe ich angefangen, auf Ukrainisch zu reden. Davor habe ich natürlich auch auf Ukrainisch geredet, aber nicht so immer. Und ich habe viel auf Ukrainisch gelesen, aber in Odessa vor meiner Migration war es nicht so üblich. Leider. Und dann habe ich gedacht, okay, ich kann es probieren, auf Ukrainisch zu schreiben. Erstmal habe ich übersetzt, dann habe ich einfach angefangen, auf Ukrainisch zu schreiben und das war okay. Und ich dachte, es wäre ein Sachbuch. Dann habe ich umgeschrieben, aber es wurde schon übersetzt. Deswegen habe ich teilweise auf Deutsch umgeschrieben. Dann haben wir die ganze Zeit mit meiner Lektorin auf Deutsch redigiert. Dann habe ich zum Beispiel die Gedichte auf Deutsch geschrieben. Also das Buch ist wirklich auf 3 Sprachen geschrieben. Und ich glaube, das ist auch eine gute Metapher, wie eventuell gegenwärtige deutsche Literatur funktionieren würde, weil es so viele Menschen gerade mit Migrationsgeschichte kommen, die bilingual oder mehrsprachig wachsen. Ja, und das meine ich auch mit diesem Satz.
1: Mit dem Knieschuss in die Identität. Das heißt, wie würdest du deine Identität beschreiben?
0: Ja, ich würde schon sagen, ich gehöre zur Welt. Die Welt gehört zu mir. Ich will mich nicht in irgendwelche Schublade reinstecken. Ich brauche einfach viele Schubladen dann. Und deswegen muss ich schubladefrei sein.
1: Ich will noch ein Zitat aufgreifen, das in deinem Roman ganz, ganz vorne steht. In deinem Roman Zugwind, dem ist ein Zitat von Paul Celan vorangestellt, einem der bedeutendsten Lyriker. Er wurde in Tschernowitz geboren und das Zitat lautet: In der Luft, da bleibt deine Wurzel da, in der Luft. Irina, wo bleiben deine Wurzeln?
0: Ja, ich glaube auch in der Luft, aber es ist nicht schlimm. Dann kann ich ein bisschen fliehen. Fliegen, nicht fliehen, fliegen. Fliehen und fliegen. Also ich glaube, alles ist besser, als in der Erde zu sein.
1: Die Autorin und Ärztin Irina Fingerrohr, ich danke dir sehr für das Gespräch.
0: Danke.
1: Am Mikrofon verabschiedet sich Christina Hartauer.
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1: 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Jazz vor 6. Sebastian Grams macht aus Worten Musik. And Those stammt aus dem Slow Fox Album Gentle Giants und No aus Freedom, inspiriert von Nina Simones berühmtem No Fear. Gemeinsam mit Hayden Chisholm und Philipp Zubeck entstehen daraus offene, vielschichtige Klangräume. Sebastian Grams und Slow Fox.

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1: Um 18 Uhr mit Eva Irion. Die USA und der Iran haben sich nach pakistanischen Angaben auf eine Absichtserklärung für ein Friedensabkommen geeinigt. Nach den Worten von Pakistans Ministerpräsident Sharif soll sie demnächst auf elektronischem Weg unterzeichnet werden. Wann genau ist allerdings unklar. Aus der Nachrichtenredaktion Thorsten Lange.
2: Zum Inhalt äußerte sich der Premier nicht. Sein Land hat zwischen beiden Seiten vermittelt. Aus verschiedenen Quellen verlautete, dass die Straße von Hormus wieder für den Schiffsverkehr geöffnet werden soll. Die USA sollen die Blockade iranischer Häfen aufheben und eingefrorene Gelder freigeben. Unklar ist, ob die Vereinbarung auch Israels Angriffe gegen die Hisbollah im Libanon umfasst. Spekuliert wird zudem, dass der Iran für Fahrten durch die Straße von Hormus Gebühren verlangen könnte. Über das iranische Atomprogramm soll später verhandelt werden.
1: Die Kritik an der geplanten Gesundheitsreform der Bundesregierung hält an. Führende Pharmakonzerne wie Boehringer Ingelheim in Rheinland-Pfalz wehren sich gegen die Sparvorschläge und drohen damit, Investitionen zu kürzen. Bundesgesundheitsministerin Warken hält dagegen, an der Reform des Gesundheitssystems müssten alle mitwirken, versicherte Ärzte, Krankenhäuser und auch die Pharmaindustrie. Den Funke-Medien sagte die CDU-Politikerin, Deutschland bleibe auch für die Pharmakonzerne ein attraktiver Standort. Der rheinland-pfälzische Ministerpräsident Schnieder, ebenfalls von der CDU, sieht die Gefahr, dass die Konzerne in Deutschland künftig weniger an neuen Medikamenten forschen könnten. Die Wirtschaftsweise Grimm hält die bisherigen Reformpläne der Bundesregierung für nicht weitreichend genug. Mit den angedachten Schritten werde in Deutschland kein dynamisches Wachstum erreicht, sagte Grimm der Welt am Sonntag. Technischer Fortschritt sei entscheidend für nachhaltiges Wachstum. Dieser werde jedoch durch strikte Regelungen systematisch ausgebremst. Die deutsche Politik sollte sich an Dänemark und Schweden orientieren, so Grimme. Diese Länder hätten einen flexiblen Arbeitsmarkt und ein innovationsfreundliches Umfeld. Der nordrhein-westfälische Innenminister Reul will als Nachfolger für die umstrittene Palantir-Software eine europäische Variante. Die Ausschreibung laufe bereits, hat der CDU-Politiker dem Redaktionsnetzwerk Deutschland gesagt. Der Vertrag, den NRW mit Palantir hat, läuft im Oktober aus. Die Bundesländer Bayern, Baden-Württemberg und Hessen nutzen ebenfalls die Datenanalyse-Software des US-Unternehmens. Datenschützer und Bürgerrechtsgruppen haben den Einsatz der Software scharf kritisiert. In Ettlingen haben die Schlossfestspiele mit einem Theaterfest begonnen. Auf dem Programm standen Musik und Tanz, Führungen und Lesungen. Ab morgen werden dann bis August täglich Stücke im Schlosshof aufgeführt, unter anderem Peter Pan oder West Side Story von Leonard Bernstein. Die deutsche Fußballnationalmannschaft hat ihr Abschlusstraining für das WM-Auftaktspiel morgen gegen Curaçao bestritten. Auch Torhüter Manuel Neuer hat mittrainiert. Es wird erwartet, dass er sein erstes Spiel für den DFB seit dem Viertelfinal aus bei der Heim-EM gegen Spanien vor 2 Jahren bestreiten wird. Die WM-Party in Houston beginnt morgen um 19 Uhr unserer Zeit und wird von der ARD live übertragen. SWR-Nachrichten, Redaktion Peter Mühlfeit. Das Wetter in Baden-Württemberg und Rheinland-Pfalz. Der Wind lässt allmählich nach und es bleibt auch nachts wechselnd bewölkt, bei Tiefstwerten von 15 bis 8 Grad. Morgen ist es freundlich. Im Westerwald gibt es einzelne Schauer, 19 bis 26 Grad. Zu Wochenbeginn ändert sich wenig, es wird wieder wärmer. 18.04 Uhr.
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3: Und darum geht es bis 18.20 Uhr. Die Diskussion um die Krankenkassenreform geht weiter. Die Schweiz stimmt morgen über eine Bevölkerungsobergrenze ab und Donald Trump feiert am Wochenende mit Käfigkampf und Großspektakel seinen 80. Geburtstag. Im Studio ist Gerhard Leitner. Die geplante Krankenkassenreform sorgt für Spannungen zwischen Politik und Pharmaindustrie. Sie haben es in den Nachrichten gehört. Arzneimittelhersteller drohen jetzt damit, Investitionen zurückzufahren, sollten die Einsparungen im Gesundheitssektor auch auf ihre Kosten gehen. Die zuständige Gesundheitsminister Warken bleibt bei ihrem Standpunkt. Aus Berlin dazu Oliver Neuroth.
4: Gesundheitsministerin Wagen stellt klar, jeder Bereich müsse seinen Beitrag leisten bei dieser Reform. Versicherte, Ärzte, Krankenhäuser und die Pharmaindustrie. Die CDU-Politikerin spricht im Interview mit den Funke-Medien von einem ausgewogenen Vorschlag, den sie gemacht hat. Deutschland bleibt nach ihren Worten ein attraktiver Standort für die Pharmabranche. Konzerne wie Boehringer Ingelheim und Eli Lilly sehen das anders. Sie bringen ins Spiel, weniger in Deutschland zu investieren, wenn sie, wie von Ministerin Wagen geplant, den Krankenkassen bei vielen Medikamenten höhere Rabatte gewähren müssen. Gerade bei innovativen, patentgeschützten Arzneimitteln befürchtet die Branche, dass die Erlöse sinken und Preisverhandlungen härter werden. Der rheinland-pfälzische Ministerpräsident Schnieder von der CDU sieht die Gefahr, dass die Konzerne in Deutschland künftig weniger an neuen Medikamenten forschen könnten. Schnieder fordert im ARD-Interview der Woche, dass das Reformpaket für die gesetzlichen Krankenversicherungen anders gewichtet wird. Seine Idee: Der Bund müsse in voller Höhe für die Kassenbeiträge der Bürgergeldempfänger aufkommen, dann ergeben sich neue finanzielle Spielräume, auch um die Pharmaindustrie weniger stark zu belasten.
3: Seit vergangenem Jahr wird Mitte Juni der Veteranentag der Bundeswehr gefeiert. Die offizielle Gedenkveranstaltung für aktive und ehemalige Bundeswehrsoldatinnen und Soldaten findet diesen Montag statt. Bereits gestern war der Veteranentag Thema im Bundestag und jetzt am Wochenende finden Veranstaltungen wie zum Beispiel in Ramstein-Miesenbach statt. Bundeswehrsoldaten sind oft auch in gefährlichen Auslandseinsätzen. Wie sich das anfühlt, nach dieser Zeit wieder nach Hause zu kommen und was das, was man in diesem Einsatz erlebt hat, mit einem Macht, hat Martin Adam von einem Ex-Bundeswehrsoldaten erfahren.
5: Erst der Kosovo, dann im Jahr darauf Afghanistan. Sebastian Dickerl war zweimal für die Bundeswehr im Auslandseinsatz. 15 Jahre ist das her und begleitet ihn doch bis heute, sagt Dickerl. Angst, Anspannung, gerade auf öffentlichen Plätzen. Das Gefühl, ständig könne irgendwo Gefahr lauern.
6: Dass man sich in vielen Momenten so fühlt wie damals vor Ort, Ängste, Unsicherheit. Das heißt, heute ist es so, egal ob mit einer Gruppe oder alleine, ich fühle mich unsicher, ich bis hin zu Panikattacken und meide diese Situation.
5: An einer Angststörung oder gar eine posttraumatische Belastungsstörung habe er selbst lange gar nicht gedacht, bis ihn die Familie und Freunde gedrängt haben, sich Hilfe zu suchen.
6: Geh doch mal bitte zum Arzt oder was ist denn los, weil ich mich immer mehr von dem sozialen Leben distanziert habe. Keine Familienfeiern mehr, keine großen Feiern mit Freunden und so weiter. So fing das an.
5: Mehr als eine halbe Million Soldatinnen und Soldaten der Bundeswehr waren seit 1990 in Auslandseinsätzen, sagt am Freitag Brandenburgs Landtagspräsidentin Ulrike Liedtke bei einer Feierstunde zum Nationalen Veteranentag. Vielen ergehe es danach so wie Sebastian Dickerl.
7: Es gab einen Auftrag, einen festgelegten Zeitraum, die Rückkehr in die Kaserne, das Ablegen der Uniformen, die Heimreise zur Familie und dann kommt der Alltag. Aber nicht jeder Mensch kehrt so zurück, wie er gegangen ist. Der Einsatz endet auf dem Papier, im Kopf, im Körper, in der Seele. Endet er nicht planmäßig.
5: Auch Oberstarzt Peter Zimmermann, der Beauftragte des Bundesverteidigungsministeriums für posttraumatische Belastungsstörungen, spricht im Landtag. Neben körperlichen und mehr oder weniger bekannten psychischen Belastungen wie Angststörungen, sagt er, gebe es auch die moralischen Verletzungen. Das Gefühl, trotz bester Intention Schaden oder sogar Tod nicht verhindert zu haben.
8: Und schlimm wird es besonders dann, wenn sich beides miteinander kombiniert. Die schwere innere Zerrüttung durch erhebliche Wertekonflikte, moralische Verletzungen plus die Kernsymptome der posttraumatischen Belastungsstörung. Die US-amerikanischen Streitkräfte haben aktive und ehemalige Soldaten zusammengenommen, jedes Jahr 6.000 bis 8.000 Suizide, jedes Jahr. In der Bundeswehr sind wir besser dran. Wir haben jedes Jahr bei aktiven Soldaten zwischen 20 und 30. Wir wissen aber nichts über ehemalige Soldaten.
5: Zimmermann verweist auf zahlreiche Hilfsangebote der Bundeswehr. Wer im Auftrag des demokratischen Staates diene, sagt Landtagspräsidentin Liedtke, dürfe nach diesem Dienst nicht mit den Folgen allein gelassen werden. Sebastian Dickerl arbeitet genau daran. Er ist inzwischen im Veteranenbüro der Bundeswehr und in Therapie. Die helfe, sagt er, auch wenn die Belastung selbst nach vielen Jahren nicht verschwunden ist.
3: An diesem Wochenende gibt es verschiedene Veranstaltungen zum Veteranentag, der offiziell am Montag begonnen wird. Martin Adam hat mit einem Ex-Soldaten gesprochen. Eis essen, einen Ausflug an den Badesee oder Klamotten für den Sommer. Für viele Familien sind das mittlerweile Ausgaben, die nicht so einfach zu stemmen sind. Der neue paritätische Armutsbericht zeigt,

0: im Alltag eingeplant war, wie Renate Schneider mir erzählt hat.
1: Wir versuchen halt dann kostenlose Dinge zu machen. Ja, der Urlaub ist halt auch immer schwierig. Jetzt dieses Jahr gar nicht. Weiß jetzt auch nicht, wie es weitergeht. Wir mussten jetzt schon ein Auto abgeben, weil es einfach finanziell nicht machbar ist. So Sachen halt. Weil ich meine, man hat halt laufende Kosten wie Miete, Strom. Das läuft ja alles weiter. Und deswegen muss man natürlich da jetzt auch ein bisschen auf die Lebensmittel und so gucken und mehr oder weniger die Angebote shoppen.
0: Über 21% der Menschen leben hier in Armut. Die Wirtschaftssoziologin Andrea Maurer von der Uni Trier sieht dahinter klare strukturelle Ursachen.
2: Trier ist von seiner Wirtschaftsstruktur her eher stark durch Gastronomie und weniger stark durch Industrie oder auch IT geprägt. Also das würde hier ein bisschen erklären, dass hier schlechtere Einkommenseffekte zu beobachten sind als jetzt zum Beispiel in starken Wirtschaftsregionen wie Bayern oder Baden-Württemberg.
0: In der Region engagieren sich zum Beispiel Vereine wie Kinderlachen Eifel. Die bieten kostenlose Freizeiten und Ausflüge für Kinder an. Zwei Töchter von Familie Schneider nehmen auch daran teil. Für die Mutter ist das dann eine sehr große Entlastung.
1: Also ich finde das sehr wichtig, alleine schon, weil da auch Kinder mit Beeinträchtigungen mit können. Das ist ja leider nicht sehr oft der Fall, weil es einfach anstrengender ist. Und vor allem auch, wo Kinder mitfahren können, wo Eltern jetzt nicht so die finanziellen Möglichkeiten haben, wo die Kinder halt in Anführungszeichen aufgefangen werden und da halt auch mitfahren können. Sowas müsste es meiner Meinung nach viel, viel mehr geben.
0: Doch genau diese Hilfsangebote geraten selbst zunehmend unter Druck, weil auch bei ihnen die Kosten steigen und die Fördergelder unsicherer werden. Deswegen befürchten die Experten, dass sich die Lage in Zukunft auch noch mehr verschärfen wird.
3: Die Region Trier ist besonders von Armut betroffen. SWR-Reporterin Verena Hafner hat eine Familie getroffen. Morgen entscheiden die Schweizerinnen und Schweizer in einer Volksabstimmung über die sogenannte Nachhaltigkeitsinitiative der rechtskonservativen Schweizerischen Volkspartei SVP. Die fordert, dass die Bevölkerung der Schweiz unter 10 Millionen Menschen bleiben soll. Damit stimmt die Schweiz als erstes Land der Welt über einen direkten Bevölkerungsdeckel ab. Mehr von Katrin Hondl aus Genf.
4: Grundsätzlich haben wir das Land voll genug.
5: Meint dieser ältere Mann, Urs heißt er, auf dem Bahnhofsplatz in Bern.
4: Und auch für viele Leute haben wir genug Ausländer in der Schweiz. Das ist halt Fakt, oder?
5: Er wisse noch nicht, sagt Urs, wie er abstimmen wird. Ja oder nein zur sogenannten Nachhaltigkeitsinitiative der rechten Schweizerischen Volkspartei, SVP. Keine 10 Millionen Schweiz ist die Forderung, die SVP will erreichen, was es weltweit in keinem Land gibt, nämlich einen strikten Bevölkerungsdeckel. In der Verfassung soll festgeschrieben werden, dass die Zahl der Menschen in der Schweiz unter 10 Millionen bleiben muss. Derzeit sind es rund 9 Millionen, gut ein Viertel mehr als noch vor 20 Jahren. Treibende Kraft hinter der Initiative ist Thomas Matter, SVP-Parlamentarier und Bankier aus Zürich.
6: Uns ist die Kontrolle entglitten. Die Zuwanderung bewegt sich in der Schweiz schon lange im roten Bereich. Wir alle sehen und spüren die Folgen der massiven Zuwanderung.
5: Immer wieder hat die SVP in den vergangenen Jahrzehnten Volksabstimmungen zur Ausländer- und Einwanderungspolitik lanciert. Von der sogenannten Überfremdungsinitiative 1970 gegen italienische Einwanderer hin zu Abstimmungen über Burka- und Minarettverbote gegen Masseneinwanderung oder für ein schärferes Asylrecht. Doch diesmal werben die Schweizer Rechtspopulisten kaum mit vermeintlich bedrohlichen, dunklen Gestalten aus fremden Kulturen um Zustimmung. Auf den Abstimmungsplakaten heißt es jetzt schlicht, bewahren, was wir lieben oder die Schweiz schützen. Zu sehen sind idyllische Berglandschaften und Dörfer, die von Baukränen und Hochhäusern umstellt sind. Damit zielt die SVP bewusst auch auf Stimmen außerhalb ihrer Stammwählerschaft, sagt der Berner Politikwissenschaftler Claude Longchamp.
7: Ein nostalgisch-bürgerliches Publikum, das träumt noch von der guten alten Schweiz, bevor wir diese moderneren europäischen Vorstellungen auch hatten einer Gesellschaft. Und sie träumt eigentlich davon, dass es möglich ist, ein Erfolgsrezept der Schweiz weiterzupflegen, ohne die Wirtschaftsintegration und dafür mit der nostalgischen Schweiz.
5: Von hohen Mieten und Wohnungsnot in den Städten bis zu Staus auf der Autobahn, steigenden Krankenkassenbeiträgen oder Dichtestress in Bussen und Bahnen. Die SVP sieht die Schuld an so gut wie allen gefühlten oder tatsächlichen Schweizer Alltagssorgen in der Zuwanderung. Ein Ablenkungsmanöver sei das, kritisiert Lisa Marchand. Die 30-Jährige ist Co-Präsidentin der liberalen Bewegung Operation Libero, die gegen die SVP-Initiative kämpft.
8: Die Initiative sagt, sie wollen politische Probleme in der Schweiz, wie zum Beispiel die Mobilitätsinfrastruktur oder die Wohnungsnot,

0: oder sogar den Klimaschutz retten, indem sie die Zuwanderung einschränken. Es handelt sich hier wirklich um Sündenbockpolitik.
1: Auch der Zugang von Fachkräften aus der EU in den Schweizer Arbeitsmarkt würde bei einer Annahme der Volksinitiative zumindest eingeschränkt. Denn um die 10 Millionen Schweiz zu verhindern, fordert die Initiative in letzter Konsequenz die Kündigung des Personenfreizügigkeitsabkommens mit der EU. Und kann, so warnt der Schweizer Justizminister, der Sozialdemokrat Beat Jans, ihre Gesundheit gefährden. Das Schweizer Gesundheitssystem ist wie viele weitere Branchen auf Fachpersonal aus dem Ausland angewiesen.
2: In Spitälern, in Pflegeheimen, auf dem Bau oder im Tourismus würden die Fachkräfte fehlen.
1: Wie die Regierung und das Parlament plädieren auch die großen Wirtschaftsverbände der Schweiz vehement für ein Nein zur, wie sie sagen, Chaos-Initiative der SVP.
3: Die Wirtschaft sagt klar Nein zur Chaos-Initiative.
1: So Monika Rühl, Direktorin von Economie Suisse. Ob ihre Argumente bei den Schweizerinnen und Schweizern verfangen, ist ungewiss. Laut den Umfragen der Meinungsforschungsinstitute ist der Ausgang der Volksabstimmung offen.
4: Die Schweiz stimmt als erstes Land der Welt morgen über einen direkten Bevölkerungsdeckel ab. Aus Genf war das Katrin Hondl. US-Präsident Trump spricht von der großartigsten Show der Welt. Er meint nicht die Fußball-WM, sondern einen Käfigkampf auf dem Südrasen des Weißen Hauses, mit dem er morgen seinen 80. Geburtstag feiert. Das klingt so ein bisschen wie bei den römischen Kaisern mit ihren Gladiatorenkämpfen. Das Spektakel ist Teil der großen Feierlichkeiten zum 250. Jahrestag der USA. Aus Washington, Anne Schneider.
5: Washington wird an diesem Wochenende zur Bühne für ein außergewöhnliches Spektakel rund um den 80. Geburtstag von Donald Trump. Auf dem Gelände des Weißen Hauses ist erstmals eine Arena für Käfigkämpfe aufgebaut. Der Präsident ist begeistert.
6: Say one of a kind, UFC.
7: Das ist einzigartig, ein UFC-Event auf dem Südrasen. Genau dort werden wir eine Arena aufbauen.
5: Hatte Trump im Vorfeld geschwärmt. Auf der Rasenfläche, die sonst als Kulisse für Staatsakte genutzt wird, steht jetzt ein Oktagon mit Tribünen und Großbildleinwänden. 4.000 bis 5.000 Zuschauer sitzen so direkt vor dem Weißen Haus. Zehntausende weitere können das Event im angrenzenden Park verfolgen.
7: Es werden zwischen 75.000 und 100.000 Menschen kommen und der Eintritt ist für alle kostenlos.
5: Inzwischen wird mit 125.000 Besuchern gerechnet, ergänzt durch Konzerte und Showelemente. Mehr als 60 Millionen Dollar soll das Spektakel kosten. Laut Gerichtsunterlagen übernimmt die der Veranstalter UFC. Was aber nur teilweise stimmt, denn mehrere Bundesbehörden sorgen für Organisation und Sicherheit, darunter der Secret Service, das Heimatschutzministerium und die Luftfahrtbehörde. Nicht alle finden Event und Bühne gelungen.
7: Für Amerika ist es cool, daran ist nichts auszusetzen. Es ist eine gute Gelegenheit für die Leute.
8: Ich finde es wirklich abscheulich, aber das macht nichts.
9: Nein, es sieht wirklich aus wie, ich dachte, es sieht aus wie eine Baustelle in einem Freizeitpark, nicht wie das Weiße Haus.
5: Der Widerstand wächst, auch landesweit. Die Protestbewegung No Kings hat zu Demonstrationen rund um Trumps Geburtstag aufgerufen. Sie wirft dem Präsidenten autoritäres Auftreten vor und kritisiert die Verbindung von Politik und Spektakel.
8: Sie wollen zurück in eine Zeit, in der Menschen anderen beim Kämpfen zur Unterhaltung zugesehen haben,
5: sagt der afroamerikanische Bürgerrechtler Al Sharpton. Herzstück des Gegenprogramms ist ein Konzert, an dem bekannte Künstler wie Bette Midler und Patti Smith teilnehmen. Es wird live gestreamt und überall im Land gemeinsam geschaut. In Bars, Gemeindezentren, aber auch in Wohnzimmern. Eine juristische Auseinandersetzung über die Frage, ob ein solches Event am Sitz der US-Regierung angemessen ist, wurde inzwischen in Trumps Sinn entschieden. Der 80. Geburtstag des Präsidenten wird also zum Spektakel vor historischer Kulisse. Kritiker sprechen von Blut und Spielen mitten im Herzen der amerikanischen Demokratie. Andere feiern das Event als beeindruckende Inszenierung amerikanischer Stärke.
4: Man darf gespannt sein. Aus Washington war das Anne Schneider und das war SWR Kultur aktuell am Samstag. Ich wünsche Ihnen einen schönen Abend. Mein Name Gerhard Leitner. Die Zeit 18.20 Uhr.
10: 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So eine Big Band hat es noch nie gegeben, schreibt die Süddeutsche Zeitung. Monika Roschers Musik bewegt sich zwischen Math Jazz, Avant-Pop, Brockrock und Experiment. Wir hören Monika Roscher und ihr Orchester. Es begrüßt sie Hans-Jürgen Schaal.

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1: Die Monika Roscher Big Band mit Queen of Spades, das ist die Peak Dame, ein Stück von ihrem Album Witchy Activities and the Maple Death von 2023. Der Spiegel nannte dieses Album einen Hexensabbat, einen Zaubertrank aus Metal und Jazz. Monika Roscher ist Sängerin und Gitarristin, aber sie leitet und schreibt für eine Big Band-Besetzung mit 13 Bläsern und Bläserinnen. Dabei hatte sie ursprünglich zu Blasinstrumenten kaum einen Bezug, aber bei ihrem Studium gehörte auch das Komponieren für eine Großbesetzung dazu. Und da hat es sie erwischt. Ich habe das Potenzial gefühlt und gehört, was man mit so einer Besetzung alles machen kann, sagte Monika Roscher. Die vielen Farben, die vielen Musiker und Musikerinnen. Es ist etwas Tolles, so viel Energie auf einer Bühne versammeln zu können.

0: Acht Prinzessinnen, so der deutsche Titel dieser Aufnahme der Monika Roscher Big Band vom Album Witchy Activities and the Maple Death. Dieses Stück wurde 2024 mit dem Deutschen Jazzpreis für die beste Komposition des Jahres ausgezeichnet. Als würden zwei Bands gleichzeitig spielen und immer wieder ein- und ausrasten, so beschreibt Monika Roscher ihre Komposition. Die Solisten waren Sebastian Nagler am Baritonsaxophon und Alistair Duncan an der Posaune. Viele ihrer 18 Musiker kennt Monika Roscher seit dem Studium schon oder sogar seit der Schulzeit. Meine Musiker und Musikerinnen, sagt sie, bringen die Musik nicht nur zum Klingen, sondern machen sie durch Improvisation, Kreativität und Leidenschaft erst lebendig. Ohne sie würde gar nichts gehen.
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Monika Roscher, Gesang, Gitarre und Big Band Leitung, das war Failure in Wonderland, das Eröffnungs- und Titelstück des ersten Albums ihrer Big Band von 2012. Heiko Giering war hier der Solist. Lebendig und wild wünscht sich Monika Roscher ihr Ensemble und sieht sich dabei keineswegs in der Tradition der Big Bands des Jazz. Vielmehr sei sie in ganz unterschiedlichen musikalischen Genres unterwegs. Ich bin eine ewig Suchende, sagt sie. Es interessiere sie, was aktuell musikalisch passiert und was man in der Gegenwart mit diesem Klangkörper Big Band alles machen kann und nicht der alte Jazz-Vibe. Wir hören ein weiteres Stück vom ersten Album. Das ist eine Instrumentalnummer. Sie heißt Die Parade. Die Bandleaderin stellt sich hier einen Trauerzug vor, der nach etwa 5,5 Minuten von einer Klippe herabstürzt. Aber die Band, sie trotzt dem Leben und dem Tod zugleich, so Monika Roscher.

Die Parade vom Album Failure in Wonderland von 2012, Andreas Unterreiner an der Trompete, Peter Palmer an der Posaune, das waren die Solisten. Monika Roschers Orchestermusik ist über die Jahre immer noch vielseitiger geworden, hat immer mehr stilistische Facetten aufgenommen und sie miteinander vermengt. Die Kritiker entdecken darin Spuren von Frank Zappa oder John Zorn, von Pop, Rock, Heavy Metal, Jazz und Klassik. Ich wundere mich manchmal, sagt Monika Roscher, welche Bands die Leute in unserer Musik hören, Bands, die ich selbst manchmal gar nicht kenne. Unsere Musik ist einfach eine wilde Musik, wie ich sie liebe. Ich will Leidenschaft, Energie, Abgrund erleben. Das will ich hören und dafür brenne ich. Wir machen das aus Liebe zum Wahnsinn.

Unbewegte Sternenmeere. Monika Roscher einmal auf Deutsch und mit einem rockigen Gitarrensolo von ihr. Die Improvisation auf der Posaune kam von Lukas Barmes-Reiter. 3 Studioalben hat die Monika Roscher Big Band gemacht in 1,5 Jahrzehnten. Natürlich würde man gerne noch viel mehr von ihr hören, aber das Komponieren für Big Band, die Finanzierung, die Organisation, die Produktion, das ist immer ein mehrjähriger Prozess. Und gerade beim Komponieren geht Monika Roscher sehr sorgfältig vor. Ich möchte alles genau ausfühlen, ob das so für mich passt, sagt sie. Ich bastle und brüte da lange an Ideen herum. Wir hören zum Abschluss ein Instrumentalstück vom Album Of Monsters and Birds von 2016. Es heißt Caribbean Delirium. Unsere Sendung können Sie nachhören in ARD Sounds unter dem Stichwort SWR Kultur Jazz. Und damit verabschiedet sich Hans-Jürgen Schaal.

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1: Um 19 Uhr mit Eva Irion. Im Irankrieg gibt es widersprüchliche Angaben zum Fortschritt der Verhandlungen. Der Zeitpunkt, zu dem eine Absichtserklärung für ein Friedensabkommen unterzeichnet wird, ist unklar. Vermittler Pakistan hatte gesagt, eine Unterschrift werde in den nächsten 24 Stunden erfolgen. Der Iran sagte später, es werde heute und morgen keine Erklärung unterzeichnet. Teil der Vereinbarung ist offenbar, dass der Iran künftig Gebühren für die Nutzung der Straße von Hormus erheben kann. Nach den schweren rassistischen Gewalttaten in Nordirland sind in Belfast tausende Menschen auf die Straße gegangen, um gegen Ausländerhass zu demonstrieren. Es waren unter anderem Plakate zu sehen, auf denen stand »Rassisten geht nach Hause«. Bei den rassistischen Krawallen Anfang der Woche wurden Häuser und Autos angezündet und Menschen verletzt. Anlass war ein Messerangriff, den ein Mann aus dem Sudan begangen haben soll. Danach gab es Hetze und Gewaltaufrufe im Internet. In der Diskussion über die Gesundheitsreform haben sich die gesetzlichen Krankenkassen hinter Ministerin Warken gestellt. Der Spitzenverband der Kassen warnte davor, den so wörtlich öffentlichen Erpressungsversuchen der Pharmaindustrie nachzugeben. Warken habe mit ihrer Forderung recht, dass sich alle an der finanziellen Konsolidierung der Krankenversicherung beteiligen müssen, heißt es in einer Erklärung. Große Pharmakonzerne wie Boehringer Ingelheim aus Rheinland-Pfalz haben gedroht, Investitionen in Deutschland zurückzufahren. Die Unternehmen sollen nach den Reformplänen bei vielen Medikamenten den Kassen höhere Rabatte gewähren. Die Wirtschaftsweise Grimm hält die bisherigen Reformpläne der Bundesregierung für nicht ausreichend genug. Mit den angedachten Schritten werde in Deutschland kein dynamisches Wachstum erreicht, sagte Grimm der Welt am Sonntag. Technischer Fortschritt sei entscheidend für nachhaltiges Wachstum. Dieser werde jedoch durch strikte Regelungen systematisch ausgebremst. Die deutsche Politik sollte sich an Ländern wie Dänemark und Schweden mit einem flexiblen Arbeitsmarkt orientieren, so Grimm. Der nordrhein-westfälische Innenminister Reul will als Nachfolger für die umstrittene Palantir-Software eine europäische Variante. Die Ausschreibung laufe bereits, hat der CDU-Politiker dem Redaktionsnetzwerk Deutschland gesagt. Der Vertrag, den NRW mit Palantir hat, läuft im Oktober aus. Die Bundesländer Bayern, Baden-Württemberg und Hessen nutzen ebenfalls die Datenanalyse-Software des US-Unternehmens. Datenschützer und Bürgerrechtsgruppen haben den Einsatz der Software scharf kritisiert. In Ettlingen haben die Schlossfestspiele mit einem Theaterfest begonnen. Auf dem Programm standen Musik und Tanz, Führungen und Lesungen. Ab morgen werden dann bis August täglich Stücke im Schlosshof aufgeführt, unter anderem Peter Pan oder West Side Story von Leonard Bernstein. Die deutsche Fußballnationalmannschaft hat ihr Abschlusstraining für das WM-Auftaktspiel morgen gegen Curaçao bestritten. Auch Torhüter Manuel Neuer hat mittrainiert. Es wird erwartet, dass er sein erstes Spiel für den DFB seit dem Viertelfinal aus bei der Heim-EM gegen Spanien vor 2 Jahren bestreiten wird. Die WM-Party in Houston beginnt morgen um 19 Uhr unserer Zeit und wird von der ARD live übertragen. SWR-Nachrichten, Redaktion Peter Mühlfeit. Das Wetter in Baden-Württemberg und Rheinland-Pfalz. In der Nacht gering oder wechselnd bewölkt, die Tiefstwerte 15 bis 8 Grad. Am Tag ein Mix aus Sonne und Wolken, im Westerwald vereinzelt Schauer, 19 bis 26 Grad und wieder böiger Nordwestwind. Am Montag oft freundlich, ab Dienstag wieder wärmer, 19.04 Uhr.
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2: Die Wahrheit ist, ich habe ihn umgebracht. Ich war's. Es ist wie ein Glück, ein Geschenk für mich, dass wir uns heute wiedersehen können, so kurz. So kurz nach der Beerdigung gestern. Damals meine Schwester und jetzt. Es ist ein Geschenk, dass Sie heute Zeit haben für meine große Not und Pein. Die zwei Worte habe ich manchmal in meinen Briefen. Es war fast eine Brücke nach Hause. Ich schrieb an meine Familie, die sich vielleicht gewundert hat, dass da einer von Stuttgart aus nach Offenburg schreibt, statt einfach anzurufen. Meine Frau hat nicht geantwortet. Meine Tochter nicht, mein Sohn nicht. Niemand. So muss man verstehen, ich verstehe das. Ich will ein Geständnis ablegen. Dann kommen Sie zu mir in die Kirche, haben Sie gesagt, als ich anrief. Vorhin beim Reinkommen. Auf Ihrem Gesicht war kein Lächeln, aber ein Ausdruck von Freundlichkeit und ich bildete mir ein, Ihre Augen würden auf mir ruhen und mich nicht taxieren wie einen Eindringling, dessen Absichten und Hintergedanken man herausfinden muss, bevor man das Wort an ihn richtet. Sie sagten, dann kommen Sie am besten sofort zu mir in die Kirche. Nicht ins Pfarrhaus. In die Kirche sollte ich kommen. Ihr Händedruck war fest, Sie würden mich anhören. Deshalb sagte ich, gelobt sei Jesus Christus. Sowas habe ich früher nie gesagt. Mein Unglaube hat Sie nicht gestört damals, als meine Schwester starb und wir... Als meine Schwester ging und ich... Es riecht nach Kerzenwachs und Blumen und Politur. Es erinnert mich an meine Kinderzeit. Ich war Ministrant und nahm jeden Sonntag am Gottesdienst teil. Später ging ich nur noch selten zur Messe, sehr selten. Ich wusste nie, was ich beichten sollte. Ich hatte nie was angestellt. Man darf jetzt sitzen hier drin. Muss nicht mehr knien. Früher gab es keine Sitzgelegenheit. Und es ist auch heller als früher. Ob es später noch heller sein wird? Entschuldigen Sie. Als Schüler hatte ich feuchte Hände und mein Herz schlug schnell, kaum dass ich mich im Beichtstuhl niedergekniet hatte. Ich fühlte mich beengt und eingesperrt und 100 Augen ausgeliefert. Ich musste mich jedes Mal räuspern, bevor ich den ersten Satz rausbrachte. Ich möchte ein Geständnis ablegen. Ja. Ja, ich bin bereit zu gestehen. Es war März, wie jetzt. Vor 22 Jahren, da habe ich einen Menschen ermordet. Das hat niemand je erfahren. Nur meine Schwester. Pfarrer Kellerer, Sie müssen sagen, du hast tiefe Schuld auf dich geladen und dafür musst du büßen mit dem eigenen Tod. Zwei Verbrechen hast du begangen. Und das zweite wiegt noch schwerer als das erste. Sie dürfen mir nicht widersprechen. Das dürfen Sie nicht. Dafür habe ich die ganze Nacht gebetet. Nicht weit von hier, vorn in der Eschenstraße. Da habe ich gebetet, dass Sie mich verurteilen zum Tod, den ich verdiene. Und akzeptiere. Ich habe in einem Schuppen gebetet. In dem Schuppen lag der Vorderlader, die alte Pistole, die Mordwaffe. Mein Vater hatte ihn mir vererbt, den Vorderlader. Ich hatte nie Interesse an Waffen. Als meine Frau mich damals überredete, Mitglied in einem Verein zu werden, entschied ich mich für einen Sportschützen.

Nicht geladen. Das ist alles eine große Unverständlichkeit für mich bis heute. Ich weiß nicht, wie die Kugel da reingekommen ist in den Lauf. Das weiß ich nicht. Bis heute nicht. Nach 22 Jahren nicht. Ich wollte doch keinen Menschen erschießen. Ich bin doch da nicht rein mit der Absicht, ich richte ein Blutbad an. Ich habe das Geld gebraucht. Sonst nichts. Ich wollte das Geld. Das Geld. Die Perücke war von meiner Schwester. Die rote Brille mit den großen falschen Augen auch. Lilo hat die Sachen zu Fastnacht getragen. Geblümten Kittel dazu. War bloß so eine Fastnachtsverkleidung von ihr, nichts Besonderes. Den Kittel habe ich natürlich nicht verwendet. Ich wollte mich nicht als Frau verkleiden, nur nicht erkannt werden. Die haben schon gemerkt, dass ich ein Mann bin. Habe meine Stimme auch nicht groß verstellt. Jetzt sage ich alles. Hören Sie? Jetzt, am 4. März. Es war fast wieder Winter, damals, in Siegsheim. Die haben dort auch einen Schützenverein, daher kannte ich die Sparkasse. Ich war bei einer Vereinssitzung zum Vorgespräch, kurz nachdem ich in Holberg ausgetreten war, wollte mich umschauen in Siegsheim auf Wunsch meiner Frau. Auf der Heimfahrt nachts sehe ich die Sparkasse. Das war wie eine Vision. Ich schwöre bei Gott, ich hatte vorher nie an so etwas gedacht. Ich hatte niemals verbrecherische Absichten. Die Sparkasse. Ich fahre vorbei, halt an und schalte den Motor aus. Kurbel das Fenster runter, streck den Kopf raus, schau mich um. Da ist die Bank. Beleuchtetes Fenster. Wie spät? 10 vorbei. Alles still in Siegsheim. Und ich sitze hinterm Lenkrad und denke, wie leicht es sein müsste, in die Bank zu gehen und Geld zu stehlen. Dann fuhr ich zurück zu meiner Frau Gabriele und Jasmin, meiner Tochter, die im Januar 3 geworden war. Ich sagte, dass mir auch der Siegsheimer Verein nicht gefallen habe und dass ich nach einem anderen Ausschau halten würde. In jener Märznacht 1988, Herr Pfarrer, habe ich beschlossen, die Bank zu überfallen. Denn ich wollte, dass meine Frau, die ich geliebt habe und die mir eine Tochter geschenkt hat, wenn die kleine Jasmin gelächelt hat, ging in tiefer Nacht die Sonne auf. Ich wollte, dass meine Frau nie mehr Angst hat, dass der Gerichtsvollzieher noch einmal kommt, weil ich meine Kredite nicht zurückzahlen kann. Ich wollte, dass ihr Gesicht wieder so hell wird wie das unserer Tochter Jasmin. Dafür hätte ich alles getan. Das, was dann geschah, wollte ich nicht. Glauben Sie mir, Herr Pfarrer. Ich bitte, ich möchte, dass Sie, ich will Geld. Das war mein Satz. Ich habe die Pistole hochgehalten. Der Hahn war nicht gespannt, das schwöre ich Ihnen, der Hahn war nicht gespannt. Der Kassierer schaut mich an, junger Mann, jünger als ich, war 32 damals. Der Hahn war nicht gespannt. Wenn ich noch einen Tag länger gezögert hätte, hätte ich meinen Schwiegervater, diesen stadtbekannten Optikermeister mit seinen 4 Filialen im Umland zur Rede gestellt.

0: gestellt, wahrscheinlich nicht nur mit Worten.
1: Mit der Faust in die Fresse!
0: Das verstehen Sie nicht. Wegen diesem selbstherrlichen Weißkittelnickel habe ich doch das Haus mit dem riesigen Garten überhaupt erst gemietet. Und habe eine Spülmaschine und eine Gefriertruhe angeschafft und einen Fernseher und einen Bauernschrank mit Schnitzereien drauf. Alles auf Kredit. Wie denn sonst? Bloß damit der Weißkittelnickel begreift, wie ich mich als kleiner Filialleiter vom Supermarkt mit 1000 Mark im Monat um meine Tochter kümmere, sein Enkelkind. Wie ich mich kümmere. Ich habe mich immer gekümmert. Weißkittelnickel. Da musste die Jasmin immer kichern, wenn ich ihren Opa so genannt habe. Sie fand das spaßig.
1: Lustig. Kann nichts, will nichts, taugt nichts.
0: Mir hat er solche Ausdrücke nicht ins Gesicht gepfeffert, seiner Tochter schon, der Gabriele, das weiß ich alles. Brillennickel gibt's immer noch. Macht jetzt ein Neffe, hat aber nur noch eine Filiale im Land. Die Konkurrenz hat auch keine Tomaten auf den Augen. Und dann hat der Kassierer das Geld aus der Kasse genommen. Das war ja noch möglich damals. Da war ja noch echtes Bargeld vorhanden. 5:08. Der Hahn von dem Vorderlader war nicht gespannt. Hinterm Tresen der junge Kassierer, 2 Meter rechts von mir die Frau, blauer Mantel, weißes Kopftuch, weiß mit Rosen drauf, große blaue Augen, blauer Mantel, blaue Augen. Sie schaut mich an die ganze Zeit. Ich hatte 2 Plastiktüten vom Ginger dabei. Der Supermarkt, wo ich früher gearbeitet habe, der existiert nicht mehr. Keine Filialen mehr. Geschluckt von der Konkurrenz. Das war nicht verdächtig mit den Tüten. 100.000 haben beim Ginger eingekauft. Ich sag,
1: ich will Geld.
0: Ich richte die Pistole auf den Kassierer, seine Hände zittern. Er stopft das ganze Geld in die eine Tüte, die andere bleibt leer. So viel Geld war das nun auch wieder nicht. Still war's. Ganz still. Aber die Plastiktüte hat geknistert. Ich beweg mich nicht, der Kassierer auch nicht, die Frau auch nicht. Wie eine Explosion donnerte der Schuss in der Stille. Als der Kassierer mir den Beutel mit dem Geld über den Tresen gereicht hat, habe ich die leere Tüte schnell in die Jackentasche gesteckt, mit der Hand, in der ich die Pistole hielt, den Vorderlader. Habe ich da den Hahn gespannt, als ich die leere Tüte in die Tasche getan habe? Ich hob den Arm, aber ich zielte auf niemand, auf wen denn? Und wieso? Die waren doch alle still und standen starr und haben nichts gemacht. Der Kassierer, die Frau in dem blauen Mantel. Nein, die Frau hat was gemacht. Die Frau macht eine Bewegung zu mir her, als würde sie mich angreifen. Die Kugel schießt, der Vorderlader schießt, die Kugel schießt ihr in die Brust und mir rutscht die Pistole aus der Hand. Durch den Körper der Frau geht ein Rucken, es haut sie nach hinten und ich sehe, wie sie fällt. Ihr Kopf kippt rückwärts weg und dann ein dumpfer Schlag. Ob ich gerannt oder einfach gegangen bin, weiß ich nicht mehr. Was ich sicher weiß, ist, ich habe den Vorderlader vom Boden aufgehoben. Und ich glaube, der Kassierer stand immer noch hinterm Tresen. Die ganze Zeit hat er dort ausgeharrt, obwohl der Schuss gefallen und die Frau nach hinten weggestürzt ist. Dann sitze ich im Auto und nehme die Perücke und die rote Brille ab und fahre weg. Und es nieselt immer noch mehr als vorher. 2 Stunden bin ich rumgefahren. Übers Land, quer durch Offenburg. Zu Hause war meine Schwester zu Besuch, die Lilo. Damals arbeitete sie auf der Gemeinde in Vorderweiler. Sie war weggegangen aus Offenburg, aber wir sind uns immer nahe geblieben. Sogar Sachen von ihr habe ich aufbewahrt im Haus. Sachen aus der Kinderzeit, Spielzeug, Ketten, Ringe aus dem Kaugummiautomaten, die ich ihr geschenkt habe. Kleider von ihr liegen auch noch irgendwo in Schachteln. Und die Perücke. Und die rote Brille mit den großen Augen. An dem Abend haben wir gemeinsam gegessen. Lilo, meine Frau und Jasmin, die von Lilo ein weißes Röckchen mit rosa Tulpen drauf geschenkt bekommen hatte. Das hat sie gleich angezogen und war ganz stolz und hat sich vor dem Spiegel gedreht. Meine Schwester fragte mich, wie mein Tag gewesen sei, und ich habe ein paar harmlose Dinge erzählt. Sie hat mich eigenartig angeschaut, immer wieder. Diesen Blick hatte sie schon als Kind. Ihren Lügendurchleuchtungsblick. Das weiß ich noch, Herr Pfarrer. Da setzt meine Erinnerung wieder ein. Aber ich denke jedes Mal, das sind Erinnerungen an einen Fremden. Ich parkte in der Garage, steckte die Perücke und die rote Brille in die leere Tüte, stieg aus und öffnete den Kofferraum. Da lag die andere Tüte. Ich schaute hinein, ich wollte sehen, ob das Geld noch da ist. Ich wollte es anschauen, die Scheine, die Münzen. Der Kassierer hatte alles reingefüllt, was in der Kasse war. Es war alles da, in meinem Kofferraum. Ich nehme die Tüte und den Vorderlader heraus, schließe den Deckel und trage die zwei Tüten unterm Arm wie jemand, der vom Einkaufen heimkommt. Ich lege die Sachen auf den Boden, ziehe das Garagentor runter und sperre ab. Gewohnheit. Dann gehe ich durch den Garten hinter das Haus zum Geräteschuppen. Niemand hat mich gesehen. Meine Frau und meine Schwester waren in der Küche, wo das Fenster zur Straße rausgeht. Alles lief reibungslos. An der Rückseite des Hauses ist ein separater Kellereingang. Unten im Partyraum kniete ich mich auf den ausgebleichten Teppich und schob die Plastiktüte mit dem Geld und die andere mit der Perücke und der Brille unter den Gläserschrank. Wir waren erst ein Jahr zuvor in das Haus gezogen. Seitdem hatte keine einzige Party stattgefunden. Wen hätten wir auch einladen sollen? Wen denn? Ein blöder Depp bin ich gewesen, so ein Depp! Haus gemietet, Garten drumrum, neue Möbel. Und beim Ginger ging die Welt unter. Meine Mitarbeiter wussten alle Bescheid. Die Filiale in Offenburg sollte geschlossen werden, war klar. Stadtrandlage, trotzdem lausige Parkplatzsituation. Aus der Zentrale kam die Botschaft, zu viele Klagen wegen abgelaufener Lebensmittel. Dafür war ich verantwortlich, ja. Die Lebensmittel waren aber nicht abgelaufen. Die waren auch nicht verschimmelt. Es war alles ein Vorwand. Das war alles Beschiss und Betrug und Vernichtung. €1.200 habe ich im Monat verdient, brutto. Aber ein Haus mit Garten. Gefriertruhe. Wichtig. Damals bekam man auf der Bank schnell einen Kredit als Filialleiter. Die Frau des Bankdirektors kaufte auch beim Ginger ein. Aber die Zinsen müssen bezahlt werden, egal wie viel Geld die Frau des Bankdirektors bei uns im Supermarkt ausgibt. Meine Schwester wollte das ganze Wochenende bei uns bleiben, das heißt bei mir. Meine Frau hatte beschlossen, mit Jasmin zu den Großeltern nach Radolfzell zu fahren, wo die ein kleines Haus besaßen. Ich musste am nächsten Tag arbeiten. Wir hatten samstags bis 2 Uhr geöffnet. Meine Schwester war immer froh, wenn sie ein paar Stunden aus Vorderweiler rauskam. Es machte ihr nichts aus, allein in unserem Haus zu sein. Lilo war gern allein, wie ich. Wir sind uns sehr ähnlich. Wir waren es, wollte ich sagen. Vor dem Haus haben wir uns alle verabschiedet. Ich hielt Jasmin im Arm, sie trug das neue weiße Kleidchen mit den rosa Tulpen und freute sich so, dass sie bald wieder mit ihren Großeltern am See herumtoben konnte. Sie stand so gern am Ufer und winkte, ganz gleich, ob da ein Schiff fuhr oder nicht, war immer eine Winkerin, wie meine Schwester. die Lilo. Am Samstag in der Arbeit rief jemand aus der Zentrale an und meinte, man sei mit den aktuellen Verkaufszahlen nicht zufrieden. Dabei hatte das Jahr im Vergleich zu anderen Quartalen durchaus umsatzfreudig begonnen. Wenn die Lage sich nicht bessere, sagte der Mann am Telefon, sei die Schließung der Filiale zum Jahresende unvermeidlich. Punkt. Es war ein Samstag. In der Kaffeepause rutschte mir beim Zeitunglesen die Tasse aus der Hand und ging kaputt. Meine Hände waren schweißnass. In meinem Kopf war was explodiert. Meine Kollegin brachte mir ein Glas Wasser und wischte den Kaffee vom Boden auf und kehrte die Scherben zusammen. Ich schaute ihr zu. Dann schaute ich wieder auf die Zeitung, auf das Foto der Frau mit dem Namen darunter. Manuela Gehring. Die Frau hieß Manuela Gehring und sie hatte zwei Kinder. Und sie war zur Sparkasse in Siegsheim gegangen, um jeweils 20 Mark auf das Sparbuch ihrer beiden Söhne einzuzahlen. Die Söhne heißen Michael und Benjamin, der Mann heißt Armin. Um 3:15 war ich zu Hause und lief in den Keller und klammerte mich am Tresen fest. Ich kriegte keine Luft, in meinem Kopf war ein einziges Krachen. Zehnmal hintereinander habe ich den Artikel in der Zeitung gelesen und die Fotos angeschaut. Samstagnachmittags am Tresen in unserem Partykeller. Das bin ich, der das getan hat. Das bin ich, den die Polizei sucht. Ich bin der kaltblütige Räuber, der auf der Flucht eine Kundin erschossen hat, eine Mutter. Und die zwei Buben müssen jetzt vom Vater allein versorgt werden, einem Postler. Sein Bild ist in der Zeitung, in allen Zeitungen.
1: Scheißgeld. Du Scheißgeld!
0: Ich wollte den Kredit möglichst schnell abbezahlen, innerhalb von 12 Monaten. Und die Miete muss pünktlich überwiesen werden, knapp 500 Mark. Ohne das Geld meiner Frau hätten wir uns das alles ohnehin nicht leisten können. Sie ist gelernte Optikerin und arbeitete halbtags bei ihrem Vater mit. Sie hat es gern gemacht. Sie wollte nicht nur Hausfrau sein und Kinder großziehen. Als unser Janis geboren wurde, da war die Jasmin schon 10 und ziemlich selbstständig. Da hat meine Frau nur noch 2-mal in der Woche bei ihrem Vater gearbeitet. Sie wollte auf keinen Fall gar nicht mehr berufstätig sein. Die Gefriertruhe hätte es nicht gebraucht. Den neuen Fernseher auch nicht. Und dann wollte meine Frau, dass wir ein Klavier kaufen. Für die Jasmin. Und für sie selber. Sie hatte früher mal gespielt. Sie meinte, wir hätten noch Platz im Haus.
1: Und das Geld?
0: Jemand hat die Kugel in den Vorderlader reingetan. 12.387 Mark und 14 Pfennige. Meine Beute. Wegen 12.387 Mark und 14 Pfennigen ist das alles passiert. Ich stopfte gerade das ganze Geld zurück in die Tüte, als ich ein Geräusch hörte. Ich drehte den Kopf. In der Tür stand Lilo, meine Schwester. Was hast du vor, Jakob? Sie kommt auf mich zu und sagt, du bist's gewesen. Und ohne zu zögern erwidere ich, ja. Ja. Und jetzt willst du dich stellen, sagt sie. Warum, hat sie gefragt. Und ich frage zurück, was sie damit meint. Und sie hört nicht auf, mich anzuschauen und sagt, warum willst du dich stellen? Da Da strecke ich den Arm aus und zeige zum Tresen, wo die Zeitung aufgeschlagen liegt. Hast du das nicht gelesen, frage ich, und sie sagt, doch, du hast jemanden aus Versehen erschossen. Ich habe jemanden aus Versehen erschossen.

0: und Lilo legt ihre Wange an meine, wie sie es in den Nächten in der Kinderzeit getan hat, wenn es draußen fürchterlich blitzte und donnerte. In diesem Moment war alles entschieden. Ich dachte an meine Tochter Jasmin, sie war erst 3 und sie brauchte mich. Und als 7 Jahre später Janis geboren wurde, war ich anwesend und nicht hinter Gittern. Ich war da. Und Lilo hat geschwiegen für mich. Hat geschwiegen bis zu ihrem viel zu frühen Tod. Sie war erst 37. Lieselotte. Den Namen hat sie sich verbeten, schon in der Schule. Alle nannten sie Lilo. Am 1. April kam der Brief aus der Zentrale, dass die Filiale bereits zum 31. August geschlossen würde. Es gab sogar schon Pläne für die Übernahme von Mitarbeitern, die in anderen Filialen hätten anfangen können. Weit fort von Offenburg natürlich, in anderen Bundesländern. Nichts für mich. Ich suchte sofort eine neue Stelle woanders im Ort. Über einen Bekannten erfuhr ich, dass in einer Grundschule ein Hausmeisterposten frei geworden war. Ich ging hin, stellte mich der Direktorin vor und eine Woche später unterschrieb ich den Vertrag, knapp 1000 Mark im Monat. Ich hatte mich finanziell also kaum verschlechtert. Hausmeister, feste Anstellung. Handwerklich bin ich nicht ungeschickt. Natürlich waren da die Kinder, die Lehrer, viele Leute jeden Tag. Herausforderung muss man annehmen manchmal. Habe ich getan. Irgendwann hört das Geschrei auf, in den Ohren zu dröhnen. Hausmeister. In der Werteskala meines Schwiegervaters rangierte der Hausmeister noch unter den afrikanischen Sklaven. In seinen Augen war ich für seine Tochter ein Griff ins Klo. Ungefähr ein Jahr nach meinem Dienstantritt stürzte ein Bub beim Spielen auf dem Pausenhof so unglücklich, dass er sich den Arm auskugelte. Ohne auf die Sanitäter zu warten, trug ich ihn zu meinem Auto und fuhr ihn ins Krankenhaus. Unterwegs fragte ich ihn nach seinem Namen, weil ich seine Mutter benachrichtigen wollte, und er sagt: Ich bin der Michi Gehring. Ich bin der Michi Gehring. Ich habe angehalten, obwohl ich den Buben doch so schnell wie möglich ins Krankenhaus bringen wollte, habe in den Rückspiegel geschaut und wieder weg, das Fenster runtergekurbelt und keine Luft gekriegt. Dann habe ich mich umgedreht und den Namen wiederholt. Und der Bub sagt, er hat gesagt, meine Mama ist von einem Bankräuber erschossen worden. Haben Sie das nicht gewusst? Draußen hupten die Autofahrer. Ich stand doch mitten auf der Straße einfach da. Lautes Hupen kam durchs Fenster rein und ich habe geantwortet, doch, das weiß ich, Michael. Doch, doch. Da fängt er an zu weinen und sagt, mir tut mein Arm so weh. Können Sie nicht schneller fahren? Fast jede Nacht kam Manuela Gehring im blauen Mantel zu mir. Kommt zu mir und steht dann da, 3 Meter entfernt. Blauer Mantel, weißes Kopftuch, fast jede Nacht und fällt um. Und der Schuss ist so laut in der Nacht, so laut. Eines Tages, ich war in der Schule, als ich es erfahren habe, schraubte neue Glühbirnen im Lehrerzimmer rein, da kam die Nachricht im Radio. Ich stieg vom Stuhl und stand da wie versteinert. In diesem Moment öffnet Frau Dr. Schäfer die Tür, die Direktorin, und fragt, ob es mir nicht gut gehe, weil ich so grausig ausschauen würde. Und ich erwidere, alles sei in Ordnung, ich hätte nur manchmal einen zu niedrigen Blutdruck. Sie holt ihren Mantel und geht. Und im Radio kommt schon der Wetterbericht. Die Polizei hatte einen Mann verhaftet, den sie für den Mörder aus der Siegsheimer Sparkasse hielt. Ich war gerettet. Und die Frau im blauen Mantel tauchte nicht mehr auf. Keine Probleme mehr mit der Bank, Wieder war ein Teil des Kredits zurückgezahlt, fast alles jetzt. Im Keller lagen noch Scheine. Das Hartgeld gab ich nach und nach aus. Die Arbeit in der Schule ging mir gut von der Hand. Manchmal winkte mir der kleine Michael Gehring am Fenster seines Klassenzimmers zu. Und ich winkte zurück. Jasmin machte uns viel Freude, meiner Frau und mir. Gegen den Verdächtigen wurde ein richterlicher Haftbefehl erlassen, stand in der Zeitung. Als ich meine Schwester in Vorderweiler besuchte, sagte sie, ich solle keine Angst mehr haben. Ich solle endlich wieder Mut entwickeln und in die Zukunft schauen, an Jasmin denken und daran, dass Gabriele gern noch ein zweites Kind hätte. Warum? Ich schrieb einen Brief an die Polizei. Der war's nicht. Ich war's. Beweis: 12.387 Mark und 14 Pfennige wurden gestohlen. Mit freundlichem Gruß. Ich fuhr mit dem Zug nach Straßburg und warf den Brief dort ein. Meiner Schwester gegenüber habe ich den Brief nie erwähnt. Ein Wochenende, an dem meine Frau und Jasmin wieder mal am Bodensee waren. Das ist fast eine schöne Reise gewesen nach Straßburg im Zug. Da sitzen, aus dem Fenster schauen, die Zeit vergehen lassen, einen Kaffee trinken. Der Mann kam auf freien Fuß. Die Suche ging weiter. Ich machte meine Arbeit. Jasmin kam in die Schule, sie spielte Klavier. Die Ferien verbrachte sie bei ihren Großeltern am Bodensee. Am 10. Geburtstag unserer Tochter teilte meine Frau mir mit, sie sei schwanger.
1: Ich wollte doch jetzt kein Kind mehr.
0: Als sie ungefähr im 6. Monat war, ging ich in den Schuppen im Garten, kramte den Vorderlader raus, steckte eine Kugel rein, zielte auf meinen Kopf und drückte ab. Still war's. Sehr still im Schuppen. Hab mich verfehlt.
1: Bam!
0: Meine Hand ist abgerutscht. Zu nass. Zu blöd, mich selber zu erschießen. Gabriele rannte durch den Garten, hielt den dicken Bauch mit beiden Händen. Ich sag zu ihr, ich hätte was gesucht und die alte Knarre in die Hand genommen und nicht aufgepasst. War wohl noch eine Kugel drin. Hat sie alles geglaubt. Janis. Auf diesen Namen ließen wir unseren Sohn taufen. Idee meiner Frau, sie hatte auch schon den Namen Jasmin ausgesucht. Ich wartete in der Cafeteria, meine Frau wollte nicht, dass ich bei der Geburt dabei bin. Bei Jasmins Geburt genauso wenig. Janis. Das war ein erhebender Moment, als ich ihn zum ersten Mal im Arm hielt. Meine Schwester kam extra aus Vorderweiler zu uns. Wir haben Wein getrunken, Lilo und ich, während meine Frau noch im Krankenhaus war. Als wir mit den Gläsern anstießen, schaute Lilo mich an, aus ihren großen braunen Augen, ihr Lügendurchleuchtungsblick. Aber ich habe ihr nichts erzählt, nichts von dem Brief an die Polizei, nichts von dem Schuss im Schuppen. Sie hat mir auch nicht alles erzählt. Das Wichtigste hat sie mir verschwiegen. Warum? Drei Jahre nach Janis Geburt wurde sie in ihrer Wohnung bewusstlos. Erst im Krankenhaus erfuhr ich, dass sie einen Hirntumor hatte. Sie wusste es schon an dem Tag, als Janis geboren wurde und wir zu Hause in der Küche saßen, gemeinsam mit Jasmin, die in einem Buch las, wie immer, die kleine Leseratte. Ich würde jetzt am liebsten laut schreien. Ich würde jetzt gern mit den Fäusten gegen die Wand schlagen. Ich würde jetzt gern meine Schwester Lilo sehen, die nie wieder ein Wort gesprochen hat. Kein Wort mehr im Krankenhaus, nie wieder. Bei der Beerdigung hielt ich meinen 3-jährigen Sohn an der Hand. Ich habe kein Wort zu ihm gesagt. Überhaupt habe ich dann immer weniger mit ihm gesprochen. Er konnte doch nichts dafür, dass er geboren wurde, obwohl ich nicht wollte, dass da ein Kind kommt und mich dauernd erinnert an den kleinen Michi mit seinem ausgekugelten Arm und an die Frau im blauen Mantel und das alles. Am 5. Todestag meiner Schwester wollte ich, dass die Polizei mich erschießt, auslöscht. Beim Waffenhoffmann habe ich mir eine Gaspistole gekauft. Unmittelbar danach betrat ich ein Schmuckgeschäft, packte den Inhaber an den Haaren, richtete die Waffe auf ihn und sagte: Überfall, sonst nichts. 3 Minuten später standen 2 bewaffnete Polizisten in der Tür. Ein Mitarbeiter hatte heimlich den Alarmknopf gedrückt. Auf dem Revier habe ich gesagt, dass ich niemanden ausrauben wollte. Ich wäre bloß verwirrt gewesen. 8 Monate auf Bewährung. Ein Psychiater attestierte mir keinerlei seelische Schäden. Niemand konnte sich erklären, warum ich den Überfall begangen hatte. Vor dem Richter bereute ich meine Tat. Straffällig gewordener Hausmeister. Schlechtes Vorbild. Frau Dr. Schäfer, die Direktorin, bat mich zu einem Gespräch. Sie hoffte auf Verständnis für ihre Entscheidung, die unvermeidlich sei. Ich bedankte mich für ihr Vertrauen all die Jahre. Das Geld vom Überfall war praktisch aufgebraucht. Janis war 8. Jasmin wurde 18. Hätte öfter mit meinem Sohn sprechen sollen. Er wurde immer verschlossener wie ich. Als würde er in einem Verlies hausen. Manchmal fand nicht einmal seine Mutter einen Zugang zu ihm. 2 wandelnde Verliese. Ich las eine Anzeige in der Zeitung und beschloss wegzugehen. Die 450 Mark, die noch unter den Karl-May-Bänden im Karton lagen, nahm ich mit. Ich hätte einen neuen Job, sagte ich zu meiner Frau. Wie schön, sagte sie. Ich war Angestellter im Hotel Miramar in Stuttgart. Ich habe... Meine Frau nannte mich einen Kofferträger, aber ich war nicht nur für die Koffer zuständig. Ich fuhr die Fahrzeuge in die Garage und... Nein. Es war doch kein Hotel. Es war ein Club. Club Miramare. Ich war Hausmeister. Das ist die Wahrheit. Niemand in meiner Familie hat je nachgefragt. Ich habe Geschichten von Gästen erfunden. Ich lernte ja genug Leute kennen, Männer, Frauen, verschiedenen Alters. Es stank. Ich habe sauber gemacht, ich habe die Lampen repariert, habe mich um die Möbel gekümmert. Hatte einen gut bezahlten Job, mein Arbeitgeber war ein großzügiger Mann. 20 Kilo verloren. Fing an, Briefe zu schreiben, manche schickte ich ab, keine Antwort. Ich schrieb trotzdem weiter an meine Frau, meine Tochter, meinen Sohn. An Janis schrieb ich 4 lange Briefe, erzählte ihm Dinge aus dem Hotel. Ich kannte ein Hotel in der Nähe unseres Clubs, da saß ich manchmal an der Bar oder in der Lobby und beobachtete die Leute. Ich wollte, dass mein Sohn weiß, dass ich an ihn denke. Ich hätte ihn nicht anlügen dürfen. Ja, Pfarrer Kellerer, ich lüge immer noch zu viel. Das habe ich immer getan, im Großen und auch im Kleinen.
1: Aber ich war gut im Lügen.
0: hätte es nicht tun dürfen. Und das Geld? Ja, ich habe Geld verdient. Ich habe meine Familie nicht hängen lassen. Ich habe mich doch nicht aus der Verantwortung gestohlen, oder? Oder? Entschuldigung. Ich verspreche, ich werde nicht mehr rumbrüllen. Meine Stimme, ich erkenne sie nicht mehr wieder. Gabriele, meine Frau, sagte mal am Handy zu mir, sie erkenne meine Stimme nicht wieder. Ein einziges Mal rief sie mich an, weil Janis sich einen Tag und eine Nacht lang im Schuppen eingesperrt hatte und nicht wieder rauskam. Sie hatte Angst, er war ja so verschlossen, der Bub. Da hat sie mich ausnahmsweise angerufen und um Rat gefragt. Ich riet ihr, Geduld zu haben und ihn nicht zu drängen. Sie legte einfach auf. Er kam dann freiwillig wieder raus, der Janis, aber erklärt hat er nichts. So wie ich, mein Leben lang. 15 Jahre alt. In den letzten 6 Jahren haben wir uns kaum noch gesehen. Eigentlich brachte mich eines der Mädchen aus dem Club auf die Idee. Sie hat eine italienische Mutter und schwärmt von Venedig, dass es fast peinlich ist. Und ich dachte, ich fragte den Janis mal, rief ihn an. Ich sagte, ich würde ihn gern zu seinem 15. Geburtstag nach Venedig einladen. Nur wir zwei, Vater und Sohn, eine Woche lang. Janis hatte keine Lust. Ich redete immer weiter, bis mir auffiel, dass er keinen Ton sagte. War's das? Fragte er am Schluss. War's das? ...1984 war ich einmal mit meiner Frau in Venedig. Da war ich 28. Wir wohnten in einer billigen Pension in der Nähe der Frari-Kirche. An einem kleinen Kanal. Ein Jahr später kam unsere Jasmin auf die Welt. Habe ich nicht wiedergefunden, das Haus am Kanal. Fuhr mit dem Zug hin. Es regnete, als ich aus dem Bahnhofsgebäude trat. Vor dem Bahnhof fließt gleich der Canal Grande. Der Karneval war seit 2 Tagen vorbei, deshalb hatte ich keine Mühe, ein Zimmer zu finden. 35 Euro. Wollte 5 Tage bleiben. Warum? Ich wollte doch eigentlich mit Janis hin. Ich ging wieder in die Kirche. Santa Maria Gloriosa dei Frari, wo ich mit Gabriele gewesen war, wo wir uns an den Händen hielten. Ganz ungeniert am heiligen Ort. Am 7. Tag. Die Tage davor lief ich nur herum, aß kaum was, einen Teller Nudeln in einer Trattoria, trank nur Wasser. Ich war wie ausgehöhlt, bereute schon fast, gekommen zu sein. Bin kein erinnerungssüchtiger Mensch. Ich wollte noch einmal etwas Schönes sehen. Am 6. Tag war es so kalt, dass ich eine Suppe in einem chinesischen Restaurant aß. Weil ich so gezittert habe, ging ich schnell wieder. Das Zittern hat nicht aufgehört. Ich rannte über den Markusplatz quer, durch die Taubenschwärme und in der Nacht konnte ich nicht einschlafen. Da waren die Gedanken übermächtig. Eiskalt war's in dem Zimmer. Altes Gemäuer, schwarzer Kanal unterm Fenster. Als ich am Morgen in der Bar gegenüber einen Espresso trinken wollte, musste ich würgen. Ich ließ den Kaffee stehen und lief mit meinem Stadtplan durch die Gassen, bis ich endlich die Kirche fand. Vor der Assunta bekreuzigte ich mich. Das habe ich vorher noch nie getan. Ich bin noch nie ein gläubiger Mensch gewesen. Erbarmungslose Kälte in mir. Und die heilige Maria, sie schauen. Sie hat mich angeschaut. Mich. Den hier. Mich. Ich habe meine Hände zu Fäusten geballt. Ich habe die Arme gehoben hoch zu Assunta und die Kälte gespürt, die durch meinen Körper trieb, als wären da Eisschollen in meiner Blutbahn. Ich hatte den Mund weit aufgerissen, aber das begriff ich erst später. Alles, was ich tat, war schauen und hören und horchen und die heilige Maria sagte: Kehre um und sieh deinen Weg. Kehre um und sieh deinen Weg. Ich wusste doch nicht, wo die Worte herkamen. Da waren die Worte auf einmal in der Apsis und überall. Ich war allein in der Kirche, das müssen Sie mir glauben. Und die Stimme sagte: Bekenne dich zu deinen Taten und geh hin und zeig dein Gesicht und gestehe deine Taten und fürchte dich nicht und trag deine Schuld und sei ein aufrechter Mann und sei ein aufrechter Mann, sagte die Stimme, und ich hörte sie bis in den letzten Winkel von meinem Verlies. Ich bin doch ein Verlies gewesen. Und die Stimme sagte: Steh auf und geh nach draußen, denn du sollst nicht sterben, ohne dich bekannt zu haben zu allem, was in dir ist und zu dem, der du im Innern bist. Und dann blickte sie wieder zum Himmel hinauf und schwieg. Und alles war still. Für eine lange Zeit. Als das Klingeln ertönte, erschrak ich so sehr, dass ich dachte, ich sterb. Und weil ich so erschrak und mich augenblicklich schämte, griff ich in die Tasche und holte das Handy raus und drückte sofort den Knopf und hielt es ans Ohr. Und da hörte ich die Stimme meiner Frau, die sagte: Der Janis hat sich im Schuppen erhängt. Janis, mein Sohn, hat sich an seinem 15. Geburtstag im Schuppen erhängt.

hat Tagebuch geschrieben. 143 Seiten lang. Ich habe es nicht gelesen, meine Frau will das nicht. Sie weiß nicht, dass ich nicht mehr lange zu leben habe. Ich wollte noch einmal etwas Schönes sehen. Die heilige Maria hat zu mir gesprochen. Heute Nacht war ich heimlich im Schuppen auf unserem Grundstück, hab das Schloss an der Tür aufgebrochen. Drüben im Haus brannte die ganze Nacht eine Kerze am Fenster. Wo haben Sie bloß so zuhören gelernt? Der Tumor sitzt im Kopf wie bei meiner Schwester, das ist richtig so. Sie haben mich nicht verurteilt, obwohl mein Sohn sich umgebracht hat. Wegen mir. Das ist so. Doch. Begleiten Sie mich zur Polizei.

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1: Schneeflocken. Als ich herkam, war der Himmel fast wolkenlos. 4. März und es schneit. Großmutter sagte immer, geschnitten ist's schon, es fällt bloß noch. Wenn ich die Augen schließe und den Mund öffne, schmeckt der Schnee wie in der Kinderzeit. Schön ist das.
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4: Um 20 Uhr mit Eva Irion. US-Präsident Trump hat für den morgigen Sonntag die Unterzeichnung einer Vereinbarung mit dem Iran angekündigt. Unmittelbar danach solle die Straße von Hormus wieder für alle geöffnet werden, erklärt Trump auf seiner eigenen Plattform. Das Außenministerium in Teheran hatte eine Unterzeichnung für morgen dagegen ausgeschlossen. Seit gut 2 Monaten gilt im Iran-Krieg eine Waffenruhe, trotzdem kam es mehrfach zu gegenseitigem Beschuss. Nach den schweren rassistischen Gewalttaten in Nordirland sind in Belfast tausende Menschen auf die Straße gegangen, um gegen Ausländerhass zu demonstrieren. Es waren unter anderem Plakate zu sehen, auf denen stand »Rassisten geht nach Hause«. Bei den rassistischen Krawallen Anfang der Woche wurden Häuser und Autos angezündet. Anlass war ein Messerangriff, den ein Mann aus dem Sudan begangen haben soll. Danach gab es Hetze und Gewaltaufrufe im Internet. In der Diskussion über die Gesundheitsreform haben sich die gesetzlichen Krankenkassen hinter Ministerin Warken gestellt. Der Spitzenverband der Kassen warnte davor, den so wörtlich öffentlichen Erpressungsversuchen der Pharmaindustrie nachzugeben. Warken habe mit ihrer Forderung recht, dass sich alle an der finanziellen Konsolidierung der Krankenversicherung beteiligen müssen, heißt es in einer Erklärung. Große Pharmakonzerne wie Boehringer Ingelheim aus Rheinland-Pfalz haben gedroht, Investitionen in Deutschland zurückzufahren. Der nordrhein-westfälische Innenminister Reul will als Nachfolger für die umstrittene Palantir-Software eine europäische Variante. Die Ausschreibung laufe bereits, hat der CDU-Politiker dem Redaktionsnetzwerk Deutschland gesagt. Der Vertrag, den NRW mit Palantir hat, läuft im Oktober aus. Die Bundesländer Bayern, Baden-Württemberg und Hessen nutzen ebenfalls die Datenanalyse-Software des US-Unternehmens. In Ettlingen haben die Schlossfestspiele mit einem Theaterfest begonnen. Auf dem Programm standen Musik und Tanz, Führungen und Lesungen. Ab morgen werden dann bis August täglich Stücke im Schlosshof aufgeführt, unter anderem Peter Pan oder West Side Story von Leonard Bernstein. Die Füchse Berlin stehen im Finale der Handball-Champions League. Sie schlugen Magdeburg beim sogenannten Final Four in Köln mit 40-35. Der Gegner der Füchse für das morgige Endspiel entscheidet sich in der Partie Barcelona gegen Aalborg. SWR-Nachrichtenredaktion Peter Mühlfeit. Das Wetter in Baden-Württemberg und Rheinland-Pfalz: in der Nacht gering oder wechselnd bewölkt, Tiefstwerte 15 bis 8 Grad. Am Tag ein Mix aus Sonne und Wolken, im Westerwald vereinzelt Schauer. Maximal 19 bis 26 Grad und wieder böiger Nordwestwind. Am Montag oft freundlich, ab Dienstag etwas wärmer. 20.03 Uhr.

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1: Einen schönen guten Abend und herzlich willkommen. Sie sind heute Abend mit uns von Radio 3 vom RBB in der Philharmonie Berlin. Hören gleich die Berliner Philharmoniker unter Leitung von Kirill Petrenko. Hier steht jetzt Oper auf dem Programm, das Rheingold von Richard Wagner. Ich bin Anja Herzog und freue mich schon drauf. Das ist eine Aufnahme, die wir am 10. April dieses Jahr in der Philharmonie gemacht haben. Da war das Orchester gerade zurückgekommen von den diesjährigen Osterfestspielen in Salzburg. Dort haben sie in diesem Jahr das Rheingold von Richard Wagner gespielt und im Anschluss nochmal konzertant in Berlin aufs Podium gebracht. Das Rheingold ist ja der Vorabend zum Ring des Nibelungen und den werden die Berliner Philharmoniker zusammen mit Kirill Petrenko ganz aufführen in den kommenden Jahren in Salzburg. Inszenierung von Kirill Serebrennikow. Die Besetzung, die war grandios an diesem Abend. Da ist allen voran Christian Gerhaher. Er singt den Göttervater Wotan. Das war in Salzburg sein Rollendebüt. Dann hören Sie Lee Melrose als Albert. Fasold und Fafner, Lebu und Patrick Getty. Brenton Ryan singt Loge, Thomas Cilofo Mime, Catriona Morrison Fricker, Sarah Brady Freier und Jasmine White Erder. Sie hören Gi-hun Kim als Gott Donner und Thomas Atkins als Froh und zuallererst die drei Reihentöchter Louise Four, Yajie Zhang und Jess Dandy. Die Stars des Beginns allerdings sind die Kontrabässe, die nehmen uns jetzt mit einem tiefen S-Dur-Akkord auf den Grund des Rheins, wo das Gold liegt und vor sich hin glänzt. Und aus diesem tiefen S entwickelt sich musikalisch die gesamte Anfangsszene, bevor dann die drei Rheintöchter Leben ins Geschehen bringen. Sie hören das Rheingold von Richard Wagner.

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Das war das Rheingold von Richard Wagner, der Vorabend zum Ring des Nibelungen in einer Aufnahme, die wir am 10. April dieses Jahr gemacht haben in der Philharmonie in Berlin mit den Berliner Philharmonikern, mit dem Rundfunkchor Berlin. Die Leitung hatte der Chefdirigent der Philharmoniker Kirill Petrenko und dazu tolle Sängerinnen und Sänger in den wichtigsten Rollen. Christian Gerher als Wotan, Brandon Ryan als Loge, Lee Melrose als Alberich, Thomas Cilofo als Mime, Le Bou und Patrick Getty als Fasold und Fafner. Fricker, das war Catriona Morrison. Der ARD-Opernabend wird Ihnen heute präsentiert von Radio 3 vom RBB aus Berlin. Und wir bleiben noch bei dem Berliner Philharmoniker und Kirill Petrenko. Sie hören jetzt eine Aufnahme aus dem Jahr 2020, Sergei Rachmaninows Sinfonische Tänze.

0: Das war in einer Aufnahme, die wir von Radio 3 vom RBB gemacht haben, im Februar 2020 in der Philharmonie, Kirill Petrenko am Pult der Berliner Philharmoniker, die sinfonischen Tänze von Sergei Rachmaninow. Und damit verabschieden wir uns heute Abend von Ihnen. Ich bin Anja Herzog und wünsche Ihnen noch einen schönen Abend.
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2: Um 23 Uhr mit Eva Irion. Im Irankrieg scheinen sich die Konfliktparteien näher gekommen zu sein. Doch es gibt widersprüchliche Angaben, wann eine Absichtserklärung für ein Friedensabkommen unterzeichnet werden soll. Nach Aussage von US-Präsident Trump ist dies für morgen geplant. Das iranische Außenministerium widerspricht, es werde nicht morgen sein, sondern eher in den kommenden Tagen. Kommt es zu einer Vereinbarung, soll die Straße von Hormus umgehend wieder geöffnet werden. Für die Nutzung der wichtigen Meerenge will der Iran künftig aber Gebühren verlangen. Ungarns früherer Ministerpräsident Orbán bleibt Vorsitzender seiner rechtsnationalen Partei Fidesz. Der 63-Jährige wurde auf dem Parteitag in Budapest ohne Gegenstimmen gewählt. Orbán räumte ein, die Schuld an der Niederlage bei der Parlamentswahl im April zu tragen. Er wolle Fidesz durch eine Neuorganisation an der Basis stärken. Bundesregierung und Länder stehen bei der Verteilung finanzieller Lasten offenbar vor einem Kompromiss. Man sei bei den Verhandlungen darüber vorangekommen, berichtete das Handelsblatt. Seit dem vergangenen Jahr verhandeln Bund und Länder darüber, wie sie ihre Kosten aufteilen. Als Grundprinzip soll verankert werden, wer eine Leistung bestellt, muss sie dann auch bezahlen. In der Diskussion über die Gesundheitsreform haben sich die gesetzlichen Krankenkassen hinter Ministerin Warken gestellt. Der Spitzenverband der Kassen warnte davor, den so wörtlich öffentlichen Erpressungsversuchen der Pharmaindustrie nachzugeben. Große Pharmakonzerne wie Boehringer Ingelheim aus Rheinland-Pfalz haben gedroht, Investitionen in Deutschland zurückzufahren, sollten sie den Kassen höhere Medikamentenrabatte gewähren müssen. Bundesdigitalminister Wildberger hat offenbar mehrere Reden und Gastbeiträge weitgehend von einer KI schreiben lassen. Die Wochenzeitung Die Zeit berichtet, der CDU-Politiker habe dabei immer wieder sprachliche Konstruktionen genutzt, die typisch für KI-Texte seien. Dies habe die Analyse mit einer Erkennungssoftware ergeben. Der österreichische Fußballbund hat den Vertrag mit dem deutschen Trainer Ralf Rangnick bis zur Europameisterschaft in 2 Jahren verlängert, noch vor dem ersten WM-Spiel des Teams. Dies sei ein klares Zeichen für Kontinuität, teilte der Verband mit. Rangnick ist seit 2022 Trainer der Österreicher. Das Team startet am Mittwoch gegen Jordanien in die WM. SWR-Nachrichtenredaktion Peter Mühlfeit. Das Wetter: in der Nacht gering oder wechselnd bewölkt, die Tiefstwerte 15 bis 8 Grad. Am Tag ein Mix aus Sonne und Wolken, im Westerwald vereinzelt Schauer. Maximal 19 bis 26 Grad und wieder böiger Nordwestwind. Am Montag oft freundlich. 23.03 Uhr.
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3: Hallo und willkommen beim Musikstundenrätsel im Monat Juni, sagt Katharina Eickhoff.

Orange is the happiest color. Die glücklichste Farbe sei das Orange, fand Frank Sinatra. Und tatsächlich sah man ihn öfters in orangefarbenen Pullovern und Hemden. Für uns im Musikstundenrätsel war Orange in jedem Fall die Lösung, also das richtige Lösungswort für den Rätselparcours im Mai. Da waren wir nämlich live in Schwetzingen bei den Festspielen dabei mit dem Rätsel. Ein Wetter zum Eierlegen, ein tolles Publikum und wunderbare musikalische Gäste. Die Sopranistin Nathalie Karl, Kammersänger Matthias Klink und am Klavier der Stuttgarter Liedprofessor Götz Peyer. Das hat riesig Spaß gemacht und die richtigen Antworten auf die dort in Schwetzingen aufgeworfenen Rätselfragen wären wie folgt. Das schöne Lied über die Liebe, das Matthias Klink da anfangs mit original Nashville-Gitarre vorgetragen hat, stammte von John Lennon. Das kleine Duett mit den liebevollen Versen heißt »Er und Sie« und stammt von Robert Schumann auf ein Gedicht von Justinus Kerner. Dann hat Nathalie Karl ihren ungarischen Wurzeln alle Ehre gemacht mit der einschlägigen Arie aus Emmerich Kalmans Csárdás-Fürstin. Und der gesuchte Tanz, um den es ging, war also mithin der Csárdás. Danach hat ein von Morbidezza angesteckter Schriftsteller unter philosophischen Betrachtungen über erotische Fragen sein Leben ausgehaucht. Da handelte es sich um Benjamin Brittens Oper Death in Venice nach Thomas Mann. Und klar, die gesuchte Stadt war also Venedig. Der Mann mit den fabelhaften Perücken, von dem das dann von Götz Peyer gespielte Menuett stammt, heißt Georg Friedrich Händel. Und der Komponist des hinreißenden Chansons Jukali, das war Kurt Weill. Die Orange war also unser Lösungswort. Vor Ort in Schwetzingen haben wir dann bei Sekt und Knabberzeug schon mal ein paar Live-Gewinnerinnen und Gewinner gekürt. Aber natürlich haben wir auch unter den Einsendungen eine Gewinnerin ausgelost, nämlich Dr. Brigitte Schumann aus Herrischried. Liebe Grüße an den Schwarzwaldrand und danke fürs Mitmachen. Und damit ran an die nächsten Rätselfragen. Und die drehen sich jetzt erstmal rund um diese schöne Frau hier.

Und haben Sie sie erkannt? Es heißt ja, diesen erotischen Hauch auf ihrer Stimme habe Marilyn Monroe sich schon ganz zu Anfang ihrer Karriere zugelegt. Und zwar erstmal nicht, um erotisch zu sein, dafür hätte sie nicht hauchen müssen, sondern weil ein Logopäde ihr das als Technik gegen ihr Stottern beigebracht hatte. Die Monroe hat am letzten Montag 100. Geburtstag gehabt und natürlich gab es rund um das Datum wieder jede Menge Porträts, Dokus, Artikel und Posts über sie. Mittlerweile wird sie ja immerhin nicht mehr als blondes Dummchen, sondern als faszinierende, aber psychisch gefährdete, bemitleidenswerte Frau porträtiert. Ein Bild, an dem ihr letzter Ehemann, der große Dramatiker Arthur Miller, nicht ganz unschuldig ist. Letztlich war es seine Autobiografie, die erst so richtig klar werden ließ, wie sehr diese zu Lebzeiten und posthum begehrteste Frau der Welt an sich gezweifelt hat. Wie wenig sie das, was sie sein wollte und das, wofür man sie hielt, übereinander gebracht hat. Das traurigste Mädchen der Welt, hat Arthur Miller sie genannt, und sie hat es als Kompliment betrachtet. Nun war aber Marilyn Monroe nicht immer nur das Opfer, die von den Männern dieser Welt ausgenutzte und missverstandene Projektionsfläche und Depressionspatientin. Sie war jemand, der in einer ziemlich verbohrten und verklemmten Zeit keine Scheren im Kopf hatte. Das betraf zum Beispiel die Selbstständigkeit von Frauen. Sie hat als eine der ersten in Hollywood ihre eigene Produktionsfirma gegründet. Und es betraf gesellschaftliche Fragen. Rassismus zum Beispiel war etwas, das sie verabscheut hat. Und nicht zuletzt deshalb ist eine sehr berühmte schwarze Sängerin ihr bis an ihr Lebensende verbunden geblieben. Ich schulde Marilyn was, hat sie immer gesagt. Wir sind in Hollywood, Mitte der 50er Jahre, Marilyn Monroe ist schon der sexy Superstar und wo immer sie auftaucht, folgt ihr ein Rattenschwanz von Celebrities, Fotografen und Klatschreportern. Und genau diese in Dollar messbare Prominenz nutzt sie dann, um der Karriere einer von ihr bewunderten Sängerin den entscheidenden Schubs zu geben. Kenner schätzen sie, aber sie muss immer noch durch die kleinen Jazzclubs tingeln und kleine Brötchen backen, statt die großen, eleganten Konzertlocations füllen zu dürfen. Zum Beispiel würde sie so gerne am Sunset Boulevard in diesem Luxusschuppen auftreten, der dort Mitte der 40er Jahre eröffnet hat. Ein glamouröser Mega-Nachtclub, teuer ausgestattet mit Dschungelrequisiten, echten Palmen und Glaskäfigen voll mit lebenden Papageien und anderen exotischen Vögeln. Und mit einer riesigen Bühne, auf die eine ganze Big Band passt. Charlie Chaplin und Grace Kelly sind hier Stammgäste, Bogart und Bacall auch und eben Marilyn Monroe. Die hat die Sängerin in einem anderen, natürlich viel kleineren Club persönlich kennengelernt und war schon lange ein Fan von ihr. Die Monroe verreist nie ohne Plattenspieler und die Platten der Dame sind ihre Liebsten. Mit ihnen coacht sie oft ihre eigene Stimme, versucht von der anderen zu lernen. Die zwei lernen sich also kennen und die Sängerin erzählt der Monroe, dass sie in jenem Luxustempel jedes Mal abgewiesen wird. Dem Chef dort ist sie zu dick, zu unglamourös und natürlich zu schwarz. Die Monroe stöckelt zum Clubbesitzer und macht ihm ein Angebot, das der nicht ablehnen kann. Lass meine Lieblingssängerin hier eine Konzertserie machen und ich sitze jeden Abend in der ersten Reihe. Genau so kommt's. Die Frau mit der einzigartigen Stimme und der Ausstrahlung einer liebenswürdigen Hausfrau bespielt den schicksten Club.

Die Frau, die hier Errol Garners Misty zelebriert hat, war eine begnadete Sängerin. Und doch hat erst die Fürsprache von Marilyn Monroe ihr die Tür zu den Bühnen der großen Clubs in Los Angeles geöffnet. Wer war die Frau mit der einzigartigen Stimme, die Marilyn Monroe so begeistert hat, dass sie der Sängerin mit all ihrem Celebrity-Einfluss aktiv den Karriereweg geebnet hat? Bitte mal von ihrem Nachnamen den vierten Buchstaben merken. Und hier kommt gleich noch ein Monroe-Rätsel zum 100. der Jahrhundertfrau. Darf es ja schon auch mal ein bisschen mehr sein. Diesmal geht's um eine ganz besondere Filmmusik zum für mich besten Monroe-Film. Es handelt sich da um ein Werk, das sein Dasein nicht als Filmmusik begonnen hat, sondern als Befreiungsschlag eines bedeutenden Komponisten nach einer schmerzhaften Phase der Ladehemmung. Gleichzeitig ist es aber eben auch Musik, die dann in sehr vielen anderen Zusammenhängen zitiert wurde, weil sie in ihrer Anmutung so dermaßen der Inbegriff von Leidenschaft und Romantik ist. Im späteren 20. Jahrhundert war das Adagio des Konzerts Grundlage von so manchem guten Song, ob von Sinatra oder von Eric Carmen. Und auch in Hollywood hat diese Musik viele Bewunderer gefunden und viele Einsätze gehabt. Sie klingt durch Filme mit Greta Garbo, Joan Fontaine, Elizabeth Taylor oder Clint Eastwood. Aber absolut untrennbar verbunden ist und bleibt sie vor allem mit einem gewissen Mr. Sherman. Der ist Verlagsmanager in New York und komisch verzweifelte Hauptfigur in einer legendären Kinokomödie aus den 1950er Jahren. Shermans Frau und Kinder sind für die heißen Augustwochen aufs Land gefahren. Er ist in New York.

York geblieben, will ganz brav sein und sich in die Arbeit versenken. Aber da klingelt sie schon, die Versuchung, in Person der neuen Nachbarin von oben. Eine sehr junge, sehr blonde, sehr üppige Frau, die von ihm immer nur das Mädchen genannt wird. Dabei ist es doch Marilyn Monroe. Sherman wird alsbald und gegen seinen Willen von erotischen Fantasien heimgesucht. Und wie sich der arme Kerl dann in Tagträumen und Projektionen an seiner Triebbewältigung abarbeitet, das ist wirklich ganz großes Kino. Und es ist dann diese besagte Musik der großen Gefühle, die sozusagen die dritte Hauptrolle spielt, weil Sherman sich in seiner freidrehenden Männerfantasie als Star-Pianisten imaginiert, der am Klavier noch jede rumgekriegt hat. So sitzt er in seiner Fantasie, zum Schnösel gestylt, lässig im Hausmantel am Flügel und spielt dieses teuflisch schwere Konzert, als sei's eine Fingerübung. Und dann schreitet zu den dramatischen Wellenbewegungen der Musik die Fata Morgana der schönen Nachbarin alias Marilyn im hautengen Glitzerfummel die Treppe herab und ächzt: »It isn't fair!« Der geniale Regisseur hat da mit der Kombi Monroe und Musik einen cineastischen Pavlov-Reflex generiert, weil alle, die den Film kennen, fortan bei diesem Stück automatisch an Marilyn Monroe denken müssen, was ja grundsätzlich schon mal nicht das Schlechteste ist. Wir gehen rein in das zweifellos auch ohne Hollywood wahnsinnig beliebte Stück, hören den ganzen Kopfsatz und Sie nehmen bitte mal vom zuständigen Komponisten aus dem Nachnamen den viertletzten Buchstaben mit.

Eine der legendärsten Filmmusiken aller Zeiten ist zugleich eines der legendärsten Klavierkonzerte und spielt eine sehr wichtige Rolle in einem von Marilyn Monroes besten Filmen. Vom Nachnamen des Komponisten wird der viertletzte Buchstabe fürs Lösungswort gebraucht. Sie hören das Musikstundenrätsel mit Katharina Eickhoff im Monat Juni. Und das hier ist jetzt erstmal einfach zum Genießen, führt uns aber auch schon sanft zur nächsten Rätselspur.

0: Der Komponist dieser Musik hier feiert übermorgen seinen 355. Geburtstag. Er war ein echter Venezianer. Sein Vater ist in der in Venedig immer florierenden Papierbranche tätig, und zwar erfolgreich. Man hat auch neben der Stadtwohnung ein Haus draußen auf dem Festland und Grundbesitz nicht zu knapp. Und weil das mit dem Papier so super läuft, ist der Sohn eben auch erstmal Spielkartenproduzent geworden. Tarock und andere Kartenspiele sind zu seiner Zeit die bevorzugte Abendunterhaltung. Man kann also von so einem Kartengeschäft ganz gut leben. Aber die Musik ist stärker. Der junge Mann nimmt Unterricht, Geige, Gesang, Komposition. Mit 23 folgt schon die Uraufführung seiner ersten Oper. Er schiebt gleich einen Packen Instrumentalmusik nach, die ihm im völlig musikverrückten Venedig des frühen 18. Jahrhunderts auch nur so aus den Händen gerissen wird. Und von da an geht's Schlag auf Schlag. Alle wollen seine Opern, Florenz, Rom, Bologna, Ferrara, später dann auch deutsche Städte. Und mächtige Menschen, Kardinäle, Grafen, Marquisen und diverse Habsburger bis hin zum Kaiser fördern und bezahlen ihn. Und er wird neben Corelli und Vivaldi als einer der drei ganz Großen der italienischen Musik gefeiert. Klar, dass er sich da bald von den Spielkarten verabschiedet und ganz aufs Musikersein setzt. Immerhin ist sein Erfolg derart durchschlagend und sein Ruf so goldglänzend, dass irgendwann sogar ein Betrüger unter seinem Namen durch Europa reist und seine Lorbeeren einsammelt. Schön für ihn, dass er bereits zu Lebzeiten was von seinem Erfolg gehabt hat, denn sein Nachruhm bzw. seine heutige Bekanntheit hat einen ziemlich nachhaltigen Schönheitsfehler. Das eine und einzige Stück, das unter seinem Namen ganz enorm berühmt geworden ist und auch heute noch ständig gespielt wird, das stammt nicht oder jedenfalls nur ansatzweise aus seiner Feder. Sein Biograf im 20. Jahrhundert, ein in Sachen Ohrwürmer offenbar ziemlich begabter Musikwissenschaftler, hat es nämlich komponiert. Angeblich auf Grundlage einer Originalskizze, die sich allerdings irgendwie nie gefunden hat. Das Stückchen geistert nun also als pseudo-barocker Irrtum durch die weitere Musikgeschichte und ist dann vor allem in der Popmusik der 60er oder 70er Jahre immer wieder sehr gerne aufgegriffen worden. Seinen vielleicht interessantesten Auftritt hat es als zeittypisch bearbeitete Hintergrundmusik eines Gedichts, das der berühmt-berüchtigte Sänger einer der legendärsten Bands der 60er Jahre verfasst hat, Jim Morrison, hat damals, getragen von der Musik der Doors, die Widersprüche seiner Zeit exzessiv ausgelebt. Seine provokanten Auftritte waren notorisch und dabei ist leider ein bisschen untergegangen, dass er vermutlich, neben Bob Dylan, einer der bedeutendsten Dichter dieser Zeit gewesen ist. Wir hören also Morrisons Verse. Gesucht wird aber der Komponist, unter dessen Namen die Musik hier im Hintergrund so berühmt geworden ist, auch wenn er sie wohl gar nicht komponiert hat. Von seinem Vornamen mal bitte den ersten Buchstaben notieren.
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Jim Morrison und The Doors mit ein paar von Morrisons kryptisch genialen Versen. Und das da im Hintergrund kam Ihnen hoffentlich irgendwie bekannt vor. Gesucht wird der barocke venezianische Komponist, unter dessen Namen diese vielgespielte Musik berühmt wurde, obwohl er sie wohl gar nicht geschrieben hat. Bitte von seinem Vornamen mal gleich den ersten Buchstaben notieren. Und jetzt ein Blick in einen Hintertreppenroman, der ein paar Schatten auf ein vielbeschriebenes Eheglück wirft. Im Juni vor 220 Jahren kommt im Kurfürstentum Sachsen ein kleines Mädchen zur Welt. Die Verhältnisse sind ärmlich. Die Kleine geht, sobald sie groß genug ist, in der Stadt als Dienstmagd in Stellung, lebt ein ziemlich kurzes Leben und stirbt dann mit Mitte 30 auch schon wieder. Und niemand hätte sich wohl später groß über ihre Existenz Gedanken gemacht, wäre da nicht diese Geschichte, die eine nur mit Andeutungen belegte Geschichte, aber vermutlich trotzdem ungefähr so passiert ist. Das Mädchen war nämlich Dienstmagd in einem Musikerhaus, in dem ein junger, ziemlich begabter Musiker zur Untermiete gewohnt hat. Der Jungspund hat gerade erst sein Studium geschmissen und sich der Musik in die Arme geworfen und jetzt wohnt er also dort bei dieser Familie und hat mit den üblichen Jungmännernöten zu kämpfen. Allerdings nicht allzu lange, denn dann lässt ihn das ein paar Jahre ältere Dienstmädchen in seine Kammer. Man weiß nichts Genaues über die Anfänge der Affäre, nur dass die Sache mit Unterbrechungen immerhin rund 6 Jahre gedauert hat. Und das Mädchen kommt in den Aufzeichnungen des Musikers durchaus immer mal wieder vor. Er hat ihr sogar einen ganz besonderen Namen gegeben, etwas, das er bei allen seinen engen Freunden so gemacht hat. Und dann gibt es über Jahre hinweg diese kleinen Halbsätze in seinen Tagebüchern, die davon erzählen, dass sich die zwei wohl in der Mädchenkammer immer mal wieder ausgesprochen gut verstanden haben. Erstaunlich, Böswillige würden sagen, typisch Mann, ist, dass er nichts dabei gefunden hat, im Lauf dieser Affäre tiefe Gefühle zu entwickeln. Allerdings eben nicht für das Dienstmädchen, sondern für die Tochter des Hauses, die alles in allem natürlich auch viel besser zu ihm gepasst hat. Selten haben zwei Menschen so gut zusammengepasst wie diese zwei und doch sind sie letztlich eher unglücklich geworden miteinander. Und dafür war diese seltsame Zweigleisigkeit, die der Komponist da in den Anfängen ihrer Liebe fuhr, schon mal ein schlechtes Omen. Der junge, genialische Musiker hat nämlich genau in der Zeit, in der er dann um die Frau seines Lebens gebuhlt hat, noch durchaus munter das Dienstmädchen in seinem Kämmerlein aufgesucht und es kam, wie es kommen musste. Irgendwann ist da in seinen Aufzeichnungen die Rede von Hoffnungen, von denen ich nichts wissen mag, womit nicht etwa Liebeshoffnungen, sondern die sogenannte gute Hoffnung gemeint war. Ein paar Monate später steht da schmallippig im Tagebuch festgehalten, ein Mägdlein, am 5. glaub ich. Ja, der berühmte Komponist hat wohl eine uneheliche Tochter gehabt, eine, um die er sich dann natürlich in keiner Weise gekümmert hat. Die Mutter ist bald nach der Geburt in Armut gestorben, das Baby ist zu seinen Großeltern aufs Land gegeben worden und dort verliert sich die Spur. Ob der Komponist sich manchmal gefragt hat, was wohl seine andere Tochter macht? Und ob er wusste, was seine Braut darüber gedacht hat? Sie hat es wohl gewusst, wie man Andeutungen aus ihren Briefen entnehmen kann. Und sie war natürlich verletzt von den Nebenwegen ihres Zukünftigen, wobei sie das Schlimmste gar nicht wusste, dass nämlich ihr späterer Mann sich wahrscheinlich in dieser jahrelang laufenden Beziehung mit Syphilis angesteckt hat, was später zum großen Unglück für ihn, aber auch für sie und die Familie wurde. Wir hören hier jetzt Musik von ihr, der betrogenen Braut, die ihrem Mann zuliebe allzu wenig eigene Musik hinterlassen hat. Und vielleicht wissen Sie ja schon, um wen es sich bei ihr handelt. Der dritte Buchstabe ihres Vornamens wird fürs Lösungswort gebraucht.

Musik von einer Frau, deren Ehe unter dem Rubrum Traumpaar der Musik in die Geschichte eingegangen ist. Dabei hatte ihr Gatte, ein bekannter Komponist, bis in die Verlobungszeit eine viele Jahre dauernde Affäre mit einer älteren Frau, die ihm wohl auch eine Tochter geboren und ihn vermutlich mit der für ihn fatalen Syphilis infiziert hat. Vom Vornamen der betrogenen Braut und ebenfalls wunderbaren Komponistin brauchen Sie den dritten Buchstaben fürs Lösungswort. Und dann suchen wir hier noch, das ist jetzt nicht so schwer, einen seltsamen Heiligen, der auch immer noch allgemein in Gebrauch ist. Ein Freund von mir, Pariser, hat mir erzählt, dass er bei der allgemeinen in Paris als hoffnungslos geltenden Parkplatzsuche einfach immer ein Gebet zu diesem Heiligen spricht und er schwört Stein und Bein, dass sich noch immer zeitnah ein Parkplatz materialisiert habe. Eventuell muss man für solche Wunder allerdings katholisch sein. Der Mann hieß als Zivilist eigentlich ganz anders, hatte einen prachtvollen portugiesischen Adelsnamen, er stammte nämlich aus Lissabon. Als Franziskanermönch kriegte er dann erst den Ordensnamen, unter dem ihn alle kennen. Eigentlich wollte er in Marokko den Märtyrertod sterben, wurde dann aber vorher krank und kam lebend zurück aus Afrika. Dann hat er bei Assisi eingesiedelt und den heiligen Franziskus kennengelernt. Der höchstpersönlich hat ihn dann als Prediger losgeschickt. Episcopo meo, meinen Bischof, hat er ihn genannt, weil wohl auch Franziskus gemerkt hat, dass dieser Portugiese ein absolutes Naturtalent war. Seine Redebegabung muss überwältigend gewesen sein. Die überlieferten Aufzeichnungen seiner Predigten enthalten bloß Stichworte. Er war wohl ein begnadeter, freier Redner. Und wo immer er hinkam, klebten die Leute an seinen Lippen. Und er ist sehr viel rumgekommen. In seinem 13. Jahrhundert war er der rasende Redner, ständig unterwegs und gegen die heidnischen Kulte anpredigend. Dass viele sein Latein gar nicht verstanden haben, machte offenbar überhaupt nichts. Seine Rede war derart mitreißend, dass seine Botschaften auch so rüberkamen. Ob in Marrakesch oder Sizilien, Norditalien oder Südfrankreich, überall war er im Einsatz, hat sich völlig verausgabt und ist denn auch keine 40 Jahre alt geworden. Gleich nach seinem Tod hat das Volk dem Papst die Bude eingerannt, dass der Mann heilig gesprochen werden müsse. Und es hat dann auch nur ein paar Monate gedauert. Niemand in der gesamten Kirchengeschichte ist so schnell heilig gesprochen worden. 1946 ist er dann auch noch zum sogenannten Kirchenlehrer erhoben worden. Das sind die ganz Unverzichtbaren. Und wie es sich für einen ordentlichen Heiligen gehört, hat er natürlich so seine ganz speziellen heiligen Zuständigkeiten für die Gläubigen. Er hilft beim Finden, siehe Parkplatz. Außerdem ist er der zuständige Heilige für Bäcker, Schweinehirten, Reisende und Sozialarbeiter und der Erfinder von Tinder. Nein, das nicht, aber der Schutzpatron der Singles, was wiederum mit dem Suchen, in diesem Fall der Partnersuche, zu tun hat. Man hat schon von ganzen Single-Wallfahrten zu seiner Basilika in Italien gehört. In der Stadt, wo er verstorben ist, findet sich auch die erste bekannte Darstellung von ihm. Schickerweise stammt dieses Fresko sogar von Giotto höchstpersönlich. Es sollen ihm übrigens nicht nur Menschen so fasziniert gelauscht haben. Ganz wie sein großes Vorbild Franziskus hat auch er zu den Tieren gepredigt. In jedem Fall gibt es da so ein Gedicht, das ihn bei so einem mehr oder weniger erfolgreichen faunistischen Sermon porträtiert. Die Verse sind zu einem Lied geworden und der Liedkomponist hat dann Motive aus diesem Lied auch noch zu einem Satz in einer seiner Sinfonien weiterentwickelt. Da hören wir jetzt noch ein bisschen rein und Sie merken sich derweil noch vom Namen des Heiligen den dritten Buchstaben.

0: Dieser Sinfoniesatz hier basiert auf einem Lied des gleichen Komponisten, in dem es um den Heiligen der Stunde geht, einen gebürtigen Portugiesen, der wohl neben dem heiligen Franziskus der begnadetste Redner seiner Zeit war, sodass ihm selbst die Tiere offenen Munds gelauscht haben sollen. Vom Namen des nicht zuletzt für Singles interessanten Heiligen wird noch der dritte Buchstabe gebraucht. Und damit sollten Sie das Lösungswort vor sich haben. Das können Sie jetzt, wenn Sie Lust auf ein CD-Päckchen haben, an uns schicken, nämlich per Post an SWR Kultur, Musikstunde, Das Rätsel in 76522 Baden-Baden. Oder Sie schicken uns eine Mail an die Adresse musikstunde@swrkultur.de oder Sie gehen auf unsere Website swrkultur.de/musikstunde. Da gibt es das Rätselformular zum Ausfüllen und alle Fragen nochmal zum Nachlesen und die ganze Sendung zum Nachhören. Bitte immer Adresse und vielleicht sogar Telefonnummer dazu schreiben, damit wir Sie auch finden, falls Sie gewinnen. Einsendeschluss ist der kommende Samstag und das nächste Musikstundenrätsel folgt dann am 11. Juli. Jetzt aber erstmal einen schönen Samstag und ein angenehmes Wochenende. Das wünscht Ihnen Katharina Eickhoff.
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1: Um 0 Uhr mit Ines Kunze. Im Irankrieg scheinen sich die Konfliktparteien näher gekommen zu sein. Doch es gibt widersprüchliche Angaben, wann eine Absichtserklärung für ein Friedensabkommen unterzeichnet werden soll. Aus der Nachrichtenredaktion Peter Mielfeld.
2: Nach Aussage von US-Präsident Trump ist für heute die Unterzeichnung einer Vereinbarung geplant. Unmittelbar danach soll die Straße von Hormuz wieder geöffnet werden, schreibt er auf seiner eigenen Online-Plattform. Das iranische Außenministerium widerspricht Trumps Zeitplan. Es werde nicht heute, sondern eher in den kommenden Tagen sein. Für die Nutzung der wichtigen Meerenge werde der Iran künftig Gebühren verlangen. Im Irankrieg gilt seit Wochen eine Waffenruhe, die allerdings immer wieder gebrochen wird.
1: In der Schweiz stimmen die Bürgerinnen und Bürger heute über die sogenannte Nachhaltigkeitsinitiative ab. Per Volksabstimmung soll entschieden werden, ob die Bevölkerung des Landes unter 10 Millionen Menschen bleiben soll. Dazu müssten Maßnahmen ergriffen werden, etwa in der Asylvergabe oder im Punkt Personenfreizügigkeitsabkommen mit der EU. Bundesdigitalminister Wildberger hat offenbar mehrere Reden und Gastbeiträge weitgehend von einer KI schreiben lassen. Die Wochenzeitung Die Zeit berichtet, der CDU-Politiker habe dabei immer wieder sprachliche Konstruktionen genutzt, die typisch für KI-Texte seien. Dies habe die Analyse mit einer Erkennungssoftware ergeben. Die Frankfurter Allgemeine Zeitung hatte in dieser Woche einen Gastbeitrag von Thüringens Ministerpräsident Vogt wegen KI-Verdachts gelöscht. In der Handball-Champions League stehen die Füchse Berlin nach ihrem Sieg gegen Magdeburg im Finale. Dort treffen sie auf Seriensieger Barcelona. Wie da die Chancen stehen, berichtet Sportreporter Thorsten vom Wege.
3: Schon ein ganzes Dutzend Mal stemmten die Katalanen die Trophäe für den wichtigsten Titel im internationalen Clubhandball in die Höhe. Den 13. Erfolg wollen die Berliner verhindern. Zeigen sie erneut das Angriffsfeuerwerk des Halbfinals gegen den SCM, ist ihnen der Sieg zuzutrauen. Allerdings braucht es aus der Sicht der Hauptstädter etwas mehr Sicherheit in der Abwehr und stabile Torhüterleistungen über das gesamte Spiel hinweg. Sonst ist gegen Barcelona nichts zu holen.
1: Die deutsche Fußballnationalmannschaft hat ihr Abschlusstraining für das WM-Auftaktspiel gegen Curaçao hinter sich gebracht. Auch Torhüter Manuel Neuer war dabei. Über Neuers Einsatz wird viel spekuliert. Jetzt könnte er sein erstes Spiel für den DFB seit dem Viertelfinale aus bei der Heim-EM gegen Spanien vor 2 Jahren bestreiten. Die WM-Partie in Houston beginnt morgen um 19 Uhr unserer Zeit und wird von der ARD live übertragen. Und das Wetter für Deutschland: in der Nacht vom Norden bis in den Osten bewölkt, mit Schauern, im Süden meist nur gering bewölkt. Tagsüber dann in der Nordhälfte und im Osten unbeständig, mit teils dichten Wolken und weiteren Schauern, vereinzelt auch Gewitter. In der Südhälfte weitgehend trocken und sonnig bei maximal 16 bis 26 Grad. Und die Zeit ist gleich 0:03 Uhr.
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5: Und dazu ein ganz herzliches Willkommen von Christoph Hiller. Schön, dass Sie heute dabei sind beim ARD-Nachtkonzert. Beste klassische Musik habe ich für Sie in den kommenden 6 Stunden. Und die führen dabei zunächst durch die Wiener Klassik, die Frühromantik, bis ins 20. Jahrhundert mit bekannten Namen wie Schubert, Haydn und Rodrigo. Aber vielleicht ist auch die eine oder andere Neuentdeckung für Sie dabei. Den Anfang, den macht ein Werk eines Jugendlichen. Franz Schubert war gerade einmal 16 Jahre jung, als er 1813 seine erste Sinfonie schrieb. Er spielt das Rundfunksinfonieorchester Saarbrücken unter Marcello Viotti.

Franz Schuberts Sinfonie Nummer 1 D-Dur, Deutschverzeichnis 82, gespielt vom Rundfunk-Sinfonieorchester Saarbrücken unter Marcello Viotti. Eine Aufnahme aus den Archiven des SWR, wie auch alle anderen Aufnahmen bis 2 Uhr, die Sie hören. Als nächstes folgt Musik eines Komponisten, den der junge Schubert besonders verehrte, Joseph Haydn. Seine Klaviersonate in F-Dur, Hoboken 1647, entstand in den späten 1780er Jahren. Und die russische Pianistin Jekaterina Derschawina spielt sie für uns.

Die russische Pianistin Jekaterina Derashafina am Flügel mit Musik von Joseph Haydn, der Klaviersonate F-Dur Nummer 47. Von Wien nach Spanien und zu Joaquin Rodrigo, sein Concierto de Aranjuez aus dem Jahr 1939, gehört heute zu den bekanntesten Werken für klassische Gitarre und Orchester. Vielleicht geht's Ihnen ja wie mir, ich warte bei diesem Konzert immer auf den melancholisch traurigen, langsamen Mittelsatz mit dem wunderbaren Dialog zwischen Englischhorn und der Sologitarre. Die spielt in unserer Aufnahme jetzt José María Gallardo del Rey, begleitet von der Deutschen Radiophilharmonie Saarbrücken-Kaiserslautern unter Karel Marc Chichon.

Applaus für den Gitarristen José María Gallardo del Rey und die Deutsche Radiophilharmonie Saarbrücken, Kaiserslautern unter Karel Marc Chichon, das Concierto de Aranjuez von Joaquín Rodrigo war das. Adalbert Gyrowetz wurde 1763 im böhmischen Budweis geboren, heute bekannt für das beliebte Pilsner. Zu seinen Lebzeiten war Gyrowetz' Werke in den europäischen Musikzentren beliebt und bekannt. Heute begegnet man seiner Musik eher selten. Dem tut jetzt das Ensemble Agora Abhilfe mit dem Quartett für Traversflöte, Violine, Viola und Cello C-Dur, Opus 11, Nummer 3.

Monika Meyer an der Traversflöte, Margarete Adorf Violine, Andreas Gerd Hartus Viola und Matthias Hoffmann am Cello. Zusammen sind sie das Agora-Quartett und musiziert haben sie das Quartett C-Dur Opus 11 Nummer 3 von Adalbert Gyrowetz. Und zum Abschluss des ersten Teils im heutigen ARD-Nachtkonzert begegnen wir einem Komponisten, der zwischen Deutschland und Frankreich zu Hause war, Louis Théodore Gouvy. Er wurde 1819 in Goffontaine, dem heutigen Saarbrücken Schafbrücke, geboren. Hier seine erste Sinfonie, die steht in Es-Dur. Es spielt noch einmal die Deutsche Radiophilharmonie Saarbrücken-Kaiserslautern, diesmal unter der Leitung von Jacques Mercier.

Louis Theodor Gouvis Sinfonie Nummer 1 S-Dur Opus 9 mit der Deutschen Radiophilharmonie Saarbrücken Kaiserslautern unter der Leitung von Jacques Mercier. Gleich nach den Nachrichten geht's weiter, dann mit Musik von Richard Strauss, Hakon Børresen, Amy Beach, Julius Klingel und ihm hier Wolfgang Amadeus Mozart. Bis gleich.

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1: Um 2 Uhr mit Ronald Lessig. Die USA und der Iran haben sich nach pakistanischen Angaben auf eine Absichtserklärung für ein Friedensabkommen geeinigt. Ein endgültiger, von allen Seiten abgestimmter Text solle zeitnah unterschrieben werden, so Pakistans Premier Sharif. US-Präsident Trump spricht sogar vom heutigen Tag. Aus der Nachrichtenredaktion Tabea Tschöpe.
2: Das schloss die iranische Führung aber aus. Ein Termin werde eher in der kommenden Woche stattfinden, teilte das Außenministerium in Teheran mit. Immerhin, eine Annäherung bestreitet niemand mehr. Und auch zum Inhalt der Absichtserklärung sind erste Details bekannt. Der Iran soll die Straße von Hormuz öffnen und die USA würden im Gegenzug die Blockade iranischer Häfen aufheben und Sanktionen aussetzen. Festgehalten werde auch, dass innerhalb von 60 Tagen die Streitfrage Atomprogramm verhandelt wird.
1: Der ukrainische Präsident Zelensky will in Kürze auf mehreren Gipfeltreffen Gespräche führen. Für Anfang kommender Woche plant er, in Frankreich am G7-Gipfel teilzunehmen. Dort trifft er auch auf US-Präsident Trump. Eine bilaterale Zusammenkunft ist allerdings nicht vorgesehen. Zelensky hofft auf mehr Unterstützung, insbesondere bei der Flugabwehr und weitreichenden Waffen. Am Donnerstag will Zelensky beim EU-Gipfel zu Gast sein, im Juli dann beim NATO-Gipfel in der Türkei. Ein Polizist ist bei einer Auseinandersetzung zwischen zwei Personengruppen im niedersächsischen Göttingen angeschossen worden. Der Beamte werde im Krankenhaus behandelt, teilte die Polizei mit. Die Hintergründe der Tat am Abend und der Auseinandersetzung sind noch unklar. Ein Polizeisprecher beschrieb die Lage als dynamisch. Eine Person sei nach den Schüssen auf offener Straße im Bereich Wehender Tor vom Tatort geflohen. Die Polizei sucht demnach mit einem Großaufgebot nach dem Täter.
3: Sucht demnach mit einem Großaufgebot nach.